uns auch auf unser Zellgedächtnis hin. Beachten wir Folgendes. Sind wir schon zu unseren allzu menschlichen Eingaben geworden? Weil das Gegensätzliche, das uns unfrei machte, zur Gewohnheit wurde, dann haben es die entsprechenden Körperzellen aufgenommen und arbeiten gegen uns, also gegen unseren Körper. Das bedeutet, dass es dann auch um einiges schwerer sein wird, dem Zellgedächtnis positive Informationen zukommen zu lassen. Warum? Weil unsere Eingaben einen systematischen Verlauf nehmen. Zuerst arbeitet jeder von uns mit den 5 Sinneswahrnehmungen Hören, Sehen, Riechen, Schmecken und Tasten und dann mit den 5 ausführenden Komponenten Fühlen, Empfinden, Denken, Sprechen und Tun. Das sind also die sensitiven Werkzeuge unseres Körpers, mit denen wir arbeiten. Zuerst speisen wir unser Oberbewusstsein, dann unser Unterbewusstsein. Über das Unterbewusstsein geht es in die Seele und in die Speicherplaneten. Gleichzeitig programmieren wir die entsprechenden Körperzellen. Sie halten fest, was wir ihnen eingeben und wirken damit auf unseren Körper ein, zum Beispiel auf die Lunge, den Magen, je nach der energetischen Schwingung, die vom Gehirn als Signal gleich Impuls kommt. Das ist der Weg, auf dem sich Negativprogramme zu Krankheiten im Körper, zu Nöten oder Schicksalsschlägen aufbauen. Jeder von uns ist also selbst der Urheber seines Schicksals. Er kann aber auch ein rechtzeitiger Bereiniger seiner geschaffenen Ursachen sein. So kann gesagt werden, was in den verschiedenen Bereichen der Zellverbände schwingungsmäßig vorliegt, kann uns entsprechend als Schicksal treffen, wenn wir die Ursache nicht rechtzeitig erkennen und beheben. Was uns der Seismograf, unser Gewissen, zuspiegelt oder zuspricht, sollten wir deshalb nicht mit der Begründung abtun. Das, was zu tun wäre, habe noch Zeit. Denken wir daran, wir speichern unablässig. Liebe Brüder, liebe Schwestern, noch einmal möchte ich uns den heute gegebenen Aspekt unseres göttlichen Erbes nahebringen. In meinem göttlichen Erbe ist das Tatwerk der göttlichen Liebe, Weisheit und Gerechtigkeit. In meinem Denken, Reden und Tun erfüllt sich Gottes Liebe, Weisheit und Gerechtigkeit. Gott, unser Vater, möchte, dass wir zu ihm zurückkehren. Er strahlt uns unermüdlich sein Urlicht zu,
das mit dem Erlöserlicht des Christus Gottes in uns verbunden ist. Nützen wir diese wunderbare Chance, bevor diese Welt vergeht. Liebe Brüder, liebe Schwestern, in geistiger Verbundenheit einen herzlichen, göttlichen Gruß. Gott zum Gruß, Gabriele.

Wir rufen den Christus Gottes an, der als Jesus von Nazareth auf Golgatha sprach: Es ist vollbracht. Wir rufen nicht den Christus der Institutionen Kirche an. Wir rufen den Christus Gottes an, der in Jesus das vollbracht sprach. Dadurch empfingen wir die mächtige, erlösende Kraft in unserer Seele. Das Licht, das uns auf dem Weg zum ewigen Vater leuchtet. Der Geist ist Einheit. Und somit ist der Geist des Vaters und des Sohnes, der Geist der Liebe, das Gesetz des Friedens und der Harmonie in uns, tief in der Seele, leuchtet das erlösende Licht und wartet auf uns, dass wir uns dem inneren Licht, dem erlösenden Licht zuwenden. Christus in uns möchte uns dienen, möchte uns helfen und heilen. Ja, er möchte, dass das erlösende Licht in unseren Körper strahlt und uns von Sorgen, Leid, Nöten und Krankheiten erlöst. Jetzt sind wir gerufen, uns zu fragen, wie steht es mit uns?

Natur reichen. Bereinige, ja bereue von ganzem Herzen und bereinige diese Fehlhaltungen, diese Sünden und tue sie nicht mehr, sodass das erlösende Licht in deinem Körper zu wirken vermag, in jeder Zelle, in jedem Organ, in jedem Baustein des Leibes. Christus in uns, jetzt gibst du uns die Kraft, in Gedanken oder in Bildern zu erkennen, was zwischen dir und uns steht. Du leuchtest die Barrieren an und hilfst uns, diese zu bereuen und zu bereinigen. Wir nehmen uns eine kurze Zeit. Wir empfangen die Kraft des Herrn und finden zu dieser oder jener Barriere, zu dieser und jener Lieblosigkeit, die wir mit seiner Kraft bereuen und bereinigen. Wir tun das nun in der Stille, in Gedanken.

wenn wir Sünden erkannt, bereut und bereinigt haben und diese nicht mehr tun, fühlen wir das erlösende Licht. Wir kommen dem vollbracht näher. Christus, mit deiner Kraft und Liebe legen wir nun beide Handrücken auf unsere Oberschenkel. Wer möchte, kann die Augen schließen. Wir wenden uns dem Christus Gottes zu, dem Christuszentrum in der Nähe unseres Herzens. Christus, du bist die erlösende Kraft. Du bist die Hilfe und die Heilung, weil du uns liebst. Liebe strömt durch unsere Seele. Liebe strömt in unseren physischen Leib. Liebe heilt. Du bist die Liebe. Deshalb bist du der innere Arzt und Heiler, der die Ganzheitsheilung vornehmen möchte. Christus, wir sind bereit. Wir sind geöffnet für den Strom der Liebe. Wir lernen, indem wir fühlen, dass du gegenwärtig bist. Gegenwärtig in jedem.

jedem von uns. Christus, wir legen nun die rechte Hand auf den Körperteil unserer Wahl. Die Fingerkuppen drücken wir sanft gegen den Körper. Wir dürfen lernen, indem wir fühlen, dass du uns durchströmst. Wir konzentrieren uns nun auf den Körperteil unserer Wahl und bitten Christus um Linderung und Heilung. Doch sein Wille geschieht. Christus, wir fühlen den Strom der Liebe. Ein Kraftfeld baut sich zwischen Körper und Handfläche auf. Dein Licht ist das heilende Licht. Wir empfinden und sagen, ja, Christus, es heilt. Es heilt. Ströme der Liebe durchfluten unsere Seele und strömen in unseren Körper. Wo unsere Hand liegt, wird es warm, es pulsiert, es ist die Kraft der Liebe, die lindert und heilt. Es heilt. Es heilt. Der Kraftstrom verstärkt sich. Sanft vibriert der Körper. Auf dem Teil, wo unsere Hand liegt, dieser Körperteil wird wärmer und wärmer. Er pulsiert, es vibriert. Wir lernen, der Geist Gottes ist gegenwärtig. Es heilt. Es heilt.

in dem Bewusstsein, Gott ist gegenwärtig in uns, legen wir die rechte Hand wieder zurück. Unser Atem geht ruhig und tief. Wir fühlen nun in unseren Körper hinein. Wir fühlen Bewegung. Der große heilende Geist führt kranke und schwache Zellen zur Ausscheidung. O bejaht das. Der mächtige Geist führt kranke und schwache Zellen zur Ausscheidung. Sie gehorchen dem strömenden Leben. Unser physischer Leib ist durchflutet von der Gegenwart des Christus Gottes. Dieses mächtige Licht baut nun gesunde und kraftvolle Zellen auf. Die Organe vibrieren, sie fühlen die Stärke des ewigen Geistes. Alle Bausteine unseres physischen Körpers fühlen die Kraft des mächtigen Heilers des Christus Gottes. Christus nimmt die Ganzheitsheilung vor und somit auch die Reinigung der Seele und des Leibes. Christus, wir fühlen dich. Deine Kraft bewegt unsere rechte Hand, die wir wieder auf den Körperteil unserer Wahl legen. Sanft drücken wir die Fingerkuppen auf den Körper. Die Hand wölbt sich. Dazwischen entwickelt sich das heilende Kraftfeld, Christus. Wir konzentrieren uns auf dieses Kraftfeld. Wir lernen, indem wir fühlen, Gott ist gegenwärtig in uns. Der Christus Gottes lindert und heilt. Wir denken mit. Es heilt. Es heilt. O fühlt in das Kraftfeld hinein, fühlt, wie es pulsiert, fühlt die Nähe der großen Liebe. Christus lindert, Christus heilt. Bejaht
das Heilsein. Bejaht die Gesundheit. Bejaht sie aus tiefster Seele. Und gebt dem großen Geist die Möglichkeit, euch ganz zu durchdringen. Es heilt. Christus lindert und heilt.

Nun legen wir wieder die rechte Hand zurück und fühlen tief in unseren Körper hinein. Christus ist gegenwärtig in unserer Seele und in unserem Körper. Sein Geist durchflutet uns vom Scheitel bis zu den Fußsohlen und wieder zurück. Alle Zellen sind angesprochen. Jedes Organ ist im Strom des Lichts. Sehnen, Muskel und Bänder fühlen sich eingebettet in den mächtigen, heilenden Strom. Der Blutstrom fließt und reinigt sich. Das Herz schlägt im angemessenen Rhythmus. Die Nerven sind ganz entspannt. Alle weiteren Bausteine fühlen sich glücklich im Strom des Heils. Es strömt vom Scheitel bis zur Sohle und wieder zurück. Christus. O, fühlt und lernt und spürt die Gegenwart. Christus gibt uns den Beweis seiner Gegenwart, wenn wir die Tage nützen in dem Bewusstsein. Jeder Tag ist ein Christustag. Mit Christus, der erlösenden Flamme, bereinigen wir das, was gegen die Liebe ist, gegen Gottes waltendes Gesetz. Jeden Abend spüren wir, dass wir dem vollbracht näher kommen, dann, wenn wir die Tage nützen, und mit seiner Hilfe unsere Sünden, unsere Lieblosigkeit, unsere Schwäche bereinigen und unsere Gedanken und Worte mit seiner Liebe füllen. Dann ist der Glaube nicht mehr dunkel. Dann ist der Glaube voll des Lichtes, weil wir Wissende geworden sind durch die Erlösung, die Liebe ist.
Es ist vollbracht, ist Freiheit. Es ist vollbracht, ist Liebe. Es ist vollbracht, ist Einheit mit der Unendlichkeit und mit dem großen Geist, dem Geist unseres ewigen Vaters. Danken wir in der Stille dem, der uns so nahe ist, Christus in uns.

0: Liebe Zuschauerinnen, liebe Zuschauer, liebe Radiohörerinnen und Radiohörer. Horror Astral, das ist der Titel der Sendereihe, die Sie jetzt sehen, von welcher wir heute die dritte Folge ausstrahlen. Und dazu begrüßen wir Sie ganz herzlich. Sie mögen sich denken, welch ein schrecklicher Titel, warum muss man überhaupt über den Horror, einen irdischen oder einen astralen, sprechen? Nun, wenn wir zum Beispiel in der Erziehung unserer Kinder diese vor einer großen Gefahr warnen wollen, einer Gefahr, die vielleicht schwere Verletzungen oder großen Schmerz verursachen könnte, dann hilft es auch nichts, wenn wir die Gefahr verharmlosen oder untertreiben. Wenn wir also heute eine weitere Sendung zum Thema Horror Astral ausstrahlen, dann deshalb, weil wir die Gefahren kennen sollten, die von astralen Kräften und Energiefeldern ausgehen, von denen wir in unserem Erdenleben gar nichts ahnen. Denn das Diesseits und das Jenseits sind nicht getrennt. Was das für uns Menschen und für unsere Seele bedeutet, beschreibt Gabriele, die Prophetin und Botschafterin Gottes in unserer Zeit, in ihrem Buch Horror Astral, aus dem wir Ihnen in dieser Sendereihe vortragen. Wir haben in den bisherigen Sendungen davon gesprochen, dass alles Energie ist und dass keine Energie verloren gehen kann. Also ist alles, was vom Menschen ausgeht, gespeichert. Die Speicherungen finden im Oberbewusstsein, im Unterbewusstsein, in den Körperzellen, in der Seele und schließlich im grobstofflichen und feinerstofflichen Kosmos statt. Da sich diese Speicherungen gemäß ihrer Art zu riesigen, gleichartigen Energiefeldern verbinden, sind die Menschen, die diese Felder mit aufgebaut haben, andauernd mit ihnen in Kommunikation. Doch nicht nur steht der Mensch in seinem Erdenleben unter dem Einfluss seiner Speicherungen, sondern auch seine Seele im Jenseits. Gabriele klärt uns auch darüber auf, dass erdgebundene Seelen auf den Menschen einwirken können. Diese erdgebundenen Seelen hängen immer noch an den allzu menschlichen Bindungen aus ihrem Erdenleben, können diese im Jenseits jedoch nicht ausleben. Sie sind deshalb auf Menschen ausgerichtet, die ähnliche Bindungen noch pflegen und über die sie versuchen, am negativen menschlichen Energiefluss teilzuhaben. Vielleicht verstehen Sie, liebe Zuschauerinnen und Zuschauer, liebe Radiohörer, warum es uns ein Anliegen ist, über dieses Buch aus Gabrieles Feder zu sprechen und daraus vorzutragen. Denn das Wissen um die Gefahren kann jedem Menschen für sein Leben auf der Erde und für sein Erleben im Jenseits eine unschätzbare Hilfe sein. Gott, der liebende Vater aller Menschen, der sich nach seinen Kindern sehnt und der sie nach Hause in die ewige Heimat zurückholen möchte, hat nicht gewollt, dass die Menschen den Horror erleben. Und darum hat er erneut einen Boten gesandt, seine Prophetin Gabriele, die Aufklärung, Hilfe und Zuversicht bringt für alle, die ihr Herz für die Wahrheit aus den Himmeln öffnen und sich nicht weiter im Negativen verstricken möchten. Liebe Zuschauer, liebe Radiohörer, hören wir also weiter aus dem Buch von Gabriele, Horror Astral. Wir fahren fort mit der Schilderung über die Wirkungsweise der erdgebundenen Seelen und deren Einfluss auf Menschen.
1: Jede erdgebundene Seele hat ihr spezifisches Energievolumen, das oftmals nicht ausreicht, um auf Menschen einzuwirken, um sie zu beeinflussen, zu umsetzen, gar zu besetzen. Deshalb wendet sie Folgendes an. Sie versucht, Menschen ihrer Gesinnung durch Fokussieren zu veranlassen, ihr Denken in gewisse Bahnen zu lenken, beziehungsweise ihre Opfer gleich zum schändlichen Tun zu animieren. Dabei regt sie in des Menschen Aura eine oder mehrere Strahlungsaspekte an, die der Wunschwelt der Seele entsprechen. Sie fokussiert also bestimmte Energiebahnen der Aura des Menschen an, so dass dieser durch Denken und Handeln bestimmte Aspekte belebt. was im Menschen unter Umständen zunächst nur latent lag, kommt nun möglicherweise durch wiederholtes Denken zum Durchbruch. Zum Beispiel denkt und denkt der Mensch immer vehementer. Dabei entstehen in ihm Bilder, wie es sein könnte, und er lässt dann seiner Wunschwelt Taten folgen. So entwickelt er vermehrte Energie, die sich automatisch auf seine Aura überträgt. Die Seele, die durch Fokussieren beim Menschen Energie freisetzt, hängt am Menschen wie an einem Tropf. Die Seele entnimmt dann der Aura ihres Opfers so viel Energie, wie sie braucht, um bei einem anderen Menschen ein weiteres Laster anzuregen, um sich auch dieses durch den neuen Energielieferanten zu erfüllen.
2: In unserer Welt gibt es kaum Grenzen. Sich die Laster, die Gier, das Machtstreben und vieles mehr zu erfüllen. Und sei es durch das virtuelle Hirngespinst, das im Internet möglich ist. Den meisten Menschen ist nicht bewusst, dass alles Energie ist und dass keine Energie verloren geht. Es ist, als wäre der Mensch oft mit Blindheit geschlagen, denn so mancher von uns hat über die energetischen Zusammenhänge gelesen oder gehört und ist trotzdem der Meinung, ihn betreffe das nicht. Fragen wir uns, warum sollte es gerade uns, den Einzelnen von uns, nicht betreffen? Sind wir außerhalb der Reichweite der Kosmen? Oder stellen wir uns, unser Denken, Reden und Tun nicht in Frage? Einerlei, wie der Mensch darüber denkt, er ist detailliert gespeichert und bleibt registriert. Alle unlauteren Verhaltensweisen, die nicht im übergeordneten, absoluten Gesetz, dem Allgesetz sind, bewegen sich im satanischen Prinzip von Saat und Ernte. Oder, wie wir Menschen beiläufig sagen, in dem Prinzip Aktion gleich Reaktion.
3: Jeder Einzelne von uns ist mit seinen Verhaltensweisen unaufhörlich auf Sendung und Empfang ausgerichtet. Auf die Sende- und Empfangswelle des Einzelnen können, je nach Frequenz, gleiche Sendepotenziale von Seelen einwirken. Das geschieht, wenn erdgebundene Seelen ein bestimmtes Frequenzvolumen für ihre Zwecke missbrauchen können. Darin besteht die eine Gefahr in unserer Welt. Die andere ist noch weitreichender, nämlich der Einfluss von Dämonen aus dem Dämonenstaat, der neben anderen negativen Kräften in den unteren Bereichen des feinerstofflichen Kosmos und des materiellen Kosmos angesiedelt ist. Der Dämonenstaat ist immer noch in der Wunschvorstellung verhaftet, die Gottesschöpfung aufzulösen, obwohl Jesus von Nazareth mit seiner Erlöserenergie das wirksame Mittel gegen die Auflösung aller göttlichen Formen gebracht hat. Er setzte aus der Absolutheit seine unauflösliche energetische Kraft ein, um die göttliche, ewige Schöpfung, alle Seinsformen vor der Auflösung zu retten.
4: Wie sieht das unheilvolle Wirken der Dämonen aus? Die Dämonen begnügen sich nicht mit dem Energiepotenzial einzelner Menschen, so wie es einzelne erdgebundene Seelen halten. Dämonen wirken auf ganze Menschengruppen ein, auf große und kleinere Versammlungen. Dort, wo sich Menschenmassen zusammenfinden, sind sie am Werk. Um die Masse aufzuheizen, sie in einen aggressiven Energiestrudel zu ziehen, Menschen also noch mehr in Rage zu bringen, um energetische Ströme, also geballte Negativenergien, abzuzapfen. Diese konzentrierten Ladungen von Energie setzen sie wieder geschickt ein, um in der Welt weiteres Üble zu bewirken, wiederum durch Menschen, die den dunklen Kräften zu Diensten stehen. Dämonen sind immer darauf aus, Gruppen von Menschen für ihre Zwecke aufzuhetzen. Streit, Uneinigkeit zu schüren, bis der Energiefluss läuft, den sie dann in der Welt bei Menschen und Menschengruppen investieren, die zum Beispiel gegen die Schöpfung Gottes handeln, die nach Profit gieren, wenn es um große Geldaktionen geht, um Projekte in Bezug auf überregionale Erdressourcen oder darum, Ländereien zu erwerben oder den Ländern wertvolle Bodenschätze zu rauben oder Kriege anzuzetteln, um die Macht über ein Land zu ergaunern oder große Geldströme zum Fließen zu bringen, woran sich bestimmte Menschen bereichern.
1: Die dämonisch beeinflussten Machtbesessenen scheuen sich nicht, ihre Mitmenschen zu unterjochen, sie auszubeuten, sie vergewaltigen und töten zu lassen, wenn es darum geht, die Gewaltherrschaft aufrechtzuerhalten. Für all diese umfassenden Ansprüche von Großprojekten oder von Machthabern, die die Erde und Menschen für ihre unter Umständen weltweit geplanten Zwecke missbrauchen, bedarf es immer der Energie. Zu Beginn des Fallgeschehens lieh der Ewige, der Schöpfer allen Seins, den vom Reich Gottes abtrünnigen Wesen nur ein gewisses Quantum Energie. Für jegliches gegensätzliche Treiben, sowohl im Kleinen als auch im Großen, für Geld- und Machtbesessene gab und gibt Gott keine Zusatzenergie. Das heißt, dass jeder profitgierige Mensch, jede erdgebundene Seele oder die Dämonen von den Menschen Energie benötigen, um ihre zügellose Wunschwelt auf der Erde und unter den Menschen im großen Stil und beim Einzelnen ausleben zu können. Alle negativen Inhalte, die letzten Endes zum Quantum der geliehenen göttlichen Energie gehören, geben Anlass und Grund, uns Menschen zu beeinflussen oder gar zu umsetzen oder zu besetzen. Jeder unlautere Gedanke, jegliches Verhalten, das nicht der Allschöpfungskraft angehört, kann über das Prinzip Senden und Empfangen von Gegensatzkräften angestoßen und verstärkt werden.
0: Wir sagen es noch einmal, alles ist Energie. Wird innerhalb der geliehenen Energie, die wir auch Fallenergie nennen können, gedacht, gesprochen und gehandelt, so kann auf diese Energie Einfluss genommen werden. Wer über seine Wunschwelt, seine Machtansprüche und vieles mehr immer wieder nachdenkt, auf diese Weise immer erneut negative Energie produziert, der kommt in die Gefahrenzone. Dort wird er angeregt, weiter in diesem Sinn zu denken, zu reden und zu handeln, sodass eine Seele oder Dämonen ihn zu umsetzen vermögen. Ist ein gewisses Negativ-Energievolumen geschaffen, dann wird dieses von den unsichtbaren Kräften abgesaugt. Der Mensch ist nun ein sogenannter Zapfhahn. Die erdgebundene Seele braucht ebenso wie der Dämon des Dämonenstaates die Menschen, um deren Energie zu rauben. Sowohl die einzelne Seele als auch die Dämonenseele, die mit ihren Gleichgesinnten im großen Stil Menschenansammlungen absaugt, sie alle haben nur ihr persönliches Energievolumen, das sie von sich aus nicht verändern können. Es sei denn, sie gehen ernsthaft den Bereinigungsweg über die Selbsterkenntnis ihrer bestehenden negativen Eingaben in den Planetenkonstellationen, um ihr Ungutes, das gegen das Gesetz der Alleinheit war und immer noch ist, zu beheben und so dem Reich Gottes zuzustreben. Seelen können von anderen Seelen keine Energie nehmen. Menschen hingegen können von ihren Mitmenschen Energie rauben, dann, wenn sie andere zu ihren Abhängigen machen.
4: Der Einfluss von erdgebundenen Seelen auf Menschen, um ihre Wünsche zu erfüllen, ist vielseitig. In den Zwischenreichen und im materiellen Kosmos gibt es auch sogenannte Interessengruppen von Seelen, die bestimmte Menschentypen durch Beeinflussung zu speziellen Energielieferanten machen. Diese Energien wollen sie zielgerichtet bei Menschen einsetzen, die im Zeitlichen ähnliche Interessen wie einst sie selbst verfolgen. Zum Beispiel eine wissenschaftliche Studie vervollständigen, die sie als Menschen nicht zu Ende durchführen konnten. Und. Es bestehen in den Zwischenreichen auch Seelengruppen von religiösen Fanatikern, die als Menschen einer bestimmten Religion angehörten, die ihresgleichen zu beeinflussen suchen, um ihre religiöse Überzeugung aufleben zu lassen, um also ihren religiösen Wahn anderen aufzuoktroyieren. Der Kontakt zu Menschen bahnt sich immer auf dieselbe Weise an. Wie schon beschrieben, versuchen die von Menschen programmierten Seelen durch Senden bei den Menschen das anzuregen, was ihrer Sehnsucht nach Erfüllung entspricht.
0: Wir lesen im Buch von Gabriele: Kann die Seele ihr Opfer, den Menschen, besetzen, weil dieser seine Wünsche nicht nur gedanklich in seiner virtuellen Welt lebt, sondern sie auch ausführt, indem er zum Beispiel raubt, plündert, vergewaltigt, andere zum Mord anstiftet und vieles mehr, dann nimmt sie ihr Opfer in Besitz. Sie drängt als erstes die Seele des Menschen zurück und begibt sich selbst teilweise in den Menschenkörper hinein, um sich dann an den lasterhaften Taten durch diesen Menschen zu ergötzen. Das war das Dasein ihres ehemaligen Menschen. Das ist jetzt das Verlangen der von ihrem Menschen programmierten Seele. Hat die Besetzerseele ihr Ziel erreicht, dann geht sie auf Wanderschaft, um ein weiteres Opfer zu finden, das ihrer Art entspricht. Wird das Opfer, jener Mensch, durch den die Seele ihre Wunschwelt betrieben hat, von der Gerichtsbarkeit ergriffen, muss er ins Gefängnis oder in eine entsprechende Entzugsanstalt, dann lässt die Seele oftmals von ihrem Opfer ab und sucht sich, wie gesagt, ein neues. Denken wir an die sogenannten Spielhöllen in einigen Großstädten, wo die Sucht derart überhand nimmt, dass man von automatischen Zapfsäulen sprechen kann. Ähnlich ist es mit den Seelen, die durch solche Menschen zu Suchtseelen wurden und die dann wie Trauben an süchtigen Menschen hängen.
3: Die Worte Jesu können uns über solche Vorgänge vielfältig Aufschluss geben. Ein unreiner Geist, der einen Menschen verlassen hat, wandert durch die Wüste und sucht einen Ort, wo er bleiben kann. Wenn er aber keinen findet, dann sagt er: Ich will in mein Haus, in den Körper eines Menschen, zurückkehren, das ich verlassen habe. Und wenn er es bei seiner Rückkehr leer antrifft, sauber und geschmückt, dann geht er und holt 7 andere Geister, die noch schlimmer sind als er selbst. Sie ziehen dort ein und lassen sich nieder. So wird es mit diesem Menschen am Ende schlimmer werden als vorher. Dieser bösen Generation wird es genauso gehen.
2: Was in unserer Welt oftmals wie unerklärbar geschieht, das vollzieht sich auch, allerdings für Menschenaugen unsichtbar, in der virtuellen Welt der erdgebundenen Seelen. Wie gesagt, die Vorgehensweise erdgebundener Seelen ist immer die gleiche. Zuerst wird des Menschen Aura angesendet, in dessen Fluidum Gleiches und Ähnliches vorhanden ist. Durch intensives Senden, gleich Fokussieren, werden gleichartige Aspekte verstärkt und des Menschen gedankliche Laster Wünsche, Leidenschaften, Gier, Betrug, Lügen, Stehlen, Morden, Vergewaltigung und dergleichen

0: nun zurückfinden und ihre Opfer loslassen. Ob die Seele die Hilfen annimmt oder von sich weist, bleibt immer der Seele überlassen. Der freie Wille gilt sowohl für den Menschen als auch für die Seele. Jeder Mensch hat ebenfalls ein geistiges Schutzwesen an seiner Seite, das gemäß dem freien Willen mahnt und warnt. Ob der Mensch die feinen, positiven Impulse wahrnimmt oder außer Acht lässt, gar abtut, das bestimmt der Mensch selbst. Im ewigen Gesetz der kosmischen Unendlichkeit ist der freie Wille eine Grundkraft, die unumstößlich ist. Der Unendliche, den wir Menschen Gott, Allah, Jehova, höchste Intelligenz oder himmlischer Vater nennen, ist immer der eine, der in Ewigkeit die Allmacht, Weisheit, Liebe und Freiheit ist.
1: Viele Zuschauer und Hörer werden bei dem bisher Dargelegten denken, das ist ein Horrorszenario. Richtig, das ist Horror. Es ist wahrlich gespenstisch. Doch wer hat diese Zustände, dieses Grauenhafte, das im Sichtbaren wie im Unsichtbaren um sich greift, geschaffen? Vergessen wir nicht, so wie der Baum fällt, bleibt er liegen. Gott, der Ewige, gab sowohl den göttlichen Wesen im Reich Gottes als auch uns Menschen die Freiheit. Wenn das so ist, wer ist der Schuldige? Gott oder der Mensch? Wir Menschen sind es durch unsere unlauteren Gedanken und Wünsche, mit unserem Hass, Neid, mit Feindschaft, Betrug, Lüge, Rache, Mord, Vergewaltigung, einschließlich des Missbrauchs der Erde. Wir Menschen sind es, die das unermessliche Leiden der Tiere und die Schändung der Natur verursachten und weiter verursachen. Wer lebt in dem Rausch, sich die Erde auf brutale Weise untertan zu machen, Geld und Güter zu horten und dabei seelenruhig zuzusehen, wie seine Mitmenschen des Hungers sterben? Das Dasein vieler Menschen ist der virtuelle Rausch in der Vorstellung, das wäre die Zukunft. Immer mehr Menschen hat die Leidenschaft, die Gier, die Habgier, die Spielsucht, die Haltlosigkeit, das Gegeneinander der Menschen befallen und weiteres mehr. Der Mensch ist der Horrorgeist, der nach seinem Leibestod als Seele der ist, der er im Erdenkleid als Mensch war. Es waren seine Werke und als Seele sind es ebenso seine Werke.
2: Manch einer könnte sagen, warum lässt Gott das zu? Warum greift er nicht ein? Man könnte jedoch die Frage auch einmal andersherum stellen. Warum lassen wir Menschen es zu, dass wir so unlauter denken und uns der Sittenwidrigkeit hingeben? Auf unsere Frage könnten wir uns selbst antworten, wenn es heißt, warum greift Gott nicht ein? Wen soll Gott beim sogenannten Schlafittchen packen, also beim Schopf nehmen und seine Untaten bestrafen? Was würden Sie, liebe Zuschauerinnen und Zuschauer, liebe Hörer, zum Beispiel sagen, wenn Gott es bei Ihnen so hielte? Würden Sie vielleicht nicht sofort rufen, und der andere, der ist doch um vieles schlimmer als ich. Das ist ungerecht. Wieder ein anderer würde sagen, ich will meine Freiheit. Ich will tun und lassen, was ich will. Wie soll es also Gott, der Ewige, mit uns Menschen halten? Gott ist die absolute Gerechtigkeit und Freiheit, die er allen Wesen, auch uns Menschen, als eine Gottesgabe verliehen hat. Wir selbst, jeder Einzelne, der immer nach Freiheit ruft und frei sein will, ist letzten Endes selbst verantwortlich für das, was er tut und nicht tut.
3: Für jede Seele, die in den Städten der Reinigung, aber auch für jede erdgebundene Seele, die sich Menschen als Opfer erwählt und die immer wieder ermahnt wird, umzukehren, den Weg der Einsicht um Bereinigung zu gehen.

0: Gelten die Gesetzmäßigkeiten, die mit Saat und Ernte oder Ursache und Wirkung oder Aktion gleich Reaktion apostrophiert werden und dem Fallgeschehen angehören? Nach vielen Hinweisen wird jeder Seele über Speicherplaneten des feineren Kosmos die wegweisende Information eingespiegelt, sie solle doch den Weg der Einsicht und Bereinigung einschlagen. Der erdgebundenen Seele wird nahegebracht, sie möge von ihren Wollüsten Abstand nehmen und, wie viele andere Seelen, den ihr vorgegebenen Weg gehen, der ihr in Bilderfolgen aufgezeigt wird. Dementsprechend könnte sie das, was ihr einstiger Mensch ihr aufgelastet hat, Schritt für Schritt beheben, durch Reue, durch die Bitte um Vergebung und so Menschen sich an ihrem ehemaligen Menschen schuldig gemacht hatten, diesen Menschen und deren Seelen vergeben. Alle Seelen, sowohl die Verführenden als auch die Verführten, erhalten also aus dem Gesetz des Lebens, das Einheit und Freiheit ist, dieselbe Chance zur Selbsterkenntnis und zur Neuorientierung.
1: Viele Seelen, gerade erdgebundene Seelenwesen, verdrängen diese Bildimpulse. Sie verhalten sich gleich, reagieren ähnlich wie der Mensch, der über das Gewissen immer wieder angeregt wird, das, was der Tag an Negativem aufzeigt, anzuschauen, um Vergebung zu bitten und zu vergeben. Viele Menschen, deren Gewissen schlägt, tun dies als Anwandlung von Schwäche ab. Was in der entkörperten Seele vor sich geht, vollzieht sich auf ähnliche Weise im Menschen. Doch der nach außen auf Materielles ausgerichtete Mensch ist gar oft der Ansicht, zur wirksamen Begleichung der Defizite könne nur materielle Hilfe und Beistand eingesetzt werden. Daher ruft er nach dem Eingreifen menschlicher Hilfe und nach dem Einsatz von Macht und Geld. Beides ist unter den Seelen nicht im Bereich des Möglichen.
2: Es wurde ausführlich über die Situation berichtet, in der sich eine Seele befindet, wenn Teile ihrer Belastung, der Sünden ihres Menschen in ihr aktiv gleich wach werden. Wie Seelen diese Gewissensregungen und Bilderfolgen unter Umständen erleben, wird in den folgenden Schilderungen, die als Fallbeispiele gelten mögen, deutlich. In der Seele eines ehemaligen Jägers, ob diese in den Städten der Reinigung ist oder als erdgebundene Seele Menschenopfer für sich in Anspruch nimmt, entwickeln sich Bilder und Bilderfolgen. In diesen sieht sie, wie sie als Mensch durch Wälder und Felder streifte, wie Tiere durch menschliche Brutalität mutwillig getötet wurden, wie sich Tiere stunden oder gar tagelang dahinschleppten, bis sie verendeten. Sie sieht und erlebt es als Leid und Schmerz in ihrem Seelenkörper, wie eine Tiermutter getötet wurde und ihre Kleinen verhungerten. Sie schaut es und fühlt zugleich in ihrem Seelenleib das Leiden und die Schmerzen der Tiere. Aufgrund des Schmerzes, des Leides und der Bilder des Grauens lässt diese Seele nun ab davon, Menschen zu besetzen, denn sie trägt und fühlt die Schmerzen von Tieren und Menschen in sich selbst.
3: Eine andere Seele wandert in Bildern oder unsichtbar für uns Menschen über die Felder der Erde mit Erstickungsanfällen, ähnlich wie einst ihr Mensch sie den Tieren zugefügt hatte. Oder die Leiden der Tiere, die auf grausame Art und Weise aus den Flüssen, Seen und Meeren gefischt wurden, verursachen nun in der schuldigen Seele Leid und Schmerz. Sie erleidet jeweils das, was ihr Mensch zuvor anderen Wesen zugefügt hatte. Auch jegliche Triebhaftigkeit gegenüber Mensch und Tier, bis hin zu der Gier, immer reicher werden zu wollen, wodurch andere litten und des Hungers starben, erlebt die Seele des Übermächtigen im Jenseits. Alles, aber auch alles, was von ihr nicht als Mensch getilgt wurde, erlebt und erleidet jede Seele in ihrem Seelenkörper. Erst wenn Mensch und Seele ihre grausamen Werke erkannt haben, tiefe Reue empfinden, wenn sie in ihrem Inneren um Vergebung bitten und ihrerseits vergeben, dann geht die Seele den Weg, der zu höheren Lebensformen führt, vorausgesetzt, ihr wurde vergeben.
0: Ab den Bildfolgen, die Leid- und Schmerzzustände in ihrem Seelenleib hervorrufen, kommt eine Frage auf die Seele zu. Möchte sie sich in den Seelenreichen des feinerstofflichen Kosmos weiterentwickeln? Oder möchte sie sich wieder einverleiben? Dann, wenn hierfür zwei Menschen, also ein Elternpaar mit ähnlichen Programmen, der Seele die Möglichkeit zur Inkarnation bieten? Wie es dann mit der einverleibten Seele, dem Menschen, weitergeht, bestimmt der neue Mensch selbst. Das Erdenleben ist äußerst gefährlich. Doch keine Seele wird gezwungen, sich wieder neu einzuverleiben. Der Mensch hat seinen Werdegang als Mensch selbst in der Hand. Jeder Mensch ist ein Wanderer, dessen Weg von der Erde aus und später als Seele über die jenseitigen Bereiche in die ewige Heimat, in das Reich Gottes führt. Dann, wenn sich das Bewusstsein hierfür erschließt. Doch jeder Mensch entscheidet selbst, wie, wann, wie lange und an welchen Orten sich seine Seele aufhalten wird.
4: Liebe Zuschauerinnen und liebe Zuschauer, liebe Hörerinnen und Hörer an den Radiogeräten, ja, das Leben kann gefährlich sein. Darum sollten wir ganz bewusst und konzentriert in der Gegenwart leben und als wache Wanderer durch Raum und Zeit unsere Erdentage nützen. Durch Gabriele hat der Gottesgeist Anregungen, Hilfen und Wegweisungen gegeben, die uns ermöglichen, unser Leben in die Hand zu nehmen und wahrlich das Beste daraus zu machen. Gott in uns hilft uns dabei. Liebe Zuschauerinnen und Zuschauer, liebe Radiohörer, wir sind am Ende der heutigen Folge von Horror Astral angelangt. Abschließend möchten wir Sie darauf aufmerksam machen, dass Sie das Buch zu dieser Sendereihe Horror Astral im Buchhandel erwerben können. Oder Sie erhalten entsprechende Informationen auch über Ihre Fernseh- oder Radiostation. Für heute dürfen wir uns von Ihnen verabschieden und wir wünschen Ihnen und uns allen wachsame Tage und Wochen. Wenn Sie erfahren möchten, wie es weitergeht, schalten Sie wieder zu. Zur nächsten Folge von Horror Astral. Alles Gute. Auf Wiedersehen und Gott zum Gruß.

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1: 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Woher kommt das Sein? 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Unendliches Licht, Meere von Licht, auch Lichtäther genannt. 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

Es blüht. Wir schließen unsere Augen und empfinden uns mitten in eine Blumenwiese hinein. Ich stehe mitten in einer Blumenwiese. Rund um mich herum blüht es. Ich spüre die Kraft der Blüten in mir. Ich empfinde den lauen Wind. Er bringt den Duft der Blumen, der blühenden Sträucher, der jungen Pflanzen mit. Ich rieche den feinen Duft des Lebens. Meine menschlichen Gedanken fliegen hinweg. Alles, was mich bis zu diesen Minuten beschäftigt hat, schwindet. Ich fühle mich nicht mehr allein. Ich fühle mich hineingenommen in das mächtige, kraftvolle Blühen. Es blüht. Es duftet. Es strömt mir das Leben der Blumen und Pflanzen zu. In meinem Antlitz spielen die Strahlen der Sonne. Sie durchwärmen meinen Körper. In mir und um mich ist es wohlig warm, es ist angenehm. Mein Körper wird immer leichter und leichter. Ich merke kaum mehr die Details meines Leibes. Er öffnet sich wie die blühenden Blumen und nimmt die Strahlung des Lebens auf. Es durchstrahlt mich die Natur. Der Duft unzähliger Blüten und jungen Pflanzen durchströmt mich. Ich atme und atme doch den Pulsschlag der Unendlichkeit. Kein menschlicher Gedanke durchdringt mich. Mich durchstrahlen die Kräfte der Pflanzen, der Blumen, der Kräuter, die mächtigen Tannen aus der Ferne sind plötzlich ganz nah. Ihre Kräfte durchströmen mich, mein Körper ist durchlässig, er ist ganz fein geworden. An ihm prallt nichts ab. Er strahlt nichts Menschliches zurück. Er wird durchstrahlt von
den unzähligen Facetten der ewigen Wahrheit. Die Strahlen der Sonne durchstrahlen mich. Die Kräfte des Alls machen keinen Halt vor mir. Ich bin plötzlich der Allkörper, weil das All mich durchstrahlt. Meine Empfindungen sind edel, ganz fein, rein, lieblich und weich fühlt sich mein Inneres an. Es ist das Gesetz der Liebe. Es ist deine Kraft, o ewiger Vater. Ich bin kein Einzelwesen. Ich bin das Wesen des Alls, da mich alles, was aus dir ist, durchströmt. Ich empfinde in mir das Strömen der Kräfte von Blumen, Sträuchern, Bäume. Ich empfinde das Strömen der Kräfte des Alls. Es strömt. Wer bin ich? Ich erhebe mein Bewusstsein in der Frage, wer bin ich? Das, was durch mich strömt, antwortet mir. Du bist das mächtige Ich Bin. Du bist die Kraft der Blumen, der Sträucher, der Bäume, der Gestirne. Du bist die Kraft der Mineralien und Steine. Du bist die Kraft, die auch in der Tierwelt ist. Du bist. Wer bist du? Antworte du selbst im stillen Gebet. Bleibe still, edle Empfindungen. Reinste Gefühle durchströmen dich. Mitten in der Blumenwiese bist du und bist du doch nicht. Wer bist du? Das bringe nun still im Gebet dar. Lass deine heiligen Empfindungen zu dem spreche, in dem du bist. Du bist leicht, fast schwerelos, weil du heilig empfindest, weil du heilig denkst. Wisse, das Gesetz Gottes ist heilig. Und so du heilig empfindest und denkst, bist du das geheiligte Wesen in Gott.
spüre weiter in dein Inneres hinein. Die Unendlichkeit durchströmt dich. Wo hätte da noch ein menschlicher Gedanke Platz? Wo hätte da noch eine menschliche Regung und Neigung Platz? Du bist gefüllt von Licht und Kraft und bist erfüllt von Weisheit und Größe. Wo hätte da noch ein menschliches Wort Platz? Spüre, wie leicht und beschwingt du bist. Nun gehe mit den heiligen Empfindungen über die Blumenwiese. Durch Blumen, durch Gräser, durch Sträucher. Spüre, es besteht kein Widerstand. Was dich zu durchströmen vermag, das bildet keinen Widerstand. Und doch ist alles, was du empfindest und von innen her schaust, in Gruppen geordnet. Es sind Bewusstseinsgruppen, auch Kollektivgruppen genannt. Doch alles ist als Essenz in dir. Spüre, wie leicht und behend du über die Blumenwiese gehst. Spüre, du zertrittst kein Gräslein, keine Blume. Auch kein Stein schmerzt und drückt dich. Spüre, alles, was dich durchstrahlen kann, das ist dir auch ganz bewusst positiv gewogen. Du lehnst es nicht ab, du nimmst es auf. Alles strahlt dir zu und durchstrahlt dich. Wer bist du? Du bist Freude. Du bist Dankbarkeit, du bist Friede, du bist die große Liebe, weil du ein Kind Gottes bist. Keine menschliche Empfindung hat mehr Platz in dir. Wo auch könnte sie Platz nehmen, du bist ganz und gar durchstrahlt vom Allgesetz der Liebe. Gräser, Blumen, Tiere, Bäume, Sträucher, Steine neigen sich vor dir. Sie spüren in sich deine Größe, deine Liebe, dein mächtiges Allbewusstsein, das alle Kräfte in sich birgt und ausstrahlt. Du begegnest deinen Nächsten. Die Begegnung findet im Äußeren und im Inneren statt. Positiven Kräfte durchdringen sich. Dein Nächster
du bist in ihm. Ihr reicht euch die Hände und fühlt euch ineinander verschmolzen, getragen durch die Liebe. Was hat noch Platz an Menschlichem und wo? Es gibt keinen Platz mehr. Du bist das Gesetz. Ich bin das Gesetz. Wir sind das Gesetz. Das Gesetz durchstrahlt uns. Behend und leicht gehen wir Hand in Hand weiter. Wir sind zwei und doch eins, weil wir uns gegenseitig durchstrahlen. Wir begegnen immer wieder Menschen. Wir begegnen Tieren und Pflanzen. Sind sie außerhalb von uns? Es sind Wesen aus Gottes Kraft und doch sind sie in uns und wir in ihnen. Wir durchdringen uns und sind doch Wesen in Gott. Jedes Wesen hat seine Mentalität und seine Fähigkeiten und doch durchdringen wir uns. Wer ist gegen wen? Wo ist noch Platz für das Gegen? Nirgendwo. Denn wir sind eins, weil uns alles Sein durchdringt. Wir sind. Herrlicher Vater, wir danken nicht mehr mit menschlichen Worten. Deine Kräfte durchstrahlen uns und wir geben sie weiter. Weiter an alle Suchenden, weiter an alle Hungernden und Dürstenden nach der Wahrheit. Wir sind. Die Suchenden kommen auf uns zu. Sie haben noch viel Äußeres an sich und doch nehmen wir die positiven Kräfte auf. Sie durchdringen uns und wir durchdringen die Suchenden. Im Inneren sind wir ein. Und was wir sagen, ist aus der Einheit, aus dem Gesetz. Wir sprechen das aus, was der Suchende benötigt, denn wir kennen ihn in unserem Inneren, da er ein Teil von uns ist. Vater, unser Gebet ist das selbstlose Dienen. Unser Gebet ist das beständige sich im Gesetz der Liebe bewegen. Unser Gebet ist das Wort des heiligen Gesetzes zu geben. Unser Gebet ist die selbstlose Tat. Unser Gebet ist das Leben in dir. Unser Gebet ist
das Leben zu spenden aus dir. Vater, durch deinen Sohn hast du uns verherrlicht.

unter den Menschen, in unserem Nächsten. Wir sind und bleiben durchdrungen von der ewigen, allmächtigen Kraft. Wir sind das Gebet. Unser Nächster, der neben uns sitzt, der vor uns sitzt, der hinter uns sitzt, ist in mir und ich in ihm. Wir sind. Danke, Herr, dass wir sind. Und wir sind mit allen Menschen und Wesen, weil auch sie, so wie wir, das All bilden. Danke, ewiger.

0: Liebe Zuschauerinnen, liebe Zuschauer, wir begrüßen Sie herzlich zu unserer heutigen Sendung, einer Lesung aus dem großen Offenbarungswerk »Das ist mein Wort«, Alpha und Omega, das Evangelium Jesu, die Christusoffenbarung, welche inzwischen die wahren Christen in aller Welt kennen. Vor 2000 Jahren brachte Jesus von Nazareth den Menschen die Wahrheit aus den Himmeln. Vieles von dem, was er lehrte, ging jedoch verloren. Vieles wurde bewusst oder unbewusst falsch weitergegeben oder verschwiegen. Heute, in unserer Zeit, erfahren wir die Wahrheit über sein Erdenleben und über seine göttlichen Lehren. Christus selbst, der Sohn Gottes, der Mitregent der Himmel, offenbart sich durch Gabriele, die Prophetin und Botschafterin Gottes in unserer Zeit. Denn Christus, der Erlöser aller Seelen und Menschen, möchte, dass wir Menschen in der Gegenwart und in der Zukunft das nachvollziehen können, was er als Jesus von Nazareth der Menschheit gebracht hat und wer er war und im Geiste ist. In dem großen Offenbarungswerk, das ist mein Wort, Alpha und Omega, baut Christus auf einem außerbiblischen Evangelium auf und erklärt, berichtigt und vertieft das Wort. In unserer heutigen Sendung lesen wir aus dem 75. Kapitel über das letzte Passamahl.
1: Es beginnt mit der folgenden Schilderung, die im Text des Evangeliums Jesu wiedergegeben ist. Am Abend kam er in das Haus, wo die 12 und ihre Begleiter versammelt waren. Petrus, Jakobus, Thomas, Johannes, Simon, Matthäus, Andreas, Nathanael, Jakobus, Thaddäus, Judas und Philippus und ihre Gefährten. Und da war auch Judas Iskariot, der von den Leuten zu den 12 gezählt wurde, bis zu der Zeit, da er sich entlarvte. Und sie waren alle in Kleider von reinem weißen Leinen gekleidet, denn Leinen ist die Gerechtigkeit der Heiligen. Und jeder trug die Farbe seines Stammes. Der Meister aber war gekleidet in sein rein weißes Gewand, ohne Naht oder Makel. Dazu erklärt, berichtigt und vertieft Christus das Wort. Er spricht: Als Menschensohn ging ich von den Menschen. Als der Christus Gottes, ihr Erlöser, der Geist der Wahrheit, bin ich wiedergekommen. Wer in meinem Namen sammelt, der zerstreut nicht. Nur der zerstreut, der in seinem eigenen Namen sammeln möchte. Auch dann, wenn er dazu meinen Namen gebraucht und damit missbraucht. Werdet die Reinen, dann werdet ihr in allem Gott das Leben schauen. Denn der Reine schaut das Reine. Er sieht jedoch auch das Unreine, das es anzusprechen gilt, damit es erkannt und überwunden wird. Erkennet, das reine Weiß des Leinens galt in der damaligen Zeit als Symbol der inneren Reinheit. Ich sage euch, ihr sollt euch nicht nur im Äußeren schmücken und die Reinheit in Gott vorgeben, sondern ihr sollt in eurem Herzen rein werden. Dann werdet ihr auch saubere und lichtere Kleidung tragen. Ist das Herz rein, dann wirkt sich dies auch im Äußeren aus, am Verhalten und an der Kleidung des Menschen, der zu Gott strebt.
0: Wir lesen weiter im Text des Evangeliums Jesu. Und sie begannen darüber zu streiten, wer von ihnen als der Größte gelten sollte. Darum sprach er zu ihnen: Die Könige der Heiden üben Herrschaft über sie aus, und die da herrschen, werden Wohltäter genannt. Aber ihr sollt nicht so sein. Wer unter euch der Größte ist, soll wie der Jüngste sein, und wer der Erste ist, der soll dienen. Und Jesus sprach: Mit Sehnsucht habe ich danach verlangt, dieses Passamahl mit euch zu begehen, bevor ich leide und um das Gedenken meines Opfers für den Dienst und die Erlösung aller Menschen einzusetzen. Denn siehe, die Stunde kommt, da des Menschensohn den Händen der Sünder preisgegeben wird. Und einer der 12 fragte ihn: Herr, bin ich es? Und er antwortete: Der, dem ich den Bissen geben werde, der ist es. Und Judas Iskariot sagte zu ihm:
2: Siehe das ungesäuerte Brot, den gemischten Wein, das Öl und die Kräuter. Doch wo ist das Lamm, das Mose befohlen hat? Denn Judas hatte das Lamm gekauft, doch Jesus hatte verboten, dass es geschlachtet werde.
1: Christus erklärt, berichtigt und vertieft das Wort. Er offenbart. Menschen verraten Menschen, ihre Nächsten. Gott jedoch verrät nicht sein Kind. Auch der Mensch, der in Gott lebt, verrät seinen Nächsten nicht. So habe auch ich, als Jesus von Nazareth, Judas nicht verraten. Ich sprach allgemein von dem Verräter, der ohne inneres Gebet den ersten Bissen zu sich nimmt. Weder von den Aposteln noch von den Jüngern wurde angeordnet, ein Lamm zu schlachten. Doch sowohl mir als auch den Aposteln und Jüngern wurden Teile eines zubereiteten Lammes als Gabe der Liebe gereicht. Unsere Nächsten wollten uns damit beschenken, da sie es nicht besser wussten. Ich segnete die Gabe und begann, das Fleisch zu mir zu nehmen. Meine Apostel und Jünger taten es mir gleich. Anschließend stellten sie mir sinngemäß die Frage: Wir sollen doch vom Fleischverzehr Abstand nehmen. So hast du uns befohlen. Nun hast du selbst Fleisch verzehrt. Ich unterwies die meinen: Der Mensch soll kein Tier mutwillig töten und auch nicht das Fleisch von Tieren verzehren, die zum Fleischverzehr getötet wurden. Doch wenn Menschen, die noch unwissend sind, Fleisch als Nahrung zubereitet haben und es dem Gast zum Geschenk machen und ihm zum Gastmahl reichen, dann sollte der Gast die Gabe nicht ablehnen. Denn es ist ein Unterschied, ob der Mensch aus Gier nach Fleisch dieses verzehrt oder als Dank an den Gastgeber für seine Mühe. Der Wissende sollte jedoch, wenn es ihm möglich ist und es die äußeren Umstände und die Zeit erlauben, dem Gastgeber allgemeine Hinweise geben, ihn jedoch nicht eines Besseren belehren wollen. Wenn die Zeit reif ist, wird auch der Gastgeber diese allgemeinen Hinweise verstehen. Zur selbstlosen Liebe gehören in dieser Welt auch Verständnis und Toleranz. Lasst jedem Menschen den freien Willen, ob er eure allgemeinen Hinweise verstehen und annehmen möchte oder nicht. Wenn ihr allzeit selbstlos denkt, sprecht und handelt, dann bleibt ihr in der Liebe und die Liebe wird euch segnen. Was euch dann als Gabe der Liebe gereicht wird, ist gesegnet.
0: Das Evangelium Jesu schildert die Ereignisse vor 2000 Jahren. Wir lesen weiter. Und Johannes weissagte aus dem Geiste: Sehet das Lamm Gottes, den guten Hirten, der sein Leben für seine Schafe hingibt. Judas war betroffen bei diesen Worten, denn er wusste, dass er ihn verraten werde. Aber noch einmal fragte Judas: Meister, steht nicht geschrieben im Gesetze, dass ein Lamm geschlachtet werden müsse für das Passafest innerhalb der Tore? Und Jesus antwortete: Wenn ich auf das Kreuz gehoben werde, dann wird wahrhaftig das Lamm geschlachtet sein. Wehe aber dem, durch den es in die Hände der Schlächter geliefert wird. Es wäre für ihn besser, er wäre nie geboren. Wahrlich, ich sage euch, darum bin ich in die Welt gekommen, dass ich abschaffe alle Blutopfer und das Essen des Fleisches der Tiere und Vögel, die von Menschen geschlachtet werden. Christus erklärt, berichtigt und vertieft das Wort. Er spricht: Wer das Leben in Gott liebt, der liebt Gott und ist mit dem Leben aus Gott eins. Ich kam in diese Welt, um das Evangelium der Liebe, das Gesetz der Himmel zu lehren und es vorzuleben. Wer das Liebegesetz der Himmel verwirklicht, wird zu einem erfüllten Leben finden. Das Leben in Gott schließt nicht nur den Nächsten mit ein, sondern auch alle anderen Lebensformen wie Tiere, Pflanzen, Mineralien und Steine,
2: denn alles Sein trägt das Leben, Gott. Wer in der Einheit mit dem Leben ist, der tötet weder mutwillig Tiere, noch zerstört er mutwillig Pflanzen. Er achtet auch das Leben, die Bewusstseinskräfte der Mineralien und der Steine. Wer das Leben achtet, der achtet auch seinen Nächsten, weil er sich selbst achtet. Denn in der Seele ist das Leben, Gott, als Substanz und Kraft. Wer seinen Nächsten achtet, der lebt also in Frieden mit allem Sein und mit seinem Nächsten, denn alle Wesen und Menschen sind Kinder des Vater-Mutter-Gottes. Erkennet, wer das Liebegesetz verwirklicht, der wandelt sein Denken und Leben. Er verfeinert dadurch seine Sinne und lässt allmählich vom bewussten Töten der Tiere ab, auch vom Schlachten der Tiere, um ihr Fleisch zu verzehren. Wer auf das Fleisch setzt, der verzehrt auch das Fleisch. Wer auf den Geist setzt, der ernährt sich von dem, was ihm die Erde schenkt, so wie es ehedem war.
1: Erkennet, keine Veränderung, ob im Menschen oder in der Welt, geschieht von heute auf morgen. Es ist ein allmählicher Umwandlungsprozess. Wer sich Gott zuwendet, der verändert ganz allmählich sein Denken und Leben und veredelt so seine Sinne, ja seinen ganzen Menschen. Dabei wird er immer mehr von Fleischnahrung Abstand nehmen und wird Frieden mit den Menschen und den Naturreichen halten. Im Wandel der Generationen wird es das Blutopfer nicht mehr geben, denn die Menschen erkennen, dass sie damit Gott keine Ehre erweisen und dass ihre selbsterdachten Götter auf ihr Denken und Tun nicht reagieren. Erkennet, wer nicht mehr neidet, wer nicht mehr streitet, wer nicht mehr bindet und wer nicht mehr herrschen und der Größte sein möchte, der ist ein Mensch des wahren Friedens. Solange im Menschen selbst nicht Friede ist, wird es Blutopfer geben, und sei es in den Kriegen und durch Katastrophen. Haben die Menschen zum inneren Frieden gefunden, dann gibt es weder Kriege noch Katastrophen und auch kein Blutvergießen mehr. Dies alles wird kommen, es wird jedoch noch dauern, denn noch sind nicht alle Ursachen gesühnt und getilgt. Sie kommen als Wirkung auf jene zurück, die sie gesät haben. Doch die Zeit reift heran, in welcher der Friede in die Herzen der Menschen einziehen wird. Es ist dann, wenn die neue Zeit, die Zeit des Christus, mehr und mehr emporsteigt. Die jetzige Menschheit lebt in einer großen Zeitenwende, von der alten, sündhaften Welt zur neuen Zeit. Wenn dieser Wandel weitgehend vollzogen ist, werden die Menschen die Gesetze Gottes mehr und mehr erfüllen. Und es wird so sein, wie ich es als Jesus von Nazareth vorausgesagt habe. Es wird einen Hirten geben und eine Herde. Und die Völker werden ein Volk sein. Dann ist jegliches Blutopfer abgeschafft und auch das Essen des Fleisches der Tiere.
2: Im Evangelium Jesu heißt es weiter: Am Anfange gab Gott allen die Früchte der Bäume und die Saaten und die Kräuter zur Nahrung. Doch die, welche sich selbst mehr liebten als Gott oder ihre Nächsten, verdarben ihre Sitten und brachten Krankheiten in ihre Körper und erfüllten die Erde mit Begierden und Grausamkeit. Christus offenbart dazu Folgendes: Das Niedere, das Satanische geht zu Ende. Das Leben in und mit Gott wird immer mehr Menschen zum Bedürfnis. Daher wird sich auch die Erde reinigen und die Kinder Gottes so ernähren, wie es zu Beginn des Menschengeschlechtes war. Die Mutter Erde schenkt den Bewohnern der Erde wieder das in Fülle, was diese für den irdischen Körper benötigen. Das ist dann wieder das Reine für die weitgehend reinen Körper. Im Evangelium Jesu wird weiter geschildert, was Jesus von Nazareth bereits vor 2000 Jahren lehrte. Er sprach: Nicht durch das Vergießen von unschuldigem Blut, sondern durch ein rechtschaffenes Leben werdet ihr den Frieden Gottes finden. Ihr nennt mich den Christus Gottes, und ihr sprecht wahr, denn ich bin der Weg, die Wahrheit und das Leben. Gehet diesen Weg, und ihr werdet Gott finden. Suchet die Wahrheit, und die Wahrheit wird euch frei machen. Lebet im Leben, und ihr werdet den Tod nicht sehen. Alle Dinge leben in Gott, und der Geist Gottes erfüllt alle Dinge. Christus erklärt, berichtigt und vertieft das Wort. Rechtschaffenes Leben ist Leben in Gott. Wer rechtschaffen ist, der übervorteilt, verurteilt und richtet seine Nächsten nicht. Wer in allen Dingen nach Rechtschaffenheit strebt, der findet auf den Weg der Wahrhaftigkeit. Er ist sich selbst treu in edlen Gedanken, Worten und Werken. Entsprechend seinem Denken und Leben verhält er sich auch zu seinen Mitmenschen. Er wird sie nicht übervorteilen, noch verurteilen und richten, weil er sich selbst veredelt hat. Erkennet: Der Friede und das wahre Christentum kann in diese Welt nur durch Menschen kommen, die ihre Seelen geadelt haben mit der Zierde und Tugend und der Bescheidenheit, mit friedvollen Gedanken, selbstlosen Worten und Taten. Ich bin der Weg, die Wahrheit und das Leben. Wer seine Seele zu mir erhebt, der findet auch zu mir. Und wer in mir, der Wahrheit, lebt, der ist frei von äußeren Bindungen und vom Tand dieser Welt. Wer in der Wahrheit lebt, der füllt alle Worte und Dinge mit Leben, weil er selbst vom Geiste Gottes erfüllt ist.
1: Wir lesen weiter im Evangelium Jesu, was er damals lehrte. Haltet die Gebote. Liebe deinen Gott mit deinem ganzen Herzen und deinen Nächsten wie dich selbst. Daran hängt das ganze Gesetz und die Propheten. Und die Summe des Gesetzes ist dies: Tut niemandem, was ihr nicht wollt, dass andere euch tun. Tut das anderen, was ihr wollt, dass andere euch tun sollen. Gesegnet seien, die dieses Gebot erfüllen, denn Gott ist in allen Geschöpfen offenbar. Alle Geschöpfe leben in Gott, und Gott ist in ihnen verborgen. Und danach tauchte Jesus den Bissen ein, gab ihn Judas Iskariot und sprach: Was du tust, das tue bald. Dieser aber, nachdem er den Bissen empfangen hatte, trat sogleich hinaus, und es war Nacht. Nachdem Judas Iskariot hinausgegangen war, sprach Jesus: Nun ist des Menschen Sohn verherrlicht unter seinen Zwölfen, und Gott ist verherrlicht in ihm. Und wahrlich, ich sage euch, die euch aufnehmen, werden mich aufnehmen. Und die mich aufnehmen, nehmen den Vater auf, der mich gesandt hat. Und euch, die ihr mir folget in der geistigen Erneuerung als meine Auserwählten, werde ich ein Reich aufrichten, so wie mir eines errichtet wurde. Und ihr, die ihr treu geblieben seid der Wahrheit, werdet sitzen auf 12 Thronen und die 12 Stämme Israels richten. In seinem großen Offenbarungswerk „Das ist mein Wort“ erklärt, berichtigt und vertieft Christus das Wort. Er spricht: Wer die Gebote der selbstlosen Liebe erfüllt, dessen Herz ist gefüllt mit Liebe und mit der Weisheit Gottes, mit der Wahrheit, die ewig währt, weil sie das Gesetz des Lebens ist. Wer das Gebot „Liebe deinen Gott mit deinem ganzen Herzen und deinen Nächsten wie dich selbst“ erfüllt, der lebt im Gesetz Gottes, denn die selbstlose Liebe umfasst alle Kräfte des Alls, von der Ordnung bis zur Barmherzigkeit. Zu allen Zeiten und in allen Generationen haben die wahren Propheten und alle gerechten Männer und Frauen das Gesetz Gottes erfüllt. Wer das Gesetz Gottes erfüllt, übergibt sich Gott und gibt, was Gottes Wille ist: Liebe und Weisheit. Wer zum Gesetz der Liebe werden möchte, beachtet den ersten Schritt zum inneren Leben, zur selbstlosen Liebe. Tut niemandem, was ihr nicht wollt, dass andere euch tun. Tut das anderen, was ihr wollt, dass andere euch tun sollen. Wer das Gesetz des Lebens, die Liebe erfüllt, dem ist Gott offenbar in allen Menschen, Tieren, Pflanzen, Mineralien, Steinen und in allen Kräften des Alls. Nichts bleibt dem verborgen, der sich Gott öffnet. Dem jedoch sind die Dinge und die Kräfte des Alls verborgen, der sich wegen seiner Sünde vor Gott verbergen möchte. Judas nahm den Bissen. Da er nicht aufrichtig gebetet hatte, legte er davon einen Teil zurück und verließ die kleine Schar. Damit zeigte er seine Gesinnung. Dann führte er das aus, was er im Sinne hatte.
0: Christus erklärt, berichtigt und vertieft weiter. Was ich zu der kleinen Schar sprach, das soll euch und allen kommenden Generationen zur Erkenntnis für euer Denken und Leben dienen. Ihr habt damit einen Maßstab zur Erkenntnis eurer geistigen Reife. Wer seine Mitmenschen abwertet und verurteilt, der hat weder sie noch mich an- und aufgenommen. Er verwirft und verurteilt damit auch mich, den Christus Gottes, denn ich lebe in euren Nächsten. Mit diesem Verhalten kann er auch nicht zur Wahrheit finden, denn ich, der Christus, bin der Weg, die Wahrheit und das Leben. Wer seinen Nächsten verwirft, der verwirft auf mich. Er kann deshalb auch nicht zum ewigen Vater finden, der durch mich, den Christus, wirkt. Und wer nicht in mir lebt, der ist auch nicht auserwählt, weder für das Reich Gottes auf Erden, noch für das ewige Reich, die ewigen Himmel. Denn das ewige Sein ist der Vater in mir. Wer seinen Nächsten verachtet, kennt auch ihn, den Vater, nicht. Wer zur Wahrheit gefunden hat, der wird weder richten noch verurteilen. Erkennet. Jeder Mensch richtet sich selbst, denn jede unlautere Empfindung, jeder ungesetzmäßige Gedanke, jedes ichbezogene Wort und jede selbstsüchtige Handlung tragen in sich das Gericht. Das Maß, mit dem der Mensch misst, ist sein eigenes Gericht. Es ist seine Selbstsucht in seinen Empfindungen, Gedanken, Worten und Handlungen. Ich, der Christus Gottes in Jesus, blieb im Vater. So wurde der Vater durch mich, Christus, verherrlicht. Liebe Mitmenschen, damit kommen wir zum Ende der heutigen Lesung aus dem großen Offenbarungswerk »Das ist mein Wort«, Alpha und Omega, das Evangelium Jesu, die Christusoffenbarung, welche inzwischen die wahren Christen in aller Welt kennen. In diesem über 1000-seitigen Buch können Sie mehr darüber erfahren, was Jesus, der Christus, wirklich lehrte und was sein Leben und Wirken auf dieser Erde in der Tiefe bedeuten. Für heute verabschieden wir uns von Ihnen. Auf Wiedersehen und Gott zum Gruß.

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0: Erschließung.
1: Christus, unser Erlöser, offenbarte sich durch unsere Schwester Gabriele. Er sprach: Ich bringe euch die Stille der Himmel, die Harmonie und den Frieden des unendlichen Vaters. Viele Seelen haben bewusst ein Erdenkleid gewählt, um sich in der Kürze der Jahre zu reinigen und in den inneren Frieden zurückzufinden. In euren Herzen habt ihr angeklopft und um den Frieden der Seele gebeten. Ich habe die Herzenspforte geöffnet, um euch den inneren Pfad, den Pfad der Liebe, der zum Leben führt, zu zeigen. O sehet, so bin ich alle Tage eures irdischen Lebens bei euch und in alle Ewigkeit. Wer sich mir bewusst hingibt, und sich täglich bemüht, den inneren Himmel, die Liebe und den Frieden zu erschließen, dem bin ich ganz besonders nahe.
0: In der urchristlichen Bewusstseinserschließung, die eine Vorbereitung zur höheren Geistigkeit ist, habt ihr gelernt, die Bewusstwerdungskräfte, die Himmelskräfte und auch die Organe und Zellen anzusprechen.
1: Solange der Mensch noch materiell bezogen ist, und die heiligen Geschehnisse, das ewig waltende Gesetz, mit seinem Verstand ergründen möchte, kennt er seine Herkunft noch nicht und erfasst auch noch nicht den hohen Grad seines Bewusstseins, das noch verschüttet ist, vom Verstandesdenken, von Vorstellungen und eitlem Wahn. Viele Menschen suchen nach einer geeigneten Medizin für ihre Beschwerden und Leiden. Obwohl der Mensch ein Kind Gottes ist und alle Kräfte der Liebe, des Friedens und der Gesundheit in sich trägt, weiß er nicht, wie er die hohen Kräfte aktivieren und für sich selbst nutzbar machen könnte. Damit die geistige Kraft, die Kraft für Gesundheit, Freude, Glück und Harmonie in Seele und Leib wirksam werden kann, muss der Mensch zuerst seine negativen Gedanken, seine gegensätzlichen Empfindungen und Handlungen bekämpfen. Positive, lebensbejahende Gedanken, Gedanken der Kraft, Gedanken der Gesundheit, Gedanken der Freude, Gedanken des Friedens und des Glücks sind die beste Medizin. Daher sind edle Gedanken die beste Medizin für eure Seele und euren gesamten Organismus. Niedere, hasserfüllte Gedanken, Gedanken des Zornes, des Neides, der Eifersucht, der Missgunst und dergleichen, vergiften eure Zellen und eure Organe. Sie vergiften auch euer Gemüt und belasten somit eure Seele. Hütet euch also vor gegensätzlichen Gedanken, denn sie sind eine Gefahr für eure Gesundheit und Hindernisse auf dem Weg zum Allvaterbewusstsein. Jeder gegensätzliche, ziellose und grüblerische Gedanke reduziert die in euch fließenden positiven Kräfte. Jeder edle, also gute, reine und selbstlose Gedanke hingegen verbreitert den Strom der Kraft. Er bewirkt Frieden und Freude, selbstlose Liebe und Gesundheit. Gedanken sind also Kräfte. In jeder Zelle eures Körpers ist meine Kraft. Bejaht ihr die Kräfte des Lebens, meine Heil- und Lebenskräfte in eurer Seele und in eurem Leibe, indem ihr eure Gedanken an die Vergangenheit und Zukunft überwindet und dem ziellosen, grüblerischen, Neid- und hasserfüllten Gedanken und Worte die Kraft der selbstlosen Liebe entgegensetzt, dann wird sich euer Inneres allmählich durchlichten und euer Körperrhythmus wird harmonisch und ausgewogen sein. Eure Körperzellen werden sodann von meinem Licht durchstrahlt und euer Organismus wird gesund sein. In dieser inneren Betrachtung berührt ihr die vierte Bewusstwerdungskraft, in der das Christuslicht, das Erlöserlicht brennt. Das Christus Erlöserlicht ist zugleich der innere Arzt und Heiler. Vom vierten Bewusstseinszentrum aus, dass der vierte Himmel in euch sein soll, verströme ich meine Heil- und Lebenskräfte und schenke sie allen willigen Wanderern, die in mir, in ihrer Seele die Heilung suchen. Atmet meinen Odem, ähnlich wie ihr in der urchristlichen Bewusstseinserschließung euren Atem mit euren Empfindungen zu den inneren Bewusstseinsstufen begleitet, auf ähnliche Weise ist die Seele in die lichtarmen Bereiche hinabgestiegen. Wie es euch schon gelehrt wurde, geht ihr nun in Empfindungen bis zu dem Bereich der Ordnung hinab. Ihr atmet im siebten Bereich aus, im sechsten ein, im fünften aus, im vierten ein, im dritten aus, im zweiten ein, im ersten aus. Nun atmet ihr euch langsam zum vierten Zentrum empor. Eure Empfindungen begleiten euren Atem. In der ersten Bewusstwerdungskraft atmet ihr wieder ein, in der zweiten aus, in der dritten ein, im vierten Bewusstseinszentrum aus, dort in dem Bereich, wo das Christuslicht brennt, lasst ihr es atmen. Es atmet in euch. Ich bin der Odem in eurem Atem. Ich bin das Leben in jedem Atemzug. Der Christusgeist, euer Erlöser, der auch der innere Arzt und Heiler ist, der die Seelen heilt, spricht zu euch Folgendes. Erfasst die Worte in der Tiefe, denn das Wort als solches ist nur ein Symbol. Brecht das Siegel, blickt dahinter, schaut also hinter die Symbole, dann werdet ihr den tiefen Sinn meiner Worte verstehen. Meine Kinder, lernt das Schweigen, nicht indem ihr euren Mund verschließt, sondern indem ihr nur edel empfindet und denkt, nur Wesentliches, Göttliches empfindet und denkt. Dann werdet ihr auch nur Wesentliches, Reines und Edles aussprechen. Wer nur edel empfindet und denkt, wer unedle Gedanken mir
0: übergibt, der findet in den inneren Tempel des heiligen Schweigens. Es atmet in euch. Räumt alles Gegensätzliche aus eurem Bewusstsein aus. Verbindet euch jeden Augenblick mit den hohen kosmischen Kräften der Liebe und des Friedens, indem ihr in euer Inneres Liebe und Frieden hineinempfindet und hineindenkt. Je mehr Liebe und Frieden ihr in euer Inneres hineinmeditiert und alles Gegensätzliche mir übergibt, umso schneller wird auch aus eurem Inneren Liebe und Friede herausströmen. Ist in eurem Innersten nur Liebe und Friede, ist alles Gegensätzliche überwunden, dann kann aus eurem Wesen nur noch Friede und Liebe strömen, da ihr selbst zur Liebe und zum Frieden geworden seid. Entströmt eurem Inneren nur noch selbstlose Liebe und heiliger Friede, dann verspürt ihr auch den Vaterstrom, der euch in sein hohes und heiliges Bewusstsein geleitet. Meine Kinder, in jeder Zelle eures Körpers ist das Geistbewusstsein die heilige, unbelastbare Kraft. Je lichter eure Gedanken sind, umso lichter sind auch eure Zellen und Organe, weil sodann das Geistbewusstsein der Zellen aktiver ist und den gesamten Leib durchlichtet. Sind Seele und Körper vom Licht der Liebe und des Friedens durchflutet, dann kann nur noch Gesundheit, Friede, Glück, Liebe und Freude die Folge sein. Eine gesunde Seele hat auch einen gesunden Körper. Ist die Seele licht und hell, erfüllt von meiner Gegenwart, dann wird auch der Leib elastisch bleiben, auch dann, wenn die Haut welkt. das Innere, die Lichte in mir lebende Seele ist verjüngt und der Geistleib wird ewig jung bleiben, denn Gott kennt kein Altern. Ist die Seele im Menschen Licht und hell, dann wird der Organismus nur welken, jedoch nicht altern.

Aura und euer Gemüt. Jede Körperbewegung ist eine Bewegung der Seele. Ist die Seele harmonisch und voll des Lichtes, dann werden auch eure Körperbewegungen harmonisch und ausgewogen sein. Sind also eure Empfindungen und Gedanken Licht, dann wird auch euer Körperrhythmus harmonisch und euer Wesen friedvoll sein. Das Äußere, euer Gebaren, lässt auf euer Inneres schließen, auf euer Empfinden, Denken und Leben. Es lässt auch auf den Zustand eurer Seele schließen. Bemüht euch täglich, ja stündlich und minütlich, in der bewussten Harmonie zu leben, indem ihr eure Empfindungen, Gedanken und Worte kontrolliert. Bereinigt eure Vergangenheit und fürchtet euch nicht vor der Zukunft. Lebt bewusst in mir. Ich bin die Gegenwart. Dann findet ihr zu meinem Leben und ihr werdet immer tiefer in das ewige Bewusstsein Gott vordringen. Kommt in jeder Situation, in allen Lebenslagen zu mir, eurem Erlöser, der auch euer innerer Arzt und Heiler ist.

Atmet nun bewusst meinen Odem und empfindet, wie er durch das Tor des Lebens euch zuströmt. Atmet und bejaht das Licht und die Kraft in jedem Zentrum.

atmet das Licht und die Kraft bewusst im vierten Zentrum. Heilige Energien fließen zu dem vierten Bewusstseinszentrum, das ein Himmel in euch sein soll. Bittet

und es wird euch gegeben. Ich öffne euch das Tor zum Leben, Christus, euer Erlöser. Betet zu eurem ewigen Vater, zu dem großen Melchisedech, der seinen heiligen Hauch, seinen heiligen Atem in alle Bereiche des Lebens strömen lässt. Ewiger Vater, sende in dieser Stunde verstärkt deinen heiligen Odem in den vierten Bewusstseinsbereich, wo sich augenblicklich deine dir zustrebenden Menschenkinder befinden. Die Teilkraft deiner Urkraft, ich Christus, bin im vierten Bewusstseinsbereich besonders wirksam. Denn von dort aus führe ich dir deine weitgehend rein gewordenen Kinder zu deinem großen, heiligen Bewusstsein, an welchem ich, dein Sohn, die Teilkraft der Urkraft teilhaben darf. Die Urkraft verbindet sich mit der Teilkraft, die im vierten Bewusstseinsbereich wirksam ist. Meine Menschenkinder sprechen nun ihr physisches Herz wie folgt an. Das Herz meines Körpers empfängt die Kraft des Lebens. Es schlägt im harmonischen, ausgewogenen Rhythmus und versorgt alle Organe, alle Zellen mit dem gesunden, vom göttlichen Strom aufbereiteten Blut. Die auf den Strom des Lebens ausgerichteten sprechen. Mein Herzmuskel ist stark, weil die ewige Kraft ihn gestärkt hat und ihm weiterhin das Stärkebewusstsein verleiht. Die lindernden und heilenden Strahlen bewirken Harmonie und Frieden in Seele und Leib und führen zu einem ausgewogenen Herzrhythmus. Mein Wesen ist Freude und Liebe.
Ich bin erfüllt von der Kraft des Geistes. Harmonisch und rhythmisch atme ich. Ich bin gekräftigt, ruhig und entspannt. Ich bin eingehüllt in die heiligen Kräfte des inneren Arztes und Heilers. Das Licht Christi durchstrahlt meine Lungen bis zu den Lungenspitzen. Durchatmet mich der innere Arzt und Heiler. Meine Lunge ist gesund. Sie atmet im Rhythmus der göttlichen Liebe, im Strom des Heils. Glück und Freude durchströmen mein Inneres. Freude aktiviert meinen Organismus und harmonisiert und entspannt meine Lunge. Empfindet. Ich atme den Odem des Heiligen Geistes. Ich atme in Zukunft bewusst, denn jeder Atem birgt den Odem des Lebens. Alles Niedere ist von mir gewichen. Nur Hohes und Edles durchströmt mich.

dem göttlichen Zustrebenden sprechen nun ihre Wirbelsäule und ihr Rückenmark an. Sie bejahen die Kräfte des Lebens in der Wirbelsäule und im Rückenmark. Das Leben ist der Geist. Der Geist durchströmt meine Wirbelsäule und durchpulst mein Rückenmark. In mir wirkt das Leben der heiligen Ordnung. In mir wirkt das Leben des heiligen Willens. In mir wirkt das Leben der göttlichen Weisheit und des ewigen Ernstes. In mir strömt das Leben. Ich bin gesund. Meine Rippen, die mit die Stütze meines Körpers sind, empfangen den Strom der Liebe. Liebe heilt. Die Liebe macht mich gesund. Die Liebe Gottes durchströmt meine Rippen, eine Stütze meines Körpers. Ich bejahe die absolute Kraft in mir. Ich bin gesund.

Kinder, nun lenkt meine Kräfte in eure beiden Arme und Hände bis hin zu den Fingerspitzen. Sprecht mit vollem Bewusstsein. Lasst eure Empfindungen bei euren Gedanken sein und eure Empfindungen und Gedanken bei euren Worten. In mich strömt die Kraft der Liebe ein. Sie durchströmt meine Arme. Sie durchpulst meine Hände und fließt bis zu den Fingerspitzen. Meine Gliedmassen stärken sich im Bewusstsein der Liebe. Meine Gliedmassen sind gesund, weil Liebe heilt. Sehnen, Muskeln und Nerven sind gesund, da Liebe heilt. Seele und Leib sind vom Lichte des Ewigen durchglüht. Ich bin gesund, da Liebe heilt.

in Seele und Leib. Jede Zelle ist von der ewigen Kraft erfüllt. Meine Kinder, atmet rhythmisch. Unendliche Liebe atmet in euch. Ich durchdringe euch mit meiner Liebe. Ich befreie euch durch meine Liebe. Ich belebe euch mit meinem Licht. Ich bin die Liebe, das Licht und das Leben. Ich bin alles in allem, der Geist, der Gesundbrunnen in euch. Atmet bewusst. Euer Atem ist mein Odem. Ihr atmet im vierten Lichtzentrum. Mit euren Empfindungen begleitet ihr nun die Kräfte der Liebe zum dritten Zentrum. Mein heilendes Licht strömt in das zweite Zentrum. Dort strahlt es ebenfalls aus und durchstrahlt alle Organe, die an das zweite Lichtzentrum angeschlossen sind. Lindernde und heilende Kräfte durchpulsen den gesamten Organismus. Mein Licht scheint im ersten Zentrum, im Bewusstseinszentrum der Ordnung. Die göttliche Ordnung berührt alle Zellen, alle Atome. Alles Sein. Die heilige Ordnung ordnet die Empfindungen, Gedanken, Worte und Werke. Ich bin im Bewusstsein der heiligen Ordnung. Meine Kinder, mit den Kräften des Heils geht nun wieder empfindungsmäßig empor bis hin zum sechsten Bewusstseinszentrum. Es ist die Kraft der Liebe.

Harrt nun bewusst mit euren Empfindungen in der Bewusstwerdungskraft der Liebe. Dankt dem allmächtigen Geist, der euch führt und leitet, der euch berührt, durchglüht und wieder an sein Herz drücken möchte. Ich führe euch zu Gott, eurem und meinem Vater. Mein Kind, du bist vom Fluidum des Heiligen Geistes umgeben, von der heiligen Kraft. Verbleibe in dieser Vater-Mutter-Kraft, denn Gott, der allmächtige Geist, ist dir Vater und Mutter. Ich segne dich mit meiner Kraft. Meine heilenden Ströme beleben deine Seele, sie durchlichten die Seelenpartikel. Der Segen des Vaters, der durch den Sohn, deinen Erlöser, fließt, geleitet dich auf dem Pfad zum Höchsten. Amen.

Gedanken für den Tag. Guten Morgen, liebe Mitmenschen, einige Gedanken, die uns anregen könnten, über Folgendes nachzudenken. Die Natur ist ein großer Körper. Wenn der Mensch nicht eingreift, ist es ein wunderbares, einmaliges Zusammenwirken positiver Kräfte. Auch der Mensch gehört zum Körper der Natur, weil in der ganzen Natur der Aufbau unseres Körpers zu finden ist. Greift der Mensch durch falsches Verhalten in das Zusammenwirken seiner Körperkräfte ein, dann erleidet er die entsprechenden Dissonanzen, die er dann mit der Zeit der Natur und der Tierwelt überträgt. Wie halten Sie es? Ihr Tag ist Ihr Begleiter. Er begleitet Sie und regt Sie auch zum Nachdenken an. Einerlei, welche Begebenheiten und Situationen auf Sie zukommen. Einen erfolgreichen Tag, Gabriele.

Guten Morgen, lieber Zuhörer, liebe Zuhörerin. Jeder neue Tag beginnt mit dem Morgen. Jeder Morgen eines Tages ist der Morgen jedes Einzelnen von uns, so wie der heutige Tag auch der Tag jedes Einzelnen ist. So mancher befindet sich im Alltagstrott und meint, der Beginn des Tages bestünde aus dem Erwachen, dem Aufstehen, der Morgentoilette, der täglichen Arbeit im Beruf, in der Familie und so weiter. Vielen ist nicht bewusst, dass am Morgen mit uns auch unsere Gedanken aufstehen, die unseren Tag mitbestimmen wollen. Wer geistig rege ist, der wird sich beobachten und dabei erkennen, dass er am Morgen wohl erwacht, doch dass sein Körper und seine Gedanken aufstehen. An unseren Gedanken können wir ablesen, ob sie uns in den Tag steuern oder geleiten. Alle unguten, quälenden Gedanken, alles, was nicht den Geboten Gottes entspricht, wird uns steuern. Gute Gedanken, Gedanken aus den Geboten Gottes, die unser Herz berühren, die unser Gesicht aufhellen, die uns von innen her glücklich und froh stimmen, wollen uns in unseren Tag begleiten und wollen uns immer wieder ermahnen, wenn Ungutes auf uns zukommt. Zu rasch bewegen wir unsere Morgengedanken, anstatt innezuhalten und uns bewusst zu machen, dass unsere unguten wie auch unsere guten Gedanken uns etwas sagen, uns eventuell etwas mitgeben möchten auf unseren Weg in diesen Tag. Sowohl das Gute als auch das Ungute erleben wir bildhaft, dann, wenn wir uns besinnen, um zu lernen, unsere Gedanken zu beobachten und die sich daraus entwickelnden Bilder zu betrachten, das heißt, in die Gedanken hineinzuschauen. Wir werden sehr bald merken, dass wir in Bildern denken.

Lieber Zuhörer, liebe Zuhörerin, Sie stehen nun am Beginn Ihres Tages. Wenn Sie möchten, könnten Sie dem weiteren Denken Einhalt gebieten, um die Inhalte Ihrer Gedanken zu erfassen. Daraus können Sie ablesen, was diese Ihnen für diesen Tag mitgeben möchten, denn der Weg über diese Erde heißt für uns: Erkenne dich, bereinige alles, was gegen dein wahres Leben ist, und münde in den Weg ein, der ins Vaterhaus führt. Ein wahres Menschentum mit höheren Idealen und Werten entsteht nicht, indem wir nur reden, dass sich der andere ändern soll. Jeder von uns sollte sich in seinem Erdendasein der Pflicht bewusst werden, durch die Verwirklichung und Erfüllung der Gebote Gottes wieder dem Göttlichen in seinem eigenen Inneren näher zu kommen, sodass auch er ein klein wenig zu einem geistig hochstehenden Menschentum beiträgt. Der Schlüssel zum wahren Menschentum liegt in uns selbst. Es ist das göttliche Gesetz der Gottes- und Nächstenliebe. Jesus lehrte uns den Weg dorthin in seiner Bergpredigt. Infolgedessen liegt in den Geboten Gottes und in der Bergpredigt Jesu der Schlüssel zum wahren Menschentum. Lieber Zuhörer, liebe Zuhörerin, das waren einige kleine Hilfen für Ihren, meinen, für unseren Tag, die Sie auch in Ihren Vormittag geleiten sollen. Die Mittagszeit gibt uns wieder Gelegenheit, das zu klären und zu bereinigen, was vom Vormittag her noch ansteht. Vielleicht schwingt und klingt noch in unserem Bewusstsein das eine oder das andere und möchte behoben werden, sodass wir den Vormittag auch loslassen und in Gottes Hände zu legen vermögen. Testen Sie sich also selbst, indem Sie Ihr Stimmungsbarometer befragen. Wenn Sie möchten, könnten Sie das in Ordnung bringen, was noch ungut schwingt. Das hilft Ihnen, ein freier und glücklicher Mensch zu werden und auch Ihren Nachmittag bewusst und konzentriert zu erleben und zu erfüllen.

Wenn Sie möchten, könnten Sie auch am Abend, nach getaner Arbeit, Ihren Tag überdenken in der Frage, was war gut und was weniger gut? Wie steht das Stimmungsbarometer? Möchten Sie auch morgen einen einigermaßen friedvollen Tag erleben? Dann sollten Sie den heutigen Tag dahingehend abschließen, dass Sie das, was auf dem Stimmungsbarometer an Dissonanzen angezeigt ist, mit der Hilfe unseres Erlösers Christus, mit dem inneren Licht in Ihnen beheben. Machen wir jeden Tag einen sinnvollen Tagesabschluss, dann merken wir sehr bald, dass der nächste Tag lichter wird, da wir weitgehend ausgewogen in den Abend und später in die Nacht gehen. Lieber Zuhörer, liebe Zuhörerin, wir selbst, jeder einzelne von uns, ist der Zimmermann seiner Tage. Ich wünsche Ihnen, dass Sie ein guter Zimmermann sind und immer wieder den großen Meister Jesus, den Christus, der als Mensch Zimmermann war, bitten, auf dass er Ihnen hilft, Ihren Tag in seinem Sinne zu meistern, so dass Sie sagen können, ich habe heute wieder ein gutes Rüstzeug geschaffen für den morgigen Tag. Auf diese Weise werden wir ein gutes Werkzeug in den Händen des Meisters Christus und ein guter Zimmermann, der seine Tage meistert.

Menschen beten. Auf der ganzen Erde beten Menschen. Doch immer wieder hören wir und immer öfter: Ich kann schwer beten. Mir gehen so viele Gedanken durch den Kopf. Was kann ich tun? Ich möchte beten. Und möchte das Gebet mittragen. Ich möchte mitfühlen. Ich möchte das Gebet der Einheit spüren. Für Mensch, Natur und Tiere. Für die ganze Mutter Erde. Ich möchte, so heißt es immer wieder, zu meinem Herrgott finden, der in mir wohnt. Doch meine Gedanken spielen mir immer wieder Streiche. Ich bete und bin mit meinen Gedanken ganz woanders. Anschließend spüre ich dann eine unsagbare Leere. Ich merke, ich habe gebetet, aber meine Gedanken kreisten hauptsächlich um mich selbst und um mein Tagesgeschehen oder um meine Vergangenheit. Wir haben ja schon öfter das Beten geübt. Vielleicht heute eine andere Übung. Wir lesen in der Tagespresse über die Not und das Elend in dieser Welt. Dabei machen wir uns Bilder. Oftmals sind wir darüber bestürzt. Wir hören die Nachrichten. Wir sehen im Fernsehen Nachrichten. Wir sehen Katastrophen. Wir sehen hungernde, heimatlose Menschen. Wir sehen, wie Tiere gequält werden, wie die Natur leidet und vieles mehr. In unseren Familien erleben wir Probleme, in der Verwandtschaft Schwierigkeiten. Am Arbeitsplatz ist immer mal wieder Streit und Zank. Wir speichern alle Gedanken als Bilder, die uns bewegen. Das heißt also, was wir lesen, sehen, hören, worüber wir sprechen und uns erregen, bildet eine Gravur in unserem Oberbewusstsein. Oftmals sagen wir, es schmerzt im Herzen, wenn ich diese Bilder sehe. Es tut mir leid, wenn ich die hungernden Kinder sehe. Es tut weh, wenn die Tiere gequält werden. Dann spüren wir im Herzen, dass wir mit allen Wesen im Einklang stehen sollen. Und das können wir vor allem im Gebet.

Wir üben uns nun mit folgenden Gebetsströmen. Jeder von uns weiß, dass der Christus Gottes, dass sein unendliches Licht in der Nähe unseres Herzens leuchtet. Die Gravur der vielen Bilder, der vielen Situationen ist in unserem Oberbewusstsein. Und nun gehen wir gemeinsam in ein Weltengebet. Wer möchte, kann sich aufrecht hinsetzen, die Handrücken auf die Oberschenkel legen, kann die Augen schließen, um sich bewusst zu werden, Christus, der große helfende Geist, ist in uns. Der Geist, der uns auch im Gebet begleitet. Wir denken in das Licht Christi hinein. Großer, mächtiger Geist, unser Erlöser. Mit unseren Gebetsanliegen kommen wir zu dir. Alles, was uns bewegt, legen wir in dein Licht. Gib uns Kraft, dass wir mitfühlen.

strömt zu den Tieren, Pflanzen und Mineralien. Christus, wir bitten dich, mach uns still. Hilf uns, uns zu konzentrieren. Hilf uns, Mitgefühle zu entwickeln, auf das wir im Herzen spüren, was Beten bedeutet, dass wir im Herzen die Einheit spüren, die du in uns bist. Wir lassen Gedanken über die Erde strömen in die Welt hinein. Während diese Gedanken strömen, entstehen in uns Bilder. Bilder aus all dem, was wir hörten, was wir sahen, was wir erlebten, was uns erregte, wo unser Mitgefühl anklang. Wir sammeln die Bilder und betrachten sie dann mit der Hilfe des Christus Gottes, um das Bild, das aus den vielen Bildern herausstrahlt, näher anzusehen, näher zu betrachten. Unsere Gedanken strömen durch unsere Familie.

Strömen durch die Verwandtschaft und Bekanntschaft. Es entwickeln sich Bilder. Wir sammeln sie. Unsere Gedanken strömen an unseren Arbeitsplatz. Sie strömen hinaus in die Welt. Strömen um die Erde zu allen Kontinenten. Länder, Städte, Gemeinden, Orte. Sie strömen zu den Bildern, die wir sahen, Naturkatastrophen, Kriege, Zerstörung, zu den Tieren, die gequält, malträtiert und getötet werden. Unsere Gedanken strömen zur Mutter Erde.

Bilder entstehen, wie sie gequält wird. Wir sehen die Bomben gerade im Bild. Wir sehen das Abholzen der Wälder. Wir sehen im Bild, wie die Mutter Erde ausgebeutet wird. Gedanken strömen um den großen Erdplaneten. Viele Bilder entstehen in uns. Gebetsströme kehren zurück zu uns. Wir halten unsere Gedanken fest und betrachten die vielen Bilder, die aus unserem Oberbewusstsein aufgestanden sind. Ein Bild berührt uns ganz besonders. Ein Bild lässt uns nicht mehr los. Das eine Bild kommt in Bewegung. Es sind Menschen oder Situationen, Probleme mit Menschen, leidende, gequälte Tiere, je nachdem, was im Bild ist. Dieses Bild legen wir auf das Christus-Gotteszentrum. Ja, wir stellen es gleichsam in sein helfendes Licht. Alles, was sich im Bild vollzieht, regt uns an. Wir fühlen mit, wir spüren hinein. Unter Umständen erleben wir uns darin selbst. Der eine beginnt jetzt von Herzen zu beten. Der andere spürt Reue und möchte bereinigen. Jeder erlebt anderes in seinem Bild. Christus regt uns an, mitzufühlen, hineinzufühlen in Menschen, in Situationen, in das Leben, das uns das Bild zuspiegelt. Christus hilft uns und wir beten.
Wir beten jetzt im Stillen. Oder wir bereuen und bereinigen in Gedanken. Das tun wir jetzt mit Christus.

Wir lassen das Bild los, übergeben es dem großen Licht in uns, dem Christus Gottes. Noch einmal üben wir uns im großen Gebet der Einheit, im Weltengebet. Abermals strömen unsere Gedanken durch unsere Familie. Gedanken ziehen zu Verwandten, Bekannten. Sie strömen zu Kollegen und Kolleginnen. Nun ziehen sie in die Welt hinaus, zu allen Kontinenten. Länder, Städte, Gemeinden, Orte. Überall entwickeln sich Bilder. Sie kommen aus den vielen Speicherungen in unserem Gehirn. Bilder aus dem Fernsehen, Menschen, die hungern, kranke Menschen, verzweifelte Menschen. In Bildern sehen wir Katastrophen verschiedener Art. Menschen wurden obdachlos. Menschen haben ihr Hab und Gut verloren. Karawanen flüchten vor Kriegswirren. Kinder mit großen Augen schauen uns an.

Wälder werden abgeholzt, Bäume im Saft niedergemacht, den Tieren wird das Land genommen. Tiere werden in Tierghettos gehalten. Es sind die Schlachttiere. Es entstehen Bilder über Bilder. Tiere werden im Wald und auf den Feldern gejagt, gehetzt und erlegt. Tiere werden gequält in Laboratorien, beim Stierkampf. Tiere finden keine Ruhe. Sie werden gehetzt. Ihnen werden Lasten über Lasten aufgebürdet. Bilder, unzählige Bilder entstehen. Die Erde stöhnt. Die Natur leidet. Die Mineralien werden ausgebeutet. Überall legen Menschen Hand an. Bilder über Bilder entstehen. Der Strom unserer Gedanken strömt über den ganzen Erdplaneten und kehrt wieder zurück zu uns in unser Herz. Eine Summe von Bildern steht vor uns. Doch eines bewegt unser Herz. Wir schauen in das Bild hinein. Wir spüren und empfinden, was sich im Bild vollzieht. Dieses Bild legen wir auf das Christus-Gottesbewusstsein in uns und bitten das große Licht Christus uns zu helfen, uns beizustehen, damit wir aus unseren Gefühlen, aus dem Mitgefühl heraus beten lernen.

In uns regt sich das große Licht. Es strahlt unsere Gefühlsebene an. Wir vermögen, in unseren Nächsten, in unsere Mitmenschen hineinzuspüren. Wir empfinden ihre Leiden, ihre Schmerzen, ihre Nöte. Es drängt uns gleichsam zu beten, hineinzubeten in das bewegende Bild. Oder wir sehen im Bild, dass wir einiges bereinigen sollen. Auch hier hilft uns der mächtige Geist, dass wir Reue entwickeln und das lösen, was uns bewegt. Wir beten. O lasst es zu. Betet aus dem Mitgefühl heraus und betet in das lebendige Bild hinein. Und wer bereinigt, der bereut zuerst von ganzem Herzen. Wir beten.

durch unser mitfühlendes Gebet verändert sich das Bild. Betrachten wir das Bild, spüren wir hinein in das Bild. Uns kommt Hoffnung, Trost, Freude und Dankbarkeit entgegen. Es strömt uns zu und macht uns selbst dankbar und glücklich. Das ist wahres Beten. Das ist Beten in der Einheit, für die Einheit. Das ist das Gebet der Einheit.

Guten Morgen, lieber Zuhörer, liebe Zuhörerin. Jeder neue Tag beginnt mit dem Morgen. Jeder Morgen eines Tages ist der Morgen jedes Einzelnen von uns, so wie der heutige Tag auch der Tag jedes Einzelnen ist. So mancher befindet sich im Alltagstrott und meint, der Beginn des Tages bestünde aus dem Erwachen, dem Aufstehen, der Morgentoilette, der täglichen Arbeit im Beruf, in der Familie und so weiter. Vielen ist nicht bewusst, dass am Morgen mit uns auch unsere Gedanken aufstehen, die unseren Tag mitbestimmen wollen. Wer geistig rege ist, der wird sich beobachten und dabei erkennen, dass er am Morgen wohl erwacht, doch dass sein Körper und seine Gedanken aufstehen. An unseren Gedanken können wir ablesen, ob sie uns in den Tag steuern oder geleiten. Alle unguten, quälenden Gedanken, alles, was nicht den Geboten Gottes entspricht, wird uns steuern. Gute Gedanken, Gedanken aus den Geboten Gottes, die unser Herz berühren, die unser Gesicht aufhellen, die uns von innen her glücklich und froh stimmen, wollen uns in unseren Tag begleiten und wollen uns immer wieder ermahnen, wenn Ungutes auf uns zukommt. Zu rasch bewegen wir unsere Morgengedanken, anstatt innezuhalten und uns bewusst zu machen, dass unsere unguten wie auch unsere guten Gedanken uns etwas sagen, uns eventuell etwas mitgeben möchten auf unseren Weg in diesen Tag. Sowohl das Gute als auch das Ungute erleben wir bildhaft, dann, wenn wir uns besinnen, um zu lernen, unsere Gedanken zu beobachten und die sich daraus entwickelnden Bilder zu betrachten, das heißt, in die Gedanken hineinzuschauen. Wir werden sehr bald merken, dass wir in Bildern denken.

Lieber Zuhörer, liebe Zuhörerin, Sie stehen nun am Beginn Ihres Tages. Wenn Sie möchten, könnten Sie dem weiteren Denken Einhalt gebieten, um die Inhalte Ihrer Gedanken zu erfassen. Daraus können Sie ablesen, was diese Ihnen für diesen Tag mitgeben möchten, denn der Weg über diese Erde heißt für uns: Erkenne dich, bereinige alles, was gegen dein wahres Leben ist, und münde in den Weg ein, der ins Vaterhaus führt. Ein wahres Menschentum mit höheren Idealen und Werten entsteht nicht, indem wir nur reden, dass sich der andere ändern soll. Jeder von uns sollte sich in seinem Erdendasein der Pflicht bewusst werden, durch die Verwirklichung und Erfüllung der Gebote Gottes wieder dem Göttlichen in seinem eigenen Inneren näher zu kommen, sodass auch er ein klein wenig zu einem geistig hochstehenden Menschentum beiträgt. Der Schlüssel zum wahren Menschentum liegt in uns selbst. Es ist das göttliche Gesetz der Gottes- und Nächstenliebe. Jesus lehrte uns den Weg dorthin in seiner Bergpredigt. Infolgedessen liegt in den Geboten Gottes und in der Bergpredigt Jesu der Schlüssel zum wahren Menschentum. Lieber Zuhörer, liebe Zuhörerin, das waren einige kleine Hilfen für Ihren, meinen, für unseren Tag, die Sie auch in Ihren Vormittag geleiten sollen. Die Mittagszeit gibt uns wieder Gelegenheit, das zu klären und zu bereinigen, was vom Vormittag her noch ansteht. Vielleicht schwingt und klingt noch in unserem Bewusstsein das eine oder das andere und möchte behoben werden, sodass wir den Vormittag auch loslassen und in Gottes Hände zu legen vermögen. Testen Sie sich also selbst, indem Sie Ihr Stimmungsbarometer befragen. Wenn Sie möchten, könnten Sie das in Ordnung bringen, was noch ungut schwingt. Das hilft Ihnen, ein freier und glücklicher Mensch zu werden und auch Ihren Nachmittag bewusst und konzentriert zu erleben und zu erfüllen.

Wenn Sie möchten, könnten Sie auch am Abend, nach getaner Arbeit, Ihren Tag überdenken in der Frage, was war gut und was weniger gut? Wie steht das Stimmungsbarometer? Möchten Sie auch morgen einen einigermaßen friedvollen Tag erleben, dann sollten Sie den heutigen Tag dahingehend abschließen, dass Sie das, was auf dem Stimmungsbarometer an Dissonanzen angezeigt ist, mit der Hilfe unseres Erlösers Christus, mit dem inneren Licht in Ihnen beheben. Machen wir jeden Tag einen sinnvollen Tagesabschluss, dann merken wir sehr bald, dass der nächste Tag lichter wird, da wir weitgehend ausgewogen in den Abend und später in die Nacht gehen. Lieber Zuhörer, liebe Zuhörerin, wir selbst, jeder einzelne von uns, ist der Zimmermann seiner Tage. Ich wünsche Ihnen, dass Sie ein guter Zimmermann sind und immer wieder den großen Meister Jesus, den Christus, der als Mensch Zimmermann war, bitten, auf dass er Ihnen hilft, Ihren Tag in seinem Sinne zu meistern, so dass Sie sagen können, ich habe heute wieder ein gutes Rüstzeug geschaffen für den morgigen Tag. Auf diese Weise werden wir ein gutes Werkzeug in den Händen des Meisters Christus und ein guter Zimmermann, der seine Tage meistert.

Meditation. Ich meditiere, auf dass ich den Weg zum Herzen Gottes, dem großen Leben finde und freilege, um ihm, dem Alleinen, zuzustreben. Mit meinen Empfindungen versenke ich mich in das vierte Bewusstseinszentrum, das zwischen den Schulterblättern in der Nähe des Herzens wirksam ist, in das Christuszentrum. Ich beobachte meinen Atem, wie er kommt und geht. Während ich meinen Atem beobachte, befreie ich mich von meinen Gedanken, meinen Wünschen und Vorstellungen. Ich richte mich empfindungsmäßig auf das vierte Bewusstseinszentrum aus.

will nun den einen Gedanken werden lassen und ihm Raum schenken in meinen Empfindungen, Gedanken, Worten und Werken, Christus näher zu kommen. Meine Gedanken an Krankheit, Sorgen, Nöte und Probleme übergebe ich der Heilsflamme in mir, dem Christusgeist.

ein Kind Gottes, das sich ihm, dem Allerhöchsten, weiht. Ich weihe mich dem ewigen Geist. Ich werde stiller. Mein Gemüt wird ruhig.

und Empfindungen nehmen Abstand von mir. Während ich mich mehr und mehr dem vierten Bewusstseinszentrum zuwende, rufe ich meine Seele und den Zellen meines Leibes zu, sich den inneren Kräften zuzuwenden, den Heilskräften für Seele und Leib.

Christuslicht, die Flamme der Erlösung für Seele und Leib. Der erlösende Funke meiner Seele ist die Antriebskraft zum höchsten Bewusstsein, Gott. Ich entfache diesen inneren Funken, die Christuskraft. Dem Christusgeist schenke ich mein Vertrauen und bitte ihn um Führung. Christus

was mich noch belastet, übergebe ich dir. Die in mich eindringenden Gedanken übergebe ich dir.

Liebe, des Vertrauens und der Seligkeit nehme ich auf in mir. Du Heilsflamme meiner Seele, verzehre alles, was noch in mir wirksam ist, das nicht den Gesetzen der Liebe entspricht. In mir möge das Licht meiner Seele erwachen, der allgegenwärtige Geist. Ich bejahe das Absolute in mir. In mir erwacht die Heilsflamme meiner Seele. Ich bejahe den allgegenwärtigen Geist in mir. Ich bin, das ich bin, ein Kind des Vaters. Ich bin aus seinem Leben. Ich bin das Leben in ihm.

mehr und mehr in das vierte Bewusstseinszentrum, in die größer werdende Christusflamme. Meine Füße und meine Beine werden leichter. Mein Körper wird reiner, lichter und harmonischer. Leicht und behend sind Arme und Hände. Mein Haupt wird durchstrahlt vom Lichte der Gottheit. Meine Gehirnzellen ordnen sich. Ruhe, tiefe Ruhe zieht in mich ein.

Stille, unendliche Stille, durchzieht Seele und Leib. Ich bin frei und gelöst. Ich bin Stille. Ich bin in Harmonie.

mehr und mehr dem inneren Christuslicht. Dem Christusgeist in mir übergebe ich alles, was noch unlauter ist, was bewusst und unbewusst mein Ich ist.

Hebe mich empor. Finde heraus aus der Begrenzung menschlichen Fühlens und Wollens. Ich bin ein Kind Gottes. Ich bin vom Christuslicht durchstrahlt. Ich bin vom göttlichen Kraftfeld eingehüllt. Das Feuer des Christus ordnet meine Gehirnzellen. Den Ballast menschlichen Ichs verzehrt das Licht. Ich empfinde die Beschwingtheit meines inneren Leibes, der Seele. Ich bin ein Kind Gottes. Meine Seele öffnet sich gleich eine Rose. Sie verströmt den Duft des Allmächtigen. In meine fünf Sinne strömt der Duft des Allmächtigen ein, die Kraft Gottes.

die Beschwingtheit und Leichtigkeit meiner Seele. Immer mehr wende ich mich der sich vergrößernden Christusflamme zu. Das Christuslicht strahlt in jede Zelle meines Körpers. Christus und ich wollen eins werden. Ich bejahe das Absolute in mir. Christus und ich sind eins. Im vierten Bewusstseinszentrum ruhend, atme ich befreit die in mich einströmende ätherische Kraft.

Es durchpulst mich der Christusgeist. Es erweckt mich die Christusflamme.

Leben in mir. Das ewige Leben meiner Seele. Es durchpulst mich das ewige Leben. Es durchstrahlt mich die Fülle der Gottheit. Die Zellen meines Leibes sind erfüllt von der Kraft Christi. In mir atmet die absolute Stille. In mir und um mich brennt die geistige Flamme des Christus Gottes. Friede, unendlicher Friede durchströmt mich. Die himmlische Seligkeit berührt mich. Ewige Harmonie. Ich empfinde die Einheit mit allem Sein. Losgelöst von allem Weltlichen vernehme ich den reinen Pulsschlag der Natur. Ich bin in Gott und Gott ist in mir. Alles ist sein Leben. Ich bin sein Kind. Der Urgrund, die Liebe Gottes gebar mich. Der Urgrund, die Liebe Gottes erhält mich. Der Urgrund, die Liebe Gottes ruft mich durch Christus. Ich vernehme den Ruf meiner Seele. Rein und geläutert, leicht und beschwingt, soll sich meine Seele zur innersten Quelle erheben, zum hehren Bewusstsein.

oben, getragen von der Kraft, die mein Leben ist. Ich bin das Leben. Ich lausche auf den Atem der Stille.

Guten Morgen, liebe Zuhörer, liebe Zuhörerin. Jeder neue Tag beginnt mit dem Morgen. Jeder Morgen eines Tages ist der Morgen jedes Einzelnen von uns, so wie der heutige Tag auch der Tag jedes Einzelnen ist. So mancher befindet sich im Alltagstrott und meint, der Beginn des Tages bestünde aus dem Erwachen, dem Aufstehen, der Morgentoilette, der täglichen Arbeit im Beruf, in der Familie und so weiter. Vielen ist nicht bewusst, dass am Morgen mit uns auch unsere Gedanken aufstehen, die unseren Tag mitbestimmen wollen. Wer geistig rege ist, der wird sich beobachten und dabei erkennen, dass er am Morgen wohl erwacht, doch dass sein Körper und seine Gedanken aufstehen. An unseren Gedanken können wir ablesen, ob sie uns in den Tag steuern oder geleiten. Alle unguten, quälenden Gedanken, alles, was nicht den Geboten Gottes entspricht, wird uns steuern. Gute Gedanken, Gedanken aus den Geboten Gottes, die unser Herz berühren, die unser Gesicht aufhellen, die uns von innen her glücklich und froh stimmen, wollen uns in unseren Tag begleiten und wollen uns immer wieder ermahnen, wenn Ungutes auf uns zukommt. Zu rasch bewegen wir unsere Morgengedanken, anstatt innezuhalten und uns bewusst zu machen, dass unsere unguten wie auch unsere guten Gedanken uns etwas sagen, uns eventuell etwas mitgeben möchten auf unseren Weg in diesen Tag. Sowohl das Gute als auch das Ungute erleben wir bildhaft, dann, wenn wir uns besinnen, um zu lernen, unsere Gedanken zu beobachten und die sich daraus entwickelnden Bilder zu betrachten, das heißt, in die Gedanken hineinzuschauen. Wir werden sehr bald merken, dass wir in Bildern denken.

Lieber Zuhörer, liebe Zuhörerin, Sie stehen nun am Beginn Ihres Tages. Wenn Sie möchten, könnten Sie dem weiteren Denken Einhalt gebieten, um die Inhalte Ihrer Gedanken zu erfassen. Daraus können Sie ablesen, was diese Ihnen für diesen Tag mitgeben möchten, denn der Weg über diese Erde heißt für uns: Erkenne dich, bereinige alles, was gegen dein wahres Leben ist, und münde in den Weg ein, der ins Vaterhaus führt. Ein wahres Menschentum mit höheren Idealen und Werten entsteht nicht, indem wir nur reden, dass sich der andere ändern soll. Jeder von uns sollte sich in seinem Erdendasein der Pflicht bewusst werden, durch die Verwirklichung und Erfüllung der Gebote Gottes wieder dem Göttlichen in seinem eigenen Inneren näher zu kommen, sodass auch er ein klein wenig zu einem geistig hochstehenden Menschentum beiträgt. Der Schlüssel zum wahren Menschentum liegt in uns selbst. Es ist das göttliche Gesetz der Gottes- und Nächstenliebe. Jesus lehrte uns den Weg dorthin in seiner Bergpredigt. Infolgedessen liegt in den Geboten Gottes und in der Bergpredigt Jesu der Schlüssel zum wahren Menschentum. Lieber Zuhörer, liebe Zuhörerin, das waren einige kleine Hilfen für Ihren, meinen, für unseren Tag, die Sie auch in Ihren Vormittag geleiten sollen. Die Mittagszeit gibt uns wieder Gelegenheit, das zu klären und zu bereinigen, was vom Vormittag her noch ansteht. Vielleicht schwingt und klingt noch in unserem Bewusstsein das eine oder das andere und möchte behoben werden, sodass wir den Vormittag auch loslassen und in Gottes Hände zu legen vermögen. Testen Sie sich also selbst, indem Sie Ihr Stimmungsbarometer befragen. Wenn Sie möchten, könnten Sie das in Ordnung bringen, was noch ungut schwingt. Das hilft Ihnen, ein freier und glücklicher Mensch zu werden und auch Ihren Nachmittag bewusst und konzentriert zu erleben und zu erfüllen.

Wenn Sie möchten, könnten Sie auch am Abend, nach getaner Arbeit, Ihren Tag überdenken in der Frage, was war gut und was weniger gut? Wie steht das Stimmungsbarometer? Möchten Sie auch morgen einen einigermaßen friedvollen Tag erleben, dann sollten Sie den heutigen Tag dahingehend abschließen, dass Sie das, was auf dem Stimmungsbarometer an Dissonanzen angezeigt ist, mit der Hilfe unseres Erlösers Christus, mit dem inneren Licht in Ihnen beheben. Machen wir jeden Tag einen sinnvollen Tagesabschluss, dann merken wir sehr bald, dass der nächste Tag lichter wird, da wir weitgehend ausgewogen in den Abend und später in die Nacht gehen. Lieber Zuhörer, liebe Zuhörerin, wir selbst, jeder einzelne von uns, ist der Zimmermann seiner Tage. Ich wünsche Ihnen, dass Sie ein guter Zimmermann sind und immer wieder den großen Meister Jesus, den Christus, der als Mensch Zimmermann war, bitten, auf dass er Ihnen hilft, Ihren Tag in seinem Sinne zu meistern, so dass Sie sagen können, ich habe heute wieder ein gutes Rüstzeug geschaffen für den morgigen Tag. Auf diese Weise werden wir ein gutes Werkzeug in den Händen des Meisters Christus und ein guter Zimmermann, der seine Tage meistert.

die kommende neue Zeit, das Zeitalter der Bewusstseinserneuerung. Liebe Mitmenschen, beginnen Sie Ihren Tag im Bewusstsein der Worte des Christus Gottes. Ich, Christus, mache alles neu. Gehören auch Sie zum Zeitalter der Erneuerung? Wenn ja, dann wird Ihr heutiger Tag Ihr Tag sein. Dann steht Ihr Tag im Zeichen der Erneuerung, gleich Veränderung Ihres derzeitigen Bewusstseins.

ihr neuer Tag. Heute Morgen beginnt ihr neuer Tag. Die Zeichen stehen auf Bewusstseinserneuerung, das heißt, auf positive Veränderung des derzeitigen Bewusstseinsstandes. Liebe Zuschauer, liebe Zuschauerinnen, erstmal einen guten Morgen, wenn Sie wollen. Begrüßen Sie mit mir den neuen Tag. Einen guten Morgen, du neuer Tag.

Sie, wir alle, wurden wieder in unseren Tag gestellt, jeder in seinen Tag. Sind Sie bereit, Ihren Tag anzunehmen? Jeder Tag bringt Ihnen nur einen Teil Ihrer persönlichen Eingaben in Ihr Ober- und Unterbewusstsein, in Ihre Seele und darüber hinaus in eine entsprechende Planetenkonstellation im materiellen und in einem feiner stofflichen Kosmos. Diese Gesetzmäßigkeiten gelten für jeden Menschen, für uns alle. Sie, wir alle, haben also eine Speicherquelle geschaffen. Sie, wir alle, schufen diese durch die Inhalte ihrer, unserer Gefühle, Empfindungen, Gedanken, Worte und Handlungen, als Gesamtheit ausgedrückt, durch unser tägliches Verhalten. Somit war jeder Tag in Ihrem, in unserem Erdenleben Ihr Tag, der Tag eines jeden Einzelnen. Was nun heute an diesem Tag auf Sie zukommt, kommt aus den vergangenen Tagen Ihres Erdendaseins, also Ihrer persönlichen Speicherquelle. Das gilt für jeden von uns. Heute kommt auf uns das zu, was wir selbst sind, positiv und negativ, wobei der Faktor der Inhalte unseres Verhaltens entscheidend ist. Das ist dann Ihr Anteil, das ist unser Anteil. Eventuell denken Sie jetzt, das, was hier gesprochen wurde, kann ich nur nach einem Schluck Kaffee verkraften. Bitte, nehmen Sie diesen zu sich. Wir unterbrechen kurz die Handreichung für den neuen Tag und begleiten Sie bei Ihrem Frühstück mit etwas musikalischer Untermalung, während der Sie eventuell über das Gehörte kurz nachdenken können. Anschließend geht es weiter, um den neuen Tag richtig zu sehen und, wenn möglich, zu bemeistern.

Was riet uns unser großer Lehrer Jesus von Nazareth? Was du willst, dass dir andere tun sollen, das tue du ihnen zuerst. Anders gesprochen, was du nicht willst, dass man dir tu, das füg auch keinem anderen zu. Diese Lehrsätze haben heute mehr denn je Gültigkeit, wenn man sich der Gegebenheiten bewusst wird. Die kommende neue Zeit ist das neue Zeitalter, das Zeitalter der Bewusstseinserneuerung.

dann nimmt ihr Leben am heutigen Tag schon eine kleine Wende. So kann es nicht weitergehen, kann auch für Sie, für uns alle heißen: Heute beginne ich, mich umzugestalten. Heute werde ich alles, was der Tag bringt, im Bewusstsein der Aussage Jesu beleuchten. Jesus sagte: Ich mache alles neu. Für mich, den Menschen, heißt das: Ich, der Mensch, mache es heute besser. Mit Gottes Hilfe beginne ich, ein neuer Mensch zu werden für das neue Zeitalter. Jetzt ist es Zeit, den Tag neu zu beginnen. Sie sind gerüstet, auch mit den Worten Jesu, die jeder von uns persönlich auf sich beziehen kann, indem er sich vorgibt: Ich, der Mensch, mache alles neu. Was ich will, dass andere mir tun sollen, das werde ich selber tun, soweit es mir möglich ist. Ich werde das, was ich anderen zuschieben möchte, weil ich es nicht tun will, nun selber tun. Und was andere in Bezug auf den Arbeitsbereich tun sollen, werde ich mit Respekt vor meinen Mitmenschen in entsprechende aufbauende Worte fassen. Ich werde in der Ehe oder Partnerschaft oder Familie den Anstand walten lassen und das tun, was Anstand und Moral verlangen. Ich werde Frieden schließen, wo Missverständnis, gar Streit den Tag oder später die Abendstunden bestimmen wollen. Nun sind Sie für den neuen Tag gerüstet, wenn Sie wollen. Noch ein sogenanntes Stoßgebet: Herr, ewiger Gott, steh mir bei, damit ich mein Wesen erneuere für die neue Zeit. Nun beginnt Ihr, unser Tag. Ich wünsche Ihnen, uns allen, einen erneuerungsreichen Tag und alles Gute. Gabriele.

Guten Morgen, lieber Zuhörer, liebe Zuhörerin. Jeder neue Tag beginnt mit dem Morgen. Jeder Morgen eines Tages ist der Morgen jedes Einzelnen von uns, so wie der heutige Tag auch der Tag jedes Einzelnen ist. So mancher befindet sich im Alltagstrott und meint, der Beginn des Tages bestünde aus dem Erwachen, dem Aufstehen, der Morgentoilette, der täglichen Arbeit im Beruf, in der Familie und so weiter. Vielen ist nicht bewusst, dass am Morgen mit uns auch unsere Gedanken aufstehen, die unseren Tag mitbestimmen wollen. Wer geistig rege ist, der wird sich beobachten und dabei erkennen, dass er am Morgen wohl erwacht, doch dass sein Körper und seine Gedanken aufstehen. An unseren Gedanken können wir ablesen, ob sie uns in den Tag steuern oder geleiten. Alle unguten, quälenden Gedanken, alles, was nicht den Geboten Gottes entspricht, wird uns steuern. Gute Gedanken, Gedanken aus den Geboten Gottes, die unser Herz berühren, die unser Gesicht aufhellen, die uns von innen her glücklich und froh stimmen, wollen uns in unseren Tag begleiten und wollen uns immer wieder ermahnen, wenn Ungutes auf uns zukommt. Zu rasch bewegen wir unsere Morgengedanken, anstatt innezuhalten und uns bewusst zu machen, dass unsere unguten wie auch unsere guten Gedanken uns etwas sagen, uns eventuell etwas mitgeben möchten auf unseren Weg in diesen Tag. Sowohl das Gute als auch das Ungute erleben wir bildhaft, dann, wenn wir uns besinnen, um zu lernen, unsere Gedanken zu beobachten und die sich daraus entwickelnden Bilder zu betrachten, das heißt, in die Gedanken hineinzuschauen. Wir werden sehr bald merken, dass wir in Bildern denken.

Lieber Zuhörer, liebe Zuhörerin, Sie stehen nun am Beginn Ihres Tages. Wenn Sie möchten, könnten Sie dem weiteren Denken Einhalt gebieten, um die Inhalte Ihrer Gedanken zu erfassen. Daraus können Sie ablesen, was diese Ihnen für diesen Tag mitgeben möchten, denn der Weg über diese Erde heißt für uns: Erkenne dich, bereinige alles, was gegen dein wahres Leben ist, und münde in den Weg ein, der ins Vaterhaus führt. Ein wahres Menschentum mit höheren Idealen und Werten entsteht nicht, indem wir nur reden, dass sich der andere ändern soll. Jeder von uns sollte sich in seinem Erdendasein der Pflicht bewusst werden, durch die Verwirklichung und Erfüllung der Gebote Gottes wieder dem Göttlichen in seinem eigenen Inneren näher zu kommen, sodass auch er ein klein wenig zu einem geistig hochstehenden Menschentum beiträgt. Der Schlüssel zum wahren Menschentum liegt in uns selbst. Es ist das göttliche Gesetz der Gottes- und Nächstenliebe. Jesus lehrte uns den Weg dorthin in seiner Bergpredigt. Infolgedessen liegt in den Geboten Gottes und in der Bergpredigt Jesu der Schlüssel zum wahren Menschentum. Lieber Zuhörer, liebe Zuhörerin, das waren einige kleine Hilfen für Ihren, meinen, für unseren Tag, die Sie auch in Ihren Vormittag geleiten sollen. Die Mittagszeit gibt uns wieder Gelegenheit, das zu klären und zu bereinigen, was vom Vormittag her noch ansteht. Vielleicht schwingt und klingt noch in unserem Bewusstsein das eine oder das andere und möchte behoben werden, sodass wir den Vormittag auch loslassen und in Gottes Hände zu legen vermögen. Testen Sie sich also selbst, indem Sie Ihr Stimmungsbarometer befragen. Wenn Sie möchten, könnten Sie das in Ordnung bringen, was noch ungut schwingt. Das hilft Ihnen, ein freier und glücklicher Mensch zu werden und auch Ihren Nachmittag bewusst und konzentriert zu erleben und zu erfüllen.

Wenn Sie möchten, könnten Sie auch am Abend, nach getaner Arbeit, Ihren Tag überdenken in der Frage, was war gut und was weniger gut? Wie steht das Stimmungsbarometer? Möchten Sie auch morgen einen einigermaßen friedvollen Tag erleben, dann sollten Sie den heutigen Tag dahingehend abschließen, dass Sie das, was auf dem Stimmungsbarometer an Dissonanzen angezeigt ist, mit der Hilfe unseres Erlösers Christus, mit dem inneren Licht in Ihnen beheben. Machen wir jeden Tag einen sinnvollen Tagesabschluss, dann merken wir sehr bald, dass der nächste Tag lichter wird, da wir weitgehend ausgewogen in den Abend und später in die Nacht gehen. Lieber Zuhörer, liebe Zuhörerin, wir selbst, jeder einzelne von uns, ist der Zimmermann seiner Tage. Ich wünsche Ihnen, dass Sie ein guter Zimmermann sind und immer wieder den großen Meister Jesus, den Christus, der als Mensch Zimmermann war, bitten, auf dass er Ihnen hilft, Ihren Tag in seinem Sinne zu meistern, so dass Sie sagen können, ich habe heute wieder ein gutes Rüstzeug geschaffen für den morgigen Tag. Auf diese Weise werden wir ein gutes Werkzeug in den Händen des Meisters Christus und ein guter Zimmermann, der seine Tage meistert.

0: Herzlich willkommen, liebe Zuschauer, liebe Zuschauerinnen, bei Die wahre Schule ist das Leben. Seit rund 50 Jahren steht der Himmel weit offen, wie nie zuvor in der Geschichte der Menschen. Durch den Seraph der göttlichen Weisheit, Gabriele, die Prophetin Gottes in unserer Zeit, lehrt das Reich Gottes die Menschen das Gesetz der Himmel, die Gottes- und Nächstenliebe, Gott in uns und wir in Gott. Unzählige Offenbarungen, aufgezeichnet in Büchern und auf Tonträgern, sowie Lehrstunden über Lehrstunden aus der göttlichen Weisheit stehen jedem Menschen zur Verfügung, der für sein Leben lernen möchte und der Gott, dem Ewigen, der im Innersten jeder Seele wohnt, näher kommen möchte. Aus den göttlichen Offenbarungen wissen wir, Gott, der Ewige, ist kein ferner Gott. Das Reich Gottes ist inwendig in euch, lehrte auch schon Jesus von Nazareth sinngemäß. Und wenn Gabriele in dieser Lehrstunde über Freiheit, Einheit und die Liebe Gottes spricht, bringt sie uns damit zugleich unsere ewige Heimat nahe. Lesen wir nun einige Passagen aus dieser Lehrstunde, in der es zunächst über die Schritte hin zur Freiheit geht. Wir sollen unserem Nächsten nicht unseren Willen aufzwingen. Er soll nicht unsere Meinungen bejahen. Er muss nicht das tun, was wir wollen, was wir glauben, dass es richtig sei. All das ist Bindung. Und von dem sollen wir unseren Nächsten befreien, damit wir und auch unser Nächster frei werden.
1: Und weiter heißt es in der Lehrstunde: Ja, wenn wir jeden Menschen freigeben sollen, das heißt, ihm nicht unsere Meinung aufdrängen sollen, dann gilt es auch für uns, dass wir unsere Mitmenschen nicht missionieren. Denn auch die Missioniertätigkeit in dem Sinn, dass wir unseren Glauben unseren Nächsten aufzwingen möchten, ist Bindung und ist nicht im Gesetz der Freiheit. Wir können unserem Nächsten das vorleben, was wir verwirklicht haben. Doch ihn zwingen, das zu glauben oder das zu denken und zu tun, was wir möchten, ist nicht göttlich, sondern menschlich. Wenn wir erkannt haben, dass unser Weg zu Gott gut ist und wir uns über diesen Weg, den wir gehen, freuen, so muss unser Nächster noch lange nicht damit einverstanden sein. Wir müssen das tolerieren und ihm den freien Willen lassen. Das heißt, wir zwingen ihn nicht, den Weg zu gehen, von dem wir glauben, dass er für uns gut ist. Wir sehen also, wo Menschen zusammenfinden und keinen äußeren Führer, sondern den inneren Führer, den Christus haben, ist die Freiheit ein Gesetz, das unumgänglich ist. Und weiter lernen wir über die Freiheit. Wer frei ist, der findet auch zur Einheit mit seinem Nächsten und mit seinen Übernächsten, den Tieren, Pflanzen und Steinen. Denn letzten Endes lebt alles Sein. Und alles, was lebt, empfindet Freude und Schmerz. Nur Menschen, die frei sind, empfinden die kosmische Einheit und leben auch in dieser. Sie spüren ihren Nächsten, das Positive ihres Nächsten in sich und spüren die positiven Kräfte der Naturreiche und der Gestirne. Das ist bewusste Einheit in Gott und mit Gott.
2: Mancher wird jetzt vielleicht denken, die kosmische Einheit zu empfinden, das klingt wunderschön, aber auch sehr hoch. Das erreiche ich nie. Gabriele erklärt im Folgenden, wie die ganz praktischen ersten Schritte darin aussehen können. Frei sein bringt auch Glück. Frei sein bringt auch Vertrauen zu Gott und den tiefen Glauben an die göttliche Macht, die alles in ihren Händen hält. Die Einheit mit unserem Nächsten erlangen wir nur, wenn wir unsere Mitmenschen nicht nur annehmen, sondern auch die positiven Kräfte der Seele in uns aufnehmen können. So wird der positive Teil unseres Nächsten ein Teil von uns. Wer beschimpft schon den eigenen Teil? Wer richtet sich gegen sich selbst, indem er Plagen und dergleichen über sich selbst herabwünscht? In dem Augenblick, in dem wir sagen, nun ja, ich kann meinen Nächsten annehmen, haben wir noch nicht die Einheit mit unserem Nächsten. Die Einheit mit unserem Nächsten haben wir nur dann, wenn wir den positiven Teil unseres Bruders, unserer Schwester in uns aufnehmen können, so dass unser Nächster die positive Seite unseres Nächsten, ein Teil von uns selbst ist. Solange wir aber nicht frei sind, sind wir von unseren Meinungen und Vorstellungen, von unseren Wünschen, also von unserem eigenen Leben, umwölkt. Und durch diese Wolken sehen wir unseren Nächsten und wir sehen ihn in unseren Vorstellungen und Wünschen. Wir sehen nicht klar und erkennen ihn nicht so, wie er ist, sondern nur so, wie er uns zu sein scheint. Das heißt, wir glauben, er sei so, wie wir denken, weil wir durch die Brille unseres Ichs blicken. Weiter heißt es in der Lehrstunde: Einheit mit unserem Nächsten ist ein wunderbares Leben, weil wir sodann auch unpersönlich sind. Das heißt, unsere Liebe zu unseren Mitmenschen ist nicht bindend. Unsere Liebe schenkt sich, sie strömt hin zum Nächsten und verbindet sich mit seinem Innenleben. Die wahre Liebe macht keine Umstände. Sie schenkt und strömt, ohne zu fragen, was sie bekommt. Die Liebe entströmt aus der Freiheit und Einheit und verbindet Menschen aus allen Kontinenten. Die strömende Liebe, die aus der Einheit kommt, kennt keine Grenzen, kennt keinen Abstand zum Nächsten, sondern ist beständig verbindend, jedoch nicht bindend. Wenn wir diese Einheit noch nicht spüren, wenn wir unseren Nächsten noch außerhalb von uns sehen und nur auf den Schatten blicken, das heißt auf seine Fehler und Schwächen, dann sind wir selbst noch schwach und fehlerhaft. Zeigen wir Größe und bemühen uns, frei zu werden, um die positiven Seiten unseres Nächsten aufzunehmen, dann erlangen wir Größe und einen immer größeren Abstand zu unserem menschlichen Ich. Daraus ergibt sich Frieden, Freude, Hoffnung. Und wer wünscht sich nicht den Frieden?
0: Sicher sagt jeder von uns, klar will ich Frieden, in der Familie, bei der Arbeit. Doch ist dann der nächste Gedanke nicht oft der, es wäre schön, wenn der andere ein bisschen einsichtiger wäre, dann hätten wir schnell Frieden. Lesen wir mehr dazu in der Lehrstunde aus der göttlichen Weisheit. Jeder von uns möchte letzten Endes Frieden haben. Doch der Friede muss in uns wachsen, wenn wir Frieden haben wollen. Er entströmt der Einheit mit unserem Nächsten. Wollen wir, dass unser Nächster gegen uns ist? Dass er uns gegenüber gehässig, neidisch ist? Dass er über uns negativ spricht? Wollen wir das? Was du nicht willst, dass man dir tu, das füg auch keinem anderen zu. Das sind Worte, die auch der Christus Gottes gebraucht. Und wenn wir sie tief beleuchten, dann erfahren wir, dass wir unserem Nächsten oftmals Unrecht tun. Warum? weil wir letzten Endes von ihm einiges erwarten. Denn jede Unfreiheit beruht mehr oder weniger auf Erwartungshaltung. Unfreiheit ist nicht das gebende Prinzip, sondern das nehmende und bindende. Und auf diese Weise finden wir auch nicht in die Einheit mit unserem Nächsten. Liebe Zuschauer, liebe Zuschauerinnen, was wirkliche, echte Einheit mit unserem Nächsten bedeutet, kann uns niemand so nahe bringen wie die göttliche Weisheit, gerade auch im gesprochenen Wort. Daher möchten wir die folgende Passage im Originalton hören.
3: Was ist Gott? Gott ist der universelle Geist. Einheit ist universell. So wie Liebe universell ist, wie Freiheit universell ist, der nächste Schritt, die Brüderlichkeit. Das Ziel ist also, die kosmische Einheit zu erlangen. Das heißt, ich bin mit der gesamten kosmischen Strahlung eins. Ein unvorstellbares Glücksgefühl. Es ist so schwer, das zu beschreiben, was man da fühlt. Man fühlt nichts Positives außerhalb von sich selbst. Alles, alle reinen Lebensformen und das entwickelte Bewusstsein unseres Nächsten ist als Essenz in mir. Ich bin durchdrungen von dem Liebegesetz der Freiheit, Einheit und der nächste Schritt der Brüderlichkeit. Alles Reine dient dem Reinen. Wer dient uns? Uns dient die Natur. Uns dienen die Gestirne. Uns dienen Tiere, Steine und Mineralien. Sie strömen entsprechend ihrer Entwicklung die positiven göttlichen Kräfte aus. Sind wir frei, dann können wir diese positiven Energien in uns bewusst aufnehmen. Mit diesen kosmischen Kräften der Unendlichkeit, mit den reinen Kräften in Kommunikation treten. Das ist gleich auch Verbindung mit dem Göttlichen. Denn Gott ist das positive Leben. Ist die Quelle und der Ursprung der Quelle. Aus der Einheit entströmt die Gleichheit. Wir könnten auch sagen, aus Freiheit und Einheit entströmt die Gleichheit. Wenn der positive Teil meines Nächsten ein Teil von mir ist, über was oder über wen will ich mich erheben? Alle sind gleich. Alle sind Brüder und Schwestern. Im göttlichen Gesetz gibt es nicht obere und untere. Das strebt der Herr an. Die Freiheit, die Einheit, daraus die Gleichheit. Es ist letzten Endes die Brüderlichkeit. Ja, Christus steht uns bei und führt uns in die neue Zeit hinein. Was ist das für eine Zeit? Es ist die Zeit des Christus. Ja, was ist denn in Christus? Frieden. Freiheit. Einheit, Brüderlichkeit und über allem strahlt die unendliche Liebe. Die Liebe des Vaters durch Christus zu uns. Und wir alle und viele noch, die in der Welt sind, sind gerufen, umzukehren. Nicht einfach hinauszugehen und zu sagen, es muss Frieden werden. Das hören wir schon viele Jahrhunderte. Es muss Frieden werden. Es gibt so viele Friedensbewegungen und es wird doch nicht Frieden. In uns muss Frieden werden. In uns muss zuerst das Reich Gottes erstehen. Wir müssen zuerst in das Innere hineinwandern. Und unser Reich, das Reich des Friedens, in uns selbst erschließen. Dann strömt es aus uns heraus. Und wir werden in der Welt das erfüllen, was wir verwirklicht haben. Das ist, was der Herr von uns möchte. Er möchte, dass wir frei werden, um seine Liebe anzunehmen. Er möchte, dass wir die Einheit finden, um die Liebe zu verströmen. Er möchte, dass wir uns gegenseitig an- und aufnehmen und Geschwister werden. Geschwister der unendlichen, ewigen Liebe. Das ist dann das Reich Gottes auf Erden.
1: Was uns Gabriele hier nahe bringt, ist sehr ermutigend und gibt die Richtung in die neue Zeit. Lesen wir dazu noch Weiteres aus der Lehrstunde. Es geht um die Frage, wie erwächst aus der alten Zeit die neue Zeit? Und dazu heißt es, wir leben jetzt in einem Umstülpungsprozess von dem Altgewohnten, was du tust, ist mir gleichgültig. Das ist der Herr Meier und der Herr Huber, ich bin ich. Und Meier und Huber interessieren mich nicht. Meier und Huber sind unsere Nächsten. Keiner soll uns gleichgültig sein, denn in jedem ist ein Teil von uns und jeder ist ein Teil in uns. Wir leben also in diesem Umstülpungsprozess und jeder soll für jeden Verständnis haben. Jeder unter uns bemüht sich, das innere Reich, das Reich des Friedens, aus sich herauswachsen zu lassen. Wenn uns das bewusst wird und wir uns gegenseitig stützen, indem wir nicht nur auf die Fehler des Nächsten deuten und sagen, das hat er falsch gemacht, was der sagt, ist lieblos und so weiter. Wenn wir sagen, wir sind alle im Umstülpungsprozess vom Menschlichen zum Geistigen und wir helfen uns gegenseitig durch Verständnis, durch Toleranz, durch gegenseitige Hilfe, so wie es jedem gegeben ist, dann finden wir zu dieser herrlichen Einheit. Und wir werden durch die Natur gehen, über den Rasen. Wir werden durch Blumen gehen. Wir werden auch einige Blumen abknicken, doch sie dienen uns, weil die Liebe darüber schreitet und nicht das Ich. Wir werden Steine benötigen, Erde für unsere Wohnungen und Häuser. Sie dienen uns, weil die Liebe da ist, dieses verbindende Göttliche, diese elementare Kraft, die uns so unendlich frei macht. Liebe. Liebe ist nicht überschwänglich. Liebe verströmt sich ohne große Worte. Liebe dringt in das Herz und verbindet Menschen, die Gott mehr lieben als diese Welt mit den vergänglichen Einrichtungen. Die folgende Passage der Lehrstunde möchten wir jetzt nochmals im Originalton miteinander anhören.
3: Der nächste Schritt zur göttlichen Ewigkeit. Es ist alles in uns. Wir brauchen nicht da und dorthin gehen. Wir brauchen nicht suchen und nach vielen Worten ringen. Empfinden wir nach innen. Empfinden wir mal kurze Zeit nach innen. Lassen wir mal all diese menschlichen Gedanken. Empfinden wir ganz tief nach innen in dem Bewusstsein. In mir ist die Herrlichkeit Gottes, das Reich des Friedens. Ganz tief verspüren wir dann die Verschmelzung der positiven Kräfte. Und wir fühlen uns nicht mehr hier als Individuum eingekapselt in unser menschlich Ich, sondern wir spüren unseren Nächsten als unsere Schwester, als unseren Bruder. Alles Gute vollzieht sich tief in unserem Inneren. Und wenn wir dies feine Empfinden aus unserem Inneren strömen lassen und es tagtäglich bejahen, mit positiven Gedanken begießen, dann werden wir immer mehr die Liebe des Vaters empfinden, die Freiheit aus ihm und die Einheit mit der Unendlichkeit. Und auf diese Weise werden wir Geschwister, tief in unserem ewigen Sein. Gibt es keine Höhergestellten? Dort gibt es weder Arm noch Reich. Dort ist Gleichheit.

0: und spüren auch unseren Nächsten, der um die Freiheit ringt, um der Liebe Gottes immer näher zu kommen. Gott liebt uns alle und Christus, unser Erlöser, führt jeden Einzelnen hin zum Herzen Gottes, zu unserem ewigen Vater.
1: Liebe Zuschauer, liebe Zuschauerinnen, am Ende dieser Lehrstunde über Freiheit, Einheit und die Liebe Gottes gab Gabriele jedem gottsuchenden Menschen noch einige weitere mutmachende Hilfen und eine kleine Aufgabe mit auf den Lebensweg. Wenn wir in die Welt blicken, dann sehen wir unendlich viel Leid, Sorgen und Nöte, Krankheit, Sichtum, Armut, Hass, aber auch Reichtum. Alles wird sich wandeln, weil das Licht, Christus, siegt. Und wir, die wir darum wissen, wir, die wir immer wieder die Liebe in uns spüren dürfen, sollten uns täglich mehr bemühen, frei zu werden, um in die Einheit mit allen Lebensformen zu finden und insbesondere mit unserem Nächsten. Zuerst müssen wir weitgehend frei werden, um anderen die Freiheit und den Frieden zu bringen. Eine kleine Aufgabe. Immer wieder, wenn der Alltag, der Alltagsdruck, die Alltagslast uns niederdrücken möchte, nach innen spüren, ganz tief nach innen spüren. Und wenn wir die Antwort erhalten, Stärke und Frieden, dann strahlen wir diese Empfindungswellen aus, tief hinein in unseren Nächsten und versuchen, ihn aufzunehmen. Das heißt, die positiven Kräfte in ihm, in unserem Inneren zu empfinden. Das ist ein kleiner Schritt zur Einheit. Mit dieser Aufgabe, die uns in der kommenden Zeit, ja in unserem ganzen Leben begleiten kann, schließt die Lehrstunde aus der göttlichen Weisheit. Wenn Sie möchten, schalten Sie wieder ein bei Die wahre Schule ist das Leben oder schauen Sie im Internet. Sie finden die Sendereihe auch in der Mediathek. Für heute verabschieden wir uns von Ihnen mit einem herzlichen Gott zum Gruß.

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Liebe Geschwister, bleiben wir in der Stille und machen wir uns bewusst, dass jeder von uns der Tempel Gottes, der Tempel unendlichen, ewigen Lichtes ist. Fühlen wir hinein und spüren wir, dass in uns das Licht unseres ewigen Vaters ist. Es ist die Liebe. In uns ist die Liebe. Und wir sind der Tempel der Liebe. Fühlen wir still und bewusst tief in uns hinein.

lassen wir still und ruhig aus unserem inneren Bewusstsein Gedanken der Liebe strömen, denn alle Menschen, jeder einzelne Mensch ist der Tempel des Lichtes. In unserer Zeit fühlen wir, dass Gott die Wahrheit wahrmacht, dass er nicht in Kirchen und Tempeln aus Stein wohnt. Denn immer mehr stehen leer und werden anderem zugeführt. Doch er, das Licht, ist in uns. Und jeder Mensch ist der Tempel Gottes. Viele Menschen lehnen Gott ab, weil sie sich an Kirchen aus Stein gebunden haben, in denen das Licht nicht ist. Beten wir und bitten Christus, dass er unsere Gebetsgedanken mit seinem heiligen Willen füllt, sie hinaussendet zu den vielen Menschen, die Gott suchen, die Gott ablehnen, weil sie an Kirchen aus Stein gebunden waren, die aus den Kirchen aus Stein ausgetreten sind und nicht mehr an Gott glauben können, weil sie Gott und Kirche gleichsetzen. Christus, bitte fülle unsere Gedanken mit deinem heiligen Willen und lenke sie zu unseren Brüdern und Schwestern in dieser Welt. Mögen unsere Gedanken auch uns selbst beflügeln in dem Bewusstsein, Gott ist Liebe. Gott ist immer gegenwärtig. Wir sind alle Gottes Kinder. Verbinden wir uns in diesem Gebet. Wir bitten dich, Christus, fülle unsere Gedanken mit deinem Willen und lenke sie. Du kennst uns, du kennst alle Menschen. Jede Seele, du weißt um uns, es sei. Senden wir in der Stille das Wort der Wahrheit hinaus und Christus lenkt unsere Gebete.

0: Liebe Zuschauerinnen und Zuschauer, liebe Freunde der freien Gemeinschaften weltweit, wir begrüßen Sie wieder ganz herzlich zu unserer Sendung Wir sind die freien Gemeinschaften. Verbinde und sei. Für heute haben wir einige Sätze aus den zahlreichen Broschüren mit Auszügen aus den Büchern der göttlichen Weisheit ausgewählt, die für uns alle Kostbarkeiten auf dem inneren Weg sein können, auf dem Weg zu Gott in uns. In dem Büchlein Erfülltes Leben bis ins hohe Alter habe ich folgenden Text gefunden. Wer bis ins hohe Alter geistig rege und geistig tätig bleiben möchte, darf nicht aufhören zu lernen und vor allem das von ihm gesteckte Lebensziel nicht aus dem Auge zu lassen. Denn es gilt vorwärts, immer vorwärts. Dann nimmt das Angestrebte jeden Tag mehr Gestalt an. Der entscheidende innere Schritt für den Werdegang unseres irdischen Lebenslaufes, ob in der Jugend, ob in der Mitte des Lebens oder im Alter, ist die Erkenntnis, dass das ganze Erdendasein ein Lernen ist. Wer aufhört zu lernen, kann nicht geistig reifen. Das Leben ist für Mensch und Seele ständige Evolution. Lernen, das in ein neues, übergeordnetes Denken und Verhalten einmündet, hält den Geist lebendig und den Körper jung. Und etwas weiter unten lesen wir: Könnte man doch in das Herz der Jugend sprechen. Nütze jede Lebensstufe für dein geistiges Wachstum und Reifen. Denn geistige Reife bedeutet im Alter Beglückung und Sinnerfüllung. Ist das nicht ein wunderbarer Ruf an uns alle, ob jung oder alt? Gerade in den freien Gemeinschaften, wo sich Menschen unterschiedlichen Alters treffen, können diese Worte eine Ermutigung sein, hin zum Lebensgewinn. Ich habe selber erfahren, wie viel sich zum Positiven verändern kann, wenn man sich dem Lernen nie widersetzt, auch in schwierigen Situationen. Denn wir haben immer den besten Helfer an unserer Seite, Christus. Und wenn wir uns mit ihm verbinden, ihn in jeder Situation um Rat und Hilfe bitten, dann können wir die Erfahrung machen, dass er uns nie und unter keinen Umständen im Stich lässt.
1: Liebe Freunde weltweit, wie viele Menschen beschäftigen sich täglich mit Krankheiten? Sie wollen gesund werden. Doch wie erlangen wir Gesundheit? Gabriele hat sehr viel zur Heilung von Körper und Seele gelehrt. Und ich möchte aus der Botschaft der Wahrheit, Gott heilt, etwas dazu vorlesen. Will der Mensch gesund leben, muss er Gott in allem sehen und erleben. Der Mensch muss die kosmischen Gesetze der selbstlosen Liebe, des Friedens und der Harmonie anwenden. Er muss in allen Lebensformen das Reine, Schöne, Gute und Edle sehen und vor allem Leben Achtung haben. Der Mensch soll nicht nur vom Leben, von Gott sprechen und dass dieses oder jenes getan werden müsse, um eine bessere Welt zu erlangen. Jeder ist gerufen, zuerst bei sich selbst zu beginnen. Lernt der Mensch umzudenken, gesetzmäßig zu denken und zu leben, wird er seine Strahlung erhöhen. Er wird sein Leben göttlich gestalten. Er wird nicht mehr Negatives und Zerstörendes denken und damit aufbauen, sondern mit seinem Nächsten, mit der Erde und den Naturreichen Frieden halten. Nur aus dem Menschen selbst, aus jedem Einzelnen, kann Frieden kommen, wenn er sich bemüht, selbstlos zu denken und zu leben und vor dem Leben Achtung zu haben. Ich erlebe das immer wieder. Je öfter ich Gott in meinem Leben, in Gesprächen, bei der Arbeit, in meiner Gedankenwelt einbeziehe, desto weniger Platz gibt es für Negatives. Wenn mir das aber nicht so gelingt, spüre ich, wie schnell die gedanklichen Monologe gegen den Nächsten beginnen. Ich kann nicht mehr kreativ und aufbauend denken. Mir fehlt es auch an Energie. Die Körperhaltung wird lasch. Ich fühle mich schwach. Und wenn ich nicht schnell genug merke, wo alles begonnen hat und umdenke, meldet sich der Kreislauf oder ich spüre es woanders im Körper. Also man erlebt tatsächlich an sich selbst, wie sehr das Innere, die Seele und der Körper eins sind und wie schnell ich meine Gesundheit auf- oder abbauen kann. Es ist wirklich ein großer Lebensgewinn, damit zu arbeiten. Wie Gabriele es lehrt, um gesund zu bleiben, lerne Gott in allem zu sehen. Liebe Zuschauer und Zuschauerinnen, in diesem Sinne verabschieden wir uns von Ihnen mit dem Gruß der freien Gemeinschaften. Verbinde und sei Gott mit uns.

0: Liebe Zuschauerinnen, liebe Zuschauer, wir begrüßen Sie ganz herzlich zu einer weiteren Sendung in der Sendereihe Lebensschule zur Lebensbemeisterung. Lebensbemeisterung, so werden Sie vielleicht sagen, ist das denn überhaupt möglich in unserer Zeit, die so hektisch ist, in der es so viele Probleme und Schwierigkeiten gibt? Kann man denn lernen, sein Leben zu bemeistern? Oder ist nicht oftmals einfach das Schicksal unser Lehrmeister? Ja, wir können lernen, unser Leben zu bemeistern, dann, wenn wir unser Erdenleben als die Lebensschule annehmen. Als Grundlage für unsere Lebensschule dient uns der Schulungsweg zum kosmischen Bewusstsein. Er wurde uns gegeben durch Gabriele, die Prophetin und Botschafterin Gottes für unsere Zeit. Sie ist auch heute mit im Studio anwesend. In den bisherigen Sendungen sprachen wir über den Schulungsweg auf der Stufe der Ordnung. In der heutigen Schulungsstunde sprechen wir über die Grundstufe des göttlichen Willens. Wenn Sie den Schulungsweg, den Weg zum kosmischen Bewusstsein von Beginn an beschreiten wollen, dann empfehlen wir Ihnen, die Stufe der Ordnung in ihrer Ganzheit zu schauen. Fragen Sie bei Ihrem Sender nach, wann dieser Schulungsweg ausgestrahlt wird.
1: Diese Sendung aber und weitere Sendungen befassen sich mit dem Willen Gottes, den wir Menschen Schritt für Schritt erfüllen sollen, weil er ein Wesenszug unserer göttlichen Existenz ist. Rufen wir uns aber zunächst einige Begebenheiten ins Bewusstsein. Der Weg des Menschen und der Seele verläuft über die Bewusstwerdung der sieben Grundkräfte Gottes, der Ordnung, des Willens, der Weisheit, des Ernstes, der Güte, der Liebe und der Sanftmut, auch Barmherzigkeit, um wieder in unsere ewige Heimat, in das Reich Gottes, zurückkehren zu können, von wo wir als Geistwesen ausgegangen sind.
2: Und wie verhält es sich auf dieser Erde? Als Mensch gehen wir mit einem feststofflichen, physischen Körper über diese Erde. Unser wahrer, innerer Leib, unser Geistleib, wurde jedoch ursprünglich von Gott geschaffen. Aus den sieben Grundkräften der Himmel, von denen wir eben hörten, aus seinem Gesetz. Dorthin, also in die ewige Heimat, in sein Gesetz, wieder zurückzukehren, ist das Ziel unseres Lebensweges. Von der Jugend bis ins Alter heißt es also, zu lernen, um unser wahres Wesen, unser Geistwesen wieder zu entwickeln. Wenn wir dann, symbolisch gesprochen, unser Schulkleid, den physischen Körper, ablegen, sollten wir möglichst unverzüglich, das heißt ohne Umwege, wieder als reines Wesen, als Geistwesen im ewigen Reich wieder unsere ewigen Wohnungen beziehen, von denen Jesus sprach: Im Haus meines Vaters gibt es viele Wohnungen. Wenn es nicht so wäre, hätte ich euch dann gesagt, ich gehe, um einen Platz für euch vorzubereiten?
3: Ja, viele der göttlichen Wesen wurden abtrünnig von Gott. Und die abtrünnigen, gefallenen Wesen haben sich im Lauf der Zeit weiter verschuldet, bis sie letztendlich Menschen wurden. Allerdings befinden sich auch solche Söhne und Töchter im Erdenkleid, die den Erdengang bewusst angetreten haben, um ihre gefallenen Brüder und Schwestern heimzuholen. Doch, ob wir als Geistwesen aus dem Reich Gottes gingen, um unseren Mitmenschen beizustehen, oder ob wir einst als göttliches Wesen uns von Gott abgewendet hatten, wer heute Mensch ist, hat generell allzu Menschliches, also Sündhaftes zu beheben, das heißt zu bereinigen.
4: Unsere Seele wurde also Mensch, um wieder als Mensch zu lernen, wovon sich die Seele ja entfernt hat, von ihrem wahren Ursprung, von dem Reich Gottes. Und in den letzten Inkarnationen und auch in den vorangegangenen Jahren in dieser Inkarnation haben wir uns letztendlich durch gottwidriges Verhalten und Tendenzen eben belastet. Und Belastungen, was heißt das? Die Belastungen sind dann die Gravur auf der Seele und auch auf dem physischen Leib. Und mit dieser Gravur ist es dann auch schwer für das Bewusstsein. Wir können unser Bewusstsein gar nicht weiterentwickeln. Es ist beschränkt. Und so erfassen wir letztendlich auch überhaupt nicht, dass wir nicht von dieser Welt sind, sondern dass wir in Wahrheit kosmische Wesen sind, im kosmischen Leben in Gott.
5: Wir haben von zurückliegenden Inkarnationen gehört. Das heißt also, Nachfolger des Jesus, des Christus, des Nazareners glauben an die Reinkarnation. Unsere Seele war schon öfter auf dieser Erde als Mensch. Jetzt sind wir wieder inkarniert, um unsere Belastungen, die Gravur unserer Seele, die Sünden, mit der Hilfe des Christus Gottes abzulegen. Denn die Belastung, also die derzeitige Gravur, hindert die Seele, in ihrer Hülle Mensch zu ihrem wahren Ursprung, zu ihrem ewigen Sein, dem Gesetz der Liebe, der Freiheit, der Einheit, der Geschwisterlichkeit und der Gerechtigkeit als Geistwesen aus Gott und in Gott zurückzukehren. Wir hören immer wieder, wir müssen lernen. Lernen von der Geburt bis zum Hinscheiden. Warum lernen? In so mancher äußeren Religion heißt es, der Glaube allein genügt. Ich bin überzeugt und die Welt zeigt es uns, dass der Glaube allein nicht genügt. Glaube allein führt entweder zur Gleichgültigkeit oder zum Fanatismus oder zum Unglauben. Deshalb ist die Lehre des Jesus, des Christus, eine praktische Lehre. Liebe Zuschauer, liebe Zuschauerinnen, versuchen Sie doch, die Lehre des Jesus, des Christus, Schritt für Schritt zu erfüllen. Versuchen Sie es. Es ist eine praktische Lehre, die zum wahren Glauben führt, zu der inneren Überzeugung, Gott, das Leben, die Liebe ist in uns. Versuchen Sie es. Jesus, der Christus, lehrte uns eine praktische Lehre. Wer es versucht, der findet zum tiefen inneren Glauben und zum inneren Glück. Gott ist immer gegenwärtig. Denn Jesus sagte doch, wer meine Lehre hört und sie tut, ist ein kluger Mann. Also, klug sein heißt, das Tun, was er uns lehrte. Und im Tun der Lehre, in der schrittweisen Erfüllung der Gebote Gottes oder der Lehren der Bergpredigt Jesu, finden wir zum inneren Glauben, der glücklich macht. Versuchen Sie es.
0: Also Belastungen sind die Gravur unserer Seele und wir müssen lernen, diese loszuwerden. Belastungen, was sind Belastungen? Belastungen sind die Schatten, die uns vom Licht trennen. Infolgedessen kann uns Gott, der ja das Licht ist, kaum oder gar nicht führen. Viele Menschen werden sagen, was nützt mir der Weg zu Gott?

0: liegt dem allem zugrunde.
1: Martin, ich habe geforscht und habe bei mir selbst geforscht. Ich habe gebetet und habe meine Gebete angeschaut und gemerkt, das, was ich bete, tue ich oftmals gar nicht. Zum Beispiel, ich bitte den Herrn um Frieden und bin selbst friedlos, streite weiter mit meinem Nächsten. Wie kann mir Gott da helfen, wenn er in den 10 Geboten mir das Gegenteil sagt oder die Lehre des Jesus von Nazareth, wenn ich sie nicht im Alltag beachte? Da ging mir ein Licht auf und ich habe mich bemüht zu beten, meine Gebete anzuschauen und sie Schritt für Schritt im Alltag auch anzuwenden und umzusetzen. So ging es mir von Tag zu Tag schrittweise besser. Was ich gespürt habe, dass ich friedvoller werde, dass ich dieses und jenes bereinigt habe, habe ich in meine Arbeit eingebracht und sie ging mir besser von der Hand. Ich wurde flotter in der Arbeit. Ich konnte mehr leisten als zuvor. Das habe ich einem Freund erzählt, der gerade arbeitslos war. Und er hat begonnen, Ähnliches zu tun. Er bat mich immer wieder, hilf mir, wenn es dir besser geht, wenn du an deinem Arbeitsplatz mehr Leistung bringst, so sagte er, wo du doch älter bist. Hilf mir, dass ich das tue, was du getan hast, um leistungsfähiger zu werden. Und ich habe ihm geraten, schau deine Gebete an. Hinterfrage deine Gedanken, die Worte, die Handlungen, ja, dein ganzes Tun und Verhalten. Und wende einmal das an, was Jesus von Nazareth uns sagte in der Bergpredigt. Was du nicht willst, dass man dir tu, das füg auch keinem anderen zu. Möchtest du, dass ein anderer über dich so denkt, wie du ihm unter Umständen ungute Gedanken zusendest? Du sagst vielleicht, ich sende keine unguten Gedanken, ich sende gute Gedanken. Ist es wirklich so, wenn wir tiefer blicken, dass unsere Gedanken immer lauter und sauber sind? Das habe ich meinem Freund geraten. Und plötzlich taten sich Türen auf und er bekam eine Arbeit. Er hat diese Hinweise auch in seinem Leben angewendet.
2: Was sich also hinter unseren Gedanken und Worten, hinter unserem ganzen Verhalten tummelt, ist vielfach unsauber. Es ist gegensätzlich. Es ist gegen die Freiheit. Es ist gegen die Gesundheit. Es ist gegen die Hilfe Gottes. So könnten wir doch letztlich sagen, was sich hinter unserem Verhalten tummelt, das führt zu Krankheit, zu Leid, zu Schicksale, zu Arbeitslosigkeit und vielem, vielem mehr. Wir sind letzten Endes das, was wir nicht wollen, aber selbst verursachen. Wir Menschen sollten uns bewusst werden, dass wir auf der Erde in einer Lebensschule sind, um das zu lernen, was wir vergessen. Das heißt, mit den Schatten unseres niederen, menschlichen, unseren Ich-Bezogenheiten überdeckt haben, nämlich die 7 Grundkräfte von der Ordnung bis zur Sanftmut, die unsere wahre Existenz sind. So gilt es, diese wieder zu erwecken, zu entfalten, sie im Lebensalltag zu erfüllen, sodass sich unsere Seele reinigt und sich damit wieder auf die ewige Heimat, auf ihr wahres Sein ausrichtet. In der Lebensschule zur Lebensbemeisterung haben wir viel über die Ordnung unserer Gedanken gesprochen. Und ich finde, das ist wichtig, über unsere Gedanken nachzudenken. Was tummelt sich hinter unseren Gedanken, hinter unseren Worten? Das führt zu Schicksalen, zu leiden.

0: Eid und vielem, vielen mehr. Liebe Zuschauer, liebe Zuschauerinnen, hinterfragen Sie sich, was tummelt sich hinter Ihren Verhaltensweisen? Das beheben Sie mit der Hilfe des Christus Gottes. Und wenn Sie nicht wissen, wo Sie ansetzen können, nehmen Sie einmal die Gebote zur Hand. Lesen Sie bewusst ein Gebot nach dem anderen. Oder lesen Sie die Bergpredigt und erfassen Sie den Sinn der Bergpredigt. Es hilft. Und wenn Sie beten, hinterfragen Sie Ihre Gebete. Tun Sie das, was Sie beten? Wenn nicht, dann sollten Sie, wir alle, schleunigst umkehren und uns hinterfragen, was steckt, was tummelt sich in meinem Verhalten, das letzten Endes irgendwann zu meinem Schicksal wird. Die Lehre des Jesus des Christus ist eine praktische Lehre. Wahrer Glaube macht glücklich.
1: Es ist also wichtig, dass die Inhalte unserer Gedanken, unserer Worte, ja unseres ganzen Verhaltens erforscht werden muss von uns selbst, um aus unserem niederen Ich, aus diesem Schlamassel herauszukommen. Die Welt schaut ja nicht gerade rosig aus. Und wer kann uns denn helfen? Fragen wir uns doch. Es kann doch nur der eine sein, der in uns wohnt. Es ist der Geist Gottes, die Allgegenwart. Gott, das Licht in uns. Gott ist Licht. Wenn wir uns beständig mit unserem Negativen, mit unserem Schatten begnügen, ja, dann kann er uns doch nicht helfen. Wir brauchen jedoch einen Helfer. Kein Mensch kann uns helfen, aber Gott kann uns helfen. Und das Beispiel, was wir gehört haben, das sollten wir nochmal überdenken.
2: Und manche, vielleicht auch Sie, liebe Zuschauer, liebe Zuschauerinnen, haben in der Lehrstunde der Ordnung schon die Gedankenordnung angestrebt. Und dann haben wir uns ja auch hinterfragt, wie wir schon gehört haben, was liegt denn hinter unseren Gefühlen, hinter unseren Gedanken, ja hinter unserem Verhalten? Und auch, was wollen wir von unseren Mitmenschen denn verbergen? Und so ist es doch so, dass wir einiges erkannt haben und mit der Hilfe des Christus-Gottesgeistes in uns auch bereinigen konnten. Natürlich zuerst bereuen, dann bereinigen und dann vor allem auch nicht mehr tun. Ja, und haben wir dann uns in der Gedankenkontrolle geübt und haben wir die Gedanken unter Kontrolle gebracht, dann ist es ein guter Schritt, ein gottgewollter Schritt, den wir getan haben. Und es wird uns dann auch von Tag zu Tag besser gehen.
3: Gerade in der Lebensschule zur Lebensbemeisterung hören wir immer wieder, dass die Ursubstanz unseres Wesens, der Geist Gottes in uns Menschen, im Urgrund unserer Seele ist. Also kann jeder Mensch als der Tempel Gottes bezeichnet werden. Kein Mensch braucht also, um Gott, den Geist des Lebens, zu erspüren, ein Steinhaus aufsuchen, das sich Kirche, Dom, Kathedrale oder Tempel nennt oder wie die Gotteshäuser sonst noch heißen. Auch aus der Lehre des Jesus von Nazareth geht ganz klar hervor, jeder einzelne von uns Menschen ist der Tempel Gottes. Daraus folgt, wir sind auf der Erde, um unseren Tempel zu reinigen, ihn zu ordnen, um den Willen Gottes zu erkennen, diesen zu erfüllen und so dann weitere Stufen der Himmelsleiter zu erklimmen.
4: Du sprachst von der Tempelreinigung. Da fällt mir auch noch das eine oder andere dazu ein. Denn der Tempel, das ist ja unser Mensch. Und wenn der Tempel unrein ist, dann wird er krank. Ich habe es erlebt mit einer Bekannten, die sehr, sehr schwer krank war und die auch um ihren Arbeitsplatz bangte. Ich selbst habe die Hilfen Gottes, wie du es vorher erzählt hast, auch an mir ausprobiert und habe festgestellt, es geht mir besser. Und so habe ich es meiner Bekannten gesagt. Ich habe ihr angeraten, auch Ähnliches mal auszuprobieren und zu tun. Und sie hat damit begonnen, ihre Gedanken zu hinterfragen. Sie nimmt auch die goldene Regel an, was du willst, dass man dir tut, das tue du zuerst. Und das hat sie auch in ihrer Arbeit, an ihrem Arbeitsplatz eingebracht. Oder anders gesagt, was du nicht willst, dass man dir tut, das füge auch keinem anderen zu. Und meine Bekannte erzählte mir dann sinngemäß Folgendes. Ich war erschrocken von dem, was ich rausgefunden habe, was ich denke. Und ich habe umgedacht. Ich bin aber auch erschrocken über das, wie ich mich verhalte gegenüber den Menschen, wie ich Menschen abwerte, aber auch ganz allgemein, wie ich mich verhalte gegenüber den Pflanzen und den Tieren. Ich bin wirklich erschrocken, sagte sie, und habe dieses Verhalten geändert. Und ich kann sagen, meine Krankheit ist nicht aufgebrochen und ich habe meinen Arbeitsplatz ebenfalls nicht verloren.
2: Wir sehen also, dass sich doch so manches verändert, wenn wir uns wirklich hinterfragen und uns erforschen und wirklich auch ergründen, was liegt denn hinter unseren Gedanken und was sind die Inhalte unserer Gedanken. Also ist es uns dann gelungen, auch hinter unsere Gedanken zu schauen und eine gute Ordnung zu schaffen, wie wir vorher schon gehört haben, dann werden wir auch bemerken, dass nach und nach unsere Sinne feiner werden. Das heißt also, eine Sinnesverfeinerung werden wir feststellen. Und was heißt denn das? Wir sehen klarer, wir hören tiefer und wir riechen viel feiner. Und dadurch werden wir dann auch nach und nach von der tierischen Nahrung Abstand nehmen. Denn unsere Geschmackssinne werden schon auf viel, viel feinere Gerüche reagieren. Also das bedeutet auch, dass wir nach und nach eine höhere Charakterbildung anstreben und uns verändern. Und eine gute Charakterbildung ist auch eine gute Basis für die Hilfe Gottes in uns. Denn vergessen wir nicht, wir selbst sind der Tempel Gottes.
4: Wir erkennen also, durch Gedankenkontrolle, durch Hinterfragen unseres Verhaltens, um das nicht mehr zu tun, was uns in die Niederungen unseres allzumenschlichen Ichs, also in unsere Schwächen hinabzog, werden unsere Sinne sensitiver. Dann haben wir auch nicht mehr das Bedürfnis, nach allem zu greifen, alles zu betasten, es also durch unsere Finger gehen zu lassen. Wir sparen Energie. Denn wir wissen, alles ist Energie. Und gerade im Bereich der Materie haften an vielen Gegenständen sehr, sehr viele unterschiedliche Energien. Und greifen wir immerfort da und dorthin, dann können diese Energien unwillkürlich auch auf uns Einfluss nehmen, die von anderen Menschen sind und die durchaus nicht immer positiv sind. Und wir nehmen diese Energien dann auch auf.
5: Das heißt, es geht also um die Verfeinerung unseres Wesens, der Verfeinerung unserer menschlichen Natur zuzustreben, bedeutet auch, uns mehr und mehr auf Gott auszurichten, auf die 7 Grundkräfte des Lebens, von denen wir schon öfter gehört haben. Die ersten Schritte in unserer Lernschule sind daher auf die Ordnung Gottes und nun auf den Willen Gottes bezogen, auf die fundamentalen Kräfte, die unser wahres Wesen beinhalten. Wir beginnen also nun, den Willen Gottes, unseres himmlischen Vaters, mehr und mehr zu ergründen. Wozu? Um zu erfassen, dass wir Wesen der Ordnung und Wesen des Willens sind. Darüber hinaus erahnen wir vielleicht, dass wir auch Wesen der göttlichen Weisheit, des Ernstes, der Geduld und Güte, der Liebe und der Sanftmut sind.
0: So stellt sich also die Frage, warum müssen wir das lernen? Wir Menschen sagen so leicht, ja, wir sind in der Lebens- bzw. Lernschule. So mancher wird sagen, warum soll ich das lernen? Nach dem Tod ist alles aus. Wenn wir so denken, dann haben wir noch nicht erfasst, dass uns eine positive Energie leiten möchte. Und diese positive Energie, die nennen wir im Abendland Gott, der Geist in uns selbst. Andere Religionen nennen Gott Allah. Wir nennen diese positive Energie aber auch Schöpfer, Allgeist, universeller Geist. Dieser universelle Geist ist in uns und will uns führen. Und wenn dieser universelle Geist gegenwärtig ist, wenn Sie an ihn glauben, dass er existiert, dann können Sie doch Ihre Existenz im Reich Gottes nicht ablehnen. Denn wir sind doch nicht nur Menschen, um als Menschen geboren zu werden und dann als Mensch zu sterben. Das ist doch von uns ausgesprochen ein Trugbild. Wenn wir an ewige Energien glauben, dann müssen auch diese ewigen Energien in uns fließen. Diese ewigen Energien sollten wir Schritt für Schritt erfüllen. Es ist die Gottesordnung, sein Wille, seine Weisheit, seine Ernsthaftigkeit. Wir könnten auch sagen, die absolute Geradlinigkeit. Die Geduld gleich Güte, seine unendliche Liebe, seine Barmherzigkeit, die im reinen Sein wie Sanftmut ist. Das zu lernen heißt, uns selbst zu ergründen und zu erfassen, dass im Urgrund unserer Seele das Geistwesen ist, das dem Reich Gottes angehört. Dann spüren wir, dass wir Menschen Wanderer über diese Erde sind, um wieder heimzukehren ins Vaterhaus, in die Reinheit, in unser wahres Sein. Wir selbst können es ergründen durch die praktische Lehre des Jesus, des Christus. Versuchen Sie es. Nehmen Sie diese praktische Lehre an und Sie fühlen, Sie werden freier, glücklicher, positiver in Ihrem ganzen Verhalten.
1: Wenn Sie an einen Schöpfergott glauben, dann müssten Sie aber auch glauben, dass er Sie geschaffen hat. Und was Gott geschaffen hat, kann nicht zerstört werden, weil das das Leben ist. Nach ihrem physischen Tod geht es weiter. Ja, ganz sicher, es geht weiter. Nicht mehr als Mensch, aber als Seele. Und in dieser Seele ist ihr Geistleib, den der Schöpfer Gott geschaffen hat. Doch wir sind auf Erden, um wieder zu unserem Ursprung zurückzukehren. Deshalb sollten wir die Schritte auf diesem Weg tun. Warum gab uns dieser mächtige Geist die 10 Gebote? Warum kam Jesus und lehrte uns den Weg zurück ins Vaterhaus? Wir haben gehört, in meines Vaters Haus sind viele Wohnungen frei. Ja, auch die Ihre wartet auf Sie. Und deshalb sollten wir den Weg konsequent gehen, denn nach unserem physischen Tod geht es weiter.
2: Und wie wir ja auch schon gehört haben, in unser ewiges Vaterhaus zurückzukehren, heißt, unser wahres Wesen, also unser Geistwesen, wieder zu entwickeln, um dass wir dann durch das ewige himmlische Tor in unsere himmlische Heimat zurückkehren können. Und dort letztendlich warten ja unsere Wohnungen. Und wenn wir das alles mal übersinnen und darüber nachdenken, ist es denn nicht ein trauriges Bild, wenn dann viele Menschen doch immer noch sagen, ja, von der Wiege bis zur Bahre und dann ist Schluss? jetzt mal ernsthaft, von der Wiege bis zur Bahre und dann ist Schluss. Dann ist doch auch die Frage, ja, warum haben denn viele Menschen, vielleicht liebe Zuschauer, liebe Zuschauerinnen, warum haben Sie Angst vor dem Tod? Fragen wir uns einmal, warum haben wir Angst vor dem Tod? Jetzt sagen vielleicht viele, ja, ich habe ja überhaupt gar keine Angst vor dem Tod. Das ist einfach gesagt. Aber überlegen Sie, er käme jetzt in der nächsten Stunde. Oder Sie wissen, dass Sie qualvoll sterben. Haben Sie nicht dann auch Angst vor dem Tod? Letztlich haben auch Sie Angst vor dem Tod. Aber die Frage ist, warum ist das so?
3: Wenn nach dem Tod alles aus ist, dann könnte doch jeder sagen, ich lebe von der Wiege bis zur Bahre und dann ist Schluss. Aber warum haben wir vor dem sogenannten Ende Angst? Weil wir tief, tief im Urgrund unserer Seele wissen, dass es weitergeht. Und Angst haben wir, bewusst oder unbewusst, vor unseren eigenen Sünden, das heißt vor den Zuwiderhandlungen gegen unser wahres Sein, gegen das Leben, das Gott ist, und auch gegen unsere wahre Existenz, die wir verschattet haben durch unser falsches Denken gleich verhalten.
5: Haben wir gelernt, Ordnung in unseren Gedanken zu halten, so heißt das nicht, dass wir in diesem Punkt schon perfekt wären. Jeden Tag aufs Neue müssen wir uns bemühen und darum ringen, um frei zu werden von unseren unguten Gedanken, Worten und Handlungen. Wir fahren also fort, dieses zu üben. Wir lernen unentwegt. Wir lernen aber auch, unsere Sinne zu bemeistern. Ein weiterer Schritt in die Freiheit. Das Motto unserer Lernschritte von der Ordnung zum Willen lautet: Ordne deine Gedanken, zügle deine Rede, meistere deine Sinne.
4: Und jede Anstrengung und Mühe lohnt sich, wenn wir sie auf uns nehmen, denn sie bringt uns voran. Denn ist einmal die Hürde der Gedankenkontrolle und Bemeisterung grundsätzlich bewältigt, so ist es uns zur Grundregel geworden, uns stets zu hinterfragen und das Ungute mit der Kraft des Geistes Gottes in uns zu beheben, zu bearbeiten, das allzu Menschliche also aufzulösen. Dann fühlen wir die Basis der inneren Reife und sind auch bereit, den Willen Gottes zu erkennen und auf uns selbst anzuwenden. Dann sind wir wirklich frei, weil wir unsere Mitmenschen nicht mehr dazu nötigen, etwas zu tun, was wir selbst tun könnten. Wir tun es selbst und das hilft uns auch am Arbeitsplatz. Dann ist nämlich der Arbeitsplatz auch nicht mehr gefährdet. Und wir selbst haben eine bessere Konstitution, auch an der Arbeit. Und wir schwächeln dann nicht mehr rum an der Arbeit, sondern sind kraftvoll.
1: Die Lernschritte der konsequenten Gedankenbemeisterung sind wahrlich Fortschritte auf unserem Weg, auf unserem inneren Weg zum Ursprung unseres wahren Seins. Wir haben gelernt, schon einigermaßen unsere Rede zu zügeln. Ein Indiz dafür, ob wir auch unsere Sinne weitgehend bemeistern, also unter Kontrolle haben, könnte Folgendes sein. Wir haben mehr und mehr Verständnis und auch Toleranz gegenüber unseren Mitmenschen. Verständnis und Toleranz gegenüber unseren Mitmenschen stellen sich nur dann ein, wenn wir selbst die Erfahrung gemacht haben, wie schwer es uns oftmals fiel, unser allzu Menschliches zu überwinden, es also zu lassen.
3: Mir ist das auch sehr, sehr schwer gefallen, aber ich habe mir eine Bewusstseinsstütze angeeignet. Immer dann, wenn ich gegen meinen Arbeitgeber oder gegen meinen Freund, gegen meine Mitarbeiterin, gegen Mitarbeiter gewesen bin, dann hat sich in mir diese Bewusstseinsstütze gemeldet. Sie wurde geradezu zum Seismographen. Was du nicht willst, dass man dir tu, das füg auch keinem anderen zu. Und ich habe bei mir gedacht, hoppla, jetzt denke um. Jetzt will ich den Willen Gottes erkennen und ihn dann auch erfüllen.
4: Um den Willen Gottes zu erfüllen, bedarf es also des Fundamentes der göttlichen Ordnung. Ohne Reife in der göttlichen Ordnung können wir also keinen weiteren Schritt tun. Wie erkennen wir am schnellsten den Willen Gottes? Indem wir zum einen unsere Gebete kontrollieren und zum anderen unsere Worte hinterfragen, die wir an die Mitmenschen richten.
5: Das habe ich selbst gelernt und einer meiner Bekannten nahegebracht. Unsere Gebete zu kontrollieren heißt, was bete ich? Was lege ich in meine Gebete hinein? Erfülle ich das, was ich zu Gott, zu Christus, unserem Erlöser, hinbete? Wenn nicht, dann sind es nur äußere Worte, ein sogenanntes Verstandesgebet, das kaum im Seelengrund bei Gott ankommt. Viele Menschen pflegen das Verstandesgebet, doch Gott möchte, dass wir das, worum wir bitten und beten, auch erfüllen. Und so wir das tun, werden unsere Gebete zum Wohle unserer Seele erhört. Und der Mensch wird durch die Kraft Gottes kräftiger, bewusster und lebensnaher.
1: Wenn gesagt wird, zum Wohle der Seele, dann sollten wir auch wissen, dass unsere Gebete zum Wohle des Menschen, der Hülle der Seele, nicht immer erfüllt werden können. Warum nicht? Gott ist in erster Linie auf die Entwicklung unserer Seele bedacht, in der das Geistwesen das ewige Leben ist, das Gott geschaut und geschaffen hat. Dieses soll zurückkehren ins Vaterhaus durch die erlösende Kraft des Christus Gottes. Und trotz alledem möchte Gott, unser Vater, der uns liebt, nicht, dass wir Menschen darben, dass wir unglücklich sind, dass wir Hunger leiden, dass wir in die Not und in die Einsamkeit gestürzt werden. So weit, wie es gut ist für die Seele und auch für den Menschen, hilft er auch unserem physischen Körper, hilft er uns auch dem Menschen. Unsere Gebete kommen also nur dann an, wenn wir sie auch erfüllen. Tun wir das? Das wäre ein Kriterium, um zu erkennen, wo wir auf dem Lernweg in das ewige Reich sind.
2: Weiteres können wir erkennen, wenn wir uns fragen, was reden wir mit unseren Mitmenschen? Was legen wir hinein? Was sind die Inhalte? Sind sie lauter? Und entsprechen die Inhalte wirklich den Geboten Gottes oder den Lehren des Jesus des Christus? Denn er sagt ja sinngemäß, wie wir schon gehört haben, was du nicht willst, was man dir tut, das füg auch keinem anderen zu. Und das gilt natürlich auch für alle Inhalte unserer Worte. Und überlegen wir uns mal und fragen uns, möchten wir, dass unser Mitmensch so denkt, wie wir in unsere Worte die Inhalte gelegt haben? Möchten wir, dass auch er solche Inhalte in seine Worte verbirgt? Und die Lernschritte hin zur Freiheit, zum Frieden und zum wahren Glücklichsein sind letztendlich sehr unkompliziert, wenn wir uns nicht kompliziert verhalten.
3: Liebe Zuschauerinnen, liebe Zuschauer, damit kommen wir zum Ende unserer sehr interessanten Lehrstunde. Sicherlich konnten Sie einiges für sich herausnehmen, was Ihnen hilft, Ihr Leben zu bemeistern. Probieren Sie es aus. Sie werden feststellen, Sie werden dadurch glücklicher, freier und Sie erlangen eine gewisse Sicherheit, auch im Alltag. Wenn Sie weiteres hören möchten, wie wir lernen können, unser Leben zu bemeistern, dann schalten Sie wieder ein, wenn es wieder heißt, Lebensschule zur Lebensbemeisterung. Bis dahin, auf Wiedersehen und Gott zum Gruß.

In der heutigen Zeit brauchen wir ihn mehr denn je. Christus weicht nicht von uns. Er verlässt uns nicht. Auch dann, wenn wir ihn Jahre, Jahrzehnte lang verschmäht haben. Auch dann, wenn wir kaum an ihn gedacht haben. Auch dann, wenn wir ihn verleugnet und nicht an ihn geglaubt haben. Christus ist da. Eine ehrliche Bitte, ein kleiner, selbstloser Schritt hin zu ihm, hinein in das Innere. Und er kommt uns aus dem Innersten mehrere Schritte entgegen.

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0: Liebe Zuschauerinnen und liebe Zuschauer, wir begrüßen Sie herzlich und laden Sie ein, dieser ganz besonderen Dankessendung zum 6. Januar zu folgen. Dem Tag, an dem sich nun wieder ein kosmisches Ereignis unvorstellbaren Ausmaßes jährt. Dabei geht es um nichts Geringeres als das Wiederkommen des reinen prophetischen Wortes des alleinen Schöpfergottes, des Gottes Abrahams, Isaaks und Jakobs, der sein heiliges, ewiges Wort seit nahezu 50 Jahren erneut zu den Menschen durch Prophetenmund erhebt. Es ist für die Menschheit das größte geistige Geschehnis seit Jesus von Nazareth. Der 6. Januar 1975 war der Beginn eines kaum noch zu erhoffenden geistigen Großereignisses mit unvorstellbaren Wirkungen und Konsequenzen für die geistig völlig verwahrloste Menschheit und für das gesamte Fallgeschehen. Die wahre Bedeutung dieses Geschehens werden wohl erst kommende Generationen in der Tiefe erfassen können. Es ist eine einmalige, noch nie dagewesene Handreichung direkt aus dem Heiligtum Gottes. Das ewige Reich hat sich aufgetan, um die Menschheit aus den Fängen der Finsternis des Vaters von unten, der gottlosen Allianz von Kirche und Staat zu befreien und der Menschheit den Weg zurück in die ewige Heimat zu weisen, um sie zu lehren und zu führen, hin zu Gott in uns. Und wir in Gott. Durch die Prophetin und Botschafterin Gottes, Gabriele, Sophia, im Erdenkleid und den Fürsten der Weisheit im Geiste, zusammen die Urweisheit aus Gott, der Cherub und der Seraph vor Gottes Thron. Wer kann das in der Tiefe erfassen? Wer ist dieser Mensch, den der ewige Alleine seine Prophetin und Botschafterin nennt? Oder besser gefragt, wer ist Sophia, das Geistwesen in dem Menschen Gabriele? Gott, der Ewige, offenbarte dazu am 16. August 2016 in einer mächtigen Offenbarung. Ich, der ich bin, reiche meiner Tochter die Lilie aus meinem Urherzen, die für mich das prophetische Wort übernommen hat, und die Botschafterin des ewigen Reiches ist. Sie ist als Mensch der Ausdruck der Sophia, der Weisheit, der ich die Lilie überreiche. Mein Wort, die Wahrheit, sprach und spricht durch sie. Mein Wort der Reinheit ist das prophetische Wort und die Stimme der Weisheit. Ich bin, der ich bin, von Urbeginn. Sie ist, die sie ist, von mir von Urbeginn. Vor dem Schöpfungsakt war sie als mein Wunschbild und Wille in mir und ich schuf sie als mein Ebenbild. Mein Ebenbild, die Urweisheit, die göttliche Weisheit, sandte ich zu den Menschen. Sie wurde Mensch, war Mensch und ist noch Mensch unter den Menschen. Mein urewiges Wunschbild. Ich war das Wort durch sie. Ich bin das Wort durch sie. Ich bin in ihrer Seele das Ursein, die Lilie, die sie allen Menschen in ihr Herz legt, die den Weg der Reinheit und Liebe gehen, den messianischen Weg im sophianischen Zeitalter.
1: Liebe Mitmenschen, so dürfen wir sagen, und das Wort ist Fleisch geworden und wohnt unter uns Menschen. Wer kann uns Auskunft geben über das, was war vom Urbeginn der Schöpfung her, über das, was ist und über das, was sein wird? Wer kann uns den inneren Weg zum Herzen Gottes lehren und in allen Facetten auslegen? Wer lehrt uns den Weg zur Einheit mit allem Sein, mit Menschen, Natur und Tieren? Wer kann uns den Weg weisen zurück in das ewige Vaterhaus? Wer kann uns die Ursache von Krankheit und den Weg zur Gesundheit darlegen? Wer führt uns zum inneren Arzt und Heiler, Christus? Wer offenbart all das, was Jesus von Nazareth angekündigt hat, die ganze Wahrheit? Doch einzig die Weisheit aus Gott, die Urweisheit Sophia. Seit 2016 haben wir viele Bücher, Schriften und Offenbarungen, in denen die ganze Fülle der göttlichen Weisheit enthalten ist, unter dem Zeichen der Lilie, Sophia, neu gestaltet und herausgegeben. Alles ist erhältlich in der Sophia-Bibliothek, dem Zentrum des freien Geistes, und zu lesen im Zelt Gottes unter den Menschen. Und wir dürfen bekennen, es lohnt sich zu lesen, zu schauen, zu hören, was die göttliche Weisheit, Sophia, Cherub und Seraph, in beinahe 50 Jahren aus dem Füllhorn der göttlichen Weisheit auf die Erde brachte, um dem Christus Gottes zu dienen, bei der Heimholung aller beseelten Menschen und Seelen zurück in das ewige Vaterhaus und bei der Einleitung aller Vorbereitungen für das Kommen des Christus Gottes. Der Cherub der göttlichen Weisheit ist in all den Jahrzehnten an der Seite seines Seraphs, zuerst als Lehrer, um Gabriele, Sophia, zur Gottesprophetin auszubilden und natürlich auch, um ihr in allen Lebenslagen als Schutzwesen beizustehen. Als das Offenbarungswort des ewigen Seins fließend durch sie strömte und sie bereits die ersten großen Offenbarungsreisen ins Ausland antrat, 60 Reisen in 5 Jahren, klärte der ewige alleine Gott darüber auf, welch ein kosmischer Schatz, ein Himmelsjuwel sich in dem schlichten Menschen Gabriele verbarg. Der Fürst der göttlichen Weisheit, der Cherub vor Gottes Thron, für die Menschen Bruder Emanuel genannt, gibt sich uns Menschen gegenüber ebenso schlicht wie sein Dual, der Seraph Sophia. Hinter dem Namen Bruder Emanuel verbirgt sich jedoch, wie gesagt, der Fürst der göttlichen Weisheit, der Regent der Weisheit vor Gottes Thron, die Urweisheit aus Gott.
0: Um dieses einmalige Geschehen noch besser verständlich zu machen, wollen wir einige Offenbarungsworte des Christus Gottes dazu vortragen. Der Christus Gottes richtete sein Wort auch unmittelbar an die Tochter Gottes im Erdenkleid, seine Prophetin Gabriele. Er sprach: Als ich über diese Erde wandelte und vom ewig Heiligen Zeugnis gab, sprach ich unumwunden: Ich bin der Sohn Gottes. Durch diese Aussage wurde ich verhöhnt und verspottet. Die Welt konnte das innere Geheimnis nicht verstehen, die Kräfte, die sich in einem Menschen bilden, der sich auf das innere Leben, auf das ewige Heil ausrichtet. So, wie ich es als Jesus von Nazareth wusste, woher ich kam und was mein Auftrag war, so weißt es auch du. Dein Wille war, es zu verschweigen. Jetzt aber gilt, dass das Licht leuchtet und in die Schule des Inneren hineingetragen werde, gleich was die Welt spricht. Du wirst verhöhnt und verspottet werden. Sie werden Übles über dich nachsagen. Ich aber sage dir, ich führte dich heraus aus einem einfachen und schlichten bürgerlichen Leben. Ich rief deine durchstrahlte Seele und sie folgte sofort meinem Ruf. Ich offenbarte dem Menschen die Herkunft des inneren Wesens und der Mensch bat: Vater, decke es zu. Jetzt möchte ich es aufdecken und da du immer sprichst, dein Wille geschehe, o Herr, so lasse ihn auch in dieser Stunde geschehen. Und an uns Menschen gewandt, offenbarte der Christus Gottes: Aus dem hehren Bewusstsein des unmittelbaren Geistes gingen schon viele Himmelskinder aus, um dieser Welt das wahre Evangelium der inneren Liebe zu verkünden. Erneut sandte der Allmächtige ein Wesen aus dem unmittelbaren Leben, ein geschaffenes Kind seines hehren Bewusstseins, das vereint mit dem dritten Gesetzeshüter des Lebens die Stafette vor Gottes Thron bildet. 7 Stafetten des Geistes bilden das Gesetz der Unendlichkeit. Die dritte Stafette vor dem unmittelbaren Thron des Herrn befindet sich im Erdenkleid und im Geistkleid. Das negativ inkarniert, das positiv als Kraft für das heilige offenbarende Wort. Wer kann die Menschheit den inneren Weg besser lehren als Gott, der Allmächtige, und eine himmlische Stafette, eine Gesetzeskraft vor des Vaters Thron? Und weiter offenbarte Christus: Wer Ohren hat, der höre, und wer ein Herz hat, der mache es weit auf. Das inkarnierte Leben steht über jedem Meister dieser Welt. Es gibt nur 7 Gesetzeshüter, 7 Stafetten vor der unendlichen Liebe. Eine davon lehrt den unmittelbaren inneren Weg zum Bewusstsein des ewigen Lebens. Was kann ich meinen Kindern noch mehr bieten als ein Gesetzespaar, das vom Ewigen geschaffen wurde und in seinem unmittelbaren, hehren Bewusstsein lebt? Die Welt, ihr Söhne und Töchter der Himmel, kann diese innere Bedeutung nicht verstehen. Die Welt verstand auch meine Aussage als Jesus von Nazareth nicht. Ich bin Gottes Sohn. Die Welt versteht auch die heutige Bedeutung nicht. Eine Staffette vor Gottes Thron. Soweit einige Auszüge aus einer Christus-Offenbarung über die Tochter Gottes.
1: Gabriele, Sophia, der das Reich Gottes schon früh Einblick gab in ihr wahres Wesen und ihre himmlische Herkunft, hatte, wie eben gehört, von Beginn an schwer daran zu tragen. Und ihre Bitte hieß deshalb: Ewiger, Alleiner, bitte verbirg die Tiefe meiner Herkunft aus dem Reich Gottes vor der Öffentlichkeit. Das Reich Gottes nahm auf den Wunsch Gabrieles, soweit und solange es möglich war, Rücksicht. Doch die Zeit nahte heran, in der mehr und mehr offenbar wurde, wer unter uns Menschen lebt und welches Wesen sie vom Urbeginn der Schöpfung her ist. Die göttliche Weisheit aus der Urliebe und Urweisheit, dem Allschöpfer, die erste Tochter des Vater Mutter Gottes. Viele Jahrzehnte wurde dies nur andeutungsweise offenbart, bis die Stunde nahte, in der der Ewige seiner ersten Tochter die Lilie der Reinheit und Liebe überreichte, wobei er zugleich offenbarte, wen er in dieser mächtigen Umbruchszeit unter uns Menschen gesandt hat: Sophia, die göttliche Urweisheit zur Heimführung aller Seelen und beseelten Menschen, der Cherub im Geiste und sein Dual, der Seraph im Erdenkleid. In dem blauen Büchlein, das Lilienzeitalter Sophia, die Weisheit Gottes, der Geist der Wahrheit, der Geist der Fusion, Geist aus seinem Geiste, Liebe aus seiner Liebe, aus dem Jahr 2019, schreibt Gabriele. Im letzten Jahrzehnt wurde das, woher das ewige Wort kommt, um vieles direkter aufgezeigt und ist nun von mir, Gabriele, nicht mehr zu verbergen. Der ewige Alleine wollte und will es nun so, hatte und hat er, der Geist der Wahrheit, mit dem Menschen Gabriele noch einiges vor, um die tiefe Bedeutung seiner Worte offenbar werden zu lassen: meine Tochter. Und weiter heißt es: Nun, nach nahezu 5 Jahrzehnten, offenbart der Ewige im Wort seiner Prophetin Gabriele: meine Tochter, ich hebe den Schleier, und du berichte, wie es war, wie es ist, was du schaust, wie sich das ewige Reich entwickelte, das die ewige Heimat aller göttlichen Wesen ist. Noch bist du Mensch, doch dein geistiges Sein kommt aus dem Es werde, um dem Wunsch der Fusion Form zu geben, das ewige Reich zu gründen und aus dem unendlichen Sein die Formierung werden zu lassen. Und Gabriele, Sophia, erklärt dazu Weiteres. Und es geschah. Der Wesenskern meiner Seele öffnete sich mehr und mehr und ich schaue und berichte. Vor der Seinsschöpfung, vor dem Es werde zum ewigen Sein, gab es ausschließlich unendliches Licht, Meere von Licht, auch strömender Lichtäther genannt. Alles in allem ist es der Geist der Wahrheit, höchst schwingende Energien, unendliche Bewusstseinsaspekte unterschiedlicher Strömungen von Licht, lichtätherisch. Den Geist der Wahrheit, den wir Menschen im Abendland Gott nennen, ist der ewige Geist, das allströmende Leben ewiglich. Der Geist, das Allleben, kennt weder Anfang noch Ende. Er ist. Liebe Mitmenschen, soweit ein kleiner Auszug aus dem oben genannten Büchlein aus dem Bewusstsein von Gabriele, Sophia. Den interessierten Zuschauern sei es ans Herz gelegt und empfohlen. Es enthält weitere atemberaubende Schilderungen und schließlich kommt auch die weltliche Wissenschaft zu Wort und gesteht erstaunliche geistige Erkenntnisse.
0: Vielen von uns erging es so. Wenn man davon liest oder hört, bleibt man zuerst ganz regungslos, um alles erst einmal setzen zu lassen. Wer von uns hat schon in diesem Erdenleben von kosmischen Ereignissen gehört, die sich vor allem Sein zutrugen, vor der Seinschöpfung, vor dem Es werde? Die meisten Menschen haben schon ein Problem damit, an einen Gott zu glauben, der die Gottes- und Nächstenliebe ist. Und dann kommt das Wort Gottes durch seine Prophetin, Gabriele, Sophia, und offenbart über geistig-kosmische Ereignisse vor allem Sein, weit, weit vor der ewigen geistigen Schöpfung des Reiches Gottes. Und obendrein erfahren wir, dass das Bewusstsein von Sophia bei diesen gigantischen vorschöpferischen Ereignissen schöpferisch mit dabei war. Die schlichte Größe der Tochter Gottes in dem Menschen Gabriele, Sophia, lässt uns begreifen, dass wir als Menschen nur ganz kleine geistige Winzlinge sind. Nichts, aber auch gar nichts hat die Menschheit erfasst, geschweige erst begriffen, wie sehr der Ewige uns alle liebt. Er, der Vater-Mutter-Gott, der uns zuerst seine sieben Fürsten aus dem ewigen Sein sandte, dann seinen erstgeschauten Sohn, Christus, und schließlich heute in unsere Zeit hinein seine geliebte erste Tochter, das erste Wesen für das Leben, Sophia. Hören wir den Fürsten der göttlichen Weisheit ein weiteres Mal. Diesmal im Offenbarungswort an sein Dual, den Seraph der göttlichen Weisheit, Gabriele, Sophia. An die Prophetin Gottes, Gabriele, gerichtet. Mit Verlaub möchte ich, der Cherub der ewigen Weisheit, der Regent vor Gottes ewigem Thron, etwas deutlicher werden. Wie schon offenbart, waren die sieben Cherubim

0: einem Dual die Einheit im ewigen Sein. Der Mensch würde sagen, mit seiner Frau. Das heißt, zwei Wesen, zwei Grundprinzipien als Einheit tragen die jeweilige Regentschaft. Als das Schöpfen und Schaffen begann, dass es werde zum Urreich, dem feinstofflichen Sein, dem ewigen Reich, begann jeder Regent seinen Schöpfungswunsch gleich sein Dual, das empfangende Prinzip, aus dem es werde, in sich selbst werden zu lassen, als Wesenheit in der Einheit vor Gottes Thron, das gebende und empfangende Prinzip. In der Verschmelzung der drei Kindschaftseigenschaften mit den vier Schöpfungs- und Schaffungskräften legte das Vater-Mutter-Sein dem Regenten der Weisheit sein urewiges Wunschbild, seine Tochter für das Leben, in dessen Werdewunsch. Es ist die Dualverschmelzung, die Liebe des gebenden Prinzips mit dem empfangenen Prinzip. Mit Worten dieser Welt offenbart, die erste Tochter für das Leben, der Wunsch des Vater-Mutter-Seins, des Vater-Mutter-Gottes, ist mein Dual, der Seraph. Sie ist einverleibt und dient dem Ewigen und dem ewigen Reich als Prophetin und Botschafterin des ewigen Seins. Im Dualsein gibt es nicht das Einssein, sondern die Zweiheit in der Einheit. So ist es auch beim Menschen Gabriele. Sie ist als Wesen in mir und ich in ihr. Wir sind zwei und doch eins. Derzeit ist sie noch im Menschenkörper. Ich bin als Wesenheit, als Geistwesen, als Regent der dritten Grundkraft bei ihr, als Inspirator und Begleiter. Das Urwunschbild für das Leben ist mein Dual, Cherub und Seraph. Und an anderer Stelle wurde dazu aus dem Reich Gottes erklärt und offenbart. Die göttliche Weisheit, zwei und doch eins, sind auf ewig verbunden in der Einheit vor Gottes Thron. Gottes Schaffung, geistig gebend und geistig empfangend, wird bei den Menschen als männlich und weiblich bezeichnet oder als positiv und negativ, Cherub und Seraph. Beide Kräfte vereint bilden als Einheit die Weisheit Gottes, vom Ewigen geschaut und geschaffen für die Unendlichkeit und der eine Teil auf die Erde gesandt, um die Menschheit zu lehren, Sophia.
1: Liebe Mitmenschen, Worte aus dem Geiste Gottes an uns Menschen für ein einmaliges Geschehen, das nie wieder kommen wird. Uns Menschen ist offenbar gar nicht bewusst, welch ein kostbarstes Geschenk wir aus dem ewigen Sein bekommen haben und was damit angerichtet wurde, dass das reine Wort des ewigen All-Einen Gottes im prophetischen Wort in unserer Zeit gegeben, durch die Verantwortlichen in der gottlosen Allianz von Kirche und Staat verleumdet und totgeschwiegen und dadurch millionenfach von allzu leichtgläubigen, obrigkeitshörigen Menschen in den Wind geschlagen wurde. Unzählige Menschen sind

0: ohne selbst geprüft zu haben, dem Lügengriffel von Kirche und Staat aufgesessen. Allen Widerständen durch Kirche und Staat zum Trotz, das ewige Wort des Vater Mutter Gottes und seines Sohnes, des Christus Gottes, ruft durch Prophetenmund. Er, Gott der Ewige, ist das Gesetz der Gottes- und Nächstenliebe, ewiglich. Keine Kirchen, keine Priester, keine Zeremonien, keine ewige Verdammnis, keine sinnlosen Opfer, sondern der freie Geist, Gott in uns und wir in Gott. Das ist die zentrale Botschaft aller Gottespropheten seit Jahrtausenden. Seit 4000 Jahren wird die Wahrheit der Himmel, die Botschaft der Einheit allen Lebens aus Gott verkündet, was die Natur und die Tier- und die Pflanzenwelt ausdrücklich mit einschließt. Und diese Wahrheit beinhaltet auch die verheißungsvollen Worte, die uns Jesus von Nazareth damals sagte. Wenn aber jener kommt, der Geist der Wahrheit, wird er euch in die ganze Wahrheit führen. Denn er wird nicht aus sich selbst herausreden, sondern er wird sagen, was er hört, und euch verkünden, was kommen wird. Und es kam der Geist der Wahrheit im Trägerpaar der göttlichen Weisheit, Sophia, die dem Christus Gottes versprach, ihm zu dienen und beizustehen, damit noch in vielen Menschen die Erleuchtung des Friedensreiches entsteht, das Sein im Sein, das der Weg ist ins ewige Vaterhaus.
1: Liebe Mitmenschen, hier möchte ich unseren Text einmal unterbrechen und unseren Blick direkt auf Gabriele, unsere Schwester im Erdenkleid, richten. Und vielleicht darf ich hier auch einmal aus dem Alltag plaudern. Mein Schreibtisch steht direkt am Fenster mit Sicht in den Garten. Da fällt mein Blick natürlich auch auf Gabriele, wenn sie gerade im Garten spazieren geht und hier und dort etwas länger verweilt und die verschiedensten Pflanzen und Tiere beobachtet. Vor einiger Zeit sagte sie sinngemäß zu mir: Mit Menschen ist es so schwer, sich zu unterhalten. Wenn ich im Garten unterwegs bin, habe ich eine große Anzahl von kleinsten und größeren Wesen, mit denen ich mich unterhalten kann. Bruder Emanuel hat es mich ganz am Anfang vor vielen Jahrzehnten gelehrt. Manchmal beobachte ich, wie sie sich mit einem bestimmten Baum unterhält und ihn dann umarmt. Was sie gesprochen hat, weiß ich nicht. Nur, dass sie vielfältige Gespräche in der Natur und mit den Tieren hat. So sagte sie zum Beispiel zu mir: Alles, was den Menschen umgibt, spricht. Vor allem in der Natur. Und hat je nach Bewusstseinsstand sein persönliches Bewusstsein mitzuteilen. Wenn ich spazieren gehe, so sagte Gabriele, fällt mir alles auf, was mir etwas zu sagen hat. Ob es ein kleiner Käfer ist, der auf einem Stein sitzt, oder der Stein selbst. Alles ist durchströmt mit dem Allbewusstsein Gott. Ob es eine schimmernde Tannennadel ist, oder die Tanne selbst. Ob es ein junges Wildschweinchen ist, das seine Mutter sucht. Ob es das Reh ist, das über eine kleine Böschung hüpft. Oder die große, alte Eiche mitten in der Wiese. Alles hat seinen Klang, sein Bewusstsein. Alles sendet sein Bewusstsein aus, und nimmt mit demselben Bewusstsein Kommunikation auf. Und Gabriele erklärte mir weiter: Ich habe gelernt, hinzuhören und mich mitzuteilen. Ich bin nie allein. Ich bin immer umgeben vom ewigen Leben, vom Sein im Sein. Alles hat Bewusstsein und nimmt gerne Kommunikation auf, mit dem gleichen Kommunikationsstand. Von meinem geistigen Lehrer habe ich gelernt, mich in das Leben der Natur und der Tiere hineinzuspüren. Und plötzlich war es da, die Kommunikation mit dem Leben in der Unendlichkeit. Das ist für mich Unterhaltung und sehr, sehr lehrreich. Und es ist der Weg, der mich immer mit Gott eint, der unser aller Vater ist. Sein ist die Unendlichkeit und sein Wort der Unendlichkeit, dass ich bin, dass ich bin. Schlichte Worte von Gabriele, wie gesagt, sinngemäß wiedergegeben, auf dass wir verstehen, wer unter uns ist und in welcher großen Gnadenzeit die Menschheit lebt, bevor diese Welt vergeht. Jetzt müssen wir aber, glaube ich, schnell zum Text zurückkehren.
0: Man würde diesen Schilderungen gerne weiterlauschen, doch kehren wir zurück zu dem bereits angeschnittenen Thema. In Deutschland werden Urchristen in der Nachfolge des Jesus von Nazareth und das lebendige Wort aus dem Reich Gottes durch Prophetenmund seit beinahe 50 Jahren nicht nur verschmäht und verworfen, sondern aktiv bekämpft, verleumdet und totgeschwiegen bis zum heutigen Tag. Die hohlen Puppen in Regierungen, Parteien und sonstigen Gremien der Großkopferten haben kein Bewusstsein für das Wägen und Messen, um der Wahrheit die Ehre zu geben, im Sinne der Gebote Gottes und der Bergpredigt des Jesus des Christus. Und das, obwohl sich viele dieser Heuchler christlich nennen. Warten wir ab, was diese gottlose Allianz aus hohlen Puppen im Westen für eine Zukunft hat. Auch wenn viele der Großkopferten in Staat und Kirche die Menschheit weiter in den Abgrund ihrer Niedertracht und Scheußlichkeiten führen, das Wort Gottes durch Prophetenmund, der Geist der Wahrheit durch den Christus Gottes in Verbindung mit der göttlichen Weisheit haben alles erfüllt, wofür sie ausgegangen sind. Und die Worte des Christus Gottes erfüllen sich. Kein Fleisch und kein Blut mehr. Keine Menschen und keine menschlichen Worte. Es ist getan. Gott ist. Doch wenden wir unseren Blick nach Osten. Während im Westen das Wort des Ewigen und seine Prophetin auf das Übelste verleumdet und verfolgt wurden, wurde das lebendige Wort Gottes im Osten, in Russland, aufgenommen. Der große, weltweite Durchbruch des Wortes Gottes geschah im Kleinen und zuerst völlig unbemerkt von der Öffentlichkeit von Russland aus durch die weltweite Ausstrahlung des Wortes des lebendigen Gottes durch Radio Moskau, The Voice of Russia. Die Botschaft aus dem Reich Gottes durch den Christus Gottes, den Friedefürsten, im prophetischen Wort wiedergekommen als der versprochene Tröster, hat sich erfüllt. Und der Weg zum Frieden in uns, gemäß den für uns Menschen offenbarten Worten, Gott in uns und wir in Gott, ging vom Osten aus in vielen Sprachen in diese Welt und das fast 20 Jahre lang. Warten wir auch hier ab. Millionen Menschen weltweit sind überglücklich, dass die Lehre des Friedens, das ewige Wort Gottes durch Prophetenmund, wie bei Abraham, Isaak und Jakob, für unsere heutige Zeit in vielen Schulungen und Lehrandachten und in viele Sprachen übersetzt, weltweit über Radio Moskau verbreitet wurde. Dem Osten, Russland, gebührt die Ehre vor Gottes Thron, sein ewiges Wort zuerst weltweit verbreitet und unzählige Menschen erreicht zu haben. Wenn es in einem Volk Menschen auf dieser Erde gibt, die unvorstellbar Großes für das Reich Gottes geleistet haben, dann sind es Brüder und Schwestern aus dem russischen Volk. So hat also ein Sender aus Moskau das ewige Wort verbreitet und 20 Jahre lang in viele Sprachen übersetzt, ausgestrahlt, und auch deshalb kommt das Licht vom Osten. Der Fürst der göttlichen Ordnung offenbarte: Das ewige Reich ist der Sieger, und zwar vom Osten her.
1: Zum Ende dieser Sendung bleibt uns noch von ganzem Herzen zu danken. Dank an das Reich Gottes, Dank an den ewigen All-Einen, der uns in dieser Zeitenwende in seiner Liebe und Güte seine Tochter sandte, Gabriele Sophia. Dank für sein Wort durch sie, das uns ihn, unseren ewigen Vater, finden lässt, der die Liebe ist. Dank an den Christus Gottes, der als angekündigter Tröster der Geist der Wahrheit im prophetischen Wort wiedergekommen ist. Und nicht zuletzt Dank an den Fürsten, den Regenten der göttlichen Weisheit, auch für sein Opfer, sein geliebtes Dual, den Seraph, so lange unter der heuchlerischen Meute des Vaters von unten auf dieser Erde zu lassen. Welch ein Verzicht auch ihr! Wenn Sophia von dieser Erde geht, schließt sich der Himmel und ein 4000-jähriger Zyklus von gottgesandten Männern und Frauen geht zu Ende. Und auf der Erde macht sich das Gesetz von Saat und Ernte, von Ursache und Wirkung immer deutlicher bemerkbar. Es ist eine mächtige Umbruchszeit, von der alten zur neuen Zeit, zu dem messianischen, sophianischen Zeitalter. Das Kommen des Christus Gottes wird weiter vorbereitet. Doch vorher muss die alte kriegerische Welt vergehen. Denn Christus ist der Friedefürst. Liebe Zuschauerinnen und liebe Zuschauer, zur Verabschiedung wünschen wir allen Menschen Gottes Erkenntnis und Frieden im Herzen. Auf Wiedersehen und Gott zum Gruß.

0: Gott, Christus, nimmt uns nie etwas übel, schimpft uns nie, sondern geht auf uns ein wie ein guter Freund. Er kennt uns so gut, wie ein Mensch uns niemals kennen könnte. Haben wir das erspürt, gleichsam erfahren, dann fühlen wir uns trotz unserer Unvollkommenheiten bei Gott gut aufgehoben. Wir können auch sagen, wir wissen uns in ihm geborgen.
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Liebe Brüder, liebe Schwestern, in Christus, unseren Erlöser. Wir Menschen denken viel zu viel an uns selbst. Allzu wenig hinterfragen wir unser Verhalten. Wir fragen nicht, warum habe ich diese Sorgen, diese Probleme, warum diese Unpässlichkeiten oder gar Krankheiten? Wenn wir in unsere Welt blicken, so können uns die vielen, vielen grausamen Bilder aufrütteln in der Frage, was steckt hinter unseren Nöten, hinter unseren Sorgen, hinter Krankheit und Unpässlichkeit? Da andere oder unsere Ursachen? Wir wollen über folgende Worte nachdenken: Anrufung des großen Christus-Gottesgeistes um Beistand und um Hilfe. Wie oft sagen wir, ja, ich habe Christus angerufen, er hat mir nicht geholfen. Warum konnte er nicht helfen? Weil wir ihn in unsere augenblickliche Situation hineinziehen wollten, dass er die Symptome löst und nicht die Ursachen. In Not und Krankheit bitten wir Christus um Heilung. Doch wir wollen immer nur, dass er die Symptome heilt, dass er uns die Sorgen und die Nöte nimmt. Doch selten fragen wir, ja, was steckt denn hinter all dem, was ich zu erleiden und zu erdulden habe? Ist es der andere? Oder bin ich es selbst? Wir kennen ein Lied: Wohin soll ich mich wenden, wenn Gram und Schmerz mich drücken? Zu dir, o Gott, unser Vater und so weiter. Ja, es ist richtig. Wir sollen den großen Geist anrufen und ihn um Beistand, um Hilfe und Heilung bitten. Doch er ermahnt uns auch, hinter unsere Symptome zu blicken, um zu ergründen, was die Ursachen sind. Wie oft hören wir, dass die Inhalte unserer Gedanken und Worte in unserer Seele und in den Planetenkonstellationen aufgezeichnet werden. Wenn die Inhalte unserer Verhaltensweisen gegen das Gesetz der Liebe, der Einheit, der Nächstenliebe, der Liebe zu den Übernächsten sind, dann verschatten wir unsere Seele. Das bedeutet dann, dass der große Geist, der Christus-Gottes-Geist, nicht vollständig durch die Schatten dringen kann. Wir haben eine Blockade geschaffen. Und diese Blockade wirkt sich mit der Zeit auf unseren Körper aus. Denn wenn der innere Arzt und Heiler, der Christus-Gottes-Geist, nicht vollständig unseren physischen Körper durchdringen kann, dann entwickeln sich in Organen, in Blutgefäßen, in verschiedenen Bausteinen unseres Leibes Schatten. Es sind die Bilder, die
auf der Seele liegen, die Schatten also, die wir geschaffen haben. Wir Menschen sagen, Gott soll mir helfen, Gott soll mir meine Krankheit nehmen, Gott soll mir meine Not, mein Siechtum, meine Unpässlichkeit nehmen. Er möchte es. Doch wenn wir die Ursachen nicht kennen, die wir unter Umständen über Jahre geschaffen haben, also Schattenbilder, die auf unserer Seele liegen und die sich dann im Körper auswirken, werden wir immer wieder Gleiches und Ähnliches denken, reden und tun. Gott möchte also, dass wir unser Gewissen befragen, dass wir ihn anrufen und ihn bitten, uns beizustehen, die Ursachen der Symptome zu erkennen. Er wird es tun, wenn wir bereit sind, Geduld zu üben. Denn es war unter Umständen ein langer Weg, bis die Schatten auf der Seele im Körper das verursachten, was wir eingegeben haben. Christus bittet uns immer wieder, die Tage zu nützen, denn jeder Tag regt uns zur Gewissenserforschung an. Und alle Symptome haben eine gewisse Sprache. Sie sprechen in den Tag hinein, um uns ganz allmählich auf unsere Eingaben, auf unsere Ursachen hinzuführen, sodass wir mit der Zeit die Blockaden erkennen und mit der Hilfe des großen Geistes des Christus Gottes diese Blockaden lösen, also die Schatten in der Seele. In dem Augenblick, wo die Schatten in unserer Seele lichter werden, strahlt verstärkt die Christuskraft durch unseren Körper und löst auch ganz allmählich die Schatten im physischen Leib auf. Aber es bedarf der Geduld, denn wir haben unter Umständen Jahre über Jahre die Blockaden geschaffen und irgendwann wirken sie sich im Körper aus. Der Menschenarzt behandelt die Symptome. Der innere Arzt und Heiler behandelt die Seele. Doch über unser Gewissen spricht er uns an. Mit ihm gemeinsam unsere Ursachen zu erkennen und mit seiner Hilfe Schritt für Schritt zu bereinigen und nicht mehr zu tun. Das ist zuerst einmal Arbeit an uns selbst. Wenn wir nun zu einem Menschenarzt gehen, wird er uns fragen, was fehlt Ihnen? Ich habe die Schmerzen. Er sucht die Krankheit. Er findet unter Umständen das Symptom und behandelt es. Wenn es uns gut geht, sind wir zufrieden. Aber haben wir dadurch auch die Schatten in unserer Seele gelöst? Die Ursache, die diese Wirkung hervorbrachte? Wir haben sie nicht gelöst. Deshalb ist es gut, wenn der Menschenarzt und der Patient dahingehend zusammenarbeiten, dass der Menschenarzt die Symptome behandelt, sodass wir stabiler werden, einer Genesung entgegensehen und gleichzeitig aber auch mit Christus, dem inneren Arzt und Heiler,
unsere Blockaden lösen. Dann ist ein wunderbares Zusammenwirken des inneren Arztes, des Christus Gottes, in Verbindung mit dem Menschenarzt und letzten Endes auch mit uns. Denn wir müssen erkennen, die Ursache schuf nicht der Menschenarzt. Die Ursache für die Symptome, für die Krankheit, für das Leid, für die Sorgen, für die Nöte schuf kein anderer. Wir haben dies eingegeben. Und wir müssen es lösen, früher oder später. Es ist also Arbeit an uns mit Christus. Doch wer ehrlich und aufrichtig zu ihm kommt, der empfängt seine Gnade und seine Hilfe. Wohin also sollen wir uns wenden? Zu Christus, wo ist er? In uns selbst. Er ist die große, mächtige Einheit der Liebe. Er ist in unserem Nächsten. Er ist das kosmische, allwaltende Gesetz in Tieren, Pflanzen und Mineralien, in jedem Gestirn. Und wir, jeder Einzelne von uns, ist der Mikrokosmos, die mächtig große Einheit. Der Makrokosmos ist in uns, im Mikrokosmos. Und wenn wir Gewissenserforschung halten, dann sollen wir nicht nur an unseren Nächsten denken, den wir unter Umständen übel mitgespielt haben, denken wir auch an die Einheit, zu der nicht nur der Mensch gehört, sondern auch die Tiere, die Naturreiche, die ganze Mutter Erde. Also, wohin sollen wir uns wenden zu Christus in uns? Viele von uns wissen, in der Nähe unseres physischen Herzens pulsiert die große, mächtige Christus-Gotteskraft. In der Nähe unseres physischen Herzens wirkt der innere Arzt und Heiler. Dort ist die geistige Flamme, die Seele und Mensch verbindet. Und je rascher wir die Blockaden lösen, umso mächtiger wirkt der große Christus Gottes, der innere Arzt und Heiler, der Helfer in jeder Not. Wer möchte, nimmt eine aufrechte Sitzhaltung ein, stellt beide Füße auf den Boden, die Handrücken legen wir auf unsere Oberschenkel. Wer möchte, kann die Augen schließen, denn wenn wir die Augen schließen, können wir uns auch besser verinnerlichen und konzentrieren. Wir nehmen unsere Sinne nach innen, in dem Bewusstsein, jetzt halten wir Gewissenserforschung. Denn wir bitten den großen inneren Arzt und Heiler um die Kraft für die Seele und so es gut ist, die Heilung für den physischen Leib. Wir bejahen das große Licht in uns. Wir stellen uns die Sonne der Liebe, der Gerechtigkeit vor. Ein mächtiges Lichtenergiefeld in der Nähe unseres physischen Herzens. Es pulsiert in uns. Es atmet durch uns. Es gibt uns Kraft, ruhig
zu werden, um uns in die Sonne der Liebe und Gerechtigkeit zu begeben. Wir atmen einige Male tief ein und aus. Ein und aus. Wir atmen noch einmal tief ein und aus. Wir spüren, wie sich die Sinne nach innen ziehen. Nun lassen wir es atmen und wir merken, unser Atem geht tiefer. Unsere Gedanken haben Abstand genommen von uns. Es wird ruhig im Gemüt. Wir fühlen uns hineingenommen in die mächtige Lichtstrahlung, in die Sonne der Liebe und Gerechtigkeit. Eingehüllt von diesem großen Licht rufen wir Christus an. Mächtiger Geist, du kennst uns. Du kennst auch die Blockaden in unserer Seele. Du weißt, warum wir diese und jene Wirkungen zu tragen haben. Doch du hilfst uns zu erkennen. Bitte strahle in unser Gewissen ein. Mit deiner Kraft halten wir Gewissenserforschung. Bitte zeige du uns in Bildern, was uns der heutige Tag sagen wollte. Nun halte ich kurze Zeit inne. Denn Christus ist gegenwärtig in uns und zeigt uns Bilder und hilft uns, unser Gewissen weiter zu befragen. Wir tun es in Ruhe und Stille.

So manches Bild gibt Aufschluss über unser Verhalten. Rückblickend fühlen wir, wie wir uns Menschen gegenüber verhalten haben, Tieren und der Mutter Erde. Christus hilft uns, die Reue zu entwickeln, denn was wir im Bild sehen, schmerzt. Wir haben das verursacht. Wir haben dem anderen in Gedanken, Worten und Taten Leid zugefügt. Menschen, Tieren, der Mutter Erde. Es tut weh. Wo? In der Nähe unseres Herzens. Christus regt zur Reue an. Wenn es schmerzt, dann entwickelt sich daraus die Reue.

das Weh und der innere Schmerz wollen uns sagen: Denke, rede und tue Gleiches nicht mehr. Das nehmen wir uns fest vor. Das geben wir in unser Oberbewusstsein ein und bitten Christus, es im Oberbewusstsein zu bewahren und zu festigen. Ehrliche, ernsthafte Reue und der gute Vorsatz, Gleiches und Ähnliches nicht mehr zu tun, bewirken in Seele und Körper vermehrte Strahlung der Liebe. Die Strahlung der Liebe strömt durch die Seele, durch das Christus-Gotteszentrum in unseren Körper. Wir fühlen einen mächtigen Strom, der sich vom Haupt aus durch unseren Körper bewegt. Die Christus-Gottes-Kraft verteilt den mächtigen Strom in alle Zellen unseres Körpers, in jeden Baustein unseres Leibes. Wir lassen es strömen.

helfende und heilende Christus-Gotteskraft macht sich in uns bemerkbar. Es strömt. So mancher von uns spürt nun im Körper eine Blockade. Wir nehmen die Blockade wahr, indem wir

die Blockade bearbeiten möchte, auf dass wir gesunden an Seele und Leib. Wer also eine Blockade spürt, der weiß, er kann jeden Augenblick zu Christus gehen und ihn bitten, ihm über das Gewissen zu zeigen, welche Ursachen in der Seele liegen. Nehmt ruhig die Pulsation des großen Lichtes wahr. Es arbeitet an der Blockade. Das will uns zeigen, dass so manches noch erkannt und bereinigt werden soll, damit die große Kraft uns ganz durchstrahlen kann. Legen wir die rechte Hand zurück. Konzentrieren wir uns wieder auf das große Licht in der Nähe unseres Herzens. Nehmen wir bewusst wahr, wie es strömt. Es möchte uns ganz und gar durchströmen. Wir bejahen den mächtigen Strom vom Scheitel bis zur Sohle und wieder zurück von den Fußsohlen zum Scheitel. Es strömt. Geht zu Christus. Wer ernsthaft bittet, wer ihn wahrhaft anruft, dem wird Hilfe zuteil. Wir lassen die Kraft strömen. Vom Scheitel bis zu den Fußsohlen. Und wieder zurück. Bleiben wir in dem großen kosmischen Licht in der Nähe unseres physischen Herzens. Es strömt. Christus ist gegenwärtig. Seine strömende Kraft will dies uns beweisen. Er ist gegenwärtig in uns. Es strömt. Es pocht an die Blockaden. Es wirkt in den Blockaden. Denn so mancher von uns fühlt sich jetzt glücklicher, fühlt sich jetzt freier. Er weiß, Christus hilft. Christus zeigt die Ursachen auf.

Christus hilft, das zu bereuen und zu bereinigen, was als Schatten auf der Seele liegt und als Blockade oder Blockaden im Körper. Lassen wir es zu, dass es weiter zu strömen vermag. Lassen wir es zu, indem wir Ja zu Christus in uns sagen. Ja zu seiner Hilfe. Ja zur Heilung der Seele und des Leibes, so es gut ist für die Seele. Fühlen wir in den Strom hinein. Gott ist gegenwärtig in uns.

die Einhüllung der Christus-Gotteskraft machte uns ruhig. Wir ahnen, was Stille bedeutet. Wir ahnen, was Freiheit bedeutet. Wir spüren, was Liebe sein kann. Wir spüren, was Einheit ist und Gerechtigkeit. Sei gerecht zu deinem Nächsten, sei gerecht zu Tieren, zur Mutter Erde. Was du nicht willst, dass man dir tut, das füg auch keinem anderen zu. Jetzt beobachten wir unseren Atem. Er geht ruhig und tief. Eingehüllt in seine lebendige, ewige Kraft, in die mächtige Sonne der Liebe, Einheit und Gerechtigkeit, fühlen wir uns frei. Ein Hauch Glück durchzieht uns. Es ist der Ruf der Seele. Bleiben wir einige Augenblicke in diesem Bewusstsein. Ein Hauch der Seele durchzieht uns. Ein Hauch innerem Glücks. Wer möchte, kann im Stillen danken. Wir bleiben einige Augenblicke im Bewusstsein des Glücks, um dem zu danken, der es uns schenkte.

0: Liebe Zuschauerinnen, liebe Zuschauer, liebe Freunde in den freien Gemeinschaften weltweit, wir grüßen Sie herzlich. Heute möchte ich einen kurzen Abschnitt lesen aus dem Heft Ich, die Spinne im Netz, das Entsprechungsgesetz und das Gesetz der Projektion. Es ist ein Textauszug aus dem gleichnamigen Buch von Gabriele. Da heißt es: Jeder von uns möchte vom anderen verstanden und angenommen werden. Jeder von uns möchte, dass der Nächste über ihn positiv und wohlwollend denkt. Üben wir uns also zuerst selbst im Wohlwollen. Das heißt nicht, dass wir unserem Nächsten zum Munde reden sollen, sondern dass wir in ihm das Gute bejahen, denn in jedem Menschen ist Gutes, da Gott die allwissende Liebe und Weisheit in der Seele jedes Menschen ist und auch in jeder Zelle des physischen Leibes. Üben wir uns im Verbundensein mit unseren Mitmenschen, statt uns von ihnen zu trennen, dann werden wir gütiger, werden verständnisvoller und wohlwollender. Verständnis, Wohlwollen und Güte führen zum rechten Sehen und Verstehen des Nächsten. Ich finde, das hat etwas sehr Ermutigendes. Ich habe jedenfalls die Erfahrung gemacht, dass man sich da einüben kann, gerade auch mit Menschen, bei denen es zuerst schwerfällt, das Positive zu sehen. Doch wenn ich da dranbleibe, verändert sich das Verhältnis zu meinen Mitmenschen.
1: Ich habe die Botschaft der Wahrheit mit dem Titel »Erfülltes Leben bis ins hohe Alter« einfach mal aufgeschlagen und war ganz gespannt, auf welcher Seite, bei welcher Passage ich landen würde. Die Worte von Gabriele waren wieder ein Volltreffer. Ich lese sie vor. Wenn wir es schaffen, diese Wende in unserem Dasein, gemeint ist das Älterwerden, als eine Chance zu betrachten, die Blickrichtung zu ändern, so fallen uns sicher bald Möglichkeiten ein, unserem Leben neuen, guten Sinn zu geben. Lange gehegte, gute Vorsätze, deren Verwirklichung bislang so etliches im Wege stand, könnten eventuell jetzt zum Tragen kommen. Fassen wir das beherzt ins Auge, dann steigt schon Hoffnung herauf und die Zuversicht, dass manches besser wird. Das war ein richtiges Aha-Erlebnis. Mir ist sofort einiges eingefallen, das ich schon länger angehen wollte, aber, wie man so schön sagt, irgendwie nie die Zeit dafür gefunden habe. Jetzt steht das vor mir und will erledigt werden. Ich habe auch einen Plan gemacht und mit der Umsetzung begonnen und habe daran jetzt richtig Freude. Liebe Zuschauer, liebe Zuschauerinnen, liebe Freunde in den freien Gemeinschaften weltweit, wir wünschen Ihnen alles Gute. Bis zum nächsten Mal in dem Bewusstsein, verbinde und sei Gott mit uns.

Guten Morgen, lieber Zuhörer, liebe Zuhörerin. Jeder neue Tag beginnt mit dem Morgen. Jeder Morgen eines Tages ist der Morgen jedes Einzelnen von uns, so wie der heutige Tag auch der Tag jedes Einzelnen ist. So mancher befindet sich im Alltagstrott und meint, der Beginn des Tages bestünde aus dem Erwachen, dem Aufstehen, der Morgentoilette, der täglichen Arbeit im Beruf, in der Familie und so weiter. Vielen ist nicht bewusst, dass am Morgen mit uns auch unsere Gedanken aufstehen, die unseren Tag mitbestimmen wollen. Wer geistig rege ist, der wird sich beobachten und dabei erkennen, dass er am Morgen wohl erwacht, doch dass sein Körper und seine Gedanken aufstehen. An unseren Gedanken können wir ablesen, ob sie uns in den Tag steuern oder geleiten. Alle unguten, quälenden Gedanken, alles, was nicht den Geboten Gottes entspricht, wird uns steuern. Gute Gedanken, Gedanken aus den Geboten Gottes, die unser Herz berühren, die unser Gesicht aufhellen, die uns von innen her glücklich und froh stimmen, wollen uns in unseren Tag begleiten und wollen uns immer wieder ermahnen, wenn Ungutes auf uns zukommt. Zu rasch bewegen wir unsere Morgengedanken, anstatt innezuhalten und uns bewusst zu machen, dass unsere unguten wie auch unsere guten Gedanken uns etwas sagen, uns eventuell etwas mitgeben möchten auf unseren Weg in diesen Tag. Sowohl das Gute als auch das Ungute erleben wir bildhaft, dann, wenn wir uns besinnen, um zu lernen, unsere Gedanken zu beobachten und die sich daraus entwickelnden Bilder zu betrachten, das heißt, in die Gedanken hineinzuschauen. Wir werden sehr bald merken, dass wir in Bildern denken.

Lieber Zuhörer, liebe Zuhörerin, Sie stehen nun am Beginn Ihres Tages. Wenn Sie möchten, könnten Sie dem weiteren Denken Einhalt gebieten, um die Inhalte Ihrer Gedanken zu erfassen. Daraus können Sie ablesen, was diese Ihnen für diesen Tag mitgeben möchten, denn der Weg über diese Erde heißt für uns: Erkenne dich, bereinige alles, was gegen dein wahres Leben ist, und münde in den Weg ein, der ins Vaterhaus führt. Ein wahres Menschentum mit höheren Idealen und Werten entsteht nicht, indem wir nur reden, dass sich der andere ändern soll. Jeder von uns sollte sich in seinem Erdendasein der Pflicht bewusst werden, durch die Verwirklichung und Erfüllung der Gebote Gottes wieder dem Göttlichen in seinem eigenen Inneren näher zu kommen, sodass auch er ein klein wenig zu einem geistig hochstehenden Menschentum beiträgt. Der Schlüssel zum wahren Menschentum liegt in uns selbst. Es ist das göttliche Gesetz der Gottes- und Nächstenliebe. Jesus lehrte uns den Weg dorthin in seiner Bergpredigt. Infolgedessen liegt in den Geboten Gottes und in der Bergpredigt Jesu der Schlüssel zum wahren Menschentum. Lieber Zuhörer, liebe Zuhörerin, das waren einige kleine Hilfen für Ihren, meinen, für unseren Tag, die Sie auch in Ihren Vormittag geleiten sollen. Die Mittagszeit gibt uns wieder Gelegenheit, das zu klären und zu bereinigen, was vom Vormittag her noch ansteht. Vielleicht schwingt und klingt noch in unserem Bewusstsein das eine oder das andere und möchte behoben werden, sodass wir den Vormittag auch loslassen und in Gottes Hände zu legen vermögen. Testen Sie sich also selbst, indem Sie Ihr Stimmungsbarometer befragen. Wenn Sie möchten, könnten Sie das in Ordnung bringen, was noch ungut schwingt. Das hilft Ihnen, ein freier und glücklicher Mensch zu werden und auch Ihren Nachmittag bewusst und konzentriert zu erleben und zu erfüllen.

Wenn Sie möchten, könnten Sie auch am Abend, nach getaner Arbeit, Ihren Tag überdenken in der Frage, was war gut und was weniger gut? Wie steht das Stimmungsbarometer? Möchten Sie auch morgen einen einigermaßen friedvollen Tag erleben, dann sollten Sie den heutigen Tag dahingehend abschließen, dass Sie das, was auf dem Stimmungsbarometer an Dissonanzen angezeigt ist, mit der Hilfe unseres Erlösers Christus, mit dem inneren Licht in Ihnen beheben. Machen wir jeden Tag einen sinnvollen Tagesabschluss, dann merken wir sehr bald, dass der nächste Tag lichter wird, da wir weitgehend ausgewogen in den Abend und später in die Nacht gehen. Lieber Zuhörer, liebe Zuhörerin, wir selbst, jeder einzelne von uns, ist der Zimmermann seiner Tage. Ich wünsche Ihnen, dass Sie ein guter Zimmermann sind und immer wieder den großen Meister Jesus, den Christus, der als Mensch Zimmermann war, bitten, auf dass er Ihnen hilft, Ihren Tag in seinem Sinne zu meistern, so dass Sie sagen können, ich habe heute wieder ein gutes Rüstzeug geschaffen für den morgigen Tag. Auf diese Weise werden wir ein gutes Werkzeug in den Händen des Meisters Christus und ein guter Zimmermann, der seine Tage meistert.

0: Liebe Zuschauer, liebe Zuschauerinnen, wir begrüßen Sie ganz herzlich zu der Sendung Die verheimlichte Tierliebe Jesu. Bei diesem Thema stellen sich zwei Fragen. Die erste Frage ist: Liebte Jesus die Tiere? Kann man also von einer Tierliebe Jesu sprechen? Wer diese Frage bejaht, interessiert sich vielleicht, ob es dafür auch Hinweise gibt. Und wer an die Tierliebe Jesu glaubt, dem stellt sich als zweites die Frage: Wer hat die Tierliebe Jesu verheimlicht? Diesen Fragen werden wir heute auf den Grund gehen. Doch zuerst, wer sind wir? Wir sind keine Theologen. Wir glauben nicht, dass man Jesus studieren kann. Wir sind Menschen, die in den Tieren Geschöpfe Gottes sehen und sie auch so behandeln. Als Nachfolger des Jesus von Nazareth möchten wir die Wahrheit über sein Leben und seine Lehren ans Licht bringen. Heute insbesondere in Bezug auf seine Beziehung zu den Tieren, unseren Mitgeschöpfen. Bevor wir auf die Liebe Jesu zu den Tieren eingehen, möchten wir zu Beginn nur ganz kurz aufzeigen, welche verheerenden Folgen es hatte und bis heute hat, dass den Tieren in der Regel jegliches Lebens- und Persönlichkeitsrecht abgesprochen wird. Sie werden einfach danach bewertet, welchen Nutzen sie für uns Menschen haben.
1: Die meisten Tiere werden als Fleischlieferanten genutzt oder besser gesagt missbraucht und brutal abgeschlachtet. Können Sie sich vorstellen, dass auf der Erde doppelt so viele Schlachttiere wie Menschen leben? Ein Großteil dieser armen Kreaturen fristet ein grausames Dasein in der Massentierhaltung. Weltweit werden jedes Jahr über 50 Milliarden Landtiere für den menschlichen Verzehr getötet. Die Fische und Meeresbewohner kommen noch dazu.
2: In Tierversuchen werden Jahr für Jahr Millionen Tiere missbraucht und getötet.
1: Füchse, Katzen, Nerze und andere sogenannte Pelztiere werden gequält, damit man ihnen später im wahrsten Sinne des Wortes das Fell über die Ohren ziehen kann, weil Menschen Pelz tragen wollen.
2: Den Tieren in der freien Wildbahn geht es nicht besser. Sie werden gehetzt, gejagt und abgeknallt. Die Meere werden leer gefischt und der Mensch beansprucht allen Lebensraum für sich, wodurch der Lebensraum der Tiere immer weiter zurückgedrängt wird und viele Tierarten aussterben.
1: Andere Tierarten wieder hat sich der Mensch für sein Freizeitvergnügen dienstbar gemacht. Die einen werden im Zirkus oder Streichelzoo zur Schau gestellt, andere hält der Mensch als sogenannte Haustiere. Viele dieser Tiere werden nicht artgerecht gehalten. Sie werden zum Schoßhund oder zur Schmusekatze degradiert oder als faszinierendes Reptil im Terrarium, als Vogel im Käfig, als Fische im Aquarium gehalten. Bis zum nächsten Urlaub. Und dann werden sehr viele Tiere einfach ausgesetzt. Das und vieles mehr sind die grausamen Folgen der Verheimlichung der Tierliebe Jesu.
0: Wenn ich früher die Worte Tiere und Jesus hörte, dachte ich an ein Bild aus meiner Kindheit, das im Haus meiner Großeltern hing. Darauf war Jesus als der gute Hirte zu sehen, der inmitten einer Schafherde stand und ein Lämmchen auf den Armen trug. Ich liebte dieses Bild und für mich war als Kind völlig klar, dass Jesus ein Freund der Tiere war, der sie beschützte. Als Jugendliche kam mir dieses Bild wieder in den Sinn und ich dachte weiter. Wenn Jesus die Tiere liebte und sie beschützte, so wie er auf den Bildern ja auch immer dargestellt wird, dann hat er sie doch bestimmt nie getötet. Oder hat einer von Ihnen, liebe Mitmenschen, an den Fernsehgeräten schon einmal ein Bild gesehen, auf dem Jesus abgebildet ist, mit einem Messer in der Hand, um einem Lämmchen oder einem anderen Tier die Kehle durchzustechen? Wohl kaum. Ich dachte damals weiter nach. Jesus war für mich ein aufrechter und gerechter Mensch, der von seinen Mitmenschen nichts verlangen würde, was er selbst nicht bereit wäre zu tun. Also hätte Jesus niemals einen Menschen beauftragt, ein Tier zu schlachten, damit er es essen könne. Ich habe mir als Jugendliche damit selbst bewiesen, dass Jesus keine Tiere gegessen hat, dass er also Vegetarier war. Völlig logisch, oder? Allerdings kann ich jetzt nicht sagen, dass ich daraufhin aufgehört hätte, Fleisch zu essen, denn ich war damals schon Vegetarier.
1: Seit ich mich für Tiere einsetze, habe ich sehr, sehr viele Menschen erlebt, die total erstaunt und auch erfreut sind, dass es Christen gibt, die sich für Tiere einsetzen. Die meisten Menschen wissen nichts von der Liebe Jesu zu allen Geschöpfen, denn in den herkömmlichen Bibeln der Kirche ist wenig über den Umgang Jesu mit den Tieren zu finden. Es gibt den Hinweis, dass Jesus 40 Tage lang in der Wüste bei den wilden Tieren lebte. Bekannt ist auch, dass Jesus die Tierhändler, die die Opfertiere verkauften, aus dem Tempel trieb. Er ließ die Tiere frei und sprach: Steht nicht geschrieben, mein Haus soll ein Bethaus heißen für alle Völker, ihr aber habt eine Mördergrube daraus gemacht.
2: Außerhalb der Bibel gibt es dagegen antike Quellen, in denen mehr über die Liebe Jesu zu den Tieren, die auch durch seine tierfreundliche Ernährung zum Ausdruck kam, zu finden ist. Viele Informationen dazu sind in dem Buch des Theologen und Religionswissenschaftlers Dr. Karl Anders Scriver, Die Lebensweise Jesu und der ersten Christen, zusammengestellt. Darin zitiert Scriver zum Beispiel die Jesu-Worte: Wehe euch, die ihr nicht hört, wie es, das geschlagene Tier, zum Schöpfer im Himmel klagt und um Erbarmen schreit. Dreimal wehe über den, über welchen es in seinem Schmerz schreit und klagt.
1: Und wer weiß heute schon, dass die ersten Nachfolger Jesu Vegetarier waren? Auch dafür liefert Scriver zahllose Nachweise. Einer alten Schrift zufolge erklärte Petrus, dass er von Brot und Oliven lebe, denen er teilweise Gemüse hinzufüge. Über Matthäus schreibt der Kirchenvater Clemens von Alexandrien, dass dieser von Pflanzenspeisen lebte und kein Fleisch berührte. Ebenso wie der Jünger Matthias, der nach dem Tod von Judas in den Kreis der 12 Jünger hineingewählt wurde. Auch die Apostel Andreas, Philippus und Thomas sowie die Evangelisten Markus und Lukas waren Vegetarier, wie sich aus dem Zeugnis der Schriftsteller des 2. Jahrhunderts ergibt. Jakobus, der leibliche Bruder von Jesus und der erste Leiter der Urgemeinde in Jerusalem, war ebenfalls Vegetarier. Von ihm heißt es: Er genoss weder Wein noch Rauschtrank, auch aß er kein Fleisch. Soweit einige Beispiele aus antiken Schriften, die zeigen, dass viele der ersten Nachfolger des Nazareners Vegetarier oder sogar Veganer waren. Und diese tierfreundliche Lebensweise hatte ihren Ursprung in den Lehren des Jesus von Nazareth.
0: Uns liegt heute eine Schrift vor, die nicht in der Bibel zu finden ist, in der sehr viel über die Tierliebe Jesu und seine fleischfreie Ernährung zu lesen ist. Das Evangelium Jesu ist ein Urevangelium, das durch christliche Inspiration entstand und sich mit einigen erhalten gebliebenen Fragmenten aus der Zeit des Urchristentums deckt.
2: Aus diesem außerbiblischen Evangelium möchten wir Ihnen heute einige Stellen vorlesen. Zum Beispiel wird darin berichtet, wie Jesu die Tiere befreit. Einen Tag, nachdem Jesus seine Rede beendet hatte, geschah es, dass ein junger Mann ihm lebende Kaninchen und Tauben brachte, damit er sie mit seinen Jüngern verzehre. Und Jesus blickte den jungen Mann liebevoll an und sprach zu ihm: Du hast ein gutes Herz und Gott wird dich erleuchten. Aber weißt du nicht, dass Gott am Anfang dem Menschen die Früchte der Erde zur Nahrung gab und ihn dadurch nicht geringer machte als den Affen oder den Ochsen oder das Pferd oder das Schaf, und dass er nicht wollte, dass er seine Mitgeschöpfe tötet und ihr Fleisch und Blut verzehrt. Lasset daher die Geschöpfe frei, dass sie sich in Gott freuen und die Menschen nicht in Schuld bringen. Und der Jüngling setzte sie frei, und Jesus zerriss ihre Käfige und ihre Fesseln. Doch siehe, sie fürchteten, wieder eingefangen zu werden, und wollten nicht weg von ihm. Aber er sprach zu ihnen und hieß sie gehen, und sie gehorchten seinen Worten und enteilten voll Freude.
1: In einer anderen Begebenheit wird geschildert, wie Jesus einem Pferd hilft. Es geschah, dass der Herr aus der Stadt zog und mit seinen Jüngern über das Gebirge ging. Und da kamen sie an einen Berg mit sehr steilen Wegen. Dort begegneten sie einem Mann mit einem Lasttier. Das Pferd aber war zusammengebrochen, denn es war überlastet. Der Mann schlug es, bis das Blut floss. Und Jesus trat zu ihm hin und sprach: Du Sohn der Grausamkeit, warum schlägst du dein Tier?

0: Ja, Herr, es ist so, wie er sagt. Wir waren dabei, als er das Pferd kaufte. Und der Herr erwiderte, sehet ihr denn nicht, wie es blutet, und höret ihr nicht, wie es stöhnt und jammert? Sie aber antworteten und sagten, nein, Herr, wir hören nicht, dass es stöhnt und jammert. Und der Herr wurde traurig und sprach, wehe euch, der Stumpfheit eures Herzens wegen hört ihr nicht, wie es klagt und schreit zu seinem himmlischen Schöpfer um Erbarmen. Und dreimal wehe über den, gegen den es schreit und stöhnt in seiner Qual. Und er schritt weiter und berührte das Pferd, und das Tier erhob sich, und seine Wunden waren geheilt. Aber zu dem Manne sprach er, gehe nun deinen Weg und schlage es künftig nicht mehr, wenn auch du Erbarmen zu finden hoffest.
1: Eine andere Stelle des Evangeliums Jesu schildert, dass er die Tiere wie seine kleinen Geschwister behandelte. Es heißt, Jesus kam in ein Dorf und sah dort eine kleine Katze, die herrenlos war, und sie litt Hunger und schrie zu ihm. Und er nahm sie hoch, hüllte sie in sein Gewand und ließ sie an seiner Brust ruhen. Und als er durch das Dorf ging, gab er der Katze zu essen und zu trinken. Und sie aß und trank und zeigte ihm ihren Dank. Und er gab sie einer seiner Jüngerinnen, einer Witwe mit Namen Lorenza, und sie sorgte für sie. Und einige aus dem Volke sagten, dieser Mann sorgt für alle Tiere. Sind sie seine Brüder und Schwestern, dass er sie so liebt? Und er sprach zu ihnen, wahrlich, diese sind eure Mitbrüder aus der großen Familie Gottes, eure Brüder und Schwestern, welche denselben Atem des Lebens von dem Ewigen haben. Und wer immer für einen der Kleinsten von ihnen sorgt und ihm Speise und Trank gibt in seiner Not, der tut dieses mir. Und wer es willentlich duldet, dass eines von ihnen Mangel leidet und es nicht schützt, wenn es misshandelt wird, lässt dieses Übel zu, als sei es mir zugefügt. Denn ebenso, wie ihr in diesem Leben getan habt, so wird euch im kommenden Leben getan werden.
0: Liebe Zuschauer, ich weiß nicht, wie es Ihnen geht, aber als ich vor vielen Jahren diese Erzählungen aus dem Leben Jesu zum ersten Mal hörte, wie Jesus mit den Tieren umging, welche Liebe er zu ihnen hatte und wie er sich um sie kümmerte, da sind mir einfach die Tränen gekommen. Es war wie eine Befreiung. Als Kind habe ich schon die Tiere geliebt, aber ich bin nie mit der Diskrepanz klargekommen, auf der einen Seite die Tiere zu lieben und gleichzeitig eingeredet zu bekommen, dass man unbedingt Fleisch essen müsse, dass die Tiere dafür da seien und so weiter. Vielleicht kennen Sie das auch. Aber als ich diese Erzählungen über Jesus und die Tiere kennenlernte, blieb für mich eine ganz wichtige Frage übrig. Warum habe ich davon nichts gewusst? Warum wissen das überhaupt nur verhältnismäßig wenige Menschen? Seit Jahrhunderten werden Tiere gequält und getötet. Was wäre gewesen, wenn die Menschen von der Liebe Jesu zu den Tieren gewusst hätten? Und damit kommen wir zu der Frage, warum ist in der heutigen Bibel der Kirchen nichts davon zu lesen?
1: Die vier Evangelien der Bibel, wie sie heute allgemein bekannt sind, sind ja nicht als Wort Gottes vom Himmel gefallen. Sie wurden bekanntermaßen nicht von Jesus selbst geschrieben, wahrscheinlich auch nicht von seinen Jüngern, sondern entstanden circa ein halbes Jahrhundert nach seinem Tod. Erst Mitte bis Ende des zweiten Jahrhunderts wurde festgelegt, welche der damals zahlreich existierenden Evangelien, es waren die gebräuchlichsten, in die Bibel aufgenommen wurden. Das sind die Texte, die wir kennen. Viele andere kennen wir nicht. die ersten Kirchen

0: Väter dagegen konnten wohl noch auf andere Quellen zurückgreifen, denn einige von ihnen plädierten ganz klar für den Verzicht auf Fleisch. Dazu gehörte auch Hieronymus, der viel mit der Übersetzung der Bibel befasst war und der heute als Kirchenvater und Heiliger verehrt wird.
1: Und Hieronymus kam zu dem Ergebnis: Der Genuss des Tierfleisches war bis zur Sintflut unbekannt. Aber seit der Sintflut hat man uns die Fasern und die stinkenden Säfte des Tierfleisches in den Mund gestopft. Jesus Christus, welcher erschien, als die Zeit erfüllt war, hat das Ende wieder mit dem Anfang verknüpft, so dass es uns jetzt nicht mehr erlaubt ist, Tierfleisch zu essen. Hieronymus schien nicht nur Vegetarier, sondern ein echter Tierfreund gewesen zu sein. Denn der Überlieferung zufolge soll er einem Löwen einen Dorn aus der Pranke gezogen haben. Dieser wurde darauf zahm und ein treu ergebener Gefährte.
2: Und so wie Hieronymus sprachen sich auch weitere Kirchenväter für den Vegetarismus aus. Dazu gehört auch Johannes Chrysostomus, ehemals Erzbischof von Konstantinopel, der zum Beispiel Ende des 4. Jahrhunderts über eine Gruppe vorbildlicher Christen berichtete, ich zitiere, »Keine Ströme von Blut fließen bei ihnen. Kein Fleisch wird geschlachtet und zerhackt. Bei ihnen riecht man nicht den schrecklichen Dunst des Fleischmahles. Hört man kein Getöse und Wüstenlärm. Sie genießen nur Brot, das sie durch ihre Arbeit gewinnen, und Wasser, das ihnen eine reine Quelle darbietet. Wünschen sie ein üppiges Mahl, so besteht ihre Schwelgerei aus Früchten, und dabei empfinden sie höheren Genuss als an königlichen Tafeln.
0: Ein Zeitgenosse des Chrysostomos, Gregor von Nazianz, Kirchenvater aus Kappadokien und übrigens ein Lehrer des Hieronymus, sprach: Die Schwelgerei in Fleischgerichten ist ein schändliches Unrecht, und ich wünsche, dass ihr vor allen Dingen bestrebt sein möget, eurer Seele eine Nahrung zu reichen, welche ewige Dauer hat.
1: Auch Basilius, der Große, der als eine der bedeutendsten Gestalten der Kirche gilt, schrieb zur gleichen Zeit: Der Leib, der mit Fleischspeisen beschwert wird, wird von Krankheiten heimgesucht. Eine mäßige Lebensweise macht ihn gesünder und stärker und schneidet dem Übel die Wurzel ab. Die Dünste der Fleischspeisen verdunkeln das Licht des Geistes. Man kann beschwerlich die Tugend lieben, wenn man sich an Fleischgerichten und Festmahlen erfreut.
2: Das sind klare und eindeutige Aussagen. Stellen wir uns vor, wenn das die Kirchenführer heute von ihren Kanzeln verkünden würden. Welches Leid wäre den Tieren erspart geblieben, hätten die Kirchen über all die Jahrhunderte die vegetarische Ernährung gelehrt, die einigen der ersten Christen noch so vertraut war? Wo stünde die Erde heute? Es gäbe vielleicht keine Klimakatastrophe. Die Erde wäre gesund und könnte alle Menschen ernähren. Und jetzt fragt man sich unweigerlich, warum ist von dieser vegetarischen Lebensweise der Nachfolger Jesu heute so gut wie nichts bekannt?
0: Dazu haben sicherlich mehrere Faktoren beigetragen. Die ersten Christen lebten weit verstreut in kleinen Gruppen. In diese jungen Gemeinden flossen, vor allem dort, wo keine Augenzeugen Jesu wirkten, mit der Zeit wieder die alten kultischen Elemente hinein. Dazu gehörten die hierarchischen Strukturen, die Rituale und der Opfergedanke, der sowohl Juden als auch Römern vertraut war. Auch die Tradition des Fleischessens scheint sich auf diesem Weg durchgesetzt zu haben. Vermutlich war es damals wie heute. Die Menschen hörten einfach das, was sie hören wollten. Bis heute beruft sich die Mehrheit der kirchlichen Fleischesser auf eine Aussage von Paulus. Ich zitiere: Alles, was auf dem Fleischmarkte verkauft wird, esset, ohne zu untersuchen, um des Gewissens willen. Doch bei dieser Aussage ging es Paulus gar nicht um die Ernährung, sondern darum, dass es keinen Unterschied machte, für wen das Fleisch geopfert wurde. Außerdem darf man eines nicht vergessen, das sind keine Worte des Jesus von Nazareth, sondern lediglich die Meinung des Paulus, der Jesus nicht erlebte. Doch selbst er schrieb direkt vor dieser Aussage: Alles ist erlaubt, aber nicht alles ist nützlich. Alles ist erlaubt, aber nicht alles erbaut.
2: Bedeutet das nicht, dass es für Paulus zwar kein Verbot gab, Fleisch zu essen, doch selbst für ihn war das Fleischessen damit noch lange nichts, das nützlich ist oder erbaut. Doch die Theologie hat einfach diesen Halbsatz von Paulus aus einem anderen Zusammenhang herausgerissen und missbraucht ihn bis heute als Legitimation für den unbeschränkten Fleischverzehr. Dabei unterschlägt sie, dass Paulus an anderer Stelle auch lehrt, dass er auf Fleisch verzichten würde, wenn jemand in der Gemeinde daran Anstoß nehmen würde. Einige der ersten Christen folgten Jesus treu nach. Sie waren also wie er Tierschützer, sie waren Pazifisten und Wehrdienstverweigerer. In den ersten urchristlichen Gemeinden wurden deshalb weder Soldaten noch Jäger aufgenommen. Doch die Mehrheit wollte es anders und die Mehrheit setzte sich schließlich durch. Wahrscheinlich auch bei der Auswahl der Texte, die in die Bibel aufgenommen wurden. Einige der ernsthaften Nachfolger Jesu wurden gezielt verfolgt und ausgemerzt bzw. zum Schweigen gebracht. Und so ging die hohe Ethik und Moral, die Jesus lehrte, mehr und mehr verloren. Es entstand im Laufe der Zeit eine äußere Religion mit hierarchischer Struktur, mit Ritual- und Kulthandlungen, die sich von ihren ursprünglichen Idealen weit entfernt hatten.
1: Und diese neue Religion instrumentalisierte Kaiser Konstantin, indem er sie zur Staatsreligion im römischen Imperium ausrief. Ab dem Jahr 313 bevorzugte er massiv diese neue Kirche und erließ im Jahr 326 das sogenannte Heretikergesetz, mit dem er die urchristlichen Bewegungen verfolgte. Von Konstantin ist überliefert, dass er den auf Alkohol verzichtenden und vegetarischen Irrlehrern flüssiges Blei in den Hals schütten ließ. Seit Konstantin konnte es also sogar lebensgefährlich sein, sich zu der vegetarischen Minderheit zu bekennen. Das erklärt, warum heute so wenig von der Tierliebe Jesu und der fleischlosen Ernährung bekannt ist. Die Minderheiten spalteten sich ab und aus den Minderheiten wurden die sogenannten Ketzer. Der erste Ketzer, den die Kirche im Jahr 385 in Trier hinrichten ließ, war der Spanier Priscillian, zu dessen Lehre die Achtung vor der Schöpfung und der Verzicht auf Fleischnahrung gehörten.
2: Die Kirche begann, das Wissen um die Liebe Jesu zu den Tieren und alle, die sich daran hielten, immer weiter auszumerzen. Parallel dazu wurde das theologische Lehrgebäude gegen die Tiere festgeschrieben. Schon Augustinus, übrigens der Lieblingstheologe Papst Ratzingers wie auch Martin Luthers, zeigte im 4. und 5. Jahrhundert seine kaltherzige und brutale Einstellung gegenüber den Tieren, als er schrieb: Aus ihren Schreien können wir ersehen, dass Tiere qualvoll sterben. Aber das tangiert den Menschen nicht, denn das Tier entbehrt einer vernünftigen Seele.
1: Thomas von Aquin, bis heute als wichtigster katholischer Kirchenlehrer anerkannt, präzisierte im 13. Jahrhundert: Wir glauben, dass allein der Mensch eine substanzielle, das heißt durch sich lebendige Seele besitzt, während die Seelen der Tiere in den Körpern zugrunde gehen. Soweit das Zitat von Thomas von Aquin. Und solche Urteile, bis heute hochgelobter Kirchenlehre, schufen die Grundlage für den grausamen Umgang der Menschen mit den Tieren und die Verfolgung all derer, die sich für die Tiere einsetzen.
0: Und liebe Zuschauer, liebe Zuschauerinnen, das Wort Verfolgung ist hier wörtlich zu nehmen. Priscillian war nur der erste vegetarische Ketzer, der hingerichtet wurde. Auf der Synode von Braga in Portugal im Jahr 561 wurde dann der Bannfluch ausgesprochen über jeden, der wie Priscillian Fleischspeisen für unrein hält und deren Verzehr ablehnt. Dort heißt es, wenn jemand Fleischspeisen, die Gott den Menschen zum Genuss gegeben hat, für unrein hält und auf sie verzichtet, der sei mit dem Bannfluch belegt. Ein päpstlicher Bannfluch ist eine Art Todesurteil, denn der Verbannte wurde aus der Gesellschaft ausgeschlossen, er verlor alle Rechte und jeder durfte ihn straflos töten.
2: Der Papst zielte mit seinem Bannfluch vor allem auf die urchristlichen Manichäer, denn diese erklärten zum Beispiel, da der Mensch essen muss, um auf Erden leben zu können, ist es besser, Nahrungsmittel zu sich zu nehmen, die viele Lichtanteile enthalten, wie etwa Obst in leuchtenden Farben, Melonen, Kürbis und Gurken. Strikt zu meiden sind dagegen Fleisch und Wein. Die Manichäer wurden genauso verfolgt und umgebracht wie alle anderen, die es wagten, die Lehre des Jesus von Nazareth in die Tat umzusetzen.
1: Im Mittelalter lässt die kirchliche Inquisition schließlich Menschen aufhängen, die sich weigerten, Tiere zu töten. Als Beweis ihres rechten römisch-katholischen Glaubens mussten Verdächtige zum Beispiel öffentlich ein Tier schlachten. Der Philosoph Graf von Hönsbrüch schreibt, durch eine Bischofsversammlung in Goslar im Jahr 1051 wurden mehrere als Ketzer zum Tode verurteilt, weil sie sich geweigert hatten, Hühner zu töten, denn es entspräche den Anschauungen der Katharer, keine Tiere zu töten. Noch aus dem 13. Jahrhundert ist überliefert, dass zwei Frauen in Südfrankreich als Ketzerinnen überführt und hingerichtet wurden, weil sie sich weigerten, einen Huhn zu töten.
0: Und heute? Heute werden von der Kirche zwar Tiergottesdienste oder Kirchentage für Mensch und Tier akzeptiert, aber an der Tierverachtung, die den Missbrauch und das Töten von Tieren bis heute zulässt, hat sich in der Kirche nichts geändert. Und wissen Sie, liebe Mitmenschen, was besonders makaber ist? Ausgerechnet die sogenannten christlichen Feiertage, Weihnachten und Ostern, wurden zu den größten Schlachtfesten. Jesus von Nazareth kam unter den Tieren im Stall zu Bethlehem zur Welt. Die Tiere gaben ihm ihre Futterkrippe und schenkten ihm Wärme. Und zum Dank dafür werden die Tiere heute zu Weihnachten massakriert.
1: An Ostern ist es nicht anders. Jesus starb den qualvollen Kreuzestod, da die Menschheit ihn und seine revolutionäre Lehre nicht angenommen hatte. Er starb etwa zur gleichen Zeit wie die unschuldigen Lämmer, die zum damaligen Passafest geopfert wurden. Und heute, bis heute, opfern Kirchenchristen für ihren Gaumengenuss unzählige unschuldige Tiere. Das ist doch ein eklatanter Missbrauch des Namens des Jesus des Christus, der selbst die Tiere liebte und für sie eintrat.
2: Aber wer weiß das schon? Und genau darin liegt das Problem. Das Wissen um die Tierliebe Jesu wurde den Menschen jahrhundertelang verschwiegen. Ein Katholik hat sich dem Papst im Vatikan zu unterwerfen, wo ein eigener Bauernhof und die päpstliche Metzgerei Papst Ratzinger mit Fleisch und Wurstwaren beliefern.
0: So manche Kirche scheint sich noch heute an dem alten Tieropferkult zu orientieren. Beim Handwerkerfest auf der Dombaustelle in Hildesheim, also mitten im Dom, wälzte sich, wie das Bistum stolz meldete, ein Spanferkel im eigenen Sud. Und es war nicht das einzige Tier, das an diesem Abend der Gaumenlust geopfert wurde. Kein Wunder, dass bis heute die Metzger mit kirchlicher Legitimation das Osterlamm mit der Auferstehungsfahne, ein Symbol für Christus, im Wappen tragen. Und das ist wieder ein Hohn auf Jesus von Nazareth, der die Tiere liebte.
1: Aber es ist nicht nur die katholische Kirche. Pfarrer und Priester beider Konfessionen segnen bei Hubertusmessen Jäger, Jagd und die getöteten Tiere. Nicht genug, dass die Kirche den Terror, den Krieg gegen die Tiere segnet. Auch Pfarrer und Priester, die gleichzeitig Jäger sind, sind keine Seltenheit.
0: Sogar bei der Einweihung von Tierversuchszentren sind segenspendende Pfarrer zur Stelle. Dem Mammon dienend verkaufte zum Beispiel die evangelische Kirche in Hannover ein Kirchengrundstück an einen Pharmakonzern, der dort ein Forschungszentrum errichtete, um dort auch Tierversuche durchzuführen. Und von Papst Ratzinger wurde der für seine Versuche an Affen bekannt gewordene Tierversuchsideologe Professor Dr. Med. Wolf Joachim Singer Ende 2011 sogar zum Konsultor des päpstlichen Kulturrates ernannt. Das mag die päpstliche Unkultur sein, doch mit der hohen Ethik und Moral der feinen Kultur des Jesus von Nazareth hat das nichts zu tun.
2: In den Lehrsätzen der Kirche ist die Missachtung der Tiere bis heute festgeschrieben. Die lebensverachtenden Formulierungen im katholischen Katechismus 1992 vom damaligen Kardinal und jetzigen Papst Ratzinger maßgeblich mit herausgegeben, sprechen Bände. Tiere stünden demnach unter der Herrschaft des Menschen. Deshalb dürfe man sich der Tiere zur Ernährung und zur Herstellung von Kleidern bedienen. Auch medizinische und wissenschaftliche Versuche sind in vernünftigen Grenzen sittlich zulässig, lehrt die Vatikankirche.
0: Die Lutherkirche zeigte 1991 in einem Diskussionsbeitrag des Wissenschaftlichen Beirats des Beauftragten für Umweltfragen des Rates der EKD unter dem Thema zur Verantwortung des Menschen für das Tier als Mitgeschöpf ihre tierfeindliche Einstellung. Von der unveräußerlichen Würde und dem uneingeschränkten Lebensrecht jedes Einzelnen kann nur beim Menschen die Rede sein, heißt es dort. Die Metzger, Jäger und die Massentierhalter erhalten von der Lutherkirche ihren Segen. In dem Beitrag heißt es weiter, ich zitiere, wenn Menschen von der Tötung tierischen Lebens leben, dann ist dies wohl ein Zeichen der, in der Sprache der Theologie, gefallenen Welt, jedoch nicht in sich bereits individuelle Schuld und Belastung des Gewissens.
2: In diesen Aussagen wird deutlich, dass die Kirchen bis heute gegen die Tiere sind. Sie sind dafür verantwortlich, dass die Tierliebe Jesu verheimlicht wurde. Da nützt es dann auch nichts, wenn die Kirchenvertreter in den Medien ab und zu schöne Worte machen, zum Beispiel, man müsse die Schöpfung bewahren. Oder haben wir vielleicht die Meldung übersehen, dass die Kirchenoberen fordern, sofort die Massentierhaltung einzustellen und nach mit dem Fleischessen aufzuhören? Wo war die Meldung, dass die Priester jetzt alle nach und nach Vegetarier werden? Wo war der Appell an die Industrie, ab sofort auf Tierversuche zu verzichten? Wo der Appell an die Jäger, ihre Gewehre niederzulegen und die Tiere in Wald und Flur leben zu lassen? Ich habe davon nichts gehört.
0: Wir haben heute einige historische Quellen zitiert, die belegen, dass Jesus die Tiere liebte und Vegetarier war. Doch in unserer Zeit sind wir nicht mehr auf diese wissenschaftlichen Erkenntnisse angewiesen. Durch eine ganz andere Quelle erfahren wir heute, wie Jesus wirklich lebte und was er uns Menschen zu sagen hatte und heute zu sagen hat. Es ist die Quelle der göttlichen Weisheit, die durch Gabriele, die Prophetin und Botschafterin Gottes für unsere Zeit sprudelt. Durch sie offenbart sich die göttliche Welt seit mehr als 37 Jahren. In dieser Zeit sind auch zahlreiche Bücher und Broschüren aus der göttlichen Weisheit erschienen. Zum Beispiel die beiden Broschüren »Tiere klagen, der Prophet klagt an. Und der Mord an den Tieren ist der Tod der Menschen, die beide in 14 Sprachen übersetzt und 100.000-fach verbreitet wurden.
2: Das zentrale Werk, in dem wir heute in einer bisher nie vorhandenen Dimension die Bedeutung des Lebens Jesu erfahren, ist die große Christus-Offenbarung, das ist mein Wort. Es ist ein Werk, das weit über den Inhalt der Bibel hinausgeht. Aufbauend auf dem Evangelium Jesu, aus dem wir heute bereits einiges vorgelesen haben, offenbarte Christus durch Gabriele Einzelheiten seines Lebens. In diesem Offenbarungswerk wird auch deutlich, dass Christus nicht nur für uns Menschen kam, sondern auch, um die Tiere von ihrem Leiden zu befreien.
1: Zwei Auszüge, die das deutlich machen, dürfen wir heute vorlesen. Als Jesus von Nazareth sprach ich zu vielen Menschen vom Gesetz des Lebens, so auch von den Tieren, die ähnlich wie die Menschen Schmerz, Leid und Freude empfinden. So wie der Mensch nicht gegen, sondern für seinen Nächsten sein soll, soll er auch für die Tiere sein und ihnen gegenüber Verantwortung tragen, da sie dem Menschen dienen. Immer wieder lehrte ich die Menschen, dass auch die Tiere Geschöpfe Gottes sind, die der Mensch nicht missachten, sondern lieben soll.
2: An einer anderen Stelle dieser mächtigen Christus-Offenbarung heißt es: Viele Tiere nehmen die Schwingungen der Menschen an und verhalten sich ähnlich wie die Menschen. Ändert sich der Mensch und lebt er nach dem göttlichen Gesetz, dann werden auch die Tiere wieder zutraulich und werden des Menschen Freunde sein.
0: Liebe Mitmenschen, Jesus von Nazareth liebte die Tiere und er lehrte die Menschen die goldene Regel, auch gegenüber den Tieren zu leben. Was du nicht willst, dass man dir tu, das füg auch keinem anderen zu, auch keinem Tier und keiner Pflanze. Diese Wahrheit wurde, wie so vieles, von den kirchlichen Institutionen verheimlicht. Sie wurde verdreht und vielfach ins Gegenteil verkehrt. Wenn Sie die Wahrheit über das Leben des Jesus von Nazareth erfahren möchten, was seinen Umgang mit den Tieren betrifft, und auch, was sein Leben und seine Lehre wahrlich bedeutet, dann dürfen wir Ihnen die große Christus-Offenbarung, das ist mein Wort, ans Herz legen. Mit einem Satz aus diesem göttlichen Offenbarungswerk möchten wir diese Sendung beenden. Christus spricht: Was der Mensch den Tieren antut, das tut er sich selbst an. Denn das Leben, Gott, ist in allen Lebensformen. Gott gab den Menschen nicht das Recht, sich über das Tier zu stellen. Er gab ihnen das Gebot, das Leben zu lieben, einerlei, in welcher Form es sich offenbart. Mit diesen Gedanken dürfen wir uns von Ihnen, liebe Zuschauer und liebe Zuschauerinnen, verabschieden. Ein herzliches Gott zum Gruß und auf Wiedersehen.

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0: Liebe Zuschauerinnen, liebe Zuschauer, herzlich willkommen zu einer Lesung aus dem großen Offenbarungswerk »Das ist mein Wort«, Alpha und Omega, das Evangelium Jesu. Die Christusoffenbarung, welche inzwischen die wahren Christen in aller Welt kennen. Diese Christusoffenbarung enthält authentisch das Leben, Denken und Wirken des Jesus von Nazareth. Er selbst, der Christus Gottes, offenbarte uns in dieser großen Zeitenwende im prophetischen Wort durch seine Lehrprophetin und Botschafterin Gabriele Einzelheiten seiner mächtigen Gegenwart in Jesus von Nazareth. Er offenbarte dazu unter anderem: Was ich als Jesus von Nazareth sprach, galt nicht nur den meinen, die mit mir dem Jesus waren, und nicht nur dem damaligen Volk. Es galt und gilt den Menschen aller Völker und aller Generationen, denn es ist das Wort Gottes, das an alle Menschen gerichtet war und ist. Im Kapitel 70 lesen wir zuerst aus dem weithin unbekannten Evangelium Jesu Worte, die im Folgenden von Christus selbst über das prophetische Wort in unserer Zeit erklärt, berichtigt und vertieft wurden. Das Kapitel trägt die Überschrift: Jesus tadelt Petrus wegen seiner Heftigkeit.
1: Und am Morgen des Tages, da sie von Bethanien kamen, war Petrus hungrig und entdeckte von Ferne einen Feigenbaum mit Blättern. Erwartungsfroh lief er hin, denn er hoffte, Früchte zu finden. Aber er fand nichts außer Blättern, denn die Zeit für Feigen war noch lange nicht da. Und Petrus wurde zornig und sagte: Verfluchter Baum, nie mehr soll ein Mensch von dir Früchte essen. Und einige Jünger hörten das. Und am nächsten Tage, als Jesus und seine Jünger vorübergingen, sagte Petrus zu Jesus: Meister, siehe den Feigenbaum, den ich verflucht habe. Er grünt und blüht. Warum ging mein Wort nicht in Erfüllung? Jesus sprach zu Petrus: Du weißt nicht, wes Geistes du bist. Warum hast du verflucht, was Gott nicht verflucht hat? Und Petrus sagte: Siehe, Herr, ich hatte Hunger, und da ich die Blätter fand und keine Früchte, wurde ich zornig und verfluchte den Baum. Und Jesus sprach: Sohn des Jonas, wusstest du nicht, dass die Zeit der Feigen noch gar nicht gekommen ist? Siehe das Korn auf dem Felde, es wächst nach seiner Art. Zuerst der grüne Schössling, dann der Halm und dann die Ähre. Würdest du auch zornig, wenn du zur Zeit der zarten Schösslinge oder Halme kämest und fändest kein Korn in der Ähre? Und du willst den Baum verfluchen, der voll Knospen und Blüten ist und noch keine reifen Früchte trägt?
0: Christus erklärt, berichtigt und vertieft das Wort. Der Feigenbaum ist ein Gleichnis für die Evolution des Lebens. Alle Lebensformen haben das Leben, das Evolution ist, in sich, auch Seele und Mensch. Jede Seele wird wieder die Vollreife erlangen durch mich, den Christus. Doch alle Seelen und alle Menschen werden unterschiedlich reifen, entsprechend ihrem Bewusstseinsstand und ihrem Denken, Reden und Handeln. Deshalb achtet das Leben einerlei, wie weit es sich entfaltet hat. Denn auf allen Entwicklungsstufen ist Gott das Leben und führt die Seele zur Vollkommenheit. Jeder Fluch, der über die Lippen des Menschen kommt, oder der in Gedanken im Menschen ist, wird ihm zum Verhängnis werden. Das musste auch der ungestüme Petrus erleben. Er musste erkennen, dass er wohl viel Wissen hatte, jedoch noch wenig Weisheit. Der Weise kennt die Wege der Seele. Wäre Petrus in diesen Augenblicken von der Weisheit Gottes erfüllt gewesen, dann hätte er das Gesetz des inneren Reifens der Lebensformen gewusst, den Evolutionsweg, den ich den Aposteln und Jüngern in vielen Gleichnissen aufgezeigt habe. Wenige, die mir nachfolgen wollten, verstanden den Sinn meiner Darlegungen, weil sie noch zu viel mit sich selbst und mit ihren alten Gewohnheiten beschäftigt waren. Deshalb blieben viele im Irrtum, da sie nur das Wort hörten und den Sinn meiner Darlegungen nicht erfassen konnten. Wir lesen weiter im Evangelium Jesu. Wahrlich, Petrus, ich sage dir, einer meiner 12 wird mich 3-mal verleugnen, in seiner Angst und Furcht mit Flüchen, und schwören, dass er mich nicht kennt, und der Rest wird mich verlassen eine Zeit lang. Doch ihr werdet es bereuen und bitter beklagen, denn ihr liebt mich in euren Herzen. Und ihr sollt sein wie ein Altar von 12 behauenen Steinen und ein Zeugnis meines Namens. Und ihr sollt sein die Diener der Diener. Und die Schlüssel der Gemeinde will ich euch geben. Und ihr sollt meine Schafe weiden und meine Lämmer. Und ihr sollt meine Stellvertreter auf Erden sein.
1: Christus erklärt, berichtigt und vertieft das Wort. Meine Worte galten nicht nur den Aposteln und Jüngern und dem damaligen Volk Israel. Mein Wort war und ist das Wort des Vaters. Es gilt allen Völkern dieser Erde von Generation zu Generation und allen Seelen in den Städten der Reinigung. Der Altar Gottes soll von den Männern und Frauen gebildet werden, deren Leben in mir, dem Christus, ruht. Wer in mir lebt, der wird Zeugnis für Christus sein in dieser Welt. Er wird in mir Schlüssel sein, der immer mehr Herzen für mich, den Christus, aufschließt. Jene, welche in mir leben und durch die ich lebe, sollen die Diener aller sein. Durch sie weise ich meinen Schafen und Lämmern den Weg zu den ewigen Auen inneren Lebens. Die Zeit reift. So wie die Reife der Menschen und der Erde vorangeht, werden immer mehr Schafe den einen Hirten finden, mich, den Christus, der in allen Seelen und Menschen wohnt. Im Evangelium Jesu lesen wir weiter. Und es werden Menschen unter ihnen aufstehen, die euch nachfolgen werden. Von denen werden mich etliche wirklich lieben. Und genauso wie du und die Hitzköpfe und Unklugen und Ungeduldigen werden die verfluchen, die Gott nicht verflucht hat. Und sie verfolgen in ihrer Unwissenheit, weil sie in ihnen noch keine Früchte finden können, die sie verlangen.
0: Christus erklärt, berichtigt und vertieft das Wort. Alle Menschen und Seelen sind Früchte am Baum des Lebens. Jede Frucht reift mir, dem Christus, allmählich entgegen. Hat die Frucht die Vollreife erlangt, dann trage ich sie hin zum ewigen Vater, der sie aufnimmt und ewig dort lässt, wo sie ihren Platz hat im Reiche Gottes. Bis jedoch eine Frucht die innere Reife erlangt hat, dauert es oft mehrere Erdenleben. Deshalb kamen und kommen viele Seelen immer wieder in das Erdendasein. Sie schlüpfen in Erdenkörper hinein und beim Leibestod wieder heraus, bis sie die Reife erlangt haben, die sie vom Rad der Wiederverkörperung befreit. Erst wenn die Seele im Menschen reift, kann der Mensch selbstlos die Gaben inneren Lebens an die Menschen weitergeben, die danach dürsten, damit auch sie zur inneren Reife gelangen. Deshalb kann nach dem Gesetze des ewigen Lebens nur der Mensch, der weitgehend zur Wahrheit geworden ist, das Evangelium der Liebe weitergeben und in alle Länder tragen. Er kann dann viele Herzen berühren, weil er aus der ewigen Wahrheit gibt. Erkennet, seit meinem irdischen Dasein als Jesus von Nazareth reift über die Apostel, die Jünger und alle gerechten Propheten und Erleuchteten von Generation zu Generation die neue Zeit, die Zeit des Christus heran. Immer wieder kamen von Generation zu Generation Seelen, die im Erdendasein ihre Früchte inneren Lebens weiterreifen ließen. Was sie jeweils an Verwirklichung mit ins Diesseits brachten, teilten sie auch aus durch Lehren und Dienen. Bei ihrem physischen Tod legten sie ihr Erdenkleid ab. Sie kamen wieder in einer anderen Generation in ein neues Erdenkleid und brachten die innere Reife, das Licht des Christus mit und gaben davon jenen, die sich ernsthaft bemühten, Schritte innerer Reife zu tun. Viele, die wiederum kamen und kommen, tragen eine weitgehend reife Frucht in sich, das Leben in mir, dem Christus. Sie sind es nun, welche mir die Wege bereiten, von der alten, sündhaften Welt zur neuen Zeit, die in mir, dem Christus, erblüht. Erkennet, nur der verflucht seine Mitmenschen, der wenig Seelenreife hat. Wer noch in der Sünde lebt, kann die reifen Früchte in seinen Mitmenschen nicht erkennen, weil er nur auf seine eigenen Schatten blickt und deshalb der Ansicht ist, seine Nächsten müssten ebenfalls so wie er reich an Schatten sein.
1: Im Evangelium Jesu ist weiter zu lesen. Und andere, die sich selbst lieben, werden sich mit den Königen und Herrschern der Welt verbinden und irdische Macht suchen, Reichtümer und Herrschaft. Und sie werden durch Feuer und Schwert denen den Tod bringen, die die Wahrheit suchen und darum wahrhaftig meine Jünger sind. Und in jenen Tagen werde ich, Jesus, von Neuem gekreuzigt und offen verhöhnt werden. Denn sie werden erklären, dies alles in meinem Namen zu tun. Und Petrus sagte, dies sei fern von dir, Herr. Christus erklärt, berichtigt und vertieft das Wort. Der Kampf zwischen Licht und Finsternis wird so lange dauern, bis für die schwer belasteten Seelen die Tore zur Einverleibung geschlossen sind. Dieser Kampf zwischen Licht und Finsternis findet auch in dieser großen Zeitenwende statt. Die dämonischen Kräfte bieten noch einmal alles auf und setzen alle ihre Hörigen ein, ob Seelen oder Menschen, um das Licht auszulöschen, das auf der Erde immer größer wird. Ähnlich wie in der Zeit, als ich in Jesus über diese Erde wandelte, ist es auch heute. Die sich selbst lieben und an ihrem irdischen Hab und Gut haften, verbinden sich mit den Herrschern dieser Welt und mit den kirchlichen Obrigkeiten, um mit der irdischen Macht jene auszuschalten, die sich mir, dem Christus, zugewandt haben und mein Evangelium der Liebe in die Welt tragen. Denn dem Selbstsüchtigen sind jene eine Gefahr, die das Evangelium der Liebe und des Lebens nicht allein mit Worten, sondern mit der selbstlosen Liebe hinaustragen und durch meine Kraft tätig werden. In früheren Jahrhunderten zogen die Machthungrigen, die Herrscher, die kirchlichen Obrigkeiten und die ihnen Hörigen in meinem Namen mit Feuer und Schwert aus, um den Menschen anderer Länder das Evangelium der Liebe zu bringen. Sie übten dabei an ihren Nächsten das aus, was in und an ihnen selbst war: Grausamkeit und Mord. In der heutigen Zeit ziehen wieder die gleichen, nur in anderen Erdenkörpern, mit verleumderischen Reden von Ort zu Ort. Sie bringen über die Medien der derzeitigen Generation ihre Unwahrheiten unter das Volk, um auf diese Weise wieder gegen jene vorzugehen, welche nun die Zeitenwende einleiten und meinem Lichte zum Durchbruch verhelfen. Damit werde ich von Generation zu Generation von jenen aufs Neue gekreuzigt, die meinen Namen nennen und ihn für ihre Zwecke missbrauchen. die Pioniere für die neue Zeit. Für die Zeit des Christus sind die Christusfreunde in aller Welt. Wer in mir bleibt, der ist mein Jünger und meine Jüngerin gegenwärtig und zukünftig.
0: Wir lesen weiter im Evangelium Jesu. Und Jesus antwortete: Ebenso wie ich an das Kreuz genagelt werde, so wird es auch meine Gemeinde werden in jenen Tagen. Denn sie ist meine Braut und eins mit mir. Aber es wird der Tag kommen, da die Finsternis weichen und das wahre Licht scheinen wird. Christus erklärt, berichtigt und vertieft das Wort. Die ersten Urgemeinden wurden von der Finsternis zerstört. Es waren jedoch nur die äußeren Einrichtungen, die sie zerstören konnte. Das Leben in mir pflanzte sich von Generation zu Generation fort. Denn die vielen, immer lichter werdenden Seelen kamen immer wieder in Erdenkörper und setzten sichtbar und unsichtbar das um, was sie mitbrachten. Sie begannen, kleine Urgemeinden zu gründen und lehrten das Gesetz der Wahrheit. Auf diese Weise fanden immer mehr Menschen den Weg zu mir, dem Christus, der in allen Seelen und Menschen wohnt. Die Finsternis wird jedoch weichen, denn ihre Tage sind gezählt. Die Erde tut sich auf und verschlingt die Nacht, und die Wasser kommen und überspülen das, was düster ist. Dann wird das Licht, das ich bin, auf der ganzen Erde scheinen, Christus.
2: Liebe Zuschauerinnen, liebe Zuschauer, dies war eine Lesung aus dem großen Offenbarungswerk. Das ist mein Wort. Alpha und Omega, das Evangelium Jesu, die Christusoffenbarung, welche inzwischen die wahren Christen in aller Welt kennen. Wir bedanken uns für Ihre Aufmerksamkeit und freuen uns, wenn wir Sie bei einer weiteren Lesung wieder begrüßen dürfen. Für heute verabschieden wir uns von Ihnen mit einem herzlichen Gott zum Gruß.

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Hallo, liebe Kinder. Ich bin Knirps. Ich bin übrigens fast so groß wie ihr. Eigentlich könnt ihr mich nicht sehen, aber doch bin ich da. Ich bin nämlich ein Wichtel. Und zwar ein Geschichtenwichtel. Und Wichtel sind Naturwesen. Von denen gibt es ganz, ganz viele in der Natur. Wir lachen gerne, so wie ihr es auch gerne tut. Wir singen gerne und wir tanzen und hüpfen gerne, genau so wie ihr. Und wir erleben viel und haben auch viel zu tun. Und da gibt es jede Menge zu erzählen. Und jetzt schauen wir mal, was für eine Geschichte wir heute für euch mitgebracht haben.

Hallo Knirps, hallo liebe Kinder, schön, dass ihr wieder da seid. Komm mal her, komm näher. Sag mal, was machst du eigentlich, wenn jemand dein Lieblingsspielzeug wegnimmt, dich ärgert oder dich anlügt? Was machst du? Schlägst du zurück? Tja, ich glaube, das machen noch viele von uns so. Und was passiert dann? Dann kommt der wieder, der dich geschlagen hat und rächt dich vielleicht auch so wie du und tut Ähnliches. Dich ärgern, ja, und schlägt noch einmal zurück. Und was machst du jetzt? Schlägst zurück. Kommt er wieder? Schlägst zurück. Kommt er wieder? Schlägst zurück. Und wieder und wieder und? Und er ist gar nicht mehr dein Freund. Oh nein. Und dann bist du allein mit deinem Ärger. Aber Knirps, du hast mir doch eine Geschichte erzählt. Von der Fuchs Listig und dem Storch Langbein, die denn diese Bösen hin und her gebrochen haben und ganz gute Freunde geworden sind. Darf ich

0: die Kinder erzählen. Liebe Kinder, mögt ihr sie hören? In einem fernen Land lebten als Nachbarn den Storch namens Langbein und der Fuchs Listig. Sie hatten keine gute Nachbarschaft, denn der eine war neidisch auf die Eigenschaften und Fähigkeiten des anderen. Dadurch kam es zwischen den beiden immer wieder zu Unstimmigkeiten. Sie bemühten sich auch gar nicht, füreinander und miteinander zu sein. Jeder glaubte, er sei der Größte und der Beste, der andere hingegen sei der Minderwertige. So kam es immer wieder zu Zänkereien und oftmal überlistete den Schlaufuchs den Storch Langbein. Auch heute nahm der Fuchs Listig die Gelegenheit wahr, den arglosen Nachbarn zu übertölpen. Er versprach ihm ein Froschessen, indem er ihm weismachte, die Frösche suchten neue Teiche und wanderten deshalb über das Gebiet, in welchem Storch und Fuchs lebten. Der Storch glaubte dem Fuchs und wartete bis tief in die Nacht, dass eintreffen würde, was Listig ihm vorher gesagt hatte. Unterdessen lag Fuchs Listig in seinem Bau und lachte sich einen Blähhals. Oh nein, oh nein! Lachte. Und wie kann man nur so dumm sein? Als die erwartete Mahlzeit ausblieb, erkannte der Storch schließlich, dass er wieder einmal hereingelegt worden war. Und das traf ihn sehr. Wieder einmal hatte es Schlaufuchs geschafft, ihn zu täuschen. Traurig und beschämt betrat er sein Heim. Zorn und Rachedurst krochen in ihm hoch. Na, warte, Listig, das zahle ich dir zurück, dachte Storch Langbein. Als eine Zeit vergangen war, lud Langbein Listig zum Abendessen ein. Höre, Fuchs, so sprach der Storch. Ich möchte mit dir Freundschaft schließen und lade dich zum Essen ein. Hast du Lust zu kommen? Der Fuchs, der gern etwas Gutes aß, fragte, was wird denn aufgetischt? Ich werde dir ein schönes Huhn besorgen, versprach der Nachbar. Da schleckte sich Listig den Mund und meinte, warum nicht? Und er dachte bei sich, wenn Langbein mich zum Essen einlädt, habe ich ja nichts Böses von ihm zu befürchten. Die Stunde des Treffens kam. Der Fuchs hatte den ganzen Tag nichts gegessen, um abends bei Langbeins schlemmen zu können. Liebe Kinder, ihr wisst ja, der Fuchs ist nicht allzu groß. Er hat ein feines Gesicht und mit einem kleinen Spitzennasen. Der Storch hingegen ist groß und hat einen langen, schmalen Schnabel. Als Listig Langbeins Heim betrat, erdenkte er zwei hohe Tische. Alles war so angeordnet, dass der Storch dann, wenn er saß, auch bequem mit seinem Schnabel die Bissen vom Teller picken und aus der Karaffe Wasser nehmen konnte. Vorwurfsvoll sah Listig Langbein an und beklagte sich. Nie im Leben komme ich da hoch. Hierfür bin ich viel zu klein. So kann ich mit dir nicht speisen und an das Wasser reiche ich auch nicht heran. Ich habe doch keinen langen Schnabel wie du. Langbein ignorierte die Vorwürfe von Listig. Und scheinheilig wünschte er ihm und sich selbst einen guten Appetit. Der Fuchs nahm einige Anläufe, um den guten Braten zu erreichen. Doch es war ihm nicht möglich. Die Tische waren viel zu hoch. Was blieb dem Listig übrig? Er müsste Langbein beim Essen zuschauen. Dabei wurde er immer grimmiger, denn sein Magen knurrte vor Hunger, da er ja einen ganzen Tag lang nichts zu sich genommen hatte. Indessen reagierte Langbein nicht. Er ließ sich's schmecken und lobte wortreich und fröhlich jeden Bissen, den er zu sich nahm und jeden Schluck, den er trank. Siehst du, Fuchs, auch du kannst reingelegt werden, dachte Langbein. Doch in der Tiefe seines Herzens war er nicht so recht glücklich mit diesen Gedanken. Als der Fuchs gerade niedergeschlagen und gedemütig nach Hause gehen wollte, klopfte es an die Tür. Der Storch öffnete. Draußen standen zwei Naturwesen, ein Zwerg und eine Elfe. Sie grüßten und stellten sich listig und Langbein vor. Wir sind Naturwesen und sind mitverantwortlich für die Tiere dieser Region, sprachen sie. Wir kommen, um euch beide aufzusuchen. Denn von deinem Heim, liebe Freund Langbein, gehen keine guten Kräfte aus. Wir spüren, dass ihr nicht nach den Schöpfungsgesetzen der Natur denkt und lebt. Das Leben ist ein Miteinander und ein Füreinander. Und nicht ein Gegeneinander. Obwohl die Menschen mit ihrem falschen Verhalten viele Tiere beeinflusst haben, so muss dies in Wald und Feld nicht hingenommen werden. Wir sind hier, um Ordnung zu schaffen. Weil ihr einiges von den Menschen übernommen habt und es nicht besser wisst, hat uns der mächtige Schöpfergeist zu euch geschickt, um euch aufzuklären und euch den Weg zu Einheit und zum Miteinander aufzuzeigen. Fuchs und Storch sahen sich betroffen an. Die Elfe sprach: Die ganze Natur strahlt den inneren Frieden aus, besonders Pflanzen und Steine. Die Tiere, die einiges von den Menschen angenommen haben, müssen nun das Miteinander und Füreinander wieder lernen. Die erste Lektion für sie heißt: Einer diene dem anderen und helfe ihm selbstlos. Die zweite Lektion: Was du willst, dass dir andere tun sollen, das tue du ihnen zuerst. Die Elfe sprach weiter: Du, als Fuchs, hast vom allmächtigen Schöpfergeist gemäß deiner Entwicklung Fähigkeiten, Eigenschaften und Talente empfangen. Und du, Storch Langbein, ebenfalls entsprechend deinem Entwicklungsstand. Die dritte Lektion heißt: Jeder bringe seine Eigenschaften, Fähigkeiten und Talente ein und diene damit dem Nächsten. Die Elfe erklärte den Lehrsatz aus dem geistigen Evolutionsgesetz. Jeder möge also die Fähigkeiten, Talente und Eigenschaften all seine Nächsten und Mitgeschöpfe akzeptieren und nicht auf die Fehler blicken, die viele von euch sich von Menschen angeeignet haben. Auch der Zwerg trug aus seiner Erfahrung bei. Wer mit seinem Nächsten in Frieden lebt, der kann Frieden bringen und viele Tiere brauchen den Frieden. Wartet nicht, dass andere damit beginnen. Beginnt hier zuerst. Storch und Fuchs wurden immer betretener. Sie erkannten tief in ihrem Inneren, dass die Naturwesen die Wahrheit sprachen. Sie schauten einander an und es tat ihnen leid, dem anderen so übel mitgespielt zu haben. Sie baten einander um Verzeihung und vergaben sich gegenseitig. Und so wurden die beiden Freunde. Die Elfe und der Zwerg freuten sich über den Sinneswandel und blieben noch ein Weilchen bei den beiden Tiergeschwistern. Listig und Langbein stellten viele Fragen und erhielten auf alles eine Antwort. In ihr Herz zogen mehr und mehr Versöhnlichkeit und Verständnis ein. Als der Abend heranrückte, verabschiedeten sich die Elfe und der Zwerg. Listig und Langbein entschuldigten sich noch einmal bei den Naturwesen und bedankten sich herzlich. Immer noch hatte Storchlangbein ein schlechtes Gewissen wegen der hohen Tisch und dass er nun satt war und listig noch immer hungrig. Langbein dachte an die zweite Lektion aus dem Gesetz der Liebe und Einheit. Was du willst, dass die anderen tun sollen, das tue du ihnen zuerst. Er entschied sich, nach seiner neuen guten Erkenntnis zu handeln. Er lud listig noch einmal zum gemeinsamen Essen ein. Als listig am anderen Tag zum Essen kam, stand auf einem niederen Tisch eine flache Schale mit leckerem Gemüse und frischem Obst sowie eine Schale Wasser. Listig dachte einen kurzen Augenblick wehmütig an das Huhn von gestern. Doch fiel ihm plötzlich die zweite Lektion ein. Was du nicht willst, dass man dir tut, das füg auch keinen anderen zu. Und, so dachte der Fuchs, ich möchte nicht getötet werden. Also werde ich auch kein Huhn mehr verzehren, sondern mich künftig mit Gemüse und frischen Obst ernähren. Storch und Fuchs blieben gute Freunde und freuten sich jedes Mal, wenn Zwerg und Elfe sie besuchten. Auch sie änderte ihre Gewohnheiten und spürten mehr und mehr das Licht des großen Schöpfergeistes, das alles durchstrahlt. Oh ja, liebe Kinder, der Fuchs Listig hat er richtig erkannt. Nicht wahr, Knirps? Was du nicht willst, dass man dir tut, das füg auch keinem anderen zu. Könnt ihr euch vorstellen, wie das Huhn jetzt sich freut? Und gerade diese Lektion können wir uns alle miteinander vornehmen, damit wir jeden Tag erkennen können, was wir an uns verbessern sollen. Zum Beispiel, wenn wir zu Hause sind oder in der Schule, aber auch in der Natur, mit den Tieren. Und wenn wir uns ändern, so werden wir immer mehr Freude und Freunde haben. Auf Wiedersehen, liebe Kinder, bis nächste Mal.
1: So, das war's für heute. Ich freue mich, wenn ihr auch nächstes Mal wieder mit dabei seid. Euer Knirps, der Geschichtenwichtel.

0: Liebe Freunde, schön, dass ihr wieder mit dabei seid beim fünften Teil der Sendereihe Der Jugendliche und der Prophet. Einem echten Gottespropheten mal alle Fragen stellen, die einen so interessieren? Klingt ungewöhnlich, aber genau darum geht es in dieser Sendereihe. Einige Jugendliche haben schon vor mehreren Jahren Gabriele, der Prophetin und Botschafterin Gottes, unterschiedliche Fragen gestellt, die sie interessieren und wollten wissen, wie eine Prophetin dazu denkt. Im letzten Teil der Sendung haben wir erfahren, warum es manchmal Unverständnis und Konflikte zwischen Jung und Alt gibt, auch Streit mit den Eltern, aber auch, was wir tun können, damit alle Menschen, die Jungen und die Älteren, gut zusammenleben können. Denn wo fängt der Frieden in der Welt an, wenn nicht bei uns selbst? Der Jugendliche erzählte im Gespräch mit Gabriele, dass er oft mit den Eltern zusammenstößt, weil sie sich bei irgendwas querstellen und er sie einfach nur spießig findet. Gabriele erklärte dazu: Halten viele von euch die Eltern für inkompetent bezüglich der heutigen Jugend, so möchte ich ihnen zu bedenken geben, es könnte sich schlichtweg um einen Mangel an Erfahrung handeln. Eure Eltern kennen sich mit eurem Lebensstil nicht aus, weil früher alles anders war. Sie können euch in mancherlei Hinsicht nicht verstehen, weil sie keine Erfahrung haben in vielem, was für euch in der blühenden Generation selbstverständlich gewesen ist. Da sie durch diesen Generationssprung in der Erziehung ihrer Kinder unsicher sind, reagieren sie zuweilen zu heftig oder gar zu altertümlich, eben aus dem Erinnerungs- und Erfahrungspotenzial ihrer Kindheits- und Jugendzeit heraus. Wie wäre es, wenn ihr Jugendlichen euch darüber unterhalten und euch vergegenwärtigen würdet, dass eure Eltern nun mal nicht wie ihr in der Wohlstandsgesellschaft groß geworden sind? Sprecht, so ihr mögt, auch darüber, dass eure Großeltern und Eltern in ihren Kinder- und Jugendjahren eine überzogen, strenge und reglementierende Erziehung erfahren mussten, dass sie aus dieser allerdings auch hin und wieder heimlich ausbrachen. Dann taten sie Dinge, die durchaus nicht immer harmlos und ungefährlich waren, was ihren Eltern bestimmt zu schaffen gemacht hätte, sofern sie davon erfahren hätten. Auch diese Erinnerungen und Erfahrungen vom Ausbrechen aus der Enge einer autoritären Erziehung in ihrer Jugend wirken mit in eure Erziehung hinein, in der heimlichen Sorge, ihr könntet es ebenso halten wie sie damals. Die Angst und Besorgnis der Eltern resultiert häufig auch aus dem Bestreben, euch vor Schaden zu bewahren. Auch euer Auto- und Motorradfahren, das hin und wieder mehr ein Rasen ist, gibt euren Eltern Anlass zur Beunruhigung. Sie sorgen sich um euer Wohl und um euer Leben. Mir ging's ähnlich mit meinen Eltern. Sie sind in einem anderen Land und unter anderen Lebensumständen aufgewachsen und hatten weniger Möglichkeiten als ich. Klar, sind sie auch mal ins Kino gegangen oder haben etwas mit Freunden gemacht. Aber so eine Freiheit, wie ich sie habe, hatten sie in ihrer Jugend nicht. Als Teenager war das für mich nicht immer leicht zu verstehen, warum sie mir Vorschriften gemacht haben. Aber ich bin froh, dass sie es mir so gut aus ihrer Perspektive erklärt haben. Ich habe dann verstanden, dass sie mich oft auch einfach nur beschützen wollten.
1: Lesen wir weiter, was Gabriele dazu sagt. Manche Eltern bedauern rückblickend, dass ihre Jugend von Bevormundung, Zwang zu Gehorsam, von Einschränkungen, Verboten, also von autoritärem Druck überschattet gewesen ist. Sie freuen sich, dass sie derartiges ihren heranwachsenden Söhnen und Töchtern nicht mehr zumuten müssen. Andere wieder neiden der Jugend ihre Freiheit und Freiheiten. Mit diesen meinen Worten möchte ich bei euch Verständnis für eure Eltern wecken. Vielleicht lernt ihr in Gesprächen unter Jugendlichen und mit euren Eltern auch eure Eltern zu verstehen. Dann könntet ihr eventuell erfassen und erleben, warum sie so sind, wie sie nun mal reagieren. Ein ehrliches Bemühen beiderseits, vor allem auch von euch Jugendlichen mit eurer Vorstellungswelt, würde so manches Urteil, wie zum Beispiel schrullig und inkompetent, aufheben und euch helfen, euch und eure Eltern als die zu sehen, die ihr seid. Jüngere und ältere Geschwister, die zusammen durch dieses Erdenleben gehen und durch manches Positive miteinander verbunden sind. Stehen dann eure Eltern im Herbst des Lebens und ihr seid erwachsen, berufstätig und habt eventuell schon selbst eine Familie, dann wird so mancher eurer Eltern sagen, hätte ich in jener Zeit, als meine Söhne oder meine Töchter in der Pubertät waren, nur nicht so heftig reagiert, hätte ich dies oder jenes nur nicht gesagt oder gar erzwungen. Im Rückblick erkennt aber auch so mancher Erwachsene, es konnte kaum anders laufen, als es gelaufen ist. Ich war damals nun mal so und die Kinder waren nun mal so. Vielleicht denkt so mancher Elternteil still bei sich, sie waren letztlich ähnlich, wie ich gewesen bin. Ich muss sagen, dass mir als Kind überhaupt nicht bewusst war, dass meine Eltern auch mal jung und nicht immer einfach nur meine Eltern waren. Als Jugendliche habe ich dann begriffen, dass sie eine Vergangenheit haben und dass sie ein Leben vor mir hatten. Gabriele gibt uns hier den Tipp, einfach mal die Perspektive zu wechseln und uns in die Sichtweise unserer Eltern hineinzufühlen. Es ist echt interessant, wenn man die Eltern nachfragt, wie zum Beispiel die Schulzeit für sie war. Mit Freundinnen habe ich mich auch schon darüber ausgetauscht, in was für einer Zeit unsere Eltern und Großeltern gelebt haben und was wir von ihnen schon für Erzählungen gehört haben. Das ist total spannend und so wächst auch das Verständnis.
2: Im Gespräch mit Gabriele stellt der Jugendliche noch eine weitere Frage zu einem ganz anderen Thema. Wenn man nach den Medien geht, dreht sich im Alltag von uns Jugendlichen alles um Sex, Drugs und Rock'n'Roll. Wir machen zwar vieles mehr oder weniger mit, ohne groß nachzudenken. Gelegentlich haben wir auch von uns aus so richtig Spaß daran, mal einen drauf zu machen. Wie merken wir, was für uns richtig ist? Dazu sagte Gabriele, wir sprachen schon von unserer Gesellschaft, die sich, wie ich kurz erwähnt habe, von den ethischen und moralischen Normen entfernt hat. Weshalb ist das so? Wer längere Zeit über unsere heutige Gesellschaft, über das ganze Für und Wider der Menschheit, über die extremen Entwicklungen in Forschung und Technologie, über die diversen Aktivitäten der Massenmedien, über all die Ausschweifungen wie Sex, Drugs und Rock'n'Roll, über Geldmachen, Mord und Sexualverbrechen und nachdenkt und von der Lehre Jesu des Christus her beleuchtet und sieht, wie die Jugendlichen dem allem ausgeliefert sind und mitgezogen werden, der kommt zu der Erkenntnis, dass die Jugend der zurückliegenden Generationen keine Vorbilder hatte. Generation für Generation orientierten sich die Einzelnen an der Masse und die Masse orientierte sich an den Reichen. Viele der Reichen lebten und leben ein ausschweifendes, ein von Geld und Macht geprägtes Leben, ähnlich wie es sich vor dem Zerfall vieler der sogenannten Hochkulturen zeigte.
0: Hören wir, was Gabriele weiter dazu sagt. Wer die Worte »Ich bin ein Christ« oder gar »Ich bin eine christliche Obrigkeit« wie Kardinal, Bischof, Pfarrer, Priester und so weiter in den Mund nimmt, der müsste auch das Vorbild oder zumindest ein gutes Beispiel für die Erfüllung der christlichen Lehre sein, der Lehre des Jesus von Nazareth. Weil aber die meisten kirchlichen Obrigkeiten die geistig-ethischen Grundwerte, die uns Jesus von Nazareth lehrte, selbst nicht befolgen, sondern aus ihrer sogenannten christlichen Kirche ein Machtgefüge und Brimborium machten, das viele kirchliche Zugeständnisse an Reiche birgt, haben die sogenannten Seelenhirten den Durchblick für die christlichen Normen, die uns Jesus von Nazareth lehrte, verloren. Und somit ist auch ihrer Herde, ihren Nachfolgern, die sich wie sie protestantisch und katholisch nennen, die Verbindung dazu verloren gegangen. Unsere derzeitige Gesellschaft ist auf dem niederen Niveau früherer Hochkulturen während der Zeit ihres Niedergangs angelangt, um, wie einst Rom und Babylon, zu zerfallen. Hat der Mensch keine ethisch-moralischen Werte mehr, so sind seine Grundbedürfnisse Macht, Ansehen, Reichtum, Befriedigung des Körpers durch Sex, Völlerei, Trunksucht bis hin zum Drogenkonsum. Dann verliert er vielfach auch das Gefühl, um zu erspüren, was Recht und Unrecht ist. Apropos Gefühl, wenn du Gesellschaftshungrige befragst, was das Gefühl ist, dann werden sie dir vielleicht zur Antwort geben, Gefühl ist unmodern. Es muss ausgeschaltet werden, um das Leben ungestört genießen zu können. Gerade das Gefühl, nicht zu verwechseln mit Gefühlsduselei, ist eine wertvolle Gabe. Es ist die Waage unseres Gewissens, auf der wir wägen können, was Recht und was Unrecht ist. Wer das Gefühl ausschaltet, für den ist alles rechtens. Ob er jede Woche 2 oder 3 verschiedene Partner hat, ob Ehebruch oder nicht, ob andere seinetwegen darben, leiden müssen oder gar zugrunde gehen. Wichtig ist, dass die Droge stimmt, ob sie Sex heißt, Völlerei, Trunksucht, Macht, Gewalt, Geldgier, Lug und Trug oder die rechte Dosis eines Rauschmittels. Beobachtet man Massenmedien, Filme und Fernsehen mit ein wenig Abstand, so erkennt man, dass sich das meiste um Mord, Betrug, Liebe und Sex dreht. Warum ist unsere Gesellschaft ethisch und moralisch derart niveaulos geworden? Weil jeder Einzelne in der Gesellschaft nur an sich denkt oder nur an seinen Glaubensverband oder an seine Partei, an sein Kapital, an seinen Genuss und an seine Güter. Also alles nur für das persönliche Wohl. Ich muss sagen, für mich ist es echt keine Überraschung, dass gerade so wenig junge Menschen sich für Gott oder Christus interessieren. Denn wenn gerade kirchliche Obrigkeiten anderen Vorgaben machen, nach ethischen Grundwerten zu leben, aber sie selbst diese nicht in die Tat umsetzen, wem soll man dann noch glauben? Warum sollte man sich das zum Vorbild nehmen? Leider verbinden immer noch viele Menschen Kirche mit Gott. Dabei hat Gott mit Religionen und Institutionen überhaupt nichts zu tun, weil er eben der freie Geist ist. Und das finde ich das Schöne daran. Jeder kann selbst zu Gott finden, ohne Priester, ohne Institutionen, ohne Religion, weil Gott in uns ist.
1: Das sehe ich auch so. Wenn ich die Lehre der Gottes- und Nächstenliebe nicht kennen würde, wie Jesus von Nazareth sie uns brachte und wie Gabriele sie uns lehrte, dann wüsste ich auch nicht, woran ich mich in dieser Welt orientieren soll. Ich lese mal weiter, was Gabriele noch dazu sagt. Wie der Nächste wohl empfindet und wie es diesem zumute ist, ist dem Menschen vielfach egal. Ob der Nächste mit seiner geringen Habe zurechtkommt, wie es der Frau oder dem Mann ergeht, die mit ihren Kindern allein dastehen, weil der Partner andere Liebschaften eingegangen ist, wie es den Jugendlichen ergeht, die unter Drogeneinfluss leiden, wie es der Familie ergeht, die Haus und Hof verlassen musste, weil sie die Zinsen nicht mehr zahlen konnte, wie es dem Arbeitslosen oder Sozialempfänger geht. Jeder ist jedem egal. Hauptsache, man selbst ist auf der richtigen Seite, nämlich auf der Täter und nicht auf der Opfer. Auch wenn die Politiker soziale Worte sprechen, die Sozialempfänger leiden immer mehr unter den Sozialwohlgesonnenen. Jesus der Christus lehrte uns, und das müssten auch angebliche Vorbilder wie Kardinäle, Bischöfe, Pfarrer und Priester leben und lehren. Erkenne dein Fehlverhalten, dein Sündhaftes, bereue und bitte um Vergebung. Vergib auch deinem Nächsten, der sich an dir verfehlt hat. Mache falsches Tun wieder gut, so dies noch möglich ist, und tue dieses Sündhafte nicht mehr. Wer an Jesus glaubt, der wird sich allmählich daran halten und sich als Christ bewusst machen, dass er sein Fehlverhalten zu bereinigen hat, wozu alle Süchte gehören, einschließlich der Sexualsucht. Ausschweifende Sexualität, Missbrauch von Kindern, Gewalt, Diebstahl, Drogensucht deuten immer darauf hin, dass der Mensch mit seinen Problemen nicht mehr fertig wird. Jede Seele hat in Vorinkarnation, also als Mensch in einem anderen Erdengang, solche und ähnliche Ausschweifungen mehr oder weniger gepflegt. In Gedanken, in Wünschen oder in der Tat. Und, wenn in den jenseitigen Welten nicht bereinigt, wieder mit in dieses irdische Leben genommen. Anstatt diese Ausgeburten, diese Egosüchte, nun gemäß der Lehre Jesu in der Wurzel zu erkennen und zu bereinigen, sie also nicht mehr zu tun, werden diese nicht nur weiter gepflegt, sondern vielfach bis zum Exzess ausgelebt. Werden diese Abartigkeiten zum einen in Gedankenbildern, zum anderen auf verschiedene andere Weise gepflegt, auch am Objekt, dann entstehen Suchtprogramme, die den Menschen zum gefühllosen und somit gewissenlosen Suchtgesteuerten werden lassen, der seine Triebe auf verschiedene Art und Weise ausführt. Sei es die Geldgier, der Hunger nach Macht, der Hang zu Pornografie, die extreme Sexuallust, der Zug zur Kindesmisshandlung, also all jene Abartigkeiten, die eine Gesellschaft in den Ruin treiben. Ganz schön heftig, das so zu hören. Das soll uns jetzt aber keine Angst machen, sondern uns motivieren, unsere Probleme im Tag gleich anzugehen und nicht zu verdrängen. Denn sonst stauen sie sich an und werden immer größer. Und die Folgen sind in der Gesellschaft sichtbar, wie Gabriele uns das sehr klar und ernst geschildert hat. Sie erklärte uns aber auch, wie wir die Schwierigkeiten des Tages nach den Lehren des Jesus von Nazareth angehen können. Ich lese das nochmal, weil ich finde, dass das eine wirklich grundlegende Lebensregel ist. Erkenne dein Fehlverhalten, dein Sündhaftes, bereue und bitte um Vergebung. Vergib auch deinem Nächsten, der sich an dir verfehlt hat. Mache falsches Tun wieder gut, so dies noch möglich ist, und tue dieses Sündhafte nicht mehr.
2: Liebe Freunde, mit diesen Worten von Gabriele kommen wir zum Ende des fünften Teils unserer Sendung »Der Jugendliche und der Prophet«. Es wurden wieder viele interessante und lebensnahe Themen angesprochen und ich bin mir sicher, für jeden war heute etwas dabei, was wir uns für die nächste Zeit als Hilfe mit in unseren Alltag nehmen können. Zum Beispiel, wenn es darum geht, Verständnis für die Eltern zu entwickeln, oder an welchen Vorbildern wir uns orientieren wollen. An den Reichen und Schönen oder an Jesus von Nazareth? Für mich war auch besonders die Erklärung interessant, wie Programme sich verfestigen und wohin es führen kann, wenn sie nicht bearbeitet werden. Im nächsten Teil der Sendereihe führt Gabriele das Thema Sex, Drugs und Rock'n'Roll noch weiter aus. Sie beschreibt, was Süchte sind und wie sie entstehen, wie wir junge Menschen mit unseren Leidenschaften und Wünschen umgehen können und wie geistige Werte konkret aussehen können. Wir würden uns freuen, wenn ihr auch beim nächsten Mal wieder mit dabei seid. Bis dahin uns allen eine gute Zeit und Gott zum Gruß.

Zu allen Zeiten gab es Propheten. Seit über 40 Jahren offenbart sich Gott, der Ewige, erneut durch Prophetenmund. Es spricht der Gott Abrahams, Isaaks und Jakobs durch seine Prophetin in unserer Zeit, Gabriele. Sein Wort ist das Wort des angekündigten Trösters, den uns Jesus von Nazareth vor 2000 Jahren verheißen hat und der nun, als der Christus Gottes, sein Versprechen wahrgemacht hat. In ihren autobiografischen Schilderungen mit dem Titel »Ein Frauenleben im Dienste des Ewigen – Mein Weg als Lehrprophetin und Botschafterin Gottes in dieser Zeitenwende« gibt uns die Prophetin und Friedensbotschafterin Gottes, Gabriele, einen lebendigen Einblick in ihren Werdegang als Mensch und ihre Berufung zur Prophetin Gottes. Aus Liebe zu ihm, Gott, dem Ewigen, trat sie, eine feinfühlige, schüchterne und zierliche Frau, vor die Menschen, auch in dem Bewusstsein, eventuell verspottet und verhöhnt zu werden. Und sie musste bitter erfahren, was es heißt, des Wortes Gottes wegen abgelehnt, geächtet und geschmäht zu werden. Allen voran durch die Vertreter der institutionellen Großkirchen und ihrer Hörigen. Darin liegt auch der Grund, warum die im Jahr 1997 verfasste Autobiografie erst heute, nahezu 20 Jahre später, veröffentlicht wird. Im Jahr 1997, als Gabriele das Manuskript fertigstellte, trieb der schon 20 Jahre andauernde Feldzug der kirchlichen Inquisition gegen das Wort des Christus Gottes und seine Prophetin und Botschafterin Gabriele einem neuen Höhepunkt entgegen. In diesem vergifteten Umfeld wurde von der Veröffentlichung der Autobiografie Gabrieles abgesehen, damit Menschen nicht wieder, wie eh und je, um der Wahrheit willen leiden mussten. So blieb das Manuskript damals unveröffentlicht. 20 Jahre sind mittlerweile vergangen. Seit dieser Zeit hat sich vieles verändert und Gabrieles Aufzeichnungen aus dem Jahr 1997 erscheinen heute in dem Buch »Ein Frauenleben im Dienste des Ewigen – Mein Weg« als Lehrprophetin und Botschafterin Gottes in dieser Zeitenwende. Unbeirrt, trotz aller Widrigkeiten und Angriffe, setzte Gabriele ihr Wirken im Dienste des Ewigen für das Werk des Christus Gottes fort. 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Die göttliche Weisheit, Sophia, kam in allen Generationen, um das, was die Weisheit lehrt, in die Tat umzusetzen. 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

Worte des Lebens. Wir Menschen sind nicht auf der Erde, nur um die Hände in den Schoß zu legen und zu sagen, Gott wird es schon machen. Der Mensch ist auf der Erde, um seine Probleme und Konflikte zu meistern, um so die Seele zu reinigen, sodass sie nach dem Leibestod die himmlischen Sphären erreicht.

0: Herzlich willkommen, liebe Zuschauer, liebe Zuschauerinnen, zu unserer Sendung Das ewige Wort geht über Radio und Fernsehen um die ganze Erde. Ja, das ewige Wort, das Wort der Himmel, das vor 5 Jahrzehnten auf die Erde kam, zunächst kaum bemerkt im kleinen Kreis, strömt heute durch die Prophetin der Jetztzeit aus dem Reich Gottes zu allen Menschen aller Kulturen und ist heute weltweit verbreitet. Es erreicht alle Kontinente und ist in allen Ländern dieser Erde zu hören und zu lesen, in Büchern, die in über 20 Sprachen übersetzt sind, sowie über zahllose unabhängige Radio- und TV-Stationen auf der ganzen Welt, auch über Internet-TV, Webradio und weitere Wege. Die Botschaft der Himmel, Gott in uns und wir in Gott, vernehmen damit heute Menschen in Nord- und Südamerika, in Afrika, Asien, Australien und Europa. Sie erfahren über Radio und Fernsehen von dem freien Geist, dem Allgeist Gott, der keine Religionen kennt und der keine Kulte, Riten oder Priester eingesetzt hat. Und sie lernen die Friedenslehre des Christusgottes kennen, die Gottes- und Nächstenliebe. Täglich bringen Zuschauerinnen und Zuschauer sowie Zuhörerinnen und Zuhörer aus aller Welt zum Ausdruck, wie sehr sie die Lehren des freien Geistes schätzen und wie sie damit in ihrem Leben gute Erfahrungen machen. Einige dieser Rückmeldungen möchten wir gern mit Ihnen teilen. Sie sind nur stellvertretend für unzählige weitere und zeigen, das ewige Wort erreicht die Herzen und Seelen vieler, vieler Menschen, die sich aufmachen, den Christusweg zu gehen, den Weg zu Gott in uns.
1: Schauen wir beispielsweise auf den afrikanischen Kontinent. In allen afrikanischen Ländern, es sind 54 Länder, sind die Sendungen des Freien Geistes Sendungen zur Lehre der Gottes- und

0: Nächstenliebe empfangbar und werden über viele, viele unabhängige Radio- und Fernsehstationen ausgestrahlt. Ein Zuschauer aus Simbabwe schreibt: Meine Tage haben sich dank der Sendungen völlig verändert. Zum Beispiel kann ich jetzt anderen Menschen vergeben. Ich kann jetzt jederzeit ohne Schwierigkeiten beten. Ich stelle fest, dass ich viel friedlicher mit den Menschen um mich herum lebe. Ich respektiere die Geschöpfe Gottes, weil ich weiß, dass sie Gottes Schöpfung sind. Ich habe so viel Hilfe bekommen, um meine Schwächen zu überwinden. Es gab eine Zeit, in der ich dachte, dass Pfarrer und Priester etwas von Gott wissen. Aber jetzt verstehe ich, dass Christus in mir ist und dass das Wichtigste, was ich tun kann, ist, seine Gesetze zu halten und die Bergpredigt in meinem Leben zu erfüllen. Ich bin so dankbar für diese Lehre. Und aus Burundi kam folgende Zuschrift. Guten Tag. Wir verfolgen die Sendungen des Freien Geistes regelmäßig. Danke, dass Sie uns gute Dinge vermitteln. Ein Zuschauer meldet sich aus Tansania. Ich schaue mir die Sendungen an und fühle mich durch sie sehr gesegnet. Bitte fahren Sie fort, die Lehren mit den freien Gemeinschaften auf der ganzen Welt zu teilen, damit diejenigen von uns, die sich ändern wollen, dies tun können.
1: Vielleicht kann man kurz erwähnen, dass die Menschen in Afrika die Sendungen des Freien Geistes in Französisch, in Englisch, in Portugiesisch und teilweise auch in einigen Landessprachen wie Swahili, Lingala, Ewe oder Luo hören und sehen können. Das Interesse der Menschen, gerade auf dem afrikanischen Kontinent, ist enorm. Viele TV-Plattformen, die zum Teil landesweit zu sehen sind, übernehmen die Sendungen als 24-Stunden-Kanal und bieten sie in ihrer Senderliste an. Darüber hinaus gibt es, wie schon erwähnt, eine ständig wachsende Zahl von kleinen und großen unabhängigen Sendern, die Sendungen stundenweise ausstrahlen, wie zum Beispiel in Kamerun, Südafrika, Tansania, in Uganda, Sambia, Simbabwe, in Kenia und Nigeria, aber auch in Benin, Gabun, Guinea, Togo, in der Zentralafrikanischen Republik und in der Demokratischen Republik Kongo. Über diese unzähligen Radio- und Fernsehsender erfahren die Menschen in all diesen Ländern, dass Christus heute über das prophetische Wort durch Gabriele alle Menschen, gleich welcher Nationalität und Kultur, ruft, den Weg der Gottes- und Nächstenliebe zu gehen, den Christusweg zu Gott in uns und seine Bergpredigt und die 10 Gebote Gottes zu leben. Hierzu meldete sich beispielsweise ein Zuschauer aus Burundi. Wir sind sehr froh, dass wir die Offenbarung, das Gesetz von Saat und Ernte und die Gnade Gottes anhören konnten. Danke für diese Botschaft. In den Worten von Christus habe ich gespürt, dass Gott Liebe ist, dass er uns unendlich liebt. Der Vater warnt uns immer wieder vor der Ernte unserer Saat. Er will uns vor Leiden schützen. Und seine Gnade ist für jeden gegeben, ohne Ausnahme. Ich habe sehr klar verstanden, dass jeder selbst entscheidet, ob er Gutes oder Schlechtes tut. Und dass jeder dementsprechend auch bereit sein muss, gemäß dem, was er gesät hat, zu empfangen. Darauf werde ich achten. Und aus Algerien im Norden des afrikanischen Kontinents kam folgende Zuschrift. Seit ich Ihre Sendungen höre, hat sich mein Leben verändert. Früher war ich ein sehr schüchterner Mensch und hatte Angst vor allem. Ich vertraute niemandem. Jetzt bin ich nicht mehr so. Wie die Sendungen sagen, das Leben ist eine Schule, um zu lernen und seine Seele zu reinigen. Seit meiner Kindheit habe ich Religionen und Dogmen nie gemocht. Aber ich liebe den Geist der Wahrheit, den ich in den Sendungen gefunden habe. Ich bemühe mich, jeden Tag dem Wort Gottes treu zu bleiben. Danke für diese Botschaft Gottes, die durch die Prophetin der Jetztzeit gegeben wird.
2: Auch auf dem südamerikanischen Kontinent erfahren immer mehr Menschen über Radio und Fernsehen von den Lehren des freien Geistes. Viele unabhängige Radio- und TV-Sender tragen dazu bei, dass das ewige Wort in ganz Mittel- und Südamerika Verbreitung findet. Wie zum Beispiel in Peru, Kolumbien, Mexiko, Venezuela oder Chile. Der Verantwortliche eines Senders schrieb: Ich bin Christ aus Überzeugung, ohne Religionszugehörigkeit. Ich spüre die Aufgabe, aufrichtigen und ehrlichen Freunden Christi zu helfen. Und das habe ich bei Ihren Sendungen gefunden. Deswegen biete ich Ihnen an, Ihre Sendungen über unser Kabel auszustrahlen. Und die Botschaft des freien Geistes fällt auf fruchtbaren Boden. Ein Zuschauer aus Venezuela berichtet: Dank Ihrer Sendungen bin ich jeden Tag bewusster und sicherer, dass Gott, der Ewige, mich in meinem Erdenleben führt und begleitet. Ich habe nachgedacht und gemerkt, dass er mir in meinem Leben in vielen Situationen schon sehr geholfen hat. Und aus Chile schreibt jemand: Für mich, der ich keiner Religion angehöre, ist der Inhalt der Sendungen sehr interessant und lehrreich. Danke, dass Sie die Menschen unabhängig von ihrer Religion ansprechen.
0: Bleiben wir auf dem südamerikanischen Kontinent. Folgende Zuschrift kommt aus Argentinien. Ich habe eine Sendung aus der Reihe »Die wahre Schule ist das Leben« gesehen. Ich kann mit diesen Sendungen sehr viel lernen. Vor kurzem habe ich gelernt, was du möchtest, dass man dir tue, das tue du den anderen zuerst. Diese Worte lassen mich vieles in mir erkennen. Ich habe früher andere Menschen abgewertet, gerichtet und mich sogar lustig gemacht. Jetzt habe ich die Worte des Jesus von Nazareth verinnerlicht. Ich versuche, diese Worte auch zu Hause, im Zusammenleben mit meiner Familie zu beachten. Ich lerne auch immer mehr, die Sachen selber zu machen, anstatt mich an andere anzulehnen. Man sieht gerade auch in den Ländern, in denen die Religionen ihre Lehre den Menschen vielfach mit Schwert und Gewalt aufgezwungen haben und viel Leid über die Völker gebracht haben, befreien sich heute die Menschen aus der Bevormundung und wenden sich dem freien Geist und dem Christus Gottes zu, der alle Seelen nach Hause in das Reich unseres ewigen Vaters führen möchte. Das zeigt auch folgende Zuschrift aus Venezuela. Ich bin sehr dankbar für diese Perlen der göttlichen Weisheit, um den Weg zurück zum Vater wieder zu gehen. Ich halte mich fest an der Hand des Christus. Und aus Chile: Ich kenne diesen Kanal seit einiger Zeit und danke von Herzen für die Inhalte in Ihren Sendungen. Es sind wahre Geschenke für mich. Ich bemühe mich jeden Tag aufs Neue, um ein Stückchen besser zu werden und weiß, Christus hilft mir dabei. Vielen Dank.
1: Dass der freie Geist über jede Religion steht und in alle Völker der Erde hineinruft, kann man auch daran erkennen, dass Radio- und TV-Sender in ganz unterschiedlichen Kulturen mit Freude die Sendungen verbreiten. Es gibt unabhängige Sender auch auf dem nordamerikanischen Kontinent, in der Karibik, in Asien und Ozeanien und selbst auf den Komoren, einer Inselgruppe östlich von Afrika. Der Direktor eines Radiosenders schrieb: Ihre Sendungen sind sehr interessant. Ich bekomme gutes Feedback von den Hörern, weil sie sich Programme für das Leben wünschen, die sich auf den Umgang miteinander beziehen. Sie würden sich sogar wünschen, dass wir sie öfter ausstrahlen. Sie sind von ihren Sendungen begeistert. Und aus Australien schrieb ein Zuhörer: Mir hat dieses Programm über die Gewaltlosigkeit in Christus sehr gut gefallen. Frieden und Kommunikation sind immer die beste Lösung.
0: Gott, der freie Geist, ruft in alle Kulturkreise hinein, unabhängig von religiöser Prägung. Auch in Indien können die Menschen über Fernsehen von dem ewigen Wort, dem Wort der Gottes- und Nächstenliebe, erfahren. Ein junger Zuschauer meldet sich: Ich habe schon öfter Ihre Programme gesehen. Jetzt bin ich neugierig und ich möchte mehr über Jesus wissen. Und auch die arabische Welt wird erreicht. Aus Saudi-Arabien kam folgende Zuschrift: Das, was uns in all den Sendungen gelehrt wird, ist das, wonach ich und meine Familie gesucht haben. Wir glauben, dass Gott für alle da ist. Was mich wirklich tief berührt hat, ist die Erkenntnis, dass Gott in mir ist, in uns allen, in allen Dingen. Das ist sehr, sehr gut. Die Menschen brauchen diese Lehre. Sie ist einfach erstaunlich. Ich möchte mehr lesen und lernen. Und wir gehen nochmals in einen anderen Kulturkreis, in dem die Menschen das Wort aus der ewigen Heimat über Radio und Fernsehen empfangen. Aus den USA schreibt jemand: Ihre Sendungen sind wirklich toll. Vielen Dank für diese Schatzkammer an Programmen und die große Menge an Inhalten mit all den Büchern, Audios und Videos. Es ist ein großes Geschenk an die Menschheit. Es war eine großartige Entdeckung und Überraschung, dass die wahren Lehren des Christus auf so große Weise offenbart werden.
2: In den vergangenen Jahren ist die Zahl der Menschen, die über ihr Handy oder über Internet ihre Lieblings-TV-Sender anschauen oder Radio hören, rasant gewachsen. Und auch über diesen Weg können Menschen heute vom ewigen Wort des freien Geistes erfahren. Können sich anhand der Friedens- und Freiheitslehre des Christusgottes ohne jegliche Bindung und ohne Zwang selbst schulen und für ihr Leben lernen. Und das weltweit. Die Sendungen des Freien Geistes sind in vielen verschiedenen Sprachen, auch über Internet und zum Teil auch über eine App, zu hören und zu sehen. Somit kann wirklich jeder Winkel der Erde mit dem ewigen Wort und mit den Lehren aus dem Reich Gottes erreicht werden. Menschen schauen und hören die Sendungen im Handy oder am Computer in Nord- und Südamerika, in Europa, in Afrika, im Nahen und im Fernen Osten. In vielen Städten Russlands, in Indien, China, Japan, Australien, Indonesien, Malaysia und. Überall auf der Welt. Selbst auf weit entfernten Inseln, wie zum Beispiel Französisch-Polynesien im Südpazifik oder auch in Neukaledonien und Mauritius. So schreiben Zuschauerinnen und Zuschauer aus vielen unterschiedlichen Kulturen und Nationen, wie dankbar sie sind, über Internet und Handy Zugang zu den urchristlichen Sendungen zu haben und schildern, was ihnen das ewige Wort des freien Geistes und die Lehre der Gottes- und Nächstenliebe bedeuten. Zum Beispiel schreibt jemand aus Algerien: Hallo zusammen. Ich verfolge fast täglich nach der Arbeit Ihre Sendungen über mein Handy und freue mich, immer mehr über das geistige Leben zu erfahren. Wir befinden uns auf dem Weg, der zu unserer ewigen Heimat führt. In meinem Leben bin ich nie einer Religion gefolgt. Jetzt habe ich gefunden, was ich gesucht habe: die innere Religion. Ich danke Ihnen.
0: Aus Ägypten kam folgende Zuschrift: Bitte senden Sie mir einen Link, um Ihren Kanal im Internet zu hören. Ich habe den Sender zufällig gefunden und mag die Meditationen von Gabriele sehr. Es war wirklich toll, diesen Sender zu finden. Ich bin sehr dankbar. Auch im Iran verbreitet sich das ewige Wort auf diesem Weg. Vielen Dank für Ihre attraktiven Programme. Sie interessieren mich sehr. Bitte senden Sie mir auch den Link zu Ihrem Web-TV, denn wir können nicht ohne Einschränkungen den Satellitenempfang nutzen. Gerade junge Menschen nutzen ihr Handy oder das Internet, um sich zu informieren, und viele finden darüber zu den Sendungen mit den Lehren des Christus Gottes, auch zu den Programmen, in denen junge Leute ihre Erlebnisse auf dem Weg zu Gott schildern. Aus Mexiko kam aufgrund einer solchen Sendung folgende Zuschrift: Vor einigen Tagen konnte ich eine Sendung sehen, bei der junge Menschen über ihre Erfahrungen mit der Lehre des freien Geistes berichteten. Es ist eine wunderschöne Sendung, die mich sehr motiviert hat.
2: So öffnen sich immer mehr Türen für das Wort des Ewigen und für die Lehren aus der göttlichen Weisheit, welche Orientierung sind in dieser immer chaotischer werdenden Welt und die jedem Menschen Hilfen über Hilfen an die Hand geben, um das Leben zu meistern und Schritte zu gehen zu Gott in uns. Das spiegelt auch diese Zuschrift wider. Eine Zuschauerin schreibt: Ich bin in Russland geboren und wohne zurzeit in Deutschland. Als ich die Sendungen kennenlernte, konnte ich gar nicht glauben, dass es wahr ist, denn ich hatte schon die Hoffnung aufgegeben, dass es so etwas gibt. Die Prophetin und Botschafterin Gottes erklärt alles so einfach und ich habe dadurch schon viel für mein Leben gelernt. In der Bitte um Vergebung liegt unendlich viel Kraft. Von Kind an habe ich gespürt, dass Gott in uns selbst ist und in der Natur. Ich war nie in einer Kirche. Ich möchte Sie deshalb gerne unterstützen. Es ist mein Wunsch, dass alle Menschen von diesen Sendungen erfahren.
1: Liebe Zuschauerinnen, liebe Zuschauer, so geht in diesen Tagen die Botschaft Gott in uns und wir in Gott um die ganze Erde und auch der Ruf des ewigen Vaters, den Weg der Gottes- und Nächstenliebe zu gehen, um heimzufinden in das ewige Reich. Das ewige Wort strömt in unserer Zeit wie nie zuvor in der Menschheitsgeschichte in allen Facetten der ewigen Wahrheit zu den Menschen. Und aller Dank gebührt dem Trägerpaar der göttlichen Weisheit, dem Seraph im Erdenkleid und dem Cherub der Weisheit an ihrer Seite. Den Dank für ein einmaliges kosmisches Geschehen fasst ein Zuschauer aus Ghana mit den Worten zusammen. Tiefen Dank, die Inhalte Ihrer Programme bereichern mein Leben. Möge dies mein tägliches Brot sein. Mein einziges Ziel ist es, von diesen Lehren zu lernen, wie ich mein Leben im Willen Gottes leben kann. Durch die gegenwärtigen Offenbarungen Gottes, durch die Prophetin der Jetztzeit. Von Herzen danke. Liebe Zuschauer, liebe Zuschauerinnen, wir hörten eine Fülle von Eindrücken und Erfahrungen von Zuschauern und Zuhörern aus allen Himmelsrichtungen. Von Menschen weltweit, die über Radio- und Fernsehkanäle die Lehren des freien Geistes mitverfolgen, Gott in uns und wir in Gott und für ihr Leben lernen. Wir verabschieden uns für heute von Ihnen und freuen uns, wenn Sie auch beim nächsten Mal wieder einschalten. Auf Wiedersehen und Gott zum Gruß.

0: Liebe Zuschauer, liebe Zuschauerinnen, herzlich willkommen zu einer Lesung in der Reihe Das ewige Reich. Das ewige Reich ist unsere wahre Heimat, der Ursprung des Seins und auch aller geistigen Wesen, aller Kinder Gottes, die wir in unserem Innersten sind. Als Menschen sind wir hier in der Materie, um zu lernen, wieder das wahre Leben, das innere Leben in uns zu entwickeln. Denn unserem Ursprung nach gehören wir dem ewigen Reich an. Aus dem ewigen Reich erschallt seit Jahrtausenden der Ruf durch die Propheten Gottes an die Menschen und Seelen, umzukehren und den Heimweg anzutreten. Heute offenbaren sich der ewige Vater-Mutter-Gott und Christus, der Mitregent der Himmel, durch Gabriele, die seit über 4 Jahrzehnten als Prophetin und Botschafterin des ewigen Reiches allen Menschen und Seelen das Wort der Heimat übermittelt. So wie Christus als Jesus von Nazareth oft in Gleichnissen zu den Menschen sprach, so nutzt er heute in seinem Offenbarungswort manchmal ebenfalls bildhafte Vergleiche, um uns die göttlichen Gesetzmäßigkeiten nahezubringen. In einer Christus-Offenbarung, die 1988 in Würzburg gegeben wurde, spricht Christus zum Beispiel von der Seele als Webstuhl. Er erklärt an diesem Beispiel, wie wir unser irdisches Leben gestalten können, um Gott in uns näher zu kommen. Und er beschreibt auch den Werdegang der Seele, wenn sie den irdischen Leib verlässt. Aus dieser Offenbarung zum Thema die Seele als Webstuhl, du webst in sie deine Empfindungen, Gedanken, Worte und Handlungen hinein, möchten wir heute lesen. Und wir werden auch eine kurze Passage im Originalton von Gabriele hören können. Der Christus Gottes offenbart: Den Weg zum Herzen Gottes bestimmt jeder Mensch selbst. Jeder Mensch ist ein Kind Gottes und besitzt vom ewigen Vater den freien Willen. Jeder Mensch bestimmt also durch sein Denken, Reden, Handeln und Tun seinen Weg hin zum Herzen des ewigen Vaters. Wohl dem Menschen, der sich jetzt aufmacht und seine Gedanken ordnet, tief in das Leben der Gedanken blickt, auf das er sich darin findet und bereinigt, was menschlich ist. In jedem Gedanken, ob er positiv oder negativ ist, wohne ich, der Geist des Christus. In jedem Gedanken ist mein Pochen, das dich zur Umkehr anregt, mein Kind. Deshalb sei wachsam. Denn dir ist das Erdenkleid gegeben, auf das du in Kürze bereinigst, was menschlich, also allzu menschlich ist, was dir der Tag, die Stunde und die Minute sagen.
1: Christus sprach weiter. So manche stellt sich die Frage, ob es wohl eine Seele gibt. Wahrlich, ich sage euch, Gott ist der Geist des Lebens, und dieser ewige Geist, Gott, hat unzählige Kinder geschaffen und durch die Kraft der Dualität gezeugt. Der Vater-Mutter-Gott hat auch dich geschaut, gegeben und in die Unendlichkeit gestellt, auf dass du in ihm lebst, wahrlich in ihm. Durch den Fallgedanken fielen sehr viele Kinder. Durch die Fallgedanken bildete sich allmählich das Erdenkleid. Dann nahm das Erdenkleid die Zeugungskraft an. Menschen schufen und schaffen Hüllen für die Kinder Gottes, die sich dort einverleiben. Somit ist deine Seele in dir selbst. Sie nimmt jede Regung und Neigung von dir auf. Jeden Gedanken, der öfter gedacht wird, registriert deine Seele. Und so stellt mancher die Frage: Wie schaut meine Seele aus? Sie schaut so aus, wie du empfindest, denkst, sprichst und handelst. Deshalb sagte ich zu dir: Betrachte deine Gedanken, denn die Gedanken sind Bilder oder Teile von Bildern. Du siehst dich darin. Und so mancher sagt: Wenn es ein Leben nach diesem Erdendasein gibt, dann ist alles abgegolten oder es bleibt im Leibe. Wahrlich, ich sage euch, was nicht von euch bereinigt wurde, das ist nicht vergeben. Was ihr nicht mir bringt und bereut und nicht mehr tut, das ist nicht vergeben. Und so mancher stellt sich die Frage: Wo werde ich nach dem Erdendasein leben? Ja, du lebst. Du bist als Seele deine Empfindung, dein Gedanke, dein Wort und deine Handlung. Du bist als Seele wie der Mensch, der du im Diesseits warst. Ihr sprecht von Hüben und Drüben, und doch ist beides eine Einheit. Das Leben als Seele ist das Leben der anderen Seite, das feinstoffliche Leben. Und so, wie ihr gedacht und gelebt habt, so seid ihr. So manche Seele steht vor ihrem physischen Leib und betrachtet die leblose Hülle. Sie schaut sich selbst an und erkennt: Die Hülle, die dort liegt, ist ein und derselbe Körper, den die Seele trug, nur dass diese feinstofflich ist. Das ist dann die erdgebundene Seele, die als Mensch ihr Sinnen, Denken und Trachten nur auf diese Welt bezogen hat. Der Mensch hat sich an das Diesseits gebunden, an Menschen, an Dinge, an Gegenstände. Die Fäden hat er selbst gewoben. Das ist das Kleid der Seele. So mancher glaubt, wenn die Seele nicht mehr im Leibe ist, dann erhält sie ein neues Kleid, ein schöneres Kleid, als das Erdenkleid war. Das ist nur dann möglich, mein Kind, wenn du dein Kleid, dein Seelenkleid, entsprechend gewoben hast. Der Webstuhl ist deine Seele. Du webst in sie deine Empfindungen, Gedanken, Worte und Handlungen hinein. Was dann ausstrahlt, das ist dein Kleid. Die Seele bekommt also kein Kleid übergezogen. Der Mensch hat das Kleid der Seele selbst gewoben, auf dem Webstuhl Seele. Die vielen menschlichen Regungen und Neigungen, die vielen menschlichen Gedanken, all das, was nicht bereinigt ist, schimmert in deinem Seelenkleid. Und jeder Gedanke wirkt sich als Farbe aus. Und jeder Gedanke ist im Webstuhl und in deinem Kleid offenbar. Du kannst dich nicht mehr verbergen.
2: Der Christus Gottes offenbarte weiter: Viele Seelen kommen auf die andere Seite des Lebens. Sie stehen ohne Orientierung da. Erkennt, wenn der Mensch nur weltbezogen war, dann gab er sich oftmals selbst die Impulse, da und dorthin zu gehen. Die Gedanken trieben ihn dann da und dorthin. Er blickt auf die Uhr, die Gedanken bewegen sich und er bewegt sich zur Arbeit oder da und dorthin. Auf der anderen Seite des Lebens steht die Seele. Wo sind die Impulse? Sie schaut sich um. Alles ist trübe, alles ist dunkel. Plötzlich verspürt die Seele einen Impuls in ihrem Seelenleib. Woher kommt der Impuls? Entweder aus den Städten der Reinigung, dorthin die Seele wandert, gemäß ihrem Bewusstseinszustand, oder der Impuls kommt von der Erde, aus der Welt, von Menschen, an die sie gebunden ist. In ihr brechen Bilder auf und sie schaut diese und jene Menschen. Die Welt zieht die Seele an und sie geht dorthin, von dort aus die Fäden gezogen werden. Denn das Seelenkleid strahlt seine Fäden aus und die Seele ist mit den Menschen und Dingen verbunden, ja gleich gebunden, die sie als Mensch nicht freigab. Wieder andere Seelen stehen in Bewusstseinsschleiern. Sie schauen sich um. Scharen von Seelen wissen nicht, wohin. Der Zug zur Erde ist stärker als in die jenseitigen Bereiche. Die unwissenden Seelen ziehen zur Erde und sind lange erdgebunden. Und so manche Seele spürt, ich gehöre nicht mehr auf diese Erde und doch bin ich da. Wer hat sie gebunden? Wer bindet sie? Zum einen hat sie sich selbst gebunden, zum anderen wird sie gebunden von Menschen, die trauern oder ihr nicht vergeben können. Wieder andere stehen in den Nebelschleiern, schauen und schauen und wissen nicht, wohin. Für sie ist es ein fremdes Land, weil sie im Erdenkleid geistig tot waren. Plötzlich wird im Seelenkörper, im Seelenkleid also, eine Farbe stärker. Sie leuchtet auf und die Seele erhält den Impuls. Gehe dieser Farbe nach. Sie schaut und sieht unter vielen Wegen den Weg, den sie zu gehen hat. Der Weg ist dieselbe Farbe wie die in ihrem Kleid, die aufgeleuchtet hat und noch leuchtet. So spricht die Seele, diese Farbe gefällt mir nicht. Ich gehe den anderen Weg mit einer anderen Farbschwingung. Doch diese Farbschwingung schüttelt die Seele ab. Sie kann nicht dieser Farbschwingung nachgehen. Die eine Farbe, die aufgeleuchtet hat und noch leuchtet im Kleid der Seele, ist der Weg. Und diesen Weg wird sie nehmen. Und nimmt sie diesen Weg nicht, dann kommt über dieses Schwingungsband, über diesen Weg das, was sie bereinigen soll. Und die Erkenntnis ist schmerzhaft. Denn die Seele schaut nicht nur ihre Fehler, sie spürt jeden Fehler, jede Sünde am geistigen Leib. Und so macht sich doch so manche Seele auf den Weg und wird über die Farbschwingung dorthin gehen, wohin sie gehört, entsprechend ihrer geistigen Entwicklung.
0: Christus erklärte weiter: Unzählige Seelen stehen jenseits dieses Erdendaseins, auf der anderen Seite also, wissen nicht, wer sie sind, wohin sie gehen sollen. Viele unzählige Seelen schauen weder ihre ehemaligen Anverwandten, geschweige erst die Boten der Liebe. So blind, wie sie im Erdenkleid über die Erde gingen, so blind sind sie auf der anderen Seite des Lebens. Wann schlägt für dich die Stunde, mein Kind? Kennst du den Tag und die Stunde? Weißt du, wann deine Seele hinübergeht auf die andere Seite des Lebens? Nimm das irdische Leben nicht so leicht. Du bist in der Erdenschule und hast dir ein Schulkleid angezogen, das Erdenkleid. Bereinige Tag für Tag, Stunde für Stunde, was dir die Energie des Tages zuspricht, hinein in deine Empfindungen, Gedanken, Worte und Handlungen. Sei wachsam und erfasse die Gnadenzeit für die Seele auf dieser Erde im Erdenkleid. Liebe Zuschauer, liebe Zuschauerinnen, dies sind Einblicke in das Leben im Jenseits, die die Welt bisher nicht kannte. Dank Gabriele, der Gottesprophetin in unserer Zeit, erfahren Menschen aller Kulturen heute von den wahren Zusammenhängen zwischen der diesseitigen und jenseitigen Welt. Hören wir nun einige Augenblicke den Originalton der Offenbarung. Danach lesen wir weiter.
3: Ich kam als Jesus in diese Welt und ging als Christus zum Vater. Der Vater und ich sind eins, ein Geist der Liebe und des Lebens. Die erlösende Kraft aus mir führt dich heim, doch du, mein Kind, bestimmst, wann du im ewigen Sein ankommst. Denn jeder Mensch besitzt den freien Willen und jeder Mensch schafft sich sein Gesetz selbst. Gott spricht: Mein Gesetz ist ewige Liebe. Und so du wieder mein Gesetz werden möchtest, beginne dein Leben zu verändern. Sei wachsam und übergib dich täglich mir, dem Geist. Dein eigenes Gesetz, mein Kind, ist das, was du denkst, was du empfindest, was du sprichst, wie du handelst. Das ist um dich. Das ist deine Aura. Du also kannst dies verändern. Durch die Kraft, die ich bin, erkenne, der Webstuhl ist deine Seele. Was webst du hinein? Dein eigenes Gesetz? Wenn ja, dann wirst du auch tragen, was du hineingewoben hast. Du kannst weben, so viel wie du möchtest. Du trägst es selbst. Das ist die Freiheit. Du kannst deine Seele licht und kraftvoll gestalten. Dann wirst du nichts zu tragen haben. Du bist. Doch so du deine Seele belastest, trägst du die Last selbst. Doch über allem steht die unendliche Liebe, die Liebe, die trägt, die Liebe, die dir beisteht und die ewige Erlöserkraft in der Liebe, die dir sehr nahe ist. Es ist der Christus Gottes, der ich bin.
0: Liebe Zuschauer, liebe Zuschauerinnen, dies war ein Ausschnitt der Offenbarung des Christus Gottes im Originalton. Lesen wir nun weiter die Worte, die der Christus Gottes durch Gabriele an uns Menschen richtet. Er fragt uns: Was willst du tun mit deinem Leben? Willst du dein eigenes Gesetz schaffen? Im Gesetz von Saat und Ernte und die Last tragen? Oder willst du jetzt sagen: Herr, ich bin ein Kind des Allerhöchsten und die Kräfte des Allerhöchsten sind in mir? Wenn du das erkannt hast, dann kehre um und erkenne mich als den Lastenträger. Übergib mir deine Last. Das Menschliche wandelt sich in positive Energie und deine Seele wird frei. Dann wirst du dich auf der anderen Seite des Lebens im Lichte der Liebe schauen und du wirst nicht fragen: Wo bin ich? In dir und um dich ist es hell. Und im Licht stehen die Boten des Lichts. Und im Licht stehen all jene, die einst mit dir im Erdenkleid waren und nun auf höheren Stufen des Lebens sind. Wo also willst du sein? Wo also willst du stehen, wenn du die Erde verlässt? Prüfe dich. Und so mancher erlebt jetzt schon, wo er steht. So mancher Traum sagt es ihm. Und jeder Gedanke sagt, wo er steht, wer er ist. So könnt ihr also prüfen. Prüft ehrlich. Und ihr werdet erkennen, dass es sich lohnt, jetzt umzukehren, zu vergeben und um Vergebung zu bitten, wieder gut zu machen, was nicht dem Gesetz entsprach. Lebt im Leben aus mir und ihr lebt in mir und ich lebe durch euch. Dann lebt eure Seele bewusst und dem Menschen ist es jetzt schon offenbar, dass er Licht aus dem Lichte Gottes ist. Meine Kinder in nah und fern, mein Segen ist die Kraft des Vaters. Ich segne euch. Gehet hin und spüret in euer Inneres hinein. Wer sich mir zuwendet, spürt den Segen als Kraft. Und diese Kraft wirkt weiter in euch von Ewigkeit zu Ewigkeit. Liebe Mitmenschen, es sind innige Worte voller Liebe, die der Christus Gottes an uns richtet. Er legt mit seinem Offenbarungswort einen wahren Schatz in unser Herz. Diesen Schatz können wir heben und unser Leben danach ausrichten, wenn wir möchten. Denn das ewige Reich ist absolute Liebe und absolute Freiheit. Für heute verabschieden wir uns von Ihnen. Bis zum nächsten Mal. Gott zum Gruß.

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Liobanie-Schule zur höheren Ethik und Moral für Kinder und Erwachsene. In der Liobanie-Schule lernen wir unter anderem die Lebenshilfe, was du nicht willst, dass man dir tu, das füg auch keinem anderen zu, gegenüber Menschen, Tieren und Natur einzuüben, um ein glücklicher und friedvoller Mensch zu werden. Liobanie ist ein Engelwesen, das in den ewigen geistigen Welten die Geistkinder führt und belehrt. Was Liobanie uns Menschenkindern auf der Erde, egal ob klein oder groß, sagen möchte, hat ein Mensch, der die Himmelssprache in Menschenworte zu übersetzen vermag, für uns aufgeschrieben. Weil Liobanie ein himmlisches Wesen ist und daher die Sprache der Menschen nicht spricht, übersetze ich, Gabriele, eure Menschenschwester, Liobanies himmlische Sprache.

Hallo, liebe Kinder. Heute werden wir die Geschichte vom Schlaufuchs hören. An einem Abend, als die Naturwesen zusammen saßen, begann ein Waldwesen, das schon zu den gereiften Naturwesen gehörte, zu erzählen. Es sprach: Am Morgen ging ich durch den Wald, um nach dem Rechten zu sehen. Ich ging unser Reservat ab und schaute in die Wohnungen der Rehe, Hasen, Füchse und Eichhörnchen nach, ob alles in Ordnung ist. Im Bau 2, bei Familie Schlaufuchs, herrschte eine sehr bedrückte Stimmung. Vater Fuchs, der seine hungrigen Füchslein zu ernähren hat, war von seinem Streifzug durch Wald und Feld nicht nach Hause gekommen. Wo konnte er geblieben sein? Frau Schlaufuchs sagte: Der ist weiter weggegangen. Als er unterwegs war, nahm ich von ihm das Signal auf, dass er in das nächstliegende Dorf wollte, um den Fuchskinder etwas Besonderes zu holen. Das war sein letztes Lebenszeichen. Das Waldwesen setzte fort: Ich kenne meine Aufgabe, denn ich bin im Reservat, um zu helfen. Ich fragte mich, was jedoch ist zu tun, wenn das Dorf außerhalb meines Reservats liegt. Ich versprach zu helfen. Nun ging ich bis an die Grenze unseres Reservats. Von dort aus

sah ich in der Morgendämmerung das Dorf liegen. Liebe Kinder, Liobani erklärt uns, dass es auch Naturwesen gibt, die für das Leben der Tiere, Pflanzen und Steine in Dörfern, Gemeinde und sogar Städten verantwortlich sind. Es sind die Naturwesen, die mit am weitesten entwickelt sind, von denen viele schon die Vorstufe zur Kindschaft Gottes erreicht haben. Das Waldwesen berichtet weiter. Ich sandte nun Empfindungen und Energien zu dem Dorf. Ich rief den Ältesten der Naturwesen, der für die geistige Betreuung des Dorfes und der Umgebung zuständig ist. Er selbst meldete sich nicht, sondern seine Frau, Elfe, nimm mich an. Sie versprach zu tun, was in ihren Kräften steht, um Herrn Schlaufuchs zu finden. Ich sandte von der Grenze unseres Reservats kurz meinen Sesin aus und erspähte mehrere Naturwesen, die hurtig Herrn Schlaufuchs suchten. Bald darauf meldete sich Herr Nimmich an, der älteste der Naturgeister im Dorf, und signalisierte über seine Empfindung, dass Herr Schlaufuchs gefunden sei. Herr Schlaufuchs gab jämmerliche Heulrufe aus einer dicht verschlossenen Scheune. Er hatte sich darin verstecken wollen, bis es Zeit für ihn wäre, um auf Beute zu gehen. Der Besitzer der Scheune schloss jedoch das Tor und Herr Schlaufuchs war gefangen. Die Naturwesen befreiten ihn auf folgende Weise. Unsichtbar, wie sie nun mal für die Menschen sind, gingen sie in das Wohnhaus zu dem Besitzer der Scheune. Er reckte sich gerade in seinem Bett, um dann aufzustehen. Der Älteste der Naturgeister sandte Impulse in die Sinneswelt des Besitzers. Er möge doch das Scheunetor öffnen, denn Sonne und Luft würden dem feuchten Mauwerk gut tun. Am besten möge er beide Scheunentore öffnen, damit viel Luft und Sonne die Wände trockne. Der Besitzer der Scheune nahm diese Impulse auf. Er dachte, nun werde ich als erstes die Scheunentore öffnen. Er stand auf, wusch sich und kleidete sich an. Bevor er frühstückte, ging er zur Scheune, öffnete beide Tore, fuhr den Traktor ins Freie und ging ins Haus zurück. Wie ein Blitz stob er Schlaufuchs heraus, an den Naturgeister des Dorfes vorbei und ohne sie zu beachten und ihnen zu danken, rannte er geradewegs auf das Reservat zu, in dem er und seine Familie zu Hause sind. Ich stellte mich in den Weg, um den erregten Herrn Schlaufuchs aufzuhalten. Er hielt keuchend inne, sein Atem ging schnell und sein Herz raste vor Angst. Ich sagte, nun, Herr Schlaufuchs, du wirst doch deinem Namen keine Schande machen und dich am blühenden Leben vergreifen. Für dich gibt es in der Natur das Aas. Möge dir diese Lektion des Schicksals zeigen, dass die Natur uns alle ernährt, auch deine Familie. Nimm dankbar von der Natur, was sie dir heute schenkt, und ernähre deine Kinder redlich. Ich gehe jetzt zu deiner Familie und berichte, dass du nach Hause kommst und du suchst nun für deine Familie, was die Natur für dich vorgesehen hat. Herr Schlaufuchs ließ seinen buschigen Schweif hängen und schlich davon. Über meine Empfindungskräfte dankte ich den Naturwesen des Dorfes, insbesondere Herrn Nimmich an, der die Such- und Bergungsaktion in die Wege geleitet hat. Der Älteste der Großfamilie, der Naturwesen Herr
Wurzelmann, der aufmerksam zugehört hatte, sprach. Du solltest auch die Naturgeschwister, die Naturwesen des Dorfes, zum gemeinsamen Gebetstanz bei Sonnenuntergang einladen. So geschah es auch. Ja, liebe Kinder, jetzt sind wir am Ende unserer Geschichte angekommen. Aber bevor wir auseinandergehen, spiele ich euch ein paar Takte Musik und dann wünschen wir uns alles Gute und bis zum nächsten Mal.

Grüß dich. Ja, du, vor dem Fernseher, dich meine ich. Ich weiß nicht, ob du schon zur Schule gehst und wenn ja, ob du gerne in die Schule gehst. Die Liobanie-Schule, die Schule für Neu-Jerusalem für eine andere Zeit, im Zeichen des Christusgottes, der Gottes- und Nächstenliebe, in der du herzlich willkommen bist, ist auf alle Fälle keine gewöhnliche Schule. In dieser Schule heißt es nicht lerne, um zu leben, sondern lebe, um zu lernen. Das ist ein großer Unterschied. In der Liobanie-Schule erfahren wir, wie wir jeden Tag, ja jeden Augenblick unser Leben in die Hand nehmen können, um ein freier und glücklicher Mensch zu sein. Wir büffeln also keine trockene Theorie, sondern wir erhalten Hinweise, die wir in den vielen Situationen des Tages ausprobieren und aus denen wir lernen können. Diese Hinweise hat sich kein Mensch ausgedacht. Sie sind uns von Liobanie gegeben. Liobanie ist ein Engelwesen, das im Reich Gottes die Geistkinder begleitet und auch uns Menschenkinder auf der Erde begleiten möchte, damit wir unser Leben gut nützen. Da Liobanie als Geistwesen nicht die Sprache von uns Menschen spricht, übersetzt Gabriele, die Prophetin und Botschafterin Gottes, die Himmelssprache in unsere menschliche Sprache. Was Liobanie uns Menschen sagen möchte, hat Gabriele aufgeschrieben und wir können es in Büchern nachlesen. Heute beginnen wir mit Fragen, die Liobanie an uns stellt. Sie fragt: Welche Wesensmerkmale deuten auf einen geistig erwachten und besonnenen jungen Menschen hin? Und Liobanie fragt weiter: Wie begegnet der heranwachsende Jugendliche den Erwachsenen und älteren Menschen? Wollen wir kurz überlegen? Was würden wir auf diese Fragen antworten? Liobanie schlägt folgende Antwort vor: Er respektiert seine Mitmenschen. Er wird nicht über sie lachen und sich lustig machen, wenn sie etwas sagen und tun, was ihm nicht gefällt oder was für ihn lächerlich und unzutreffend erscheint. Liobanie rät uns: Lieber Bruder, liebe Schwester, lache nie über Eigenarten älterer Menschen. Wer weiß, wie du wirst? Liobanie kennt uns Menschen gut. Deshalb gibt sie uns diesen Rat und legt uns auch Folgendes ans Herz: Allmählich bestimmst du nun selbst dein Leben. Du entwächst der Fürsorge deiner Eltern und möchtest dein eigenes Leben in die Hand nehmen und so leben, wie du glaubst, dass es richtig sei. Prüfe dein Denken und Handeln und dein Verhalten deinen Mitmenschen gegenüber. Warum ist das so wichtig? Liobanie wünscht sich den Frieden und Menschen, die zueinander und auch gegenüber der Natur und den Tieren gut sind. Und das sind wir alle, jeder von uns gefragt. Wollen wir weiterlesen, was Liobanie uns erklärt? Liobanie sagt: Erkenne, dass du jetzt noch in der Umbruchsphase bist, vom Kind zum Jugendlichen. Und danach vom Jugendlichen zum Erwachsenen. Heute denkst du so und morgen schon wieder anders. Das ist besonders dann ausgeprägt, solange du von den Meinungen, Vorstellungen und Wünschen anderer Menschen abhängig bist. Mit diesen Worten lädt Liobanie uns ein, unser Denken und Handeln zu prüfen. Sind die Gedanken, die ich jetzt denke,
wirklich meine Gedanken? Oder übernehme ich einfach die Vorstellungen von anderen? Verhalte ich mich so, weil es mir entspricht? Oder tue ich das nur, weil es sich ein anderer von mir wünscht? Also, ich möchte keine Marionette sein, deren Fäden von anderen gezogen werden und die das tut, was andere wollen. Ich möchte ein unabhängiger und freier Mensch sein, der sein Leben selbst in die Hand nimmt. Und du? Liobani regt uns an, Verständnis zu entwickeln. Sie erklärt: Nicht jeder ältere und reife Mensch, der in deinen Augen manchmal sonderlich scheint, hatte in seiner Jugend die Möglichkeit, nach den geistigen Gesetzen unterwiesen zu werden, so wie du jetzt durch Liobani angeleitet und geführt wirst. Viele dieser alten und scheinbar sonderlichen Menschen haben sich in vielen Lebenssituationen auf die Meinung anderer gestützt, wurden enttäuscht und haben sich erneut an Menschen angelehnt. Dadurch haben sie versäumt, ihre geistigen Aspekte und Qualitäten zu entwickeln. Verängstigt, erschreckt und enttäuscht vom Leben ließen viele ihr Leben verstreichen. Sprich mit den Menschen, von denen du glaubst, sie wären sonderlich. Dann erkennst du mitunter, was du in deinem irdischen Leben besser machen kannst. Wollen wir das ausprobieren? Es wird bestimmt interessant, wenn wir nicht einfach denken, so will ich nie werden, sondern mit den Menschen sprechen und versuchen herauszufinden, warum der Mensch sich so verhält, warum er so geworden ist und was ich selbst ändern kann, um nicht genauso zu werden. Liobani erklärt weiter: Vielleicht sind in deinem Verwandtenkreis Tanten und Onkel, die du ablehnst, weil du glaubst, ihre Lebensanschauung sei verschroben und ihre Hartnäckigkeit, etwas zu behaupten, wenn es um ihr persönliches Leben geht, ist für dich in vielen Fällen nicht annehmbar. Vielleicht denkst du, es wäre Zeitverschwendung, dich mit ihnen zu befassen. Oh nein! Lerne dich, in solche Menschen hineinzufühlen. Dann wirst du in manchen Fällen erkennen, dass sie in ihrer Kindheit nicht die richtige Führung hatten, dass sie eventuell autoritär erzogen und daher eingeschüchtert wurden oder dass sie ihrer Vergangenheit nachtrauern oder darüber verärgert sind. Viele ältere Menschen erkennen, dass ihr Leben anders hätte verlaufen sollen und sind darüber traurig. Sie müssen erkennen, dass sich die Lebensuhr nicht mehr zurückdrehen lässt. Sie glauben, an ihrem Leben vorbeigelebt zu haben oder um ihr Leben betrogen worden zu sein, weil, wie sie sagen, andere, vielleicht die Eltern, auf sie bestimmend eingewirkt hätten. Liobani möchte, dass wir unsere älteren Mitmenschen verstehen lernen. In ihren Worten liegt aber auch der Rat an uns, die Zeit zu nutzen, denn die Lebensuhr lässt sich nicht mehr zurückdrehen. Wir haben es selbst in der Hand, wie wir später auf unser Leben zurückblicken. Ob wir dann auch traurig, verbittert und frustriert sind, wie so viele ältere Menschen. Oder ob wir glücklich sind, weil wir unsere eigenen Fähigkeiten und Talente entwickelt haben und dadurch ein freies und unabhängiges Leben geführt haben. Liobani spricht weiter.
sehen wir es vom ethisch-moralischen Prinzip und vom ewigen Gesetz her. Viele Menschen sind sich ihrer Verantwortung für ihr Leben und das ihres Nächsten nicht bewusst. Sie leben in den Tag hinein und sehen ihre Fehler, die ihnen der Tag zeigen wollte, bei ihren Mitmenschen. Mancher ältere Mensch hatte in seiner Jugend ähnlich gedacht wie du und ist nun selbst so geworden, wie er damals über seinen Nächsten dachte. Obwohl es immer wieder Menschen gibt, die tiefere Einblicke in den Sinn des Lebens und in das Gesetz von Ursache und Wirkung haben und auch darüber sprechen. Und obwohl es viele Bücher darüber gibt, wollen sich nur wenige Menschen damit befassen. Und wenn sie davon hören, so wollen sie doch ihr gewohntes Denken und Leben beibehalten, weil dies bequemer ist. Es ist auch bequemer, anderen die Schuld für das eigene Schicksal und das eigene Fehlverhalten zu geben, als bei sich selbst zu suchen und bei sich selbst zu beginnen. Damit aber findet der Mensch nicht zu seinem eigentlichen Leben. Solange er dem Nächsten für sein Verhalten die Schuld gibt, glaubt er oft, der andere hätte ihn um sein Leben betrogen. Zum Beispiel, weil die Eltern autoritär gewesen seien, hätte er sich seine Wünsche nicht erfüllen können. Das ist möglich. Doch jedem Menschen, und sei es erst im Erwachsenenalter, wird rechtzeitig die Möglichkeit zur Umkehr und zur Verbesserung seiner Lebensqualitäten gegeben. Wir haben heute einiges von Liu Bani gehört, das sie bereits vor 30 Jahren gesagt hat. Was sagt es uns heute? Mir sagt es, dass wir unser Leben nicht verbummeln sollen, indem wir die Schuld und die Fehler bei unseren Mitmenschen suchen, sondern dass wir unser Leben in die Hand nehmen, indem wir darauf achten, was wir denken und wie wir uns verhalten. Das führt zur Freiheit. Das bringt Frieden. Wir sind also gefragt. Und wenn du wissen möchtest, was Liu Bani uns noch zu sagen hat, dann freue ich mich, wenn du beim nächsten Mal wieder mit dabei bist. Bis dahin uns allen eine gute Zeit und viele gute Gespräche.

empfinden wir uns als Wesen aus Gott mit einem mächtig leuchtenden Strahlenkörper. Der Strahlenkörper, unser wahres Sein, wir selbst, ist mitten in unserem physischen Leib. Er durchdringt unsere Arme, Beine, Füße. Er durchdringt den gesamten Körper. Er durchdringt das Haupt. Er ist mitten im physischen Leib und strahlt nach außen. Er durchdringt alle Organe, jeden Nerv, jedes Blutgefäß. Er ist aufgebaut in unzähligen Partikeln, ähnlich unseres physischen Leibes, der in Zellen aufgebaut ist. Dieser Strahlenleib, wir selbst, befinden uns mitten in unserem physischen Körper. Wir empfinden in diesen Strahlenkörper, in unser wahres Selbst hinein. Wer sind wir? Jeder von uns geht nun auf sich selbst ein, auf sein wahres Sein, wer bin ich? Ich bin ein universelles Wesen. Was hat das universelle Wesen in und an sich? Frieden. Was strahlt mir aus dem Wort Friede zu? Liebe. Selbstlose Liebe, was beinhaltet die selbstlose Liebe? Was strahlen mir diese Worte zu? All. Ewiges All. Ewigkeit von Ewigkeit. Unvergänglich. Mir kommen die Sonnen und Planeten immer näher. Ich durchdringe das Blau des Firmaments. Es tun sich unendliche Weiten auf, denn ich sehe, die Welten im Glanz des Urlichtes in mir selbst. Das Firmament wird immer lichter. Weiß-Gold umhüllt mich, durchdringt mich, erfüllt mich. Ich schaue tiefer, nichts ist mir fremd. Alles, was um mich ist, ist mir so nah, es ist in mir.
Ich schaue nicht mehr in die Ferne, denn ich schaue die Unendlichkeit in mir. Ich schwebe nicht im All, ich wandle und bewege mich auf lichten Straßen. Es sind die Strahlungen der Planeten. Es ist, als wäre fester Boden unter mir, und doch ist alles fein, durchstrahlt, rein. Ich spüre mich schwerelos und doch ein Wesen, nicht allein. Es begegnen mir viele Wesen, die geistigen Augen schauen. Ich erkenne sie alle, denn sie sind als Essenz in mir. Mein herrlicher Bruder, meine herrliche Schwester, ich verneige mich vor dem Göttlichen in dir und auch vor dir selbst, denn auch du bist göttlich. Ewig wissen wir uns, denn wir kennen uns ewig. Uns allen ist nichts fremd. Wir sind das All im All. Ich wandle weiter. Ich spüre, es gibt kein Oben, kein Unten, kein Vorne, kein Hinten, kein Rechts und kein Links. Alles ist in mir und was ich schaue, ist durchstrahlt und schwingt in mir selbst. Kein Hauch von Gegensätzlichen. Alles ist rein. Alles ist Sinfonie. Ich lausche. In mein Inneres ziehen die Sphärenklänge der Unendlichkeit ein. In mir vernehme ich die feinsten Töne der Gottesnatur. In mir vernehme ich die feinsten Töne der Tierwelt. Der Weg, auf dem ich wandle, die Strahlung der Planeten, singen das Lied des Alls. Ich vernehme es in mir. Ich betrete einen mächtigen Planeten. Die Natur ist reinste Symphonie. Jedes Gräslein ist durchstrahlt, so wie ich auch durchstrahlt bin. Jedes
Steinchen, das aus feinstem Alabaster aus den feinsten Kräften des Alls besteht. Singt das Lied der Unendlichkeit. Ich höre es in mir. Es ist die Symphonie des ewigen Gesetzes, die Symphonie meines wahren Seins, die Symphonie der Liebe, der selbstlosen Liebe. Aus wenigen Worten strahlt das All. Überall bin ich zu Hause, weil ich in mir Wohnung genommen habe, in Gott, meinem Herrn und Vater. Ich wandle weiter. Da und dort sind herrliche Bauwerke, Wohnstätten im Urstoff, die sich harmonisch in die Landschaft einfügen. Ähnlich wie Rabatten sieht das Leben durch den Wohnplaneten. Rabatten von Blumen in herrlichsten Farben und Formen. Ich gehe weiter und sehe herrliche Teiche. Ich sehe mächtige Springbrunnen im Glanze der Ursonne. Alles zur inneren Erbauung und zur Erkenntnis und Liebe des Kindes, das ich bin. Die Heimat, die ewige Heimat, die Planeten so angelegt, wie es der Mentalität der Geistwesen entspricht, die die Ebene, den Planeten bewohnen. Alles geschaffen aus der Kraft Gottes, aus der Macht der Unendlichkeit. Alles ist Schönheit, Glanz und Ebenmaß. Ganz zart vernehme ich das Plätschern des Wassers. Es ist die Symphonie innerer Liebe. Bewegung ist in allem, weil Leben Bewegung ist. Ich bin zu Hause. Ich spüre, wo ich auch hingehe, wohin ich auch schaue, ich bin zu Hause. Alles, was mich umgibt, alles, was in mir schwingt, ist mein
weil es sein ist. Alles, was mein ist, ist auch dem Nächsten, das Seine. Es gehört uns. Schöpferische, unendlich schöpferische Kräfte sind in uns. Wir spüren, wenn die Ursonne weitere Kräfte in die Unendlichkeit ergießt, dass diese aktiv werden und wieder schöpferisch sind für neue Welten. In den mächtigen Himmeln, den himmlischen Ebenen. Ich bin. Ich gehe weiter. Ich betrete ein himmlisches Gebäude und weiß mich dort zu Hause. Ich bin. Ja, ich erkenne, was mir gegeben ist. Urewiglich. Auf mich kommen die Wesen der Liebe zu. Wesen? Ich selbst im Nächsten. Sie in mir, ich in ihnen. Wir sind vereint, verbunden ewiglich. Der Mensch regt sich, war ich fort? Ich war nie fort. Ich war immer dort im ewigen Sein. Das dort schwindet, Einheit. Einheit und Liebe. Ob als reines Wesen oder als Mensch. In Gott bin ich. In Gott bleibe ich. In den ewigen Himmeln bin ich, auch als Mensch. In der ewigen Familie bin und bleibe ich, auch als Mensch. In der ewigen Dualverbindung bleibe ich, auch als Mensch. Meine Geistkinder, die auch die Kinder des Vater-Mutter-Gottes sind, bleiben in mir, denn auch durch mich wurden sie geistig gezeugt, auch als Mensch. Wer bin ich? Ich bin das strahlende Wesen im irdischen Leib. Ich bin das kosmische Wesen in der Unendlichkeit. Ich bin ewiglich. Ich bin nicht nur reich, ich besitze alles.
weil alles in mir ist, auch als Mensch. Im Inneren besitze ich die ganze Unendlichkeit und so auch die Essenz dieser Erde, auch als Mensch. Tief in unserem Inneren vernehmen wir: Lass du als Mensch die Essenz der Erde in dir nachschwingen. Und das Schwingen der Essenz der Erde spricht: Enge dich nicht ein, o kosmisches Kind. Du stehst mitten im physischen Leib. Nimm diesen als Werkzeug, um mit vielen die Erde lichter werden zu lassen. Die Essenz der Erde spricht: Ich komme zu dir. Du bist Mensch. Kommuniziere mit mir, enge dich nicht ein, denn du hast das Werkzeug Mensch angenommen, um zu erfüllen, was du bist und was in mir ist. Das All, das All. Und die Erde spricht in dir, in mir, in jedem: Hole mich zurück. Hole auch die zurück, die auf mir wohnen. Denn alle sind die Essenz des Alls. Es pocht in mir das große Herz des Alls. Es ist das Herz des Vater, Mutter Gottes. Ich bin. Ich bin mitten in meinem physischen Körper. Ich, die Essenz des Alls. Um die Erde zu reinigen, die Erde zu bebauen, die Menschen zurückzuführen durch die Kraft des Alls. Des Vater, Mutter Gottes. Vater, wir sind nicht getrennt von dir. Wir sind in dir. Du bist in uns. Und so bewahren wir als Mensch die Erkenntnis und das Bewusstsein: Wir sind Wesen des Alls. Wir stehen mitten in unseren physischen Körpern, die uns Werkzeuge sind für das große Ganze. Denn alles soll wieder so werden, wie es im Himmel ist. Reinheit, Schönheit, selbstlose Liebe, das Strahlengesetz des Alls.
Danke, Vater, dass wir für dich im Erdenkleid sind. Danke, Vater, dass wir für dich wirken dürfen. Danke, Vater, dass du uns die Kräfte des Alls schenkst, um in unseren physischen Körpern das zu bewirken, was wir uns als Aufgabe vorgenommen haben.

0: Liebe Zuschauer, liebe Zuschauerinnen, herzlich willkommen zu einer weiteren Lesung aus der Bergpredigt des Jesus von Nazareth. Die Lehren der Bergpredigt sind ein Angebot aus dem ewigen Reich an Menschen aller Kulturen, um das eigene Leben in positive Bahnen zu lenken, um glückliche, freie und friedfertige Menschen zu werden. Gerade wenn es im eigenen Leben oder in der Welt turbulent zugeht, fragen sich viele, was hat wirklich Bestand? Worauf möchte ich mein Leben gründen? Worauf will ich bauen? Dazu erhalten wir in der heutigen Sendung viele Hinweise und Hilfen. Wir lesen jeweils einen Abschnitt aus der Bergpredigt, wie sie in einem außerbiblischen Evangelium wiedergegeben ist, und anschließend die Erklärungen des Christus Gottes durch Gabriele, die Prophetin und Botschafterin Gottes in unserer Zeit, nachzulesen in dem Offenbarungswerk »Das ist mein Wort, Alpha und Omega, das Evangelium Jesu, die Christus-Offenbarung, welche inzwischen die wahren Christen in aller Welt kennen.« Beginnen wir mit dem Kapitel, das den Titel trägt, »Wo dein Schatz ist, dort ist auch dein Herz.« Jesus von Nazareth sprach, »Ihr sollt auch nicht für euch Schätze sammeln auf Erden, die die Motten und der Rost fressen und die Diebe ausgraben und stehlen. Sammelt euch aber Schätze im Himmel, wo sie weder Motten noch Rost fressen und wo die Diebe nicht nachgraben noch stehlen. Denn wo euer Schatz ist, da ist auch euer Herz. Die Lichter des Leibes sind die Augen. Deshalb, wenn du klar siehst, wird dein ganzer Leib voller Licht sein. Wenn dir aber deine Augen fehlen oder wenn sie trüb sind, so wird dein ganzer Leib finster sein. Wenn nun das Licht, das in dir ist, Finsternis ist, wie groß wird die Finsternis sein? Niemand kann zwei Herren dienen. Entweder er wird den einen hassen und den anderen lieben, oder er wird zu dem einen halten und den anderen verachten. Ihr könnt nicht zugleich Gott dienen und dem Mammon.
1: Der Christus Gottes offenbart hierzu in unserer Zeit: Nur der Mensch sammelt auf Erden Schätze, der nicht an Gott, an seine Liebe, Weisheit und Güte glaubt. Viele Menschen geben vor, an Gott zu glauben. An ihren Werken jedoch werdet ihr sie erkennen. Viele Menschen sprechen von der Liebe und den Werken Gottes. Allein an ihrem Tun werdet ihr sie erkennen. Viele Menschen sprechen von dem inneren Reich und von dem inneren Reichtum. Und doch schaffen sie für sich persönlich in die Scheuern und sammeln für sich persönlich die irdischen Reichtümer, um von den Menschen angesehen zu sein. Wer nur auf sein persönliches Wohl bedacht ist, erspürt noch nicht den Greifvogel, der schon seine Schwingen erhoben hat, um das Nest zu

0: zerstören und den Reichtum zu entwenden, den der Reiche, der Nestbauer, sein persönliches Eigentum nennt. Wer jedoch zuerst nach dem Reiche Gottes trachtet, der sammelt innere Werte, innere Schätze. Er wird auch im Zeitlichen alles empfangen, was er benötigt, und darüber hinaus. Wer im Inneren reich ist, wird im Äußeren nicht darben. Doch wer im Äußeren reich ist und den Reichtum hortet, wird einst darben. Wer Schätze auf Erden sammelt, dem werden sie genommen, damit er sich auf den Schatz des Inneren besinnt und in das Leben, in den inneren Reichtum einzugehen vermag. So lange wird es der Seele an göttlichem Lichte mangeln, bis sie zuerst nach dem Reiche Gottes trachtet. Und solange es noch auf Erden möglich ist, wird die lichtarme Seele sich wieder in einen lichtarmen Körper eingebären und eventuell in Armut unter den Armen leben. Die Erkenntnis wird kommen, dass der Schatz, der Reichtum einzig in Gott ist. Wessen Herz bei Gott ist, der wird reich an inneren Werten sein und eingehen in das Reich des Friedens. Ich, Christus, gebe euch einen Maßstab, auf das ihr erkennt, wo ihr steht, entweder im Licht oder im Schatten. Denn wo euer Schatz ist, dort ist auch euer Herz. Dort wird einst eure Seele sein. Beachtet, wer diese Worte liest und in der Wende steht von der alten zur neuen Zeit, der sollte sich beeilen, dass er noch sein geistiges Leben findet. Denn wenn die neue Zeit, die Zeit des Christus, auf der ganzen Erde offenbar ist und das innere Leben gelebt wird, gibt es keine Einverleibungen mehr für jene, die nach äußeren Werten trachten. Es gibt dann auch keine Einverleibungen mehr für die irdisch Reichen, um als Ärmste unter den Armen das zu sühnen, was sie als Reiche versäumt haben. Hat das Friedensreich Jesu Christi weitere Evolutionsschritte getan, dann wird es weder arm noch reich geben. Alle Menschen sind dann reich in meinem Geiste, da sie das innere Reich erschlossen haben. Entsprechend werden sie auch auf der neuen Erde leben, unter einem anderen Himmel. Daher seid bereit, Gott zu dienen und aus Liebe zu Gott auch euren Mitmenschen. Erkennet, keiner kann zwei Herren dienen, Gott und dem Mammon. Einzig die selbstlose Liebe eint alle Menschen und Völker. Der Mensch auf Erden und die Seele in den Städten der Reinigung, beide werden einst zur Entscheidung geführt, Gott oder dem Mammon zu dienen, für Gott oder gegen Gott zu sein. Es gibt nichts dazwischen, entweder für Gott oder für das Satanische.
1: Lesen wir weiter in dem Evangeliumstext. Das nächste Kapitel ist überschrieben mit Trachte zuerst nach dem Reich Gottes. Darum sage ich euch, sorget nicht für euer Leben, was ihr essen und trinken werdet, auch nicht für euren Leib, was ihr anziehen werdet. Ist nicht das Leben mehr denn die Nahrung und der Leib mehr denn die Kleidung? Und was nützt es einem Menschen, wenn er die ganze Welt gewänne, aber sein Leben verliere? Sehet die Vögel in der Luft, sie säen nicht und ernten nicht, noch sammeln sie in Scheunen, und euer himmlischer Vater nährt sie doch. Seid ihr denn nicht viel besser behütet denn sie? Wer ist aber unter euch, der seiner Länge eine Elle zusetzen könnte, wenn er das wollte? Und warum sorget ihr so sehr um eure Kleidung? Seht die Lilien auf dem Felde, wie sie wachsen. Sie arbeiten nicht und spinnen auch nicht. Und doch sage ich euch, Salomo in all seiner Pracht und Herrlichkeit war nicht so geschmückt wie sie. Warum sollte nicht Gott, der das Gras auf dem Felde kleidet, das doch heute steht und morgen im Ofen verbrannt wird, euch nicht viel mehr kleiden, o ihr Kleingläubigen? Darum sollt ihr nicht besorgt sein und fragen, was werden wir essen, was werden wir trinken oder womit werden wir uns kleiden, wie es die Heiden tun. Denn euer himmlischer Vater weiß, dass ihr das alles braucht. Trachtet zuerst nach dem Reiche Gottes und nach seiner Gerechtigkeit, so wird euch dies alles dazufallen. Darum sorget euch nicht um die Übel von morgen. Es ist genug, dass ein jeder Tag seine eigenen Übel hat. Der Christus Gottes offenbart dazu mit den Worten der heutigen Zeit: Wer sich um sein persönliches Leben, um sein Wohl Sorgen macht, was er zum Beispiel morgen essen und trinken oder womit er sich bekleiden soll, der ist ein schlechter Planer. Denn er denkt dabei nur an sich selbst, an sein eigenes Wohl und an seinen Besitz. Damit plant er auch zugleich sein Weh und Ach mit ein. Wer hingegen den Willen Gottes erfüllt, ist ein guter Planer. Er wird sowohl die Tage als auch die Zukunft planen. Doch er weiß, dass seine Planung nur eine Vorgabe ist, die in Gottes Hand ruht. Er legt sein Planen in Gottes Hand, arbeitet mit Gottes Kräften und lässt sich im Tagesgeschehen von Gott führen. Denn er weiß, Gott ist der allwissende Geist und der Reichtum seiner Seele. Wer sich Gott anvertraut, sein Tagewerk in Gottes Licht stellt und das Gesetz bete und arbeite erfüllt, der wird den gerechten Lohn empfangen. Er wird alles besitzen, was er benötigt. Wenn Gott, der Ewige, die Natur schmückt und die Lilien des Feldes kleidet, um wie viel mehr wird es sein Kind ernähren und kleiden, das seinen Willen erfüllt? Sorgt also nicht für morgen, sondern plant und übergebt euren Plan in den Willen Gottes. Und Gott, der euren Plan kennt, wird euch das erfüllen, was für euch gut ist.
0: Christus veranschaulicht uns das. Er offenbart: Ich gebe ein Beispiel. Ein guter Architekt wird sorgfältig das Haus planen und alle Details beachten. Wenn er seinen Plan fertiggestellt hat, wird er ihn noch einmal überprüfen und dann dem Bauherrn zur Prüfung vorlegen. Ist dieser mit dem Plan einverstanden, dann werden die Handwerker nach dem Plan arbeiten. Der Architekt und der Bauherr werden die Durchführung überwachen und nur dann eingreifen, wenn etwas nicht der Planung entspricht. Ähnlich sollt ihr es mit eurem Leben halten. Plant jeden Tag und plant gut. Räumt euch auch Zeit für besinnliche Stunden ein, in denen ihr zur inneren Ruhe findet und euer Leben und eure Planung immer wieder überdenken könnt. Eine sorgfältige Tagesplanung, die in den Willen Gottes gelegt wurde, wird Gott auch mit seinem Willen durchdringen. Wer seinen Plan so ausführt, braucht sich nicht um morgen zu sorgen. Sein Glaube an die Führung Gottes sind die positiven Gedanken. Aus ihnen ergeben sich positive Worte und gesetzmäßiges Handeln. Positive Gedanken, Worte und Handlungen sind die besten Werkzeuge, denn in ihnen wirkt Gottes Wille. Das heißt, in jedem positiven Gedanken, in jedem selbstlosen Wort, in jeder selbstlosen Geste und Tat wirkt Gottes Wille, sein Geist. Gott wird dem guten Planer alles geben, was er benötigt und darüber hinaus. Nur der sorgt sich um morgen, der sich nicht Gott anvertraut, der die Tage verstreichen lässt und sie nicht nützt. Wer in den Tag hineinlebt und dann seinem Nächsten die Schuld gibt, wenn ihm manches misslingt, wenn er krank ist, wenn er Hunger hat, wenn er das Notwendige des täglichen Lebens nicht erwerben kann, der ist kein guter Planer. Er ist ein ängstlicher, ich-bezogener Mensch, der das herbeizieht, was er nicht möchte und wovor er Angst hat. Wer nicht mit Gottes Hilfe die Stunden, Tage und Monate plant und seine Planung und sich selbst in den Willen Gottes stellt, den kann Gott nicht führen. Nur wer sein Tagwerk Gott anvertraut und gewissenhaft das Gebot, bete und arbeite erfüllt, der kann von Gott geführt werden. Der ist von ihm erfüllt. Der ist gefüllt von Liebe, Weisheit und Kraft. Das heißt, sein Gefäß, sein Leben ist erfüllt von Vertrauen und Glauben an Gott.
1: Der Christus Gottes spricht weiter durch das prophetische Wort. Menschen im Geiste Gottes werden nicht darben. Sie sind gute Planer, sind stark im Glauben und arbeiten mit den Kräften des Geistes. Nur der Ängstliche ist auf sich, auf sein kleines Ich bedacht. Er sorgt sich um morgen, weil er nicht in Gott gefestigt ist und nicht an Gottes Weisheit und Liebe glaubt. Damit öffnet er unbewusst die Scheune für die Diebe, die kommen und stehlen. Was er für sich persönlich erobert und gehortet hat, wird er verlieren. Aus Gottes Hand empfangen die Menschen Nahrung, Obdach und Kleidung. Wer sein Leben, sein Denken und seine Arbeit in Gottes Hand legt, der braucht sich nicht um morgen zu sorgen. Er wird besitzen, was er heute, morgen und in Zukunft benötigt und darüber hinaus. Wer also im inneren Reich lebt, der wird auch im Äußeren nicht darben. Wer jedoch im Inneren arm ist, der wird im Äußeren darben. Wenn er heute im Äußeren lebt und weltlichen Reichtum für sich mehrt und für sich persönlich behält, so ist er im Inneren arm und wird in einem anderen Erdenkleide darben, also arm sein. Daher trachte zuerst nach dem Reiche Gottes und nach seiner Gerechtigkeit. Dann wird euch alles von Gott gegeben, was ihr benötigt, und darüber hinaus. Sehet die Vögel der Luft. Sie säen und ernten nicht und sammeln nicht in Scheunen. Und doch ernährt sie unser himmlischer Vater. Sehet die Lilien auf dem Felde, wie sie wachsen. Sie arbeiten nicht und spinnen auch nicht. Die Natur in Vielfalt ist schöner gekleidet als der Reichste unter den Reichen. Wer nur an sein Wohl und an seine vollen Scheunen denkt, der wird entweder in dieser irdischen Daseinsform oder in einer anderen Einverleibung, solange dies noch möglich ist, im Schweiße seines Angesichtes sein Brot verdienen.
0: Christus offenbart weiter. Rechtes Beten und Arbeiten heißt, für sich und für das Gemeinwohl arbeiten. Erkennt, die Lilien des Feldes, ja, die ganze Natur, sind für alle Menschen da und schenken sich ihnen auf das Vielfältigste. Wer das zu erfassen und zu schätzen vermag, der wird nicht im Schweiße seines Angesichts sein Brot verdienen müssen. Er wird das Gesetz bete und arbeite erfüllen, für sich und für seine Nächsten. Und wenn geschrieben steht, sie arbeiten nicht und spinnen auch nicht, so heißt dies, der Mensch soll nicht nur an sich denken und nur arbeiten, um für sich allein Gewinn zu erlangen, sich damit zu schmücken und zu zeigen. Erkennet, alles Sein ist in Gottes Obhut. Tiere, Bäume, Pflanzen, Gräser und Steine sind in Gottes Obhut. Sie stehen im Evolutionsleben, das vom ewigen Schöpfer Gott gelenkt ist. Da alles Leben aus Gott ist, so empfinden auch Tiere, Bäume, Pflanzen, Gräser und Steine. Sie erleben in sich die Evolutionskraft des Schöpfers, der sie belebt und im Zyklus der göttlichen Äonen zur weiteren Entfaltung führt. Die Schöpferkraft, das ewige Sein, schenkt den Naturreichen, was sie benötigen. Die Gaben des Lebens strömen den Lebensformen in dem Maße zu, wie diese geistig entfaltet sind.
1: Weiter spricht der Christus Gottes. Der ewige Vater gedenkt jedes Grashalms. Um wie viel mehr gedenkt der Ewige seiner Kinder, welche die Evolutionsstufen der Mineral-, Pflanzen- und Tierreiche in sich schon entfaltet haben. Die Kinder Gottes tragen in sich den Mikrokosmos aus dem Makrokosmos und stehen so mit der ganzen Unendlichkeit in Kommunikation. Wie arm ist doch der Mensch, der sich um das Morgen sorgt. Er zeigt selbst, dass er das Gestern noch nicht bewältigt hat, da er nicht im Heute, im Jetzt, also in Gott zu leben vermag. Das Innere des Menschen, das reine Sein, ist der Inbegriff der Unendlichkeit. Wer das als Mensch erfasst, der schaut nach innen und entfaltet die Gesetze des Lebens, sodass er alles Äußere im Lichte der Wahrheit zu schauen vermag. Erkennt, dem Menschen, der allumfassend, also unbegrenzt, denkt und lebt, dient die Unendlichkeit. Menschen im Geiste der Liebe sind nicht auf sich bezogen, sondern allbewusst. Sie stehen in beständiger Kommunikation mit den Gotteskräften in allem Sein. Was sie tun, tun sie von innen heraus mit der Kraft der Liebe. Sie planen und wirken nach dem Gebot, bete und arbeite und vergeuden nicht den Tag. Sie wissen um die Kostbarkeit des Tages, der Stunden und Minuten und nützen die Zeit. Wer also wahrhaftig lebt, der sorgt sich nicht um morgen. Er empfängt schon heute das, was er morgen besitzt. Denn wer in Gott lebt, wird heute und morgen nicht darben. Wer jedoch ängstlich bleibt und seine Habe an sich zieht, der wird morgen arm sein. Wer sich jedoch als kosmisches Wesen sieht, das uneingeschränkt Gottes Willen erfüllt, der erlangt Weisheit und Kraft. Wer mit Liebe und Weisheit erfüllt ist, dessen Leben ist von der Kraft Gottes durchdrungen. Ihm wird es an nichts mangeln. Wer sich jedoch um morgen sorgt und die Zukunft düster sieht, der zieht das Übel an. Er wird jeden Tag seine Last haben. Denkt also nicht ängstlich an morgen. Plant mit Gottes Kraft und lasst den Ewigen durch euch wirken. Dann sind eure Gedanken positive Magneten, die wieder Positives und Aufbauendes anziehen. Denn Gedanken, Worte und Taten sind Magneten. Entsprechend ihrer Art ziehen sie wieder Gleiches oder Ähnliches an. Liebe Zuschauer, liebe Zuschauerinnen, mit diesen Lehren des Christusgottes kommen wir zum Ende der heutigen Lesung aus der Bergpredigt. Gegeben für Menschen aller Kulturen, aller Völker dieser Erde, denn Gott ist der freie Geist. Für heute verabschieden wir uns und freuen uns, wenn Sie auch beim nächsten Mal wieder mit dabei sind. Auf Wiedersehen und Gott zum Gruß.

Der innere Arzt und Heiler. Heil werden an Leib und Seele durch die Kraft des Christus Gottes. In der Ruhe liegt die Kraft zur Heilung. Christus ist der innere Arzt und Heiler, der Heiler unserer Seele. Der menschliche Körper ist der Mantel der Seele, der die Seele umgibt. Jeder menschliche Körper hat Selbstheilungskräfte, die der Mensch durch ein positives, Gott zugeordnetes Leben aktivieren kann. Wird daraufhin die Seele des Menschen lichter, dann strahlt der Christus-Gottesgeist, vermehrt seine helfenden und heilenden Kräfte durch die Seele dieses Menschen zu seinen Selbstheilungskräften. Die vom helfenden und heilenden Christus intensivierten Selbstheilungskräfte wirken sodann positiv in unserem Körper, sodass Heilung des physischen Leibes möglich ist. Durch die Christus-Gotteskraft empfangen wir Menschen Gnade über Gnade, um mit seiner Hilfe unsere allzu menschlichen Belastungen zu erkennen, welche die Hindernisse sind, die die Selbstheilungskräfte unseres physischen Leibes ermüden lassen, wodurch unser Gesundsein oder gar unsere Gesundung gefährdet ist. Die Aktivierung der Selbstheilungskräfte durch den inneren Arzt und Heiler Christus schließt den Besuch eines Arztes nicht aus. Der Christus-Gottesgeist im Urgrund unserer Seele ist, wie gesagt, der helfende, lösende und erlösende Geist. Er gibt uns die Kraft und ist bemüht, dass wir das Gegensätzliche, das Negative, das wir Menschen in unsere Seele und in unseren physischen Leib eingegeben haben und das auf unseren Körper einwirkt, erkennen und mit seiner Hilfe beheben, also lösen. Vorausgesetzt, wir sind bereit, unsere Denk- und Sprechgewohnheiten, unsere Verhaltensweisen zu überprüfen, um das erkannte Negative zu beheben. Denn die Inhalte unseres Denkens, Sprechens und Verhaltens nehmen die Zellsysteme unseres Körpers auf und in einer gewissen Zeitspanne auch unsere Seele. Wie wir in der Zwischenzeit wissen, beruht alles auf Energie. Auch unsere Selbstheilungskräfte sind Energie, die das ausführen, was wir durch unser Denken, durch unser ganzes Verhalten, in unser Oberbewusstsein, in unser Gehirn eingeben. Unser Gehirn signalisiert daraufhin unserem physischen Körper das, was wir ihm zugedacht und zugesprochen haben.
Das Gehirn ist die Sendestation des physischen Körpers, der das empfängt, was wir ihm übertragen. Dementsprechend verhalten sich die Funktionen unseres Körpers. Das Gehirn gibt dem Körper Signale, zum Beispiel durch Schmerz, Unwohlsein, Gereiztheit und gibt auch unseren Sinnen entsprechende Warnungen, sodass wir, der Mensch, erkennen können, dass im Zellenstaat unseres Leibes nicht alles in Ordnung ist. Registriert der Mensch nicht, was ihm sein Körper signalisiert, beachtet er also die Signale nicht, dann wird der Mensch auch das nicht beheben, was ihm diese Signale sagen möchten. Die Selbstheilungskräfte, die immer auf den Erhalt oder auf die Gesundung des Körpers bedacht sind, erlahmen, dann kann Krankheit die Folge sein. Des Körpers Selbsterhaltungskräfte sind immer darauf bedacht, den Körper funktionstüchtig und kräftig zu erhalten. Wenn der Mensch jedoch dagegen steuert, durch negatives Fühlen, Empfinden, Denken, Sprechen und Handeln, so geben, wie gesagt, die Selbsterhaltungs- gleich Selbstheilungskräfte allmählich nach. Der Mensch erfährt dann die Wirkung dessen, was er an Belastendem in seine Seele und in sein Gehirn, in des Körpers Kommandozentrale eingegeben hat. Wie oft sind wir verzweifelt, wenn wir bei diesem oder jenem Arzt waren und trotz aller Bemühungen merken, es geht nicht vorwärts mit der Genesung. Ein Arzt oder ein Psychotherapeut kann wohl unserem Körper beistehen. Doch wir, jeder Einzelne von uns, ist gefragt, sich zu ändern und das im positiven Sinne, sodass die Selbstheilungskräfte aktiv werden und dem Körper die nötigen Energien zuführen, sodass es uns körperlich besser geht und wir allmählich gesunden. Ein guter Helfer, sodass unser Körper die Ganzheitsheilung, die Heilung der Seele und des Leibes erlangt, sind wir letzten Endes selbst, indem wir unser Erdendasein nützen und unser Denken, unser ganzes Verhalten umstellen, sodass der innere Arzt und Heiler die Selbstheilungskräfte aktivieren kann und der irdische Arzt unseres Vertrauens den physischen Körper begleitet. Das wäre die Ganzheitsheilung von Seele und Leib. Wir sollten unser eigener Psychologe sein, um die Selbstheilungskräfte zu aktivieren. Die Lebensregeln
des Jesus von Nazareth helfen uns dabei. Sie heißen unter anderem: Siehe zuerst den Balken in deinem eigenen Auge, bevor du immer wieder über den Splitter im Auge des anderen nachdenkst und redest. Wer also seinen Balken analysiert, der versucht, die Inhalte seiner Verhaltensweisen zu überprüfen. Um das zu beheben, was zum Beispiel gegen diese Regel ist, worauf uns auch die 10 Gebote Gottes und die Bergpredigt Jesu hinweisen. So kann gesagt werden: Die Wurzel allen Übels liegt bei jedem von uns, denn ausgehend von unseren Eingaben in unser Gehirn befällt diese unsere Last, unseren Körper und auch unsere Seele. Die Ursachen allen Übels haben also einen Kreislauf. Der Anfang heißt Gehirn, dann Körper, dann Seele. Im weiteren Verlauf heißt es Seele, dann Körper. Ich wiederhole: Der innere Arzt und Heiler ist die Heilkraft in unserer Seele. Beheben wir unsere unguten Verhaltensweisen, dann wird es in unserer Seele lichter. Über die lichte Seele strahlt dann der innere Arzt und Heiler zu unseren Selbstheilungskräften. Dadurch empfängt der Körper vermehrte Energie und Lebenskraft. Jesus von Nazareth lehrte uns: Geh hin und sündige fortan nicht mehr. Das heißt, wir sollten unsere erkannten Fehlhaltungen beheben und diese Schritt für Schritt nicht mehr tun. Wollen wir mit dem Geist der Freiheit, mit dem inneren Arzt und Heiler, unsere Seele lichter werden lassen, damit unserem Körper mehr Energie zufließt, dann bemühen wir uns, unsere Seele und unseren Körper auf das Heilwerden einzustimmen. Dabei nehmen wir, so weit wie es uns möglich ist, eine aufrechte Sitz-Gleichkörperhaltung ein. Wie es uns also möglich ist, legen wir beide Handrücken auf unsere Oberschenkel und ziehen sie an unseren Körper heran. Wer möchte, kann seine Augen schließen. Sollten drängende und grüblerische Gedanken noch unser Nervensystem beherrschen, dann wird uns unsere Atmung beistehen, indem wir tief ein- und ausatmen, sodass unsere Gedanken ganz allmählich
von uns Abstand nehmen. Wir atmen tief ein und langsam aus. Wir atmen tief ein und langsam aus. Wir atmen bis in den Bauchraum hinab und atmen über den Mund oder über die Nase aus. Wir atmen bis in den Bauchraum hinab und atmen über den Mund oder über die Nase aus. Dabei beobachten wir unseren Atem, wie er kommt und geht. Kommt und geht. Kommt und geht. Wir atmen tief in unseren Bauchraum hinab und langsam wieder aus. Wir atmen tief ein und langsam aus. Wir bleiben dabei, unseren Atem zu beobachten. Wir atmen ein bis in den Bauchraum hinab. Langsam atmen wir über den Mund oder durch die Nase aus. Wir entspannen. Unsere Gedanken nehmen Abstand von uns. Wir werden ruhiger. Unser Gemüt wird stiller. Unser Atem geht ruhig und tief. Ruhig und tief geht unser Atem. Unsere Nerven entspannen sich. Unsere Muskeln lockern sich. Ruhig und tief geht unser Atem. Wir empfangen. Wir sind umgeben von der helfenden und heilenden Kraft. Helfende und heilende Energien strömen. Unser Atem bleibt ruhig und tief. Ruhig und tief geht unser Atem. Ruhig und tief bleibt unser Atem. Öffnen Sie sich für die nun gesprochenen, heilbringenden Worte, ohne mitzudenken. Lassen Sie die heilbringenden Worte in Ihren Körper strömen, sodass sie auch Ihre Seele berühren.
fühlen sie sich in den helfenden und heilenden Strom aufgenommen. Sie atmen ruhig und tief. Der heilende Christus Gottesgeist ist Liebe und Barmherzigkeit. Liebe und Barmherzigkeit strömt in ihrem Atem. Ihr Atem nimmt die heilenden und helfenden Energien auf. Liebe und Barmherzigkeit heilen. Aus ihrer Seele strömen heilende Christus-Gotteskräfte. Sie strömen zu ihren Selbstheilungskräften und in ihren Körper. Sie strömen zu ihren Nerven, zu Organen, Blut- und Lymphgefäßen. Sie durchströmen ihren physischen Leib. Liebe heilt. Liebe heilt. Energien der Liebe und des Friedens strömen durch ihren Körper. Ihre Atmung bleibt ruhig und ihr Atem geht tief. Ruhig und tief geht ihr Atem. Die kosmischen Energien strömen in ihren Körper. Sie strömen zu den Selbstheilungskräften und zu allen Funktionen ihres Körpers, zu Organen, Drüsen, Muskeln, zu Blut- und Lymphgefäßen. Sie strömen zu allen Bausteinen ihres Leibes. Liebe heilt. Liebe heilt. Sie lassen die kosmischen Energien strömen, denn ihr Atem geht ruhig und tief. Es strömen kosmische, heilende und helfende Energien. Ruhig und tief strömt der Atem, die Lebenskraft in ihrem Körper.
Es strömt. Es strömt. Sie sind durchströmt von der helfenden und heilenden Christus Gotteskraft. Christus, der innere Arzt und Heiler, wirkt in ihnen. Seine Kraft strömt durch ihre Seele, in ihren physischen Leib. Die Selbstheilungskräfte sind aktiv. Die Selbstheilungskräfte sind aktiv. Sie wirken in ihrem Körper. Die Selbstheilungskräfte sind aktiv. Sie wirken in ihrem Körper. Es hilft. Es lindert. Es gibt Kraft zur Heilung. Heilende Christus-Gottes-Energien strömen durch ihre Seele, strömen in ihren Körper, strömen zu allen Bausteinen ihres Leibes. Alle Bausteine des physischen Leibes sind beatmet vom Heil des Lebens. Wir bejahen die heilenden und helfenden Energien in allen Bausteinen unseres physischen Leibes.

sind gekräftigt durch die helfende und heilende Christus Gotteskraft. Heilende Ströme fließen in ihrem physischen Körper. Liebe hilft,

Energien strömen durch die Seele in ihren physischen Leib. Heilende Kräfte bauen mehr und mehr die Selbstheilungskräfte auf. Segnende Kräfte wirken in Seele und Leib. Die Christus-Gottes-Kraft wirkt in Seele und Leib. Sie atmen ruhig und tief. Ruhig und tief geht ihr Atem. Sie fühlen nun eine gewisse Ausgewogenheit zwischen Seele und Körper. Es ist die kosmisch-energetische Harmonie. Harmonie strömt. Liebe hilft, Liebe heilt. Es strömt, Harmonie strömt. Sie sind entspannt. Nerven und Muskeln sind entspannt. Alle Bausteine ihres Leibes sind beatmet von der heilenden und helfenden Kraft. Es strömt das Leben in Seele und Körper. Heilende und helfende Energien wirken.

ganz ruhig und in Kommunikation mit dem inneren Arzt und Heiler, dem Christus Gottesgeist.

jeden Tag. Kommt auf sie, auf uns alle, Positives und Negatives zu. Das Negative bringt der Tag mit sich, damit wir es beheben. Sind Sie bereit, das Ungute zu bereinigen und Gleiches und Ähnliches nicht mehr zu tun, dann wird Ihre Seele immer lichter und Ihr Körper immer heller. Sie fühlen sich freier, gelöster und spüren Tag für Tag mehr die helfenden

Kräfte, die ihnen immer näher kommen und sie den Tag über geleiten. Diese Stunde ist einzig den Menschen gewidmet, die die Christus-Gotteskraft anrufen, um sie in ihre Seele und in ihren Körper aufzunehmen. Darf ich Ihnen ein gesegnetes Leben wünschen, das wohlige Gefühl, umgeben zu sein von dem freien Geist, dem Christus-Gottesgeist. Gott mit Ihnen, Gott mit uns allen, Gott zum Gruß, Gabriele.

Gute Gedanken zur guten Nacht von Leo Bani. Guten Abend, liebe Kinder. Ja, der Tag neigt sich dem Ende zu. Die Sonne geht unter und die Natur wird ruhiger. Bevor auch du dich in dein Bett zurückziehst, hören wir, wenn du möchtest, etwas von Leo Bani, dem Engelwesen aus unserer ewigen Heimat. Gute Gedanken, die uns in die Nacht begleiten werden. Leo Bani sagt: Die unbegrenzte Liebe, Gott, liebt alle Menschen und alle Geistwesen gleich, die Tiere, Pflanzen, Steine und Gestirne. Alles, was lebt, wird von Gott ohne Ausnahme geliebt. Die ewige Liebe, unser himmlischer Vater, möchte euch alle wieder in seiner Geborgenheit wissen. Er möchte euch wieder in seine Arme schließen und euch den großen Frieden schenken, in dem es keinen Streit, Hass, kein unschönes und böses Wort gibt, nur lichte, friedvolle, heilige Empfindungen, also Liebe, Frieden und Geborgenheit. Du wirst sicher fragen, was heißt geborgen sein? Es heißt, sich in die Arme der Mutter oder des Vaters zu kuscheln und zu empfinden, dass man geliebt wird. Auf ähnliche Weise möchte sich auch ein liebendes Kind, das Gott, seinen himmlischen Vater, liebt und anbetet, in die Arme des ewigen Vaters kuscheln, von dem es weiß, dass er, der große Geist, es beschützen, behüten und lieben möchte. Das ist jedoch nur dem möglich, der die Gesetze der Liebe erfüllt und Gott mehr liebt als diese Welt. Das heißt, dass er statt Hass Liebe sendet, statt Neid Liebe strömen lässt, dass er an die Stelle böser Gedanken Gedanken der Liebe setzt. Rechte Liebe ist die selbstlose Liebe, die nicht an sich denkt, die alle Menschen liebt, auch die Übernächsten, die Tiere, Pflanzen und Steine. Ja, das gesamte Leben. Das waren die guten Gedanken von Leo Bani für eine gute Nacht. Und jetzt wünsche ich dir auch eine gute Nacht. Schlaf gut.

Die Erscheinung. Die Erscheinung im messianischen, sovianischen Zeitalter, das neue Generationen widerspiegelt im Zeichen des Christus Gottes. Die Ankündigung des Jesus von Nazareth an seine Apostel und Jünger: Ich komme bald, wird wahr. Der Christus Gottes hat sein Kommen angesagt. Dem Zeitalter der Erscheinung geht sein Erscheinungslicht voraus. Die Zeit wird kommen, in der sich sein Licht in der Atmosphäre anzeigt. Je nach der Planetenkonstellation zur Sonne wird es aufleuchten und viele werden sagen, dass dies Phänomene wären, die noch nicht gedeutet werden können. Dieses sogenannte Phänomen ist die Ankündigung der Veränderung im sogenannten materiellen Kosmos, zu dem natürlich auch die Erde gehört. Der mächtige Geist der Unendlichkeit sprach zu den Menschen: Ich mache alles neu, ein neuer Himmel und eine neue Erde. Von Abraham bis Gabriele sprachen gottgesandte Wesen, also Menschen, im prophetischen Wort. Erleuchtete Männer und Frauen sprachen und sprechen von dem einen Geist, dem Geist der Liebe und des Friedens. Gottes Propheten, Männer und Frauen, versuchten und versuchen in den Herzen der Menschen den einen Gott zu erwecken, den Gott der Liebe, des Friedens und der Einheit. Gottes Propheten, Männer und Frauen kündeten vom Reich Gottes, vom ewigen Sein, kündeten von einem Gott der Liebe, der Vater aller seiner Kinder ist. Im messianischen, sophianischen Zeitalter strömt das Wort des Reiches Gottes um die ganze Erde. Gott, der Ewige, und sein Sohn sind über das göttlich-prophetische Wort zu vernehmen, über Rundfunk und Fernsehen und verkünden den Menschen, dass es nur ein Leben gibt, nur einen Gott, den Gott der Liebe. Die Zeit reift von Abraham bis Gabriele. Gott, der Ewige, sprach zu seiner Dienerin, seiner Wortträgerin mit dem Menschennamen Gabriele und offenbarte ihr, dass sie im Einklang mit seiner dritten Grundkraft, seinem Cherub der göttlichen Weisheit Sophia, die Weisheit in seinem Geiste ist. Der Ewige offenbarte ihr, dass der Christus Gottes und die göttliche Weisheit die beseelten Menschen ruft, den einen Gott der Liebe anzubeten, der in allem ist und vor allem im Urgrund jeder Seele, auch in jedem beseelten Menschen. Er, der Alleine,
rief durch seine Weisheit das messianische, sophianische Zeitalter aus, das Erscheinungslicht seines Sohnes, des Christus Gottes, der schon als Jesus von Nazareth angekündigt hat: Ich komme bald. In allen Generationen warten Menschen auf die geistige Wiederkunft des Messias. Wir fragen uns, wann und wo. Jeder beseelte Mensch sollte gerüstet sein, um ihm entgegenzugehen, indem er das innere Licht entzündet durch den Weg der Gottes- und Nächstenliebe, denn Gott ist Liebe. Im messianischen, sophianischen Zeitalter sprach Gott durch die göttliche Weisheit: Ich bin, der Ich bin, der Allmächtige, der Vater aller meiner Kinder. Und er wies Sophia an, den Menschen zu sagen: Ich bin meinen Kindern treu. Die Treue zu meinen Kindern ist meine Liebe, und meine Liebe zu meinen Kindern ist meine Treue zu ihnen. Verkündige das und sage meinen Kindern: Der Weg zu mir ist der Weg des Alllebens und somit der Allliebe. Sage ihnen, sie mögen sich nicht fürchten, mich in ihrem Innersten anzubeten, den einen Gott der Liebe, der ich bin. Abermals sage es ihnen: Sie mögen sich nicht fürchten, ich bin die Treue zu meinen Kindern. Ja, ich bin ihnen treu, was sie auch in dieser Welt verursachten und verursachen. Sage ihnen: Ihre Sünden liebe ich nicht, aber ich strafe sie auch nicht für ihre Sünden. Ich verfluche sie nicht ihrer Sünden wegen. Ich schicke sie in keine ewige Verdammnis für ihre Sünden. Sage ihnen: Ich liebe den Wesenskern im Urgrund ihrer Seele, ihr wahres Wesen, das göttliche Wesen in mir, im Reich meiner Liebe, im Reich des Friedens. Der Christus Gottes, mein Sohn, ruft in diese Welt: Kommt alle zu mir her, alle, die ihr an den ewigen Vater glaubt und zu ihm betet und ihn bittet. Ich will euch führen, hinführen ins ewige Vaterhaus, denn ich bin der Weg. Ich bin in meinem Vater die Wahrheit und das Leben. Mein Weg zu ihm, dem ewigen Gott, geht stufenweise über die Reinigungsebenen der Seele, denn diese sind angelegt, um das nicht bereute, gleich nicht bereinigte, sündhafte des ehemaligen Menschen abzulegen. Es ist der Weg der Bereinigung. Er, der Ewige, wandelt das Negative in positive Kraft um, so ihr Gleiches
oder Ähnliches nicht mehr in eurem Sinnesbewusstsein habt. Ich, der Christus Gottes, einst in Jesus von Nazareth, rufe in die Menschenherzen hinein. Gott ist Liebe, Gott ist Treue, Gott ist Fürsorge. Geht den messianischen, sophianischen Weg der Gottes- und Nächstenliebe, den Weg des Lichtes, das in mir, dem Christus Gottes, leuchtet. Es ist das Licht der Einheit, das Licht der Liebe. Gott ist Liebe. Du, o Menschenseele, du, o Seele, bist das Licht in Gott. Gott ruft, Gott ist Treue. Im ewigen Vaterhaus sind viele Wohnungen frei. Das Reich des ewigen Seins ist die Heimat der Kinder Gottes. Geht den Weg zur ewigen Heimat. Alle Wesen des Seins, alle Großfamilien sind euch treu. Das Reich Gottes tut sich auf. Die Schleusen ins ewige Vaterhaus öffnen sich mehr und mehr. Kommt heim. Ich, der Christus Gottes, führe euch zum Vater. Betet, ihr Menschen, in euer Herz hinein, denn in der Nähe eures physischen Herzens leuchte ich und warte auf euch. Denn die Gebete der Reinheit und der Liebe trage ich ihm entgegen, dem ewigen Vater, der auf euch wartet. Er ist die Treue, er ist die Gottes- und Nächstenliebe. Ein anderes Zeitalter ist angesagt, dass es werde in der messianischen, sophianischen Zeit. Das geistige Kommen des Messias ist angesagt. Ich bin der Christus Gottes, den der Vater sandte, um die Ewigkeit in euch vorzubereiten, um der Ewigkeit zu dienen in euch, in jedem beseelten Menschen, in jeder Seele auf dem Weg zum ewigen Sein. Traut euch zu beten, versucht in eurem Herzen zu ruhen. Nehmt öfter die 10 Gebote Gottes zur Hand. Nehmt öfter die Bergpredigt zur Hand. Lest und vergleicht euer Fühlen, Empfinden, Denken, Reden und Tun, ob dieses in Übereinstimmung ist mit den Geboten Gottes durch Mose gegeben und den Lehren der Bergpredigt des Jesus von Nazareth. Wenn eure Verhaltensweisen damit nicht übereinstimmen, dann wisst ihr selbst, was zu beheben ist, um das innere Licht, das ich in euch bin, mehr und mehr zur Flamme werden zu lassen, um mir, dem Christus Gottes, näher zu kommen. Denn ich möchte euch zum ewigen Vater führen, der in euch wohnt. Der Geist der Allliebe, der Geist des Allfriedens, der Geist, der in allem ist, ist das Leben
und in allem ist die Liebe das Sein. Und so ihr rätselt und fragt, wo ist die Liebe, wenn Menschen krank sind? Wo ist die Liebe in den Tieren, wenn sie sich gegenseitig verzehren? Ich frage euch, wo seid ihr? Hätten die Menschen von Abraham bis Gabriele den Gott der Liebe angebetet, dann wären Mensch und Tier im Frieden und die Krankheiten wären weitgehend behoben. Was nicht ist, steht in den Sternen. So ihr erkennt, bereut, bereinigt und nicht mehr tut, geht ihr den Weg der Liebe, der das messianische, sophianische Zeitalter verkündet. Mein Ruf des Christus Gottes, der ich im prophetischen Wort bin, heißt: Kommet alle zu mir her, die ihr mühselig und beladen seid, kommt her und betet zu dem All-Einen, der in euch ist. Ich werde euch leiten, ich werde euch führen und hinführen zu ihm, der auf euch wartet. Denn die Wohnungen im Reich Gottes sind frei. Besitzet das Reich Gottes, das euch so nahe ist. Es ist im Urgrund eurer Seele die ewige Heimat. Liebe und Treue vergeben. Liebe und Treue rufen euch. Es ist der ewige Vater der Liebe und der Treue in mir, der ich der Rufer bin. Kommet alle zu mir her, dem Christus Gottes. Ich führe euch zu ihm, dem ewigen Vater der Liebe.

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0: Das Licht der Welt ruft auf allen Kontinenten. Ich bin der Weg, die Wahrheit und das Leben. Kommt alle zu mir, denn ich möchte euch zum Vater führen. Der innere Weg zu Gott in uns beginnt mit der Stufe der Ordnung. Durch Gabriele, die Prophetin und Botschafterin Gottes in unserer Zeit, haben wir aus dem Reich Gottes Übungen und Erläuterungen erhalten, um Ordnung in unseren Gedanken und Empfindungen, in unserem ganzen Leben zu machen. Denn das ist die Basis, das gute Fundament, auf dem wir die weiteren Stufen zum kosmischen Bewusstsein aufbauen können, hin zu unserem wahren Wesen. Zur Ordnung gehört auch der Friede in uns. Friede mit unserem Nächsten, indem wir erkennen, wo wir uns ihm gegenüber falsch verhalten haben, um dann um Vergebung zu bitten und zu vergeben und Gleiches nicht mehr zu tun. Stattdessen orientieren wir uns an den 10 Geboten Gottes und an der Bergpredigt des Jesus von Nazareth, der uns unter anderem sagte: Selig sind die Friedensstifter, denn sie werden Kinder Gottes heißen. Wer zum wahren inneren Frieden findet und ihn hält, tut den ersten Schritt, um Frieden auch in seine nähere Umgebung, ja, in die Welt zu bringen, für eine höhere Kultur und ein friedvolles Menschentum. Heute werden wir tiefgehende und motivierende Erläuterungen über den wahren Frieden hören, die uns Bruder Emanuel, unser geistiger Lehrer, der Cherub der göttlichen Weisheit, gegeben hat und uns damit ein wunderbares Ziel aufzeigt: das Reich des Friedens auf Erden. Estefania, Daniel und ich, mein Name ist Elena, lesen Ihnen als Schüler unter Schülern aus dem Lehrstoff vor. Wenn Sie möchten, können Sie sich schon jetzt Papier und Bleistift zurechtlegen, um sich einige Erläuterungen oder die Aufgaben zu notieren.
1: Gabriele sagte uns: Lieber Bruder, liebe Schwester, Bruder Emanuel, unser geistiger Lehrer, möchte mit seinen Worten, die aus seinem Herzen fließen, ganz auf uns zugehen. Er sprach und spricht zu uns: Meine geliebten Brüder und Schwestern, aus meinem ganzen Herzen, mit meinen ganzen geistigen Empfindungen, möchte ich euch aufmuntern, diesen inneren Weg zu wandeln. O, erkennet in meinen Worten die Kraft und die Liebe eures Lehrers, die euch zuströmt. Ich möchte euch herausführen aus der Bedrängnis des Alltags hin zu dem ewigen Frieden in euch, zu Christus. Wahrlich, Freunde, wer zu dem inneren Frieden gefunden hat, der kann wieder Frieden geben. Er ist der Friedensbringer, den diese Welt benötigt. Ein Reich des Friedens kann nur von friedvollen Menschen aufgebaut und geführt werden. Was nützen all die äußeren Dinge, wenn der Mensch nicht mit Frieden, Freude und Dynamik erfüllt ist? Christus, euer Erlöser, spricht vom Friedensreich. Ihr seid alle gerufen, mit ihm dieses Reich des Friedens zu gründen und zu erbauen. Jede möge die Aufgabe, diese große, gewaltige Aufgabe in sich selbst erkennen. Jede muss zuerst in sich zum Frieden erwachen, um in der Welt Frieden zu bringen. Daher sollte sich jeder verantwortlich fühlen, damit das Reich des Friedens entstehen kann. Es kann jedoch nur dann werden, wenn ihr werdet. Liebe Freunde, wenn ihr freudig, dankbar und erfüllt diesen Weg innerer Liebe und inneren Friedens wandelt und wenn ihr friedvoll seid, dann beflügelt euch die Seligkeit, die ihr so dann allen bringen könnt, die nach Gerechtigkeit

0: Gerechtigkeit dürsten. Gerecht ist nur der seinem Nächsten gegenüber, der zu sich selbst gerecht ist, in Gedanken, Worten und Werken, dessen Empfindungen und Gedanken gleich seinen Worten sind. Wer zu sich selbst gerecht ist, der hat zum inneren Frieden gefunden und der ist der Miterbauer des Reiches Gottes. Meine Freunde, Worte sagen wenig. Erfasst den Sinn meiner Worte und erkennet, dass der innere Weg notwendig ist, damit das Reich des Friedens erstehen kann. Wer also auf dem inneren Weg erfolgreich wandelt, der ist wahrlich der Miterbauer des Reiches Gottes auf Erden. Er wird nach diesem Leben siegreich in die ewige Heimat zurückkehren. Dort wird er kein Fremdling sein. Meine Freunde, meine geliebten Brüder und Schwestern, verwirklicht und erfüllt freudig die Aufgaben. Freut euch jedes Mal aufs Neue, wenn die Zeit da ist, zu der ihr wieder das Seelengebet erfüllen könnt. Das Seelengebet bewirkt immer wieder eine neue Ausrichtung und zugleich eine weitere Veredelung. Meine Freunde, meine geliebten Brüder und Schwestern, möge der Segen des Allmächtigen euch täglich mehr stützen und anregen, das durchzuführen, was notwendig ist, um den inneren Frieden zu finden, um bald aus dem ewigen Bewusstsein schöpfen zu können, denn der Geist soll bewusst die Materie beherrschen.
1: Liebe Zuschauerinnen und liebe Zuschauer, die Aufgaben, die wir aus dem Reich Gottes für den inneren Weg zum kosmischen Bewusstsein erhalten haben, bringen Bewegung in unser Leben, insbesondere in unser Inneres. So können wir vieles erkennen, um es dann zu lösen und zu ändern und so Schritt für Schritt freier zu werden. Es ist also gut, wenn wir die Übungen in bestimmten Zeitabständen wiederholen. Im Lehrstoff geben uns Bruder Emanuel, unser geistiger Lehrer und Gabriele eine kurze Zusammenfassung, um uns an die wesentlichen Übungen und Erläuterungen zu erinnern. Bruder Emanuel offenbarte: Vor dem Sieg steht der Kampf mit den niederen Mächten, mit den niederen Empfindungen, Gedanken, Worten und Handlungen, mit den äußeren Sinnen, die nach Wohlleben trachten, nach dem inkonsequenten Leben. Die Sinne des Menschen sind so lange bestrebt, Seele und Mensch nach außen zu ziehen, zu Verlockungen anzuregen, bis der Mensch seinem niederen Ich gebietet und höhere Kräfte zur Wirkung kommen lässt. Die nun folgende Aussage ist für jeden Schüler auf dem inneren Weg wesentlich. Wer in allem, was lebt, das Göttliche bejaht und die göttlichen Gesetze verwirklicht, nimmt auch die positiven Kräfte der Natur und Gestirne auf. Wer Kräfte der Liebe aussendet, wird um ein Vielfaches Kräfte der Liebe empfangen. Eine weitere wichtige Aussage: Der Weg nach innen ist der Weg der Liebe. Aus Liebe zu Gott sollte der Wanderer zum Königreich des Inneren allmählich das Allzumenschliche lassen, das Geistige bejahen und im täglichen Leben gesetzmäßig anwenden. Eine zentrale Aufgabe auf der Stufe der Ordnung ist die Verfeinerung der Sinne. Und in den letzten Sendungen haben wir einige Übungen zur Verfeinerung des Gehörsinnes erhalten. Gabriele fasst diese zusammen. Lieber Bruder, liebe Schwester, ich darf dich noch einmal an die Gehörlehre erinnern, an die Aufgaben, die für uns wichtig sind, um aus unserem Inneren allmählich unser Ich herauszuholen, das, was uns noch unbewusst ist und doch Schwierigkeiten bereitet, das uns nicht in die Einheit mit allen Menschen und mit Gott finden lässt. Ich möchte dich auch noch einmal an die Bewusstseinsstützen erinnern, die uns Hilfe auf dem Weg sind, wenn uns aufkommende Neugierde, Wünsche und Sehnsüchte übermannen wollen und uns helfen, die Tür zum Innenleben zu erschließen. Sie lauten zum Beispiel: Ich bin die Stille. Ich bin der Friede. In mir ist alles still. Ich bin friedvoll. Ich bin harmonisch. Trotz dieser Übungen werden wir unsere Tätigkeit, gleich wohin wir gestellt sind, ordnungsgemäß erfüllen, doch in innerer Harmonie, ausgerichtet auf die Kraft, der wir zustreben.
2: Gabriele fuhr in der Zusammenfassung fort. Ich darf wiederholen. In allen lauten Dissonanzen sollen wir auch das Göttliche sehen, denn in allem, auch im lauten Ton, ist das Göttliche, nur verkapselt von dem, was wir in Empfindungen, Gedanken, Worten und Werken ausgesandt haben. Kein Ton könnte entstehen, wenn nicht auch in ihm die harmonische Kraft wäre. Die göttliche Kraft wird zum Teil vom Menschen überlagert oder umgewandelt zu einem lauten, schrillen Ton, so wie wir vieles umwandeln, das uns sodann zum Verhängnis werden kann. Durch die Stetigkeit, nur die positiven, harmonischen Töne zu bejahen, bilden wir um uns einen geistigen Kokon, der allmählich um uns die schrillen Töne mildert und sie nicht in vollem Maße einwirken lässt. Liebe Schwester, lieber Bruder, vergiss bitte nicht, sowohl an den Innen- wie auch an den Außentagen deine Empfindungen und Gedanken zu notieren. In späterer Zeit wirst du erkennen, wie wertvoll diese Notizen für dich sind, denn du erfährst daraus, dass du doch schon einige Schritte auf dem inneren Weg getan hast. Wir sollen uns verfeinern. Die grobe Struktur Mensch soll sich veredeln und vergeistigen. Dazu gehört auch die Verfeinerung des Geruchs- und Geschmackssinns. Bitte achte darauf, dass alles, was sich nach außen gekehrt hat, grob, das heißt auch ungestüm ist. Durch das Beachten der göttlichen Gesetze, indem wir unsere Gedanken ordnen, unsere Rede zügeln und unsere Sinne bemeistern, werden wir von höheren Schwingungen erfasst und durchströmt, die sodann die sich adelnde Seele immer mehr zu erkennen geben. Nun gebe ich einen Satz zum Nachdenken. Wer sich an der Schönheit und an dem Duft der Blumen, Sträucher und Bäume erfreut, wer in diesen Lebensformen die göttliche Liebe empfindet, der verstärkt die Harmonie in seiner Seele und in seinem Körper.
3: Wir lesen weiter in den Erläuterungen von Gabriele. Denke auch bei der Nahrungsaufnahme daran, dass du deinen Geruchs- und Geschmackssinn veredeln möchtest. Setze dich beim Essen aufrecht hin und bemühe dich, nicht hastig zu essen. Kaue den Bissen gut, schlucke das Gekaute hinab und dann erst nimm wieder den weiteren Bissen auf den Löffel oder auf die Gabel und führe ihn dem Mund zu. Vollziehe dies bewusst und du wirst erkennen, welch Harmonie und Friede dich auch während der Mahlzeiten überkommen. Dann ist die Nahrungsaufnahme eine bewusste meditative Dankübung. Das Gleiche gilt auch bei der Aufnahme von Flüssigkeit. Wir sollen den Inhalt des Glases nicht auf einmal hinunterschlucken, sondern schluckweise trinken. Das Getränk soll nicht zu heiß, aber auch nicht zu kalt sein. Bruder Emanuel offenbarte: Verfeinern sich die Sinne des Menschen, dann verfeinert sich auch die gesamte Struktur des Körpers. Dabei werden auch die Seelenhüllen lichter und die Seele wird edler. Aufgrund der äußeren Verfeinerung verfeinert sich auch das Innere. Durch die Verfeinerung der äußeren Sinne verändert sich auch gleichzeitig die atomare Struktur der Seele. Die geistigen Atome wenden sich allmählich dem Wesenskern zu, dem Herzen der Seele. Gabriele wiederholte wesentliche Aussagen. Liebe Schwester, lieber Bruder, wir müssen Erfahrungen sammeln, damit wir auch bereit sind, den geistigen Weg mehr und mehr zu gehen. Haben wir Erfahrungen, was sich sowohl an dem Innen- wie auch an den Außentagen in und an uns vollzieht, dann werden wir freudig an die nächste Übung gehen und die derzeitige Übung immer wieder wiederholen. Wir müssen frei werden von unserem menschlichen Ich. Das niedere Ich bindet sich an diese und an jene Wünsche. Das niedere Ich bindet sich an Menschen und will Menschen an sich binden. Binden heißt auch eine Erwartungshaltung haben. Ich erwarte, dass mein Nächster dies und jenes tut. Ich erwarte, dass er sich so und so verhält. Solange wir von unserem Nächsten etwas erwarten, dass er dies oder jenes tue, so lange sind wir unfrei. Wir sind an unser Ich und mit unserem Ich an Menschen, Dinge, Wünsche und Vorstellungen gebunden. Ein weiterer wichtiger Satz für uns. Ist unser Sinnen und Trachten nach innen gerichtet, zu dem, der die Fülle ist, wollen wir Gott gefallen und nicht den Menschen, dann werden wir auch empfangen, was wir benötigen. Denn Gott schenkt sich uns in dem Maße, wie wir uns für ihn öffnen. Je reiner unsere Seele wird, umso mehr werden wir auch im Äußeren erhalten. Denn die Fülle kommt auf den zu, der im Herzen, in der Seele die Fülle erschlossen hat.
1: Gabriele erinnerte noch an einen weiteren wesentlichen Aspekt. Sie sprach: Liebe Schwester, lieber Bruder, bereinige deine Vergangenheit. Wer in Gott lebt, der lebt nicht mehr in der Vergangenheit und denkt auch nicht mehr angsterfüllt an die Zukunft. Er lebt in der Gegenwart. Wer im Jetzt in der Gegenwart lebt, in dem lebt und durch den lebt Gott. Die Seele wird von Adlers Flügeln getragen. Selbstlose Liebe bringt innere Freiheit. Wer zur inneren Freiheit gefunden hat, der hat wahre Größe. Haben wir die Vergangenheit weitgehend gemeistert und bemühen wir uns, in der Gegenwart zu leben, dann wird Gott, der allmächtige Geist, die Zukunft mit uns gestalten. Bruder Emanuel ermunterte uns zur inneren Freiheit. Lasst los, meine Freunde, lasst los die Vergangenheit. Macht euch nicht Sorgen um die Zukunft. Der Geist unseres Herrn ist euch so nahe. Er, der Allmächtige, möchte in euch wirksam werden und euch die Fülle schenken. Je mehr ihr diesem ewigen Geist huldigt, indem ihr die Gesetze erfüllt, umso reicher werdet ihr in eurem Inneren werden. Euer Leben wird still und freudig sein. Menschen, die sich Gott anvertrauen, werden wahrlich das erhalten, was sie benötigen, und darüber hinaus. Menschen, die vom Geiste der Liebe durchdrungen sind, sind glücklich, froh und dankbar. Die Spontanität ihres Inneren ist auch die Spontanität des Äußeren. Gabriele fuhr mit der Zusammenfassung fort. Liebe Schwester, lieber Bruder, Ich darf dich auch noch einmal an das Seelengebet erinnern. Bete bitte in deinen Worten. Bete so, wie es in deinen Empfindungen liegt. Lasse es aus deinem Inneren herausbeten oder in deinem Inneren beten. Jeder von uns muss es an sich selbst erfahren, was für ihn augenblicklich besser ist. Das laute Gebet, das Gebet mit Worten oder das stille Gebet, das Gebet in Gedanken. Wir lassen die folgende Aussage des Herrn in uns nachschwingen. Was ihr dem Geringsten, meine Brüder, antut, das tut ihr mir an. Diese Aussage bedeutet, was wir unserem Nächsten in Empfindungen, Gedanken, Worten und Werken antun, das richtet sich wieder gegen uns selbst. Denken wir über unseren Nächsten positiv, sehen wir in ihm das Gute, das Göttliche, dann wird auch unsere Seele stiller werden. Unbemerkt nimmt der Ewige in Seele und Mensch die Reinigung vor. Dadurch verstärkt sich die Christuskraft in unserer Seele. Die Seele wird lichter und der Leib heller. Sprechen wir jedoch über unseren Nächsten negativ, so wird sich auch das Negative gegen uns richten. Der Leib verdunkelt sich, die Seele verschattet sich, weil sich in unserer Seele das Licht Christi verringert. Der Mensch fällt in lichtärmere Schwingungszonen. Die Schatten, die sich infolge falschen Verhaltens in Seele und Leib ergeben haben, bewirken sodann weitere Ursachen. Darauf können wir wieder neue Ursachen bauen. Solche Menschen altern sehr schnell. In der Mitte ihres Lebens können sie schon unansehnlich aussehen. Sie können voluminös sein und schwer an der Last ihrer Gedanken und ihrer eigenen Werke tragen. Der Körper ist nach vorne gebeugt, der Rumpf ist unansehnlich.
0: Caprere wiederholte eine Aussage Bruder Emanuels. Menschen des Geistes altern nicht, sie welken nur. Erkennet diesen gewaltigen Unterschied. Wir altern nicht, wir welken. Das bedeutet, dass die innere Jugend vorhanden bleibt, die Dynamik durch die Kraft des Geistes bis ins hohe Alter vorhanden ist. Es welkt also nur unser Körper, da dies naturbedingt ist. Die durchgeistigte Seele und der durchgeistigte Mensch altern nicht. Bruder Emanuel sprach hierzu folgende Worte. Ein dahinwelkendes Blatt am Baum kann wunderschön sein. Wer spricht hier von einem alten Blatt? Doch nur der, der selbst alt ist. Auch diese Aussagen von Bruder Emanuel, die Gabriele sinngemäß wiederholte, sind von Bedeutung. Je mehr Geistkraft durch Seele und Mensch strömen, umso dynamischer ist der Mensch. Auch in den fortgeschrittenen Jahren seines irdischen Lebens wird ein geistiger Mensch aufrecht gehen, dass seine Gesinnung aufrichtig ist. Das Wesen eines durchgeistigten Menschen ist strahlend, liebevoll und erfüllt von der inneren Kraft und Dynamik. Meine Brüder und Schwestern, es lohnt sich also, den inneren Pfad zu gehen, allein schon, um nicht zu altern. Die Gelassenheit eines Geistwesens kann uns ungeschminkt solches sagen. Der Weg nach innen bewirkt also in uns Freiheit und Frieden. Deshalb sollen wir in Freude gehen, damit wir den Adel unserer Seele erlangen. Menschen, die vom Geiste der Liebe durchdrungen sind, werden glücklich, froh und dankbar. Die Spontanität ihres Inneren ist auch die Spontanität ihres Äußeren. Liebe Bruder, liebe Schwester, wir wollen uns bemühen, den Willen unseres himmlischen Vaters zu erfüllen, damit sein Geist bewusst die Materie beherrschen kann.
3: Wir wünschen dir seine Kraft und seine Liebe, damit du auf dem inneren Weg stetig vorankommst. Möge uns seine Liebe verbinden und sein Friede durch uns strömen. Möge seine Kraft uns immer näher zu ihm führen, der unser Leben ist, Gott.
2: Liebe Zuschauer und Zuschauerinnen, mit diesen aufmunternden Worten aus der göttlichen Weisheit, die uns in Verbindung mit Christus auf dem inneren Weg führt und begleitet, möchten wir zum Schluss dieser Sendung kommen. Wenn wir möchten, können wir uns auch die Worte von Bruder Emanuel notieren und für die nächste Zeit mitnehmen, die er uns zum wahren Frieden gegeben hat. Wer zu dem inneren Frieden gefunden hat, der kann wieder Frieden geben. Er ist der Friedensbringer, den diese Welt benötigt. Wir freuen uns, wenn Sie auch nächstes Mal wieder dabei sind, wenn wir im Lehrstoff mit der Schulung des Tastsinnes fortfahren. Wir wünschen Ihnen eine gute, friedvolle Zeit. Bis zum nächsten Mal und ein verbindendes Gott zum Gruß.

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Liebe Brüder, liebe Schwestern in Christus, aus dem Studio Santec hören wir, was das Gesetz Gottes, das Liebe ist, uns sagen möchte. Das Gesetz des Ewigen ist unumstößlich, da es absolut, also in sich geschlossen und vollkommen ist. Darum kann es von keinem Wesen, aber auch von keinem Menschen verändert werden. Vielen Zuhörern und Zuhörerinnen ist bekannt, dass das ewige Gesetz aus den 7 Grundkräften Ordnung, Wille, Weisheit, Ernst, Geduld gleich Güte, Liebe und Barmherzigkeit gleich Sanftmut besteht und dass jede Grundkraft in der anderen als Unterregion enthalten ist. Also sind es 7 mal 7 Gesetzeskräfte, die ineinander fließen und einem Kristall gleichen, der alle Facetten des ewigen Gesetzes widerspiegelt. Aus diesem ewigen Gesetzesvolumen 7 mal 7 göttlicher Kräfte ist auch der göttliche Leib, der Geistleib der himmlischen Wesen geschaffen. Das ist die Ausstrahlung jedes himmlischen Wesens. Somit ist das Geistwesen eine Lichtkraftquelle aus Gott. Weil der göttliche Leib des himmlischen Wesens das formgewordene, ewige, ganzheitliche Gesetz ist, ist jedes göttliche Wesen Erbe der Unendlichkeit. Aufgrund dessen sind ihm nicht nur sämtliche Himmelsebenen erschlossen, sondern sie gehören ihm auch als Essenz und Kraft. Sie sind sein Erbe. Im ganzen ewigen Sein gibt es daher keine Konkurrenz, denn es gibt kein Mein und Dein, kein Mir und Dir, weil das Sein jedem gleich gehört. Somit ist jedes göttliche Wesen dem anderen gleichgestellt und sie sind absolut einig, also eins. Mit ihrer geistigen Mentalität, gleich ihren geistigen Fähigkeiten, verkörpern sie den Himmel und wirken entsprechend ihrer Wesenheit. Darin liegt auch die Gesetzmäßigkeit der Einheit, ebenso der Gerechtigkeit Gottes. Mit der Mentalität gleich Fähigkeit, die auch als Talent oder Talente bezeichnet werden kann, trägt jedes himmlische Wesen Verantwortung für das Ganze. Das heißt, durch sein Wirken, das seiner Mentalität, den Fähigkeiten, also den Talenten entspricht, gibt das göttliche Wesen aus sich Energie zum Wohle der Unendlichkeit, zum Wohle des Reiches Gottes, das, wie gesagt, als Essenz und Kraft das Erbe jedes himmlischen Wesens ist. Jedes Geistwesen trägt also schaffend und gestaltend aus seinem Lichtkraftpotenzial zum weiteren Wachsen des Reiches Gottes bei. Das gemeinsame Wirken in der Verantwortung für das Reich Gottes ist das wahre, das göttliche Gemeinwohl, das Wohl für alle.
Uns Menschen ist die Tatsache, dass wir im Innersten der Seele, wie die Geistwesen des reinen Seins, Erben der Unendlichkeit sind, meistens nicht bewusst. Das Bewusstsein unserer göttlichen Herkunft, unseres inneren Wesens, ist überlagert von niedrig Schwingendem, zum Beispiel von Bindungen an Materielles, von ego-menschlichen Wunschvorstellungen und anderem mehr. Daher ist der Mensch, der eine mehr, der andere weniger, geprägt von Ego-Bezogenheit. Diese Enge des geistigen Bewusstseinshorizontes verstellt ihm den Blick für größere Zusammenhänge, auch für das Leid und Leiden von Nächsten und Übernächsten der Tiere. Er ist nicht eingebettet in die Einheit, Macht- und Herrschaftsansprüche, die letztlich in der fehlenden inneren Sicherheit begründet sind, haben Ungleichheit zur Folge. Viele schaffen und arbeiten, einige lassen für sich arbeiten. Das sind Verstöße gegen die Gerechtigkeit, die im göttlichen Gesetz verankert ist. Das Handeln der göttlichen Wesen ist deshalb gerecht, weil alle gleichermaßen Erben des Seins, des Gesetzes Gottes, der Liebe, der Weisheit und Gerechtigkeit sind, sie also im allumfassenden Tatwerk des Seins wirken, weil sie in ihr göttliches Erbe eingebunden sind, alle gleich ausgestattet mit den gleichen Gaben des Lebens, dem Allgesetz, das absolut ist. Da das so ist, geben sie aus sich und wirken aus sich. Das bedeutet, dass sie auch in rhythmischen Zyklen im Äonenlauf der Himmelsebenen wieder Energie vom Ewigen empfangen, und zwar weit mehr, als sie gegeben, also mit ihren Mentalitäten und Fähigkeiten gleich Talenten in das Reich Gottes eingebracht haben. Sobald die Urkraft, der Geist Gottes, verstärkt in die Himmelsebene einfließt, die der Urzentralsonne am nächsten kommt, wird dieser auch vermehrte Energie zuteil, wodurch sich diese Himmelsregion ausdehnt und infolgedessen an Lichtkraft, an Urkraft zunimmt. Auch die göttlichen Wesen dieser Himmelsebene empfangen dementsprechend Licht und Kraft, das Urlicht. Das göttliche Prinzip ist ein absolutes Perpetuum mobile, das absolut ausgewogen ist und auf Geben und Empfangen basiert. Auch das ist die Gerechtigkeit Gottes. Wer selbstlos gibt, der empfängt auch. So mancher, der dieses Lebensprinzip erfasst, wird aufhorchen und eventuell daraus selbst den Schluss ziehen, wenn das so ist, dann muss es auch im Zeitlichen so sein, weil Gott in allem das absolute Gesetz ist. Und so ist es auch. Wir wollen nun gemeinsam diesen Gedanken weiterflechten. Da das Gesetz
Gottes, das selbstlose Geben und Empfangen, auch im materiellen Universum gilt? Was ergibt sich daraus für die Menschheit und für den Einzelnen? Wer nun tiefer über sich selbst nachdenkt, der wird sich selbst anhand des geistigen Wissens, das er aus dem Reich Gottes empfangen hat, hinterfragen. Zum Beispiel: Was habe ich selbstlos gegeben, ohne Dank und Erwartungshaltung? Oder was habe ich eventuell zurückverlangt? Habe ich meine Talente vermehrt und für das Reich Gottes eingesetzt, oder habe ich sie vergraben? Und wenn ich sie vermehrt habe, zu wessen Wohl? Schlagen wir gedanklich nun einen großen Bogen. Denken wir an die Propheten des alten Bundes und kommen dann zu Jesus, dem Christus, der uns die Erlösung brachte. Wie wir wissen, ist Gott das absolute, gebende Gesetz der Liebe, Weisheit und Gerechtigkeit. Zu allen Zeiten sandte Gott erleuchtete Männer und Frauen und Propheten, um den Menschen in allen Zeitepochen das zu offenbaren, was ihr göttliches Erbe ist. Wer Gottes Wort ernst nahm, zur Erfüllung des Wortes Gottes schritt und die Tat folgen ließ, um eine bessere, gottgewollte Welt zu schaffen, der empfing auch die Gaben der Liebe und die Hilfe, seine Talente zu vermehren, für eine Welt, in der höhere Werte zum Tragen kommen und zum Wohle der Gott zustrebenden Menschen. Außerdem gibt Gott auch seine Kraft für die Gesundheit. Gott gibt Nahrung, Obdach und Kleidung, natürlich alles im Rahmen der Gerechtigkeit und Einheit, im Bewusstsein der Gleichheit und Brüderlichkeit. Mit den Gaben Gottes ist nicht der materielle Reichtum des Einzelnen gemeint, sondern das Empfangen aus dem Leben Gottes, jenes Maß an Wohlergehen, das ihm nach seinem energetischen Stand zukommt. Das Prinzip der Einheit heißt: Einer für alle und alle für einen, der Gott ist. Es ist das Prinzip der Himmel und das der göttlichen Wesen. Bedenken wir, was Jesus in diese Welt brachte. Er ließ einen Teil seines göttlichen Erbes in alle belasteten Seelen und auch in die verkörperten Seelen, die Menschen, einfließen. Die mächtige erlösende Kraft aus dem geistigen Erbe des Christus Gottes teilte sich in Funken auf und gebar sich, wie schon in etlichen Büchern des universellen Lebens ausführlich beschrieben, in alle Seelen ein. Nach Jesus, dem Christus, kamen immer wieder erleuchtete Menschen, die ihren Mitmenschen das Gesetz Gottes, das Leben der Einheit und wahrer Brüderlichkeit nahe bringen wollten. Menschen in allen Zeitepochen haben gehört und genommen, also empfangen, haben jedoch wenig gegeben.
Viele blieben nicht nur die alten Sünder, sondern sie verschatteten sich immer mehr und taten, und tun auch heute, genau das Gegenteil von dem, was die erleuchteten Menschen lehrten, also von Gott brachten. Jesus, der Christus, gab das Größte, nämlich einen Teil seines göttlichen Erbes. Damit fing er die Degenerierung der Seelen ab. Er verhinderte ihre Auflösung. Er wandte somit die Gefahr unermesslicher Qualen einer Seelenauflösung für alle Zeiten ab.

war, was er als Jesus versprochen hatte, die ganze Wahrheit zu offenbaren, soweit sie mit menschlichen Worten gegeben und verstanden werden kann. Gleichzeitig kündigte er auch sein Friedensreich auf Erden an, das sich heute schon auf der gequälten und malträtierten Erde als noch kleiner Baustein zeigt und zunehmend Gestalt gewinnt. Gehen wir in unserem Gedankenlauf weiter und ziehen den Bogen zu der Menschheit in allen Generationen. Wie hielt es die Masse der Menschen mit Gottes Wort, mit seinen reichen Gaben der Liebe und Weisheit? Auch in unserer Zeit haben die meisten Menschen das Wort aus den Himmeln zwar genommen, doch nicht wenige haben es mit Füßen getreten, das heißt, die Talente vergraben. Man nahm also die Tatsache des Gotteswortes zur Kenntnis, zog aber daraus keine Konsequenzen. Weitaus die Mehrheit der Menschen blieb im kirchlichen Rekrutendienst einrekrutiert durch die Taufe und dadurch in ein System eingebunden, das gegen die Lehre des Jesus des Christus ist, gegen die Liebe, die Einheit, die Freiheit und Brüderlichkeit. Wieder andere streben nach persönlichem irdischen Reichtum, nach Profit und Ehren. Und eine weitere Spezies von Menschen will es diesen gesellschaftlich emporgekommenen gleichtun. Die Folge dieser geistigen Abtrünnigkeit ist das Mein und Mir, aus dem Neid, Missgunst, Hass und somit Entzweiung erwuchsen und erwachsen. Statt Einheit und Brüderlichkeit ergab sich mehr und mehr Feindseligkeit und zunehmend die Aufteilung der Erde in Parzellen. Daraus entwickelte sich der Bruderkrieg, der Brudermord. Die Zerstörung der Natur führte zur Quälerei der Tiere bis hin zum Tierkannibalismus. Man verzehrt seine Übernächsten, die Tiere, die doch dieselbe Luft atmen wie wir Menschen, also denselben Atem haben, der sie mit Lebenskraft versorgt, wie wir auch. Was ist aus dem Menschen geworden? Global gesprochen, ein Kadavermensch mit geringen geistigen, göttlichen Werten. Das Verhalten der Menschheit in der Vergangenheit und heute treibt die Welt dem Kipppunkt zu, der als weltweiter Kollaps bezeichnet werden kann. Die Apokalypse bahnt sich an. Die ungute Saat der bewusst Gott Abgewandten geht auf. Diese Ernte wird der Erde anheimfallen. Die unauflösbare Seele nimmt die Last, die ihr der Mensch auferlegt hat, mit in die Reinigungsebenen. Man kann sagen, das Gesetz von Saat und Ernte ist in vollem Gange,
das Kausalgesetz

Herz hält reichlich Ernte. Gott in Christus, unserem Erlöser, gab uns in den vergangenen 30 Jahren aus dem Füllhorn des Lebens. Die meisten Menschen haben daraus nicht den geistigen Gewinn gezogen. Weil es so ist, wie es ist, steht diese Welt nicht nur am Abgrund, sie gleitet immer tiefer in die Gruft des Todes, in der schon viele geistig Tote ihr Unwesen treiben. Deshalb heißt es in dem von Gott gegebenen unmittelbaren Urlichtweg immer wieder: Rette sich, wer sich retten lassen möchte, bevor diese Welt vergeht. So mancher Bruder oder Schwester im In- und Ausland könnte nun den Einwand erheben: Ich hatte bislang vom redenden Gott noch nichts gehört. Ich falle also nicht unter die Masse jener Menschen, die vom Ewigen empfangen und dennoch die geistigen Gaben nicht entwickelt, diese also vergraben haben. Somit konnte ich geistige Talente nicht einbringen, um beim Aufbau des Reiches Gottes auf Erden beizutragen. Wie schnell haben wir Menschen eine Entschuldigung, die doch nur einer Ausrede gleichkommt? Denn wer weiß nicht um die Gebote Gottes und die Christen auch um die Lehre des Jesus, des Christus, um seine Bergpredigt und seine Weherufe? Entschuldigungen, Ausreden gibt es mehr als genug. Der Zustand der Erde sendet allerdings andere Signale. Das Leid der Tiere, die erkannten und unerkannten Krankheiten der Menschen, die unzähligen Kriege auf dem Planeten Erde, die weltweiten sogenannten Naturkatastrophen zeigen auf, dass die Erde nicht länger mehr zu tragen vermag und dass allmählich auf ihre Quäler das zurückkommt, was ihr von diesen auferlegt wurde. Gott, der Ewige, gibt und gibt. Warum? Weil er seine Kinder liebt. Betrachten wir den Zustand der Erde und die Fülle der göttlichen Gaben, die der Ewige gerade in dieser Zeit aus dem Füllhorn des Lebens gibt, dann stellt so mancher die Frage: Ist dieser einmalige und unmittelbare Weg zum Herzen unseres ewigen Vaters der letzte? Oder ist die sich ergießende Urkraft ein Ruf, ein Weckruf? Ist sie eine Mahnung an die Menschheit und zugleich eine Chance für alle, sich aufzumachen und den göttlichen Anker zu ergreifen, den Gott, unser himmlischer Vater, noch einmal in die Herzen der Menschen hineingleiten lässt, um sie vor Qualen, Krankheiten, Seuchen und Nöten zu retten? Rette sich, wer sich retten lassen möchte, bevor diese Welt vergeht, ist wahrlich ein Weg und Mahnruf an uns, auch hinsichtlich der von Gott gegebenen unermesslichen geistigen Gaben.
werden sie von uns Menschen entfaltet, dann entwickeln sich die geistigen Talente. Dann trägt der Mensch zum Aufbau des Reiches Gottes auf Erden bei und bereitet gleichzeitig Jesus dem Christus die Wege zu seiner geistigen Wiederkunft, sodass sein Thron und der des himmlischen Vaters auf die Erde kommen und Jesus, der Christus, mit seinen lichtvollen Schritten die Natur und die geistdurchdrungenen Städten auf der lichten Erde durchschreiten kann. Aus den göttlichen 7 Grundkräften, aus dem ewigen Gesetz, das unser göttliches Erbe ist, versucht also der Ewige, unser Inneres zu erreichen, das Wesen, das er geschaut und im 7-dimensionalen Gesetzeslauf geschaffen hat. Wohl dem Menschen, der das Hineinstrahlen des Urlichtes in die Seele und in die Körperzellen zulässt. In dieser schweren Zeit, die materiell gesehen immer aussichtsloser wird, weil die Erde auf Ernte eingestellt ist, versucht Gott, unser Vater, uns heimzuholen, uns heimzuführen in unser Innerstes, zu unserem göttlichen Erbe. Auch in dieser Freitagssendung spricht der mächtige Geist wieder einen Aspekt der Grundkraft der Weisheit an, unser göttliches Erbe. Was heute, morgen, also täglich in unsere Seele und in unsere Körperzellen einfließen möchte, heißt: In meinem göttlichen Erbe ist das Tatwerk der göttlichen Liebe, Weisheit und Gerechtigkeit. In meinem Denken, Reden und Tun erfüllt sich Gottes Liebe, Weisheit und Gerechtigkeit. Ich wiederhole die Urlichtstrahlung, die wir in unser Inneres, in unsere Seele und in unsere Körperzellen hineindenken. In meinem göttlichen Erbe ist das Tatwerk der göttlichen Liebe, Weisheit und Gerechtigkeit. In meinem Denken, Reden und Tun erfüllt sich Gottes Liebe, Weisheit und Gerechtigkeit. Ich wiederhole: In meinem göttlichen Erbe ist das Tatwerk der göttlichen Liebe, Weisheit und Gerechtigkeit. In meinem Denken, Reden und Tun erfüllt sich Gottes Liebe, Weisheit und Gerechtigkeit.
Kaum haben wir die Urlichtstrahlung in unsere Seele und in unsere Körperzellen hineingedacht oder hineingesprochen, meldet sich schon der uns bekannte Wegbegleiter, der Seismograph. Haben wir ihn in den zurückliegenden Urlichtstrahlungen an- und aufgenommen, dann erleben wir seine Arbeit in unserer Seele und in unserem Unterbewusstsein. Seine Arbeit beginnt, indem er aus der Seele oder aus dem Unterbewusstsein den Gegensatz zu den göttlichen Eingaben anstößt und ans Tageslicht, das heißt ins Oberbewusstsein befördert. Aus unserem Gewissen steigt ein sogenanntes mulmiges Gefühl, ein ungutes Gefühl empor, das uns zur Bereinigung alles Unguten veranlassen, uns quasi antreiben möchte. Entweder nehmen wir die Impulse an und lassen sie zu uns sprechen, oder wir verdrängen sie. Schenken wir unserem Begleiter, dem Seismographen, der für manchen von uns zu einem guten Freund geworden ist, Gehör, und schenken wir ihm die ihm gebührende Aufmerksamkeit, dann spiegelt er uns unsere Gegensätzlichkeiten entweder in Bildern zu oder er gibt sie uns als Gedanken in unser Unterbewusstsein ein. Der Seismograph, der unser Gewissen ist, wirkt entsprechend unseren Reaktionen. Entweder sind wir für ihn oder gegen ihn. Dementsprechend verhält er sich auch. Haben wir den Seismographen in unser Denken und Verhalten aufgenommen und arbeiten wir mit ihm, dann weist er uns auch auf unser Zellgedächtnis hin. Beachten wir Folgendes. Sind wir schon zu unseren allzu menschlichen Eingaben geworden? Weil das Gegensätzliche, das uns unfrei machte, zur Gewohnheit wurde, dann haben es die entsprechenden Körperzellen aufgenommen und arbeiten gegen uns, also gegen unseren Körper. Das bedeutet, dass es dann auch um einiges schwerer sein wird, dem Zellgedächtnis positive Informationen zukommen zu lassen. Warum? Weil unsere Eingaben einen systematischen Verlauf nehmen. Zuerst arbeitet jeder von uns mit den 5 Sinneswahrnehmungen Hören, Sehen, Riechen, Schmecken und Tasten und dann mit den 5 ausführenden Komponenten Fühlen, Empfinden, Denken, Sprechen und Tun. Das sind also die sensitiven Werkzeuge unseres Körpers, mit denen wir arbeiten. Zuerst speisen wir unser Oberbewusstsein, dann unser Unterbewusstsein. Über das Unterbewusstsein geht es in die Seele und in die Speicherplaneten. Gleichzeitig programmieren wir die entsprechenden Körperzellen.
Sie halten fest, was wir ihnen eingeben und wirken damit auf unseren Körper ein, zum Beispiel auf die Lunge, den Magen, je nach der energetischen Schwingung, die vom Gehirn als Signal gleich Impuls kommt. Das ist der Weg, auf dem sich Negativprogramme zu Krankheiten im Körper, zu Nöten oder Schicksalsschlägen aufbauen. Jeder von uns ist also selbst der Urheber seines Schicksals. Er kann aber auch ein rechtzeitiger Bereiniger seiner geschaffenen Ursachen sein. So kann gesagt werden, was in den verschiedenen Bereichen der Zellverbände schwingungsmäßig vorliegt, kann uns entsprechend als Schicksal treffen, wenn wir die Ursache nicht rechtzeitig erkennen und beheben. Was uns der Seismograph, unser Gewissen, zuspiegelt oder zuspricht, sollten wir deshalb nicht mit der Begründung abtun. Das, was zu tun wäre, habe noch Zeit. Denken wir daran, wir speichern unablässig. Liebe Brüder, liebe Schwestern, noch einmal möchte ich uns den heute gegebenen Aspekt unseres göttlichen Erbes nahebringen. In meinem göttlichen Erbe ist das Tatwerk der göttlichen Liebe, Weisheit und Gerechtigkeit. In meinem Denken, Reden und Tun erfüllt sich Gottes Liebe, Weisheit und Gerechtigkeit. Gott, unser Vater, möchte, dass wir zu ihm zurückkehren. Er strahlt uns unermüdlich sein Urlicht zu, das mit dem Erlöserlicht des Christus Gottes in uns verbunden ist. Nützen wir diese wunderbare Chance, bevor diese Welt vergeht. Liebe Brüder, liebe Schwestern, in geistiger Verbundenheit einen herzlichen, göttlichen Gruß. Gott zum Gruß, Gabriele.

0: Liebe Zuschauer und liebe Zuschauerinnen, herzlich willkommen zu einer weiteren Folge aus der Reihe Die wahre Schule ist das Leben. Heute zum Thema, was ist Freiheit? Womit haben wir sie uns genommen? Und wodurch erlangen wir sie wieder? Bei diesen Fragen stutzt vielleicht der eine oder der andere und fragt, wir sollen uns die Freiheit genommen haben? Sind es nicht die anderen, die unserer Freiheit Grenzen setzen oder sie uns nehmen? Ist es wirklich so? Die Frage ist auch, was ist überhaupt Freiheit? Tun und lassen zu können, was ich will? Und wenn wir in unserem Leben die Möglichkeit hätten, alles zu tun, was wir möchten, würde uns das wirklich frei machen? Jeder Mensch möchte im Grunde frei sein. Letztlich ist es die tiefe Sehnsucht unserer Seele nach Freiheit. Denn Gott, der Ewige, unser Vater, hat uns ursprünglich als freie Wesen geschaffen, als seine Söhne und Töchter, die seine Ebenbilder sind, Wesen, die sich im Gesetz der Liebe selbstständig und frei in der ganzen göttlichen Schöpfung bewegen. Damit wir wieder zu diesen freien, vollkommenen Wesen werden, die wir im Innersten sind, hat uns der Ewige in dieser Zeit eine große Lehrprophetin und Botschafterin aus dem ewigen Reich gesandt, Gabriele, die uns im prophetischen Wort den Weg der Freiheit und der Gottes- und Nächstenliebe gelehrt hat und lehrt, den Weg des freien Geistes, Gott in uns. Darüber hinaus sind uns durch Gabriele in den letzten fast 50 Jahren unzählige Schulungen gegeben, damit wir mit der Hilfe des Christus Gottes uns Schritt für Schritt wieder bewusst werden, dass wir die wahre Erfüllung in unserem Leben, den Frieden und die innere Freiheit nur in Gott, in uns finden können. In einer dieser Schulungen erklärte Gabriele, wodurch wir unsere Freiheit verloren haben, dass wahre Freiheit die innere Freiheit ist und wie wir sie erreichen können. Sie sagte, die Freiheit kann nur von Gott kommen und nur dann, wenn wir in Gott sind, sind wir frei. Alles andere beruht auf dem Gesetz von Saat und Ernte. Und solange wir im Gesetz von Saat und Ernte leben, sind wir unfrei, gebunden an Situationen, an Dinge, die wir selbst geschaffen haben. Wir haben uns verpflichtet, anstatt in die Pflicht genommen. Die Freiheit von Gott ist das Gesetz Gottes, das Gesetz der Liebe, der Güte und des Wohlwollens. Wer sich vom Gesetz Gottes entfernt hat, der findet in den Situationen, in den Begebenheiten, in den Tagesereignissen keine Lösung. Er findet auch vielfach für sein Problem und für seine Schwierigkeiten keine Lösung. Warum? Weil wir uns eben vom Gesetz, von unserem göttlichen Erbe, vom Gesetz der Liebe entfernt haben, das uns auf jede Frage Antwort gibt, das in allem die Lösung weiß, das uns in jeder Situation beisteht und hilft, ja, das durch uns strömt. Solange wir Menschliches von Menschen erwarten, also allzu Menschliches, haben wir uns von Gott entfernt. Solange der Mensch eine Lösung sucht und andere mit in dieses Problem zieht, ist er nicht mit seinem göttlichen Erbe verbunden, mit dem ewigen Gesetz, sondern er ist ein Suchender und ein Gebundener. In dem folgenden Ausschnitt aus der Schulung haben wir nun die Möglichkeit, im Originalton direkt von Gabriele zu hören, was sie weiter darüber erläuterte.
1: Erst wenn wir Schritt für Schritt das erfüllen, was uns Jesus gelehrt hat, wieder Ebenbilder des ewigen Vaters zu werden, dann erschließt sich unser göttliches Bewusstsein, dann nähern wir uns dem Geist Gottes in uns. Dann nehmen wir uns aber auch in die Pflicht, das zu tun, was Jesus wollte. Dann werden wir aber pflichtbewusst auch das erfüllen, was wir im täglichen Leben, im Beruf, in der Familie angenommen haben. Wir werden es pflichtbewusst erfüllen nach dem Gesetz Gottes und uns nicht verpflichten. Verpflichten heißt immer, ich muss es tun. Ich habe es halt angenommen. Ich tue es so recht und schlecht. Dann tue ich es einmal nicht, dann tue ich es wieder doch. In die Pflicht genommen heißt, sich selbst zu kontrollieren, das Schritt für Schritt zu tun, was Jesus, der Christus, wollte. Dann werden wir auch im Alltag, im Beruf, in der Familie, einerlei, wo wir hingestellt sind, pflichtbewusst das erfüllen, wozu wir Ja gesagt haben. Dann wächst die Achtung vor uns selbst und die Freude, dem immer näher zu kommen, der die Freiheit ist.
2: In der Schulung gab Gabriele dann weitere Hinweise über den Unterschied zwischen sich verpflichten und sich in die Pflicht nehmen. Sie erklärte: Anders ist es, wenn wir zum Beispiel eine Familie gegründet und selbst aber nicht in die Pflicht genommen haben, in dem Bewusstsein, dass letzten Endes auch wir Verantwortung tragen für das, was wir an gleich aufgenommen haben. Wir fühlen uns unter Umständen verpflichtet und glauben, das ist halt, und da nehme ich mal bewusst das Wort, das ist halt unsere Verpflichtung. Das heißt dann, wir tun es so recht und schlecht oder wir sind ständig darauf bedacht, dass ein Teil, den wir tun könnten, der andere tut. Was wir an Arbeit angenommen haben, tun wir in dem Maße, wie wir wollen. Das, was wir darüber hinaus tun sollten, das lassen wir. Dadurch binden wir uns und werden unfrei. Unfrei sind wir oft auch, wenn wir mit einem Problem oder einer Schwierigkeit kämpfen. Wie gehen wir dann damit um? Wohin wenden wir uns? Gabriele erläuterte dazu: Andere in unser Problem hineinzuziehen heißt auch vielfach, ja, wir wollen es gar nicht alleine lösen. Wenn ein anderer mitschuld ist, können wir sagen, aha, schau dich mal an, was bei dir zugrunde liegt. Warum hast du dies oder jenes nicht getan, dass dieses Problem aufgetreten ist? Also besteht ein Dialog und im Unterbewusstsein wollen wir diesen Dialog. Warum? Wenn nämlich ein Problem zur Lösung ansteht und wir es selbst lösen sollten, mit der Kraft des Christus in uns, dann müssen wir erst einmal Vertrauen haben und mit ihm, mit Christus, den Dialog führen. Das ist nur dann möglich, wenn wir uns schon öfter Christus zugewendet haben, wenn wir immer und immer wieder zu ihm sprechen, im Gebet, in Situationen, wenn wir die Erfahrung gemacht haben, dass er uns hilft, wenn auch nicht sofort, wenn nicht so, wie wir wollen, aber so, wie es für unsere Seele gut ist. Und jeweils zur rechten Zeit. Dann werden wir uns Christus zuwenden. Haben wir diese innere Erfahrung nicht, dann brauchen wir einen zweiten oder dritten, den wir an dieses Problem binden, dann brauchen wir mit diesen Menschen den Dialog. Warum?
3: Das Problem, das ansteht, so Gabriele weiter, zieht von uns Energie, weil wir es ja ständig gedanklich bewegen. Durch den Dialog ziehen wir also von unserem Nächsten Energie und bauen uns automatisch auf in dem Bewusstsein, aha, das und jenes hat er gesagt, also ist er mitschuldig. So haben wir schon zwei oder drei, mit denen wir streiten können. Und jeder nimmt von jedem die Energie. Wird das Problem gelöst werden? Ist es die Lösung nach den Gesetzen Gottes? Oder wird es im Streit gelöst? Oder wird es allzu menschlich gelöst, sodass sich darauf gleich wieder ein Problem aufbaut? Jesus sagte ganz richtig: Siehe zuerst den Balken in deinem eigenen Auge, bevor du den Splitter im Auge deines Bruders entfernen möchtest. Wie wollen wir es also halten? Haben wir uns eingeübt, es mit Christus zu tun, dann wenden wir uns dem göttlichen Gesetz zu, Christus in uns. Und das göttliche Gesetz wird uns immer beistehen, dann, wenn wir uns vertrauensvoll an Christus in uns wenden. Gabriele erläutert einen weiteren Aspekt, um zur inneren Freiheit zu finden. Freiheit erlangen heißt auch, wenn wir bei uns Sündhaftes erkennen, also wenn wir uns schuldig gemacht haben gegenüber unserem Nächsten, dass wir das bildhaft einmal betrachten, wie wir uns unserem Nächsten gegenüber verhalten haben, was wir gesagt und gedacht haben, was wir ihm unter Umständen entwendet haben. Wenn wir dann Reue zeigen und um Vergebung bitten und diese Fehler gleich Sünden nicht mehr tun, erlangen wir den einen Schritt hin zur Freiheit. Einen Schritt hin zur Freiheit und wir fühlen, was es heißt, frei zu sein. Frei zu sein, zum Beispiel von dieser Belastung, von dieser Schuld, die wir eben auf dem Weg der Reue und Bereinigung von unserer Seele genommen haben, durch die Umwandlung, die Christus in uns vornimmt. Wir atmen dann sofort tiefer. Wir fühlen uns freier und haben gleichzeitig die Motivation, den nächsten Schritt zu tun.
0: Gabriele fuhr fort. Bleiben wir natürlich bei der Schuldzuweisung, der Nächste ist schuld, dann wird unser Atem kürzer, weil unsere Seele schwerer wird, aber auch unser Körper mehr und mehr in die Belastung geht. Bei der Bereinigung oder Erkenntnis unserer Sünden oder unseres Fehlverhaltens sollten wir ja nicht unbedingt unseren Nächsten ausschließen. Es kommt ganz darauf an, wie wir auf unseren Nächsten zugehen. Gehen wir auf ihn zu mit einer Schuldzuweisung oder sagen wir: Du, ich bin an einem Problem und dieses Problem will ich unbedingt lösen. Ich habe Christus gebeten, mir beizustehen, doch jetzt habe ich an dich eine Frage. Wie siehst du mich? Sei mal ganz ehrlich, wie siehst du mich? Damit ich tiefer finde und damit ebenso zu Christus gehen kann, um im Problem, in diesem meinem Problem, die Lösung zu finden. Denn der Mensch strahlt das aus, womit er sich beschäftigt. So gibt er sich auch, so bewegt er sich auch, und so kann so mancher uns sagen, wie augenblicklich unsere Verhaltensweisen sind. Auch das wäre eine Hilfe. Doch dann bauen wir nicht auf den Menschen, sondern wir bitten ihn, uns zu sagen, wie er uns augenblicklich sieht, um dann mit dem nächsten Schritt zu uns selbst zu finden und damit auf Christus zuzugehen. Es ist oftmals so, wenn man in einem Problem steckt und sich ständig mit diesem Problem beschäftigt und es unter Umständen längere Zeit wälzt, dann kommt man mit diesem Problem nicht mehr so in die Tiefe, hin zu Christus. Man ist aufgeregt, der Atem geht flach, wir atmen also kurz, die Nerven verkrampfen sich und wir wissen ja, Harmonie ist gleichsam das innere Ohr. Sind wir also in dieser Disharmonie, in dieser Verkrampfung und wollen wir wirklich dieses Problem lösen, dann kann uns unter Umständen unser Nächster einige Hinweise geben, so dass wir dann sagen, aha, das ist ein Schritt. Wir werden ruhiger und finden dann auch wieder Zugang zu unserem Inneren.
2: Gabriele gibt weitere Hinweise. Wir erleben doch vielfach dann, wenn wir etwas wollen, dass es in uns drängt. Es ist ein Druck von innen her da und dieser Druck kommt entweder aus dem Unterbewusstsein oder er kommt aus den Belastungen unserer Seele. Da heißt es, ich will. Und immer wieder, wenn es heißt, ich will, dann kommt der Druck auf unser Nervensystem, der Druck auf das Oberbewusstsein und dann werden wir meist hartherzig. Wir wollen uns durchsetzen, wir sehen die Situationen nicht mehr klar, sondern einfach nur, ich will. Wenn wir uns rechtzeitig abfangen können, wenn wir also darum wissen, dass sich dieses Ich will immer mehr steigert, bis wir vielleicht durch Worte oder durch Taten explodieren, dann sollten wir uns rechtzeitig umorientieren. Was willst du, also Gott? Was will Gott? Dass wir uns einmal selbst fragen, immer wieder fragen, was will eigentlich Gott? Und wenn wir dem, was will Gott, das Vertrauen dazu geben, dann schwindet das massive Ich will und dadurch werden wir ruhiger. Wir gelangen mehr in Harmonie, der Atem geht tiefer und wir finden zum Gebet, zu der Hinwendung an Christus. Dann entsteht die Frage, Herr, was willst du? Ich lege dir mein Ego hin, denn dein Wille geschieht. Wir sprechen dann auch ruhiger, wir empfinden feiner. Ja, wir geben uns gleichsam in den Willen Gottes, in dem Bewusstsein, dass wir auch erfahren, was Gott will. Entweder nehmen wir plötzlich Impulse wahr. Aha, das ist der Schritt heraus aus dem Drängen. Oder einer unserer Nächsten kommt auf uns zu, spricht über ein Problem, das er hat, und plötzlich kommt das nächste Aha-Erlebnis. Das ist der Weg für die Lösung meines Problems. Auf vielfältige Art und Weise gibt uns Gott Antwort. Dann, wenn wir unser Ego bezwingen in der Frage, was willst du, Gott, du Ewiger in mir?
3: Einige Menschen sind der Meinung, dass Freiheit auch bedeutet, alles frei herauszuplappern, also dem Nächsten alles zu sagen, was man denkt. Wie zum Beispiel, was der andere falsch macht. Ist es wirklich so? Gabriele sagte dazu in der Schulung, die meisten Menschen überlegen nicht, was sie sagen und sprechen einfach heraus, was sie denken. Damit treffen sie so manchen ihrer Mitmenschen. So mancher Mensch kommt plötzlich in Wallung, wir sagen, dass etwas aktiv geworden ist. Doch hätte das heute aktiv werden müssen, wenn nicht der Nächste auf ihn eingeredet hätte? So heißt es also für uns, sich einmal selbst in die Pflicht zu nehmen, bei sich selbst den Balken zu finden. In der Schulung erklärte Gabriele weiter, wie wir mit der Hilfe des Christus unser allzu menschliches bereinigen können, um frei zu werden und Achtung vor unserem Nächsten und vor uns selbst zu gewinnen. Hören wir nun gemeinsam, was sie dazu sagte. Sich in die Pflicht nehmen heißt, zuerst einmal den Balken im eigenen Auge zu sehen. Erst dann, wenn wir den Balken im eigenen Auge wahrgenommen haben, erst dann, wenn wir mit Christus an dieser unserer Schuld arbeiten, können wir auch leicht unserem Nächsten vergeben. Denn die Arbeit an uns selbst ist hin und wieder sehr schwierig. Daraus wächst das Verständnis für den Nächsten. Dann können wir ihm auch leichter vergeben für das, was er uns angetan hat. Sich in die Pflicht nehmen heißt also, frei zu werden, weil wir zuerst unseren Anteil sehen und diesen mit der Hilfe Christi bereinigen. Und so wir ihn nicht mehr tun, werden wir frei. Hören wir nun weitere Aspekte aus einem Ausschnitt aus der Schulung von Gabriele im Originalton.
1: Das Pflichtbewusstsein führt zur Freiheit. Dann gebe ich, was ich zu geben vermag, und erwarte nicht, dass mein Nächster mir etwas gibt. Wenn ich tue, was mir möglich ist, ohne den Hintergedanken, was bekomme ich, dann erwacht die Freude, mit dem Nächsten zu sein, dann erwacht auch die Freude, dem Nächsten das zu tun, was ich ihm gerne tun möchte, was ich tun kann. Das Tun kann kommt ja auch aus dem Pflichtbewusstsein, und das Pflichtbewusstsein ist mit das Geistbewusstsein, ist die Entfaltung der inneren Kräfte. Das Oberbewusstsein spricht immer von der Verpflichtung. Ich habe halt das angenommen, jetzt muss ich es halt tun. Dadurch kommt die Unzufriedenheit und aus der Unzufriedenheit die Erwartung. Achtung vor sich selbst heißt, dass wir menschliche, allzu menschliche, also sündhafte Gedanken nicht ohne weiteres zulassen, indem wir sie Stunden und Tage bewegen. Achtung vor uns selbst heißt, die Sünden, die wir heute erkennen, mit der Hilfe des Christus näher zu betrachten und zu bereinigen. Achtung vor uns selbst heißt, dass wir nicht von unserem Nächsten dies oder jenes erwarten, sondern es tun.
2: Für viele Menschen heißt Freiheit, dass wir alles tun und lassen können, was wir wollen. Ist es wirklich so? Gabriele erläutert dazu. Ja, wir können schon tun, was wir wollen. Nach dem Gesetz Gottes sind wir freie Kinder Gottes. Und wir können tun, was wir wollen. Doch die Freiheit besagt auch, dass wir dafür Verantwortung tragen. Erfüllen wir die Gesetze Gottes, dann kommen wieder die Gesetze Gottes auf uns zu. Es ist die unendliche Liebe. Es ist das Miteinander, das Füreinander. Es ist das Wirken und Schaffen, sich bewegen und regen im Geiste Gottes. Es sind die Gefühle und die Gedanken der 10 Gebote und der Bergpredigt. Was ist, wenn das Gesetz der Gottes- und Nächstenliebe auf uns zukommt? Dann werden wir wieder dieses Gebot halten und wir werden glücklich und froh sein, geeint mit unserem Nächsten. Senden wir unser Ego aus, ich will und du sollst tun, was ich will. Und der Nächste tut, was wir wollen, weil wir ihm keine Ruhe lassen, weil wir ihn unter Umständen dazu zwingen. Dann sind wir an ihn gebunden und auf uns kommt das zu, was wir letztlich ausgesandt haben. Das, was wir ihm zugesprochen, ihm zugedacht haben, was wir von unserem Nächsten wollten. Wir können tun und lassen, was wir wollen, aber wir sind für das, was wir fühlen, denken, sprechen und wie wir handeln, verantwortlich. weil wir mündig sind. Wenn wir an unsere Tätigkeit, an unseren Arbeitsplatz denken, dann müssen wir uns fragen, was steht eigentlich in unserem Arbeitsvertrag? Was haben wir aufgrund unseres Arbeitsvertrages angenommen? Das sollten wir auch tun. Auch das ist Pflichtbewusstsein. Dann wird auch unser Nächster von uns nicht mehr verlangen, als wir tun können, denn wir erfüllen. Pflichtbewusstsein und Freiheit erlangen wir auch dann, wenn wir wohl hören, was der Nächste von uns will. Doch wer die Schritte hin zu Gott tut, wird fragen, wie kann ich ihm helfen? Und er wird so manchem, der von ihm etwas will, eine ganz andere Antwort geben oder eine ganz andere Hilfe anbieten als die, die der Nächste sich erwartet hat. So kann Hilfe möglich sein, nicht für das Ego des Menschen, der von uns etwas will, sondern vielleicht ein Hinweis, eine Hilfe für die Seele, dann, wenn wir es aus unserem eigenen Verwirklichungspotenzial herausgeben. Liebe Zuschauerinnen, liebe Zuschauer, aus den Erläuterungen von Gabriele ist uns sicherlich klar geworden, frei sein bedeutet, frei von sich selbst zu sein, frei von Erwartungen und Vorstellungen, vom eigenen allzu menschlichen Wollen, um uns immer mehr an Christus, an den inneren Helfer in uns zu wenden, in unserem Innersten, dort, wo wir die Lösung und den Halt in vielen Situationen finden können, die wahre Freiheit. Gabrieles Worte machen Mut, die Schritte hin zu Gott zu tun. Wenn wir möchten, können wir uns ihre Hilfen zu Herzen nehmen und ausprobieren, Tag für Tag. Wir freuen uns, wenn Sie auch bei der nächsten Folge der Reihe Die wahre Schule ist das Leben dabei sind und verabschieden uns für heute mit einem herzlichen Gott zum Gruß.

Schlafen Sie gut. Der heutige Abend ist ausgewogen. Der Tag verlief weitgehend harmonisch. Die Arbeit ging von der Hand. Chef und Kunden waren zufrieden. Woran lag es, dass es heute anders war als an den Vortagen? Ich frage mich selbst. Ich prüfe meine Gedanken und erkenne. Meine Gedanken waren heute

dadurch unkonzentriert. Dann schaffe ich nicht ohne weiteres, was ich mir vorgenommen habe. Heute hingegen konnte ich sogar noch meinem Arbeitskollegen helfen, seine Arbeit fertig zu bekommen. Das freute mich besonders, weil auch er darüber froh war, dass nun auch sein Tagespensum geschafft war. Was konnte ich aus den Erfahrungen meines heutigen Arbeitstages lernen? Ich lernte, dass konzentriertes Arbeiten ein Mit- und Beiderarbeit ist. So geht diese rascher von der Hand. Ich brauche nicht nachzuarbeiten und brauche keine Fehler zu beheben, denn die passieren, wie gesagt, oftmals gerade dann, wenn man gedanklich nicht bei der Arbeit ist. Außerdem habe ich gelernt, wenn man einem seiner Mitmenschen helfen kann und ihm dadurch Freude bereitet, freut man sich selbst ebenfalls, weil sich der andere freut. Eine schöne Erfahrung, die ich machen durfte und die in mir den Wunsch weckte, dass es so bleiben möge. Ohne mich von gestrigem oder eventuell künftigen herunterziehen zu lassen, überlege ich kurz. Wie kann ich Vorsorge treffen, damit mir mein positives Lebensgefühl erhalten bleibt? Ich nehme mir fest vor, sobald mich etwas anfliegt, das ungut ist, werde ich es sogleich beim Schopf packen und mich fragen, warum? Woher kommt das ungute Gefühl? Dann werde ich das, was ich einmal falsch, gleich ungut gedacht, gesprochen oder getan hatte, schleunigst beheben, sodass es wieder positiv weitergehen kann wie heute. Ein Rat: Nicht jeder Tag gleich dem anderen. Im Erdenleben gibt es nun mal die Höhen und Tiefen. Eines jedoch könnte eine große Hilfe sein, wenn Sie an Gott und seinen Sohn, den Jesus, den Christus glauben, dann sprechen Sie doch im Gebet zu dem wunderbaren, helfenden Gottesgeist, der in Ihnen wohnt. Denn Sie, so lehrte uns Jesus der Christus, sind der Tempel Gottes und der helfende und lenkende Geist, Gott, wohnt in Ihnen. Das gilt für alle Menschen. Bitten Sie um Beistand und Hilfe für den neuen Tag und glauben Sie fest daran, dass Sie nicht allein sind. Einerlei, wo Sie sich befinden, was Sie tun, Gott, der helfende und liebende Geist, möchte Sie führen. Vertrauen Sie sich Gott an, dann sind Sie in den besten Händen. Das gilt auch für die Schlafenszeit. Vertrauen Sie sich Gott an. Legen Sie die Nacht und Ihren Schlaf in seine Hände. Wenn Sie wollen, danken Sie vor dem Zu-Bett-Gehen dem Ewigen für den Tag, den Sie nun zurücklassen, denn Sie bereiten sich für die Nachtzeit vor.

auf ihrem Nachtlager spüren sie. Ihr Atem geht ruhig und tief. Sie spüren. Ihr Atem geht ruhig und tief. Sie merken, gute Gedanken machen froh. Positive Gefühle und Gedanken sind einer Wiege gleich, die sie in den Schlaf wiegt. Sie fühlen sich aufgenommen. Sie fühlen sich geborgen. Sie fühlen sich beschützt. Ich wiederhole und sie lassen die Worte tief in sich eindringen. Sie fühlen sich aufgenommen. Sie fühlen sich geborgen. Sie fühlen sich beschützt. Sie gleiten in einen geruhsamen Schlaf hinüber. In einen guten und erholsamen Schlaf. Sie gleiten nun in einen geruhsamen Schlaf hinüber, in einen guten und erholsamen Schlaf. Sie schlafen.

0: Liebe Brüder, liebe Schwestern, in den weltweiten freien Gemeinschaften im Zeichen der Lilie, im messianischen, sophianischen Zeitalter, herzlich willkommen zu dem Thema Gott in uns und wir in Gott, Gott in mir und ich in Gott. Immer mehr Menschen ahnen, dass jetzt, trotz allem, was sich in der Welt anzeigt, eine neue, lichtere Zeit empordämmert. Es ist die Zeit des Christus Gottes. Und immer mehr Menschen finden zu dem freien Geist Gott in uns. Gabriele, die Prophetin und Botschafterin des ewigen Reiches, gibt uns Menschen Hilfen über Hilfen, wie jeder, der möchte, lernen kann, Gott in seinem Inneren näher zu kommen, um in die neue Zeit hineinzureifen. Das heißt, hin zu einem Leben des Friedens, der Einheit und der Freiheit in Gott, unserem ewigen Vater. Wir freuen uns, dass wir Gabrieles Manuskript zu dem Thema Gott in uns und wir in Gott, Gott in mir und ich in Gott, in dieser Sendung nun vortragen dürfen. Sie beginnt mit den Worten: Liebe Mitmenschen, mein Name ist Gabriele. Mein irdisches Leben habe ich dem einen Gott geweiht, der über 4 Jahrtausende seine Boten, also Gottes Propheten und Gottes Prophetinnen, zu den Menschen sandte, auch gerechte Männer und Frauen, um der Menschheit das Urgesetz, die Gottes- und Nächstenliebe, zu offenbaren und zu bringen. Zu den Gottespropheten und Gottesprophetinnen, zu den vielen Gotteskündern gehöre auch ich, Gabriele. Viele meiner Mitmenschen wissen darum, denn Gott, der Ewige, sein Sohn, der Christus Gottes, und der Cherub der ewigen Weisheit offenbaren sich seit nahezu 5 Jahrzehnten durch das göttlich-prophetische Wort Gabriele. Das ewige Wort, das göttlich-prophetische Wort, gaben und geben alle Gotteskünder in ihrer Muttersprache, je nach Zeitepoche und Kulturkreis. Seit nahezu 5 Jahrzehnten empfange ich, so Gabriele, das ewige Wort und erlebe das urewige Gesetz, das Leben, das die Unendlichkeit durchströmt und auch jeden Menschen, je nach seinem Bewusstseinsstand. Das ewige Wort, das Sein, dass das Ich Bin das Urgesetz ist, durchströmt alle Gestirne, jedes Sonnensystem. Jedwede Energie ist durchstrahlt vom urewigen Gesetz. Jedes Detail in und auf der Erde, alle Naturreiche und Tiere empfangen das Leben. Jeder Wassertropfen, die Ozeane, Seen und Flüsse sind durchstrahlt vom ewigen Urgesetz, das die Gottes- und Nächstenliebe ist. Wohin wir Menschen auch gehen, alles, was wir sehen oder auch nicht schauen, ist durchstrahlt vom urewigen Gesetz, das wir schlicht Gott oder Geist Gottes nennen. Gott ist Geist, das urewige Gesetz der Gottes- und Nächstenliebe, das uns Jesus von Nazareth offenbart hat. Jesus von Nazareth lehrte uns in vielen Details das ewige Gesetz, den Vater der Liebe. Die Inhalte der Bergpredigt und sein Vaterunser geben davon Zeugnis.
1: Gabriele erklärt weiter. Der wahre, ewige, alleine Gott offenbarte den Menschen weder einen Kriegsgott, noch einen Kampfgott, noch einen Kirchengott oder Priestergott. Gott, der Alleine, offenbarte uns Menschen weder durch seine Gotteskünder noch durch seinen Sohn, den Christus Gottes, von angeblich Seligen und Heiligen, auch nicht von dem, was die Kirchen ihren Gläubigen anbieten, zum Beispiel geweihte Gegenstände oder geweihtes Wasser oder von sogenannten Reliquien, die laut Kirchendogma verehrt werden müssen. Und. Weder Kirchengebote noch kirchliche Drohbotschaften kommen von dem wahren, ewigen Gott. Das gesamte Konstrukt all dieser Weisungen kommt von dem Machtinstrument Kirche selbst. Zu keiner Zeit haben die Gottesboten, die Gottespropheten und Gottesprophetinnen derartiges gelehrt oder gar empfohlen. Jesus von Nazareth lehrte die Gottes- und Nächstenliebe. Davon gebe auch ich, so Gabriele, Zeugnis. Gott, der ewige Alleine, ist das Urgesetz der Gottes- und Nächstenliebe. Man fragt sich, wenn das urewige Gesetz, die Gottes- und Nächstenliebe, die Unendlichkeit durchströmt, regt diese dann auch das Böse in dieser Welt an? Oder gibt das Urgesetz hierfür bestimmte Weisungen? Liebe Mitmenschen, viele von uns wissen um das Fallgesetz, das auf Ursache und Wirkung, auf Saat und Ernte basiert. Wir wissen auch, dass alles Ungute, einerlei, wie wir Menschen es nennen, tiefere Wurzeln hat, die oftmals sehr tief sitzen und dass das, was sichtbar gleich offenbar wird, meist nur die Oberfläche ist, die momentan fühl- und sichtbar ist. Das urewige Gesetz, die Gottes- und Nächstenliebe, das die Unendlichkeit durchströmt, gibt den Menschen und den Seelen nur so weit Hinweise und Mahnungen, wie diese es erfassen können, um daraus zu lernen. Diese Hilfen aus dem Geist, Gott, steigen zumeist aus unseren Gedanken auf und zeigen uns bildhaft, was vorliegt, damit wir es beheben können. Zu beachten gilt, Gott ist Geist, das urewige Gesetz und keine Wesenheit. Jesus von Nazareth lehrte uns im Vater unser: Vater unser, der du bist im Himmel. Wer oder was ist der Himmel? Jesus von Nazareth hat sicherlich das ewige Reich gemeint, das Reich der Gottes- und Nächstenliebe, das Himmelreich. Schon des Öfteren haben wir gehört oder gelesen, dass das ewige Reich aus 7x7 Äonenläufen besteht, aus mächtigen Äonen, wobei ein Äon in dem anderen Äon enthalten ist. Es sind also im Ganzen 7x7 Äonen und in jedem Äon leben und wirken Geistwesen, Söhne und Töchter Gottes mit ihren göttlichen Familien. Geistwesen sind komprimierter Lichtäther, Geistwesen aus seinem Geist, Gott. Geistwesen sind also formgewordenes Gesetz aus dem allströmenden Urgesetz, Gott, der Gottes- und Nächstenliebe.
2: Gabriele wiederholt: Aus seinem Geist, Gott, schuf Gott das formgewordene Gesetz der Gottes- und Nächstenliebe, göttliche Wesen, Geistwesen genannt. Gott, der Geist, das urewige Gesetz, gab sich selbst die Form, Gott Vater genannt oder Vater, Mutter, Gott. Gott, Vater, das Wesen, ist im Himmel. Es ist der Vater aller seiner Kinder. Der Allstrom, das Urgesetz, ist also strömender Lichtäther. Es ist dieselbe Kraft, derselbe Geist, der sich aus sich selbst, aus seinem Urgesetz, die Form gab. Gott Vater. Gott Vater ist wesenhaft unter seinen Söhnen und Töchtern, unter seinen Kindern im ewigen Sein. Deshalb die Worte des Jesus des Christus: Vater unser, der du bist im Himmel. Der Himmel ist das ewige Reich, Gott. Liebe Brüder, liebe Schwestern, deshalb heißt der Weg, den uns Jesus von Nazareth lehrte: Das Reich Gottes ist inwendig in euch. Damit meinte Jesus den Wesenskern, der in unserer Seele ist und den jeder beseelte Mensch durch ein Leben nach dem Gesetz der Gottes- und Nächstenliebe öffnen wird. Deshalb heißt es: Gott in uns oder Gott in mir. Gehen wir diesen Weg, Gott in uns oder auch Gott in mir, dann halten wir uns mehr und mehr an die 10 Gebote Gottes durch Moses und an die Lehren des Christus Gottes in Jesus von Nazareth und an seine Bergpredigt. Leben wir Schritt für Schritt nach der Gottes- und Nächstenliebe, dann werden unsere Gedanken lichter und unser Verhalten wachsamer, uns selbst gegenüber und auch gegenüber unseren Mitmenschen. Unsere Gespräche, ja, unsere Verhaltensweisen ändern sich. Bevor wir reden, überlegen wir, was wir sagen. Und wir überdenken auch, was wir tun wollen. Denn alles beruht auf Energie, auf Senden und Empfangen. Wir werden friedliebender. Unser Gemüt wird sonniger. Wir werden auch bewusster leben und unser Denken und Verhalten wird freier, ja offener. Ganz allmählich beginnen wir, bewusster zu beten. Zum Beispiel: Gott in uns, Gott in mir. Unsere Gebete gehen immer tiefer. Bald beginnen wir öfter zu danken, indem wir uns Gott in uns zuwenden. Mit der Zeit werden wir uns selbst wahrnehmen als der Tempel Gottes, so wie es uns Jesus von Nazareth lehrte. Ganz plötzlich, wie unerwartet, werden wir über unsere Gebetsgedanken nachdenken, in der Frage: Gehört zu Gott in uns nicht mehr als das Gebet für unsere Mitmenschen?
3: Gabriele erklärt: So mancher Mensch macht seine Erfahrungen auf dem Weg Gott in uns oder Gott in mir und er denkt zum Beispiel: Immer mehr beginnt es in mir zu dämmern und Freude steigt auf. Ja, natürlich. Wie oft hören wir, dass alles Kommunikation ist? Nun glaube ich, ich bin angekommen. Ja, wo bin ich angekommen? Wo? Als erstes in mir, Gott in mir. Ich denke weiter: Alles recht und schön, wo ist mein Nächster? Wer ist meine Familie? Wer sind meine Arbeitskollegen und Kolleginnen? Ich gehe zur Arbeit oder zum Einkaufen. Ich denke: Wer kommt mir entgegen? Wer ist auf meiner Straßenseite? Ja, wer sitzt neben mir in der U-Bahn? Oder wer kommt mir im Auto entgegen? Oder wer überholt mich in meinem Auto? Ja, wer? Fragen über Fragen, natürlich an mich selbst gerichtet. Ich fahre auf einen Parkplatz und halte vor einem Supermarkt. Ich gehe zur Tür. Ja, wer kommt mit der Einkaufstasche heraus und was kaufe ich? Ich kaufe Obst, Gemüse, Kartoffeln und Brot. Auch ein Bündel Kräuter nehme ich mit. Die Einkaufstasche ist voll. Jetzt bezahle ich und gehe zu meinem Auto. Ich denke, nicht gleich losfahren, kurz tief Luft holen und die Fragen kommen lassen. Wer oder was ging mit mir? Was hat mich so alles beschäftigt und was habe ich gedacht? Ich dachte über diesen oder jenen Mitmenschen nach. Den einen Menschen glaube ich nur registriert zu haben. Den anderen habe ich gemustert und mir Gedanken gemacht, wer dieser wohl sein könnte, weil seine Kleidung so sonderbar aussah und in der Einkaufstasche nur Gemüse und ein Glas Sauerkraut waren. Würste, die dazu passen, habe ich nicht gesehen. Zu mir gesprochen: Aber jetzt los, die Zeit drängt. Bildhaft gesprochen, sagte ich dann doch zu mir selbst: Halt, was habe ich eigentlich gelernt? Sind das denn andere Menschen, denen ich begegnet bin, als ich einer bin? Ein ungutes Gefühl klopft an. Menschen, ja Menschen, wie auch ich ein Mensch bin. Wir Menschen sind uns alle gleich. Halt! Ich habe gelernt, jeder hat seinen Bewusstseinsstand. Wie weit das Bewusstsein des anderen entwickelt ist, geht mich nichts an. Trotz allem, was mich betrifft, was ich auch denke, in jedem Menschen und durch jeden Menschen strömt das Leben, was für mich heißt, dass Gott auch durch ihn strömt, so wie Gott durch mich. Nun, ich bin gefragt, mich anzuschauen und nicht den anderen zu mustern, gar zu bewerten. Wieder habe ich meine persönliche Lektion bekommen. Jetzt fahre ich aber los. Ist das fatal oder ist das Fatalismus, wie ich denke und mich verhalte?
0: Hören wir, was der Mensch auf dem Weg Gott in uns weiter erfahren hat. Er erzählt: Zu Hause angekommen, packe ich meine Einkaufstasche aus, um das zu tun, was im Haushalt und für die Familie ansteht. Während meiner Arbeit halte ich kurz inne und frage mich: Liege ich eigentlich richtig mit meinem Denken? In dem, was ich fühle und denke, kann ich mich schon selbst analysieren. Was heißt fatal? Vom Schicksal bestimmt. Was oder wer bestimmt mein Schicksal? Letzten Endes bestimme ich über mich selbst. Und das nennt man dann Schicksal? Ich denke weiter. Vom Schicksal bestimmt. Das hieße dann auch, sich von einem Menschen abhängig machen oder bestimmen lassen, weil ich meine Denkwelt, meinem Fühlen und Wollen keine Zügel anlege. Mich also wie die Fahne im Wind bewege und dem einen oder den anderen hörig bin, dem, der mir besonders schmeichelt oder dem, dem ich gefallen möchte. Es denkt und denkt. Also, wenn ich mir keine Zügel anlege, dann mache ich mich, wie automatisch, abhängig von meinem Nächsten oder von Vereinen oder Kirchen. Das habe ich nun gelernt und bin zu dem Ergebnis gekommen, mich mehr und mehr dem zuzuwenden, der mich kennt und der mir helfen kann, wenn ich von dem Weg abweiche, den ich gewählt habe, Gott in mir. Durch die zahlreichen Lehren, die heißen Gott in mir und ich in Gott, habe ich mich mehr gefunden, das heißt erkannt. Die 10 Gebote Gottes und die Lehren des Jesus des Christus, seine Bergpredigt, sind zu meinem Lebensinhalt geworden. Ich kann, ohne mir selbst zu schmeicheln, sagen, ich bin freier und selbstständiger geworden und um vieles lockerer, um nicht zu sagen, glücklicher geworden und gehöre mir mehr selbst an. Ich habe gelernt, mich zu kontrollieren und nicht anderen zum Munde zu reden. Das Angebot der göttlichen Weisheit, mich selbst zu finden und in Kommunikation zu kommen mit dem, was mich umgibt, probiere ich mehr und mehr aus. Dadurch habe ich gelernt, zuzuhören, wenn ich angesprochen werde, um zu verstehen, was mir gesagt wird. Auch durch das Zuhören kann man lernen. Jeder von uns hat seinen Bewusstseinsstand. Einer kann vom anderen lernen. So viel habe ich schon gelernt, dass ich zu mir selbst sage, was geht dich das Wollen und Tun deines Nächsten an? Auch das, was mir bei ihm nicht gefällt oder gar nicht passt, dann, wenn ich in Versuchung komme, den anderen nach meinem Für und Wider einzuschätzen? Schnell ist man dabei, den anderen zu bewerten. Das habe ich gelernt. Alles, was mich an meinem Mitmenschen stört, bewegt oder gar ärgert, sagt mir, Gleiches oder Ähnliches habe auch ich in mir. Auch wenn ich so tue, als hätte das, was der andere von sich gibt, nichts mit mir zu tun.
1: Der Mensch auf dem Weg, Gott in uns, erzählt weiter. Ich lese über Gott in mir und ich in Gott. Es heißt, das Erkannte etwas tiefer anzuschauen, um eventuell die Wurzel zu finden. Denn alles, was wir Menschen so lapidar denken und aussprechen, das nicht dem Gesetz des Lebens entspricht, von dem Jesus der Christus lehrte, hat unter Umständen Wurzeln, gar ein tiefes Wurzelwerk. Bevor ich weiterlese, bin ich gefragt, mich zu hinterfragen. Habe ich vom Wurzelstück, also von meinem Übel, einiges gefunden, das zur Bereinigung ansteht, so bete ich und bitte Gott in mir um Beistand und um Hilfe. Außerdem habe ich gelernt, mir einige Notizen zu machen, um nicht wieder auf das gleiche Übel hereinzufallen. Nun ist alles bestens. Ja, ich hoffe, dass es so ist. Doch ganz traue ich mir nicht. Einerlei, was an Arbeit ansteht, ich erledige sie immer besser, weil ich mit meinen Gedanken bei dem bin, was ich gerade zu tun habe. Meine persönliche Aufgabe heißt, Gott in mir und ich in Gott. Am Abend lese ich weiter und da steht, du bist umgeben von dem Allleben Gott, das auch dich durchströmt. Weiter heißt es, blicke in das All. In Wirklichkeit ist dir nichts fremd. Gott ist Geist, alldurchströmendes Leben. was ich hier lese, wird mir mehr und mehr bewusst, auch was es heißt, sich nicht an eine Lehre zu verlieren, die gegen das Allleben ist, gegen das, was Jesus der Christus gelehrt hat, so wie auch die vielen Gesandten Gottes, die Propheten und Prophetinnen. Außerdem heißt es, binde dich nicht an eine dogmatische Priesterlehre, die Strafe, Züchtigung und Verdammnis zum Inhalt hat, an eine Lehre, die den Menschen Ängste einflößt und sie unfrei macht, wodurch der Mensch sich einem vom Priestern erfundenen Rachegott ausliefert, an negative Energiefelder, die Menschen beeinflussen, Kriege gegen Menschen und Naturreiche zu führen. Denn Tiere, ja die ganze Natur, leidet unter diesem priesterlichen Phantomgeschöpf Höllengott. Weiter lese ich, es gab und gibt keinen strafenden Gott, keinen Höllengott, der verdammt. Das ganze Schreckensszenario ist von Menschen gemacht. Wer daran glaubt, der opfert seine Freiheit und opfert auch viele Taler vergebens, denn der Höllengott bedarf vieler Taler.
2: Ich lese weiter. Es heißt, werde frei, schau ins Firmament und fühle die Freiheit der Gestirne, die ihre Bahnen ziehen. Auch dein Weg ist ähnlich wie der Weg der Gestirne. Allerdings bist du ein Kind, ein Sohn, eine Tochter des unendlichen Alls. Das Leben ist Kommunikation. Du selbst bist als das Wesen des Schöpfergottes die Essenz des Alllebens, die Kommunikation ist. Ob es die Essenz der Mineralreiche ist, die Essenz der Bäume, Gräser und Blumen, die Essenz der Sonne und aller Planeten, du hast alles Gute und Schöne als Essenz und Kommunikation in dir, also Gott, den Geist des Lebens in dir. In der ganzen Unendlichkeit strömt das Allgesetz Gott. Gott, das Allgesetz, der Vater Mutter Gott, hat dich als göttliches Wesen im ewigen Sein geschaut und geschaffen. Also ist Gott in dir. Die Essenz des Reiches Gottes ist in des Menschen Seele, der Wesenskern, die Kindschaft Gottes, das Sein. Der beseelte Mensch ist angehalten, die Umhüllung des Wesenskerns, auch schlichtweg Seele genannt, zu beheben, also das Ungute, das Sündhafte, so wie wir sagen, zu beheben, um dem Wesenskern näher zu kommen und allmählich den Wesenskern zu öffnen, der, wie gesagt, die Essenz des Reiches Gottes ist, von dem Jesus von Nazareth sinngemäß sprach, das Reich Gottes ist inwendig in euch. Wer sich nicht selbst beobachtet und zum Beispiel seine negativen Gedanken freien Lauf lässt und unguten Gesprächsstoff nicht hinterfragt, der prägt über seine fünf Sinne seine Seele, die Seelenhüllen, und zeichnet so seinen Körper. Deshalb sind wir jeden Augenblick selbst gefragt. Ich habe gelernt, so weiter mit den Erfahrungen auf dem Weg Gott in uns. Nicht jeder Mensch spricht das aus, was er mit seinen fünf Sinnen wahrnimmt. Wenn wir anderes sprechen als das, was wir mit unseren Sinnen aufnehmen, dann geht das von uns Wahrgenommene in unser Unterbewusstsein. Und das Oberbewusstsein spricht anders, als wir im Unterbewusstsein speichern. Dadurch verlieren wir die Kontrolle über uns selbst. Die Folge ist, wir werden mehr und mehr uns selbst hochstilisieren und uns das Lügen angewöhnen. Unser Leitfaden sollte die Selbsterkenntnis sein, die uns aufzeigt, wer wir sind und nicht, was wir dem anderen andichten. Denn keiner kennt das Bewusstsein seines Nächsten und auch nicht seinen Bewusstseinsstand. Uns selbst und unser wahres Selbst zu finden heißt, wir sind gefragt, uns und dem Wesenskern in unserer Seele näher zu kommen. Das gilt für jeden Einzelnen von uns, der sich selbst und sein wahres Selbst finden möchte.
3: Dazu Gabriele. So ist es. Jeden Augenblick, wahrhaft jeden Augenblick sind wir gefragt. Denken wir in diesem Zusammenhang an unser Sehorgan. Unsere Augen sind direkte Signalempfänger. Was diese empfangen, nehmen unmittelbar unsere Gefühle und Empfindungen auf und geben es bildhaft an unsere Gedanken weiter. Schneller als wir über unsere Augenblicke nachdenken können, wägen wir das, was ins Auge fiel, schon in unseren Gedanken ab und überlegen, was wir sagen, als

0: oder auch was wir nicht von uns geben, liegt das Gesetz von Ursache und Wirkung, auch Aktion gleich Reaktion genannt. Das Gesetz von Ursache und Wirkung bezieht sich auf jeden einzelnen Menschen. Denn jeder Mensch wägt und misst sich jeden Augenblick selbst und lotet aus, was er von sich geben will. Hingegen die Seelenhüllen und das Unterbewusstsein speichern die Sinneswahrnehmung. Das Ganze für und wider, also auch das, was wir nicht preisgeben wollen. In all dem menschlichen Für und Wider wirkt das ewige, allgegenwärtige Gesetz der Gottes- und Nächstenliebe, das uns ermahnt und erinnert, uns selbst zu überprüfen, was wir denken, reden und tun. Gott, das Allgesetz, die Gottes- und Nächstenliebe, ist Kommunikation. Allerdings nicht mit dem Gegensätzlichen in uns und so auch nicht mit unseren allzu menschlichen Gedanken und Worten. Das Gesetz der Gottes- und Nächstenliebe ist ausschließlich das Kommunikationsgesetz mit dem allwaltenden Ich bin, das ich bin, das Allgesetz der Gottes- und Nächstenliebe. Bedenken wir, die naturreiche, die ganze Unendlichkeit ist durchstrahlt vom Urgesetz, dem Allgesetz des Seins und ist in Kommunikation mit den gleichen Bewusstseinsaspekten. Nur der Mensch prägt bedenkenlos sein Unterbewusstsein und seine Seele, gleich seine Seelenhüllen mit all seinem Für und Wider. Der Seelenkern, der Wesenskern hingegen, die Essenz des Reiches Gottes, bleibt frei. Wie schon offenbart, ist der Wesenskern geschützt durch die Erlösertat des Jesus von Nazareth, des Christus Gottes. Das Kreuz ohne Korpus ist sein vollbracht. Jesus von Nazareth lehrte uns das Gesetz des Lebens, die Gottes- und Nächstenliebe. Wir sind also gefragt, die Lehre der Gottes- und Nächstenliebe zu erfüllen. Gott in uns und wir in Gott. Oder Gott in mir und ich in Gott. Die Menschheit der vergangenen Zeiten baute auf Priester, die unter der Flagge der Kaiser und Könige ihr Unwesen trieben. Heute wird auf theologische Fachspezialisten gebaut, die sich als geistig Wissende ausgeben oder gar als sogenannte heilige Väter.
1: Gabriele erinnert uns. Was lehrte uns Jesus von Nazareth, der schlichtweg den Beruf als Zimmermann ausübte? Es gibt nur einen Vater, der im Himmel ist. In Jesus von Nazareth war der Christus Gottes, der Sohn Gottes, einverleibt. Was will uns das sagen? Es bedarf keines Theologiestudiums, überhaupt keines Studiums, und niemand muss Priester, Pfarrer oder gar stellvertretender sogenannter heiliger Vater sein, um dem Schöpfergott näher zu kommen. In jeder Menschenseele ist das Allgesetz der Gottes- und Nächstenliebe, das man nicht studieren kann. Wie gesagt, Gott, das Allgesetz, ist in jeder Seele gegenwärtig, um es zu leben. Der Mensch ist angehalten, sein Erdenleben nach den Geboten Gottes und den Inhalten der Bergpredigt des Jesus des Christus auszurichten. Jeder beseelte Mensch kann Gott, den allgegenwärtigen Geist,

0: Gott in sich selbst erfahren. Das lebten uns auch die Gottespropheten und Gottesprophetinnen vor. Die Gottespropheten und Prophetinnen lebten nach den Weisungen des All-Einen, um uns Menschen das lebendige, ewige Wort Gott zu geben, ohne Titel und größere Mittel. Durch ein Theologiestudium kann man Gottes Weisungen nicht empfangen. Jede Seele und jeder Mensch ist gefragt, nach dem Gesetz der Gottes- und Nächstenliebe zu leben. Dazu bedarf man auch keiner prunkvollen Kirchenbauten, um Gott anzubeten, wenn möglich mit sogenannten geweihten Gegenständen und vorgeschriebenen Gebeten und. Jesus von Nazareth lehrte uns Menschen, Gott in uns, und er sprach vom stillen Kämmerlein. Wir Menschen suchen immer noch nach einem bestimmten äußeren Ort, um zu Gott zu beten. Wir sollten lernen, dass jeder Mensch selbst der unmittelbare Ort ist, in dem der urewige Quell Gott strömt, Gott in uns. Wie gesagt, wollen wir einen ruhigen Platz, um zu beten, dann erinnert uns Jesus von Nazareth an das stille Kämmerlein. Gott ist nun mal allgegenwärtiges Gesetz. Auch die Natur lädt uns ein, sie aufzusuchen, um dort zu beten. Auch eine stille, sternenklare Nacht kann uns helfen, still zu werden. Desgleichen die mächtigen Sonnen und Planeten, die ihre Bahnen ziehen und ihre spezifischen göttlichen Aufgaben erfüllen, die ihnen der weise Schöpfer des Seins übertragen hat. Auch sie wollen uns erinnern, dass der Wesenskern in unserer Seele die Allmacht ist. Eine weitere Hilfe, still zu werden, um zu beten, ist das Christuszentrum in der Nähe unseres physischen Herzens. Unsere göttlichen Anliegen und Gebete können wir auch dem Christuszentrum in uns anvertrauen. Der Christus Gottes weiß um uns und weiß, wessen wir wahrhaftig bedürfen.
1: Gabriele führt Weiteres aus. Wir Menschen sprechen vom materiellen Universum, von den unzähligen Sonnen und Planeten und dass es in den sogenannten Milchstraßen weitere unzählige Sonnen und Planeten gibt. Wenige Menschen denken etwas tiefer, auch nicht die Wissenschaft, warum nur ein Planet, Erde genannt, überfüllt ist mit Menschen. Man sagt, die Ressourcen, die Ernährungsquellen für die Menschheit seien ausgeschöpft und man müsste bestimmte Monde und Planeten erobern, um dort eventuell Rohstoffe zu finden. Natürlich, um diese abzubauen, letztlich mal wieder für die Menschen, die letzten Endes die Erde für die Menschheit ausgebeutet haben. Man sucht und hofft. Wie heißt das Sprichwort? Die Hoffnung stirbt zuletzt. Was will uns das sagen, wenn der Klimawandel immer rascher kommt? Abermals steht die Frage an, wer hat den Klimawandel gemacht? Oder gar, wer kann ihn aufhalten? Wer? Eventuell der sogenannte Stellvertreter Gottes? Oder die Wissenschaft? Oder die Staatsmächtigen aller Völker, Wer? Kaum eine brauchbare Antwort steht zu Buche. Nur Fachsimpeleien. Man müsste, man könnte, man sollte. Am besten, man leugnet den Klimawandel und macht tapfer so weiter wie bisher. Noch hat man verschiedene Trümpfe in der Hand. Vor allem, wenn die Eismassen schmelzen. Dann heißt es zugreifen. Denn unter den Eismassen gibt es Rohstoffe. Natürlich nur für die Ersten, die gleich ihren neuen Besitz für zukünftige Profite anmelden. Die Eroberung steht an. Wer ist der Erste, der sich diesen Trumpf zunutze macht? Und weil es einige Staaten gibt, die auf diese neu erschließbaren Rohstoffquellen Anspruch erheben und sich als Erste hervortun wollen im Namen ihres Volkes, ist der nächste Gedanke. Wir haben wehrhafte Waffen bis hin zu Atomwaffen. So war es, so ist es. Keiner denkt darüber nach, dass man den allweisen Gott der Gottes- und Nächstenliebe vertrieben hat. Man wollte ihn durch seine Boten, durch seine Propheten und Prophetinnen nicht anhören. Ganz im Gegenteil, man verfolgte die Botschafter aus dem Reich Gottes und tötete viele. Was hat die Menschheit bis heute gelernt? Was ist ihr Bewusstseinsstand? Bis heute wird die Lehre des Friedefürsten einer Dogmendiktatur geopfert, die als lebensverachtend bezeichnet werden muss. Seiner Friedenslehre stehen bewaffnete Völker gegenüber und das mit dem Segen der angeblich christlichen Kirche. Immer nur Kampf, immer nur Streit, immer nur Gewalt bis hin zur geistlichen Gewalt. Immer nur den anderen niedermachen, um sich selbst zu erhöhen.
2: Gabriele fährt fort. Ein Beispiel, wie es war, und so ist es noch heute. Man schreibt das Jahr 2021. Bald nach der Geburt des Jesus von Nazareth wurde das Kneblen von der damaligen Priesterkaste verfolgt. So kann gesagt werden, von seiner Geburt bis heute ist der Sohn Gottes in Jesus von Nazareth unerwünscht. Es sei wiederholt, schon das Kneblen zu Bethlehem wurde dem mörderischen Clan ausgesetzt und so ging und geht es weiter bis heute. Was sich nicht unterwerfen mag, wird, wenn möglich, zumindest erst einmal intensiv rufermordet, gesellschaftlich geächtet, dann totgeschwiegen. Bis zur Kreuzigung wurde Jesus der Christus verfolgt und seit der Kreuzigung bis heute wird er am Kruzifix dargestellt, um nicht zu sagen, zur Schau gestellt. Und warum? Hierzu nur einige Fragen, um innerhalb des Falls aus dem Reich Gottes einen 4000-jährigen Zyklus auf der Erde kurz anzusprechen. Warum wurden die Boten Gottes, die Propheten und Prophetinnen verfolgt und viele von ihnen ermordet? Warum wurden viele treue Männer und Frauen, die zu Jesus, dem Christus, und zu seiner Lehre standen, verfolgt und viele auf grausame Weise umgebracht? Warum wurden die ersten Urchristen bald nach der Ermordung des Jesus von Nazareth verfolgt und letzten Endes das Urchristentum, einerlei wie es sich im weiteren Verlauf präsentierte, ausgerottet? Auf wessen Betreiben und von wem? Warum und zu welchem Zweck hat der römische Kaiser Konstantin die katholischen Machenschaften zur Staatsreligion gemacht? Und wie hauste diese bis heute? Ist ein Blick in die Kirchengeschichte nicht der Blick in eine von Menschen gemachte Hölle? Wer hat im allerletzten Abschnitt eines 4000-jährigen Zyklus den letzten Propheten aus dem Reich Gottes, eine Frau aus dem Volk, verfolgen lassen, von wem und das bis heute? Wer hat den auferstandenen Sohn Gottes als Leichnam am Kruzifix an allen erdenklichen Orten, an Wegen und Feldern und in Kirchen positioniert? Wer betet das Kruzifix an und das bis heute? Wer? Vor nahezu 2000 Jahren ist der Christus Gottes, der Sohn Gottes, auferstanden, offenbar jedoch noch nicht in den sogenannten christlichen Regimen. Darum eine weitere Frage. Warum tragen viele Kirchenoberen das Kruzifix auf ihrer Brust? Und wofür soll den Staatsbevollmächtigten das Kruzifix dienen? Soll es zu Diensten sein für mancherlei Zwecke, eventuell bis hin zur Segnung der Soldaten und Absegnung des Gebrauches von mörderischen Waffen? Warum das oft angeführte Signet christliche Werte?
3: Weitere Fragen stünden zur Beantwortung an, so Gabriele. Wer war es und wer ist es, der in dem 4000-jährigen Zyklus Gott, den Ewigen, verhöhnt hat und seine Boten verfolgen und viele von ihnen ermorden ließ? Und wer hat es ausgeführt? Wer hat den Sohn des Ewigen in Jesus von Nazareth kreuzigen lassen? Und wer hat es ausgeführt? Er, der Friedefürst, lehrte die Botschaft der Gottes- und Nächstenliebe. Wer missbraucht seine Lehre und seinen Namen bis heute? Wer? Aus dem 4000-jährigen Zyklus der Verhöhnung des ewigen Gottes und seines Sohnes durch die Priesterkaste könnte man noch vieles aufzeigen. So viel blutdurchtränktes Leid, so viel Schmerz, Not, Elend und Wunden, so viel Lügen, Verleumdung, Rufmord und Raubmord, das alles millionenfach durch das Machtmonopol der Grausamkeit, Religion. Kein Mensch sollte schlichtweg sagen, das war einmal. Wie gesagt, schon von Geburt an wurde das Kind Jesus von Nazareth verfolgt. Und so ging es weiter bis zu seinem Kreuzestod. Die Kreuzigung war für den Moloch noch nicht genug. Mit Verhöhnung und Spott, mit Fälschung seiner Lehre, mit dem Missbrauch seines Namens ging es seitdem weiter durch die Zeiten. Jede Scheußlichkeit, jedes Verbrechen, Gräueltaten über Gräueltaten, Scheiterhaufen, Kreuzzüge, Kriege, Mord und Völkermord, immer wieder unter Missbrauch des Namens des Friedefürsten, des Sohnes Gottes bis in die Jetztzeit. Der Klimawandel kommt mit seinen deutlicher werdenden Szenarien auch immer schneller auf die Menschheit zu und es zeigt sich an. Die Auswirkungen werden zu apokalyptischen Katastrophen. So manch einer fragt sich, ist das Ergebnis der christlichen Lehre von Jesus, dem Christus? Oder hat sich der Sohn Gottes in Jesus von Nazareth getäuscht mit seiner Friedenslehre? Wenn Jesus von Nazareth sich mit seiner Friedensbotschaft getäuscht hätte und seine Lehre den sogenannten christlichen Kirchen übertragen hätte, dann würde sie statt Liebe und Frieden das Zerstörerische beinhalten, das Blutrünstige, Mörderische und auf Geld und Güter Besessene, so wie sich die sogenannte Christenheit verhält. Und wäre dann nicht auch sein Vater, der Vater im Himmel, ebenso zerstörerisch, blutrünstig, gleich mörderisch, wie die sogenannten christlichen Kirchen immer wieder in den letzten 2000 Jahren? Nach 2000 Jahren ist diese Frage berechtigt. Wer hat die entsprechende Antwort?
0: Gabriele führt Weiteres an. Wenn das der Wahrheit des Jesus von Nazareth entsprechen würde, wie es die sogenannten christlichen Kirchen halten, dann gäbe es für die heutigen Nachfolger der Lehre des Jesus, des Christus, keine Chance. Diese Frage steht wahrhaftig an. So wie einst, so achten auch heute die Nachfolger des Jesus von Nazareth die Natur und die Tiere. Sie sind, wie einst die ersten Urchristen, Vegetarier. Nicht nur der Gesundheit wegen, sondern weil Tiere eine Seele haben, also beseelt sind, wie viele Menschen auch. Alles ist durchstrahlt von der ewigen Kraft des Lebens, von dem allmächtigen Gott der Gottes- und Nächstenliebe. Jeder Grashalm, jede Blume, jede Frucht, jeder Stein, die ganze Erde mit ihren Wäldern, Wiesen und Feldern, mit ihren Flüssen, Seen und Meeren ist beatmet vom allmächtigen Geist des Lebens, Gott, was besagt, Gott in uns, Gott, das allgegenwärtige Leben. Das beinhaltet auch heute das unmittelbare Urchristentum nach der Lehre des Jesus von Nazareth. Die weitere Entwicklung der frühen urchristlichen Gemeinden in der Nachfolge des Jesus von Nazareth wurde durch Streit und Rechthaberei über die christliche Lehre innerhalb der verschiedenen urchristlichen Gemeinschaften zerstört. Die Folge war der Niedergang. Doch die ewige Wahrheit wird immer wieder auferstehen. Gott in uns und wir in Gott. Die Lehre, die eins ist mit den 10 Geboten Gottes durch Moses und mit den Lehren des Jesus von Nazareth mit seiner Bergpredigt. Fragen über Fragen. Eine weltweite Frage stünde an. Wer hat den Klimawandel zu verantworten? Wer? So lapidar heißt es oft, der Klimawandel ist von Menschen gemacht. Andere meinen, solche und ähnlichen Katastrophen gab es schon immer. Wieder andere meinen, nun ja, Klimawandel hin oder her, ich habe mein Alter und komme noch rechtzeitig davon. Wie man die Ansichten über den Klimawandel auch deutet, der Klimawandel ist das Zeichen, das wohl jeder in seiner Seele oder wie es so heißt, an seinem sterblichen Leib zu tragen hat. Keiner weiß, wie lange sein Erdenleben dauert und was die Reinkarnation für seine Seele an Inhalten hat. Inzwischen weiß man, dass keine Energie verloren geht, auch nicht die Energie der Seele oder die Energie, die den unbeseelten Körper belebt, auch wenn dieser, so wie viele denken, irgendwann der Erde zugeführt wird.
3: Hören wir, was Gabriele weiter ausführt. Die Zeiten der Zeiten tragen den Beweis. So auch der 4000-jährige Zyklus der von Gott gesandten Propheten und Prophetinnen. Gott, der Ewige, warnte und warnte durch seine Boten. Er lehrte und lehrte und sprach immer wieder die Belastungen an, die von Mensch zu tragen sind, durch das Gesetz von Saat und Ernte, von Ursache und Wirkung. Denn was der Mensch sät, das wird der Mensch auch ernten. Auge um Auge, Zahn um Zahn. Seit dem Fall aus dem Reich Gottes besteht die Sucht, sich selbst beweisen zu wollen. Weil das so ist, und das bis heute, wird die Wahrheit, das ewige Wort des Seins, geschmäht und verworfen. Auch wenn viele schwere und schwerste Katastrophen mehrere Generationen heimgesucht haben. Man harrt lieber aus im Gebet an den Götzengott, der tausende von Jahren nichts vermochte, außer Geld und Güter an sich zu reißen, zu rauben, zu horten und jegliches Verbrechen zu begehen, um seine Macht zu festigen und seinen Reichtum zu mehren. Jahrtausende beugt sich die Menschheit vor den angeblich spektakulären Zauberkünsten der extravaganten Priester. Einerlei, wie sich die Zauberlehrlinge von Generation zu Generation nannten und aufspielten. Zu den betörenden Schalmeienklängen der Priestergilde tanzen Kaiser, Könige und der Adel bis hin zu den heutigen Staatsoberhäuptern und sonstigen Führern in Wirtschaft und Gesellschaft, was die Geschichtsbücher, Biografien, Zeitungsartikel oder das Internet offenlegen. 4000 Jahre sind vergangen. Heute, wie damals, wird dem Volk gepredigt, was Herrscher, Despoten und Diktatoren, Kaiser und Könige, größere Fürstenhäuser und Finanzdynastien im Einklang mit den Religionsverwaltern aus dem ewigen Wort durch die Propheten Gottes und aus der wunderbaren Lehre des Jesus, des Christus gemacht haben. Und das zumeist unter der Flagge der Religion. Bald nach Jesus von Nazareth wurde seine Lehre derart umdiskutiert, also ins Verweltlichte gezogen, dass von Christus und seiner Friedenslehre wenig übrig blieb, sodass der Rest der himmlischen Wahrheit von Kaiser Konstantin problemlos vernichtet werden konnte und seither die katholische, angeblich christliche Wahrheit zur Staatsreligion gemacht wurde. Die noch vorhandenen Bruchstücke der Wahrheit wurden unter dem Schleier des priesterlichen Geheimnisses mit Scherben wie christliche Werte abgedeckt. Aus dem verunreinigten Wasserbecken vieler Religionen wurde aus der Staatsreligion, die von Kaiser Konstantin erkoren wurde, eine angeblich christliche gemacht und weitere Scherben dazugetan. Das ganze kirchliche System läuft nun unter der obskuren, dem Untergang geweihten Flagge Geheimnis. Es ist traurig, fast absurd, sich immer wieder wiederholen zu müssen. Doch die Wahrheit kann nicht oft genug wiederholt werden. Denn der ewigen Wahrheit stehen über 4000 Jahre von Priestern verbreitete Unwahrheiten entgegen.
1: Gabriele fährt fort. Es gibt viele Redekünste und Weisungen, warum die Menschheit ohne Zwänge und ohne Regulierung von Kirchengesetzen, von Kirchengeboten und Verboten nicht gelenkt werden kann. Die Frage steht, warum soll die Masse der Menschheit mit der Zwangshypnose Religion und dem abscheulichen, vernichtenden Urteil, der sei ausgeschlossen oder gar verflucht, geführt werden? Solche und ähnliche Machtstrukturen gibt es zumeist in religiösen Priestergebilden und bei deren Anhängern, aber nicht bei Gott, dem Ewigen, und auch nicht in der Lehre des Jesus von Nazareth, der Lehre der Gottes- und Nächstenliebe, der Freiheit und des Friedens. Wer sucht, der findet. Viele Menschen, und es werden immer mehr, wenden sich von der Schaukulisse und deren Verfluchungsritualen ab, die die Menschen zwingen. Jenes müsse man glauben oder man müsste Gottesdienste besuchen und einem Priester seine Sünden beichten, um von ihm den Hostientrost zu empfangen. Wer kann uns trösten? Wer kann uns beistehen? Wer kann uns helfen? Und wer kann uns Linderung und Heilung bringen? Wir Menschen sollten lernen, alles dem Sinn nach zu verstehen. Jedes Wort hat Inhalte und jeder Mensch legt in sein Wort das hinein, was gerade sein Bewusstseinsstand vorgibt. Jesus von Nazareth lehrte uns sinngemäß, wenn ihr betet, macht es nicht wie die Heuchler. Sie stellen sich beim Gebet gern in die Synagogen und an die Straßenecken, damit sie von den Leuten gesehen werden. Amen, das sage ich euch. Sie haben ihren Lohn bereits erhalten. Du aber, geh in deine Kammer, wenn du betest, und schließ die Tür zu. Dann bete zu deinem Vater, der im Verborgenen ist. Dein Vater, der auch das Verborgene sieht, wird es dir vergelten. Wenn ihr betet, sollt ihr nicht plappern wie die Heiden, die meinen, sie werden nur erhört, wenn sie viele Worte machen. Macht es nicht wie sie, denn euer Vater weiß, was ihr braucht, noch ehe ihr ihn bittet. Das Gleiche gilt auch in der Natur. Zum Beispiel lehnen wir uns an einen Baum, um einen gewissen Halt zu haben, um zu beten. Und das in dem Bewusstsein, dass Gott der allgegenwärtige Geist in allem ist, auch in uns. Nach einem tiefen, innigen Gebet lassen wir unsere Augen durch die Natur schweifen. Bald merken wir, dass unser Blick kurz da und dort innehält. Mit diesem Gegenüber nehmen wir Kommunikation auf. Das Gegenüber hat unsere Aufmerksamkeit geweckt, um sich mitzuteilen. Ja, so ist es in der ganzen Unendlichkeit. Alles, was unsere Augen bewusst aufnehmen, will uns etwas sagen.
2: Gabriele erklärt: Gerade die Augen sind sensitive Kommunikationsnerven, die uns über Bilder rasch etwas übermitteln, das uns auf dem Weg zur Lehre des Jesus, des Christus, hilfreich sein könnte. Alles ist Kommunikation und durchstrahlt vom ewigen Gesetz des Lebens, Gott. Einerlei, wohin wir uns wenden oder wo wir stehen oder sitzen, alles ist durchströmt von dem allmächtigen Gott, dem Geist. Alles beruht auf Kommunikation. Wenn wir wollen, können wir immer öfter einige Minuten still werden und nach innen beten, was besagt, zu Gott in uns zu beten. Wir sollten nicht immer nur bitten oder gar betteln. Gott, der Ewige, weiß um alle Dinge. Es kommt die Zeit, in der wir immer mehr danken für so manches, das wir schon von ihm empfangen haben. Merken wir uns, wir sollen nicht alles als selbstverständlich nehmen, sondern öfter darüber nachdenken, was es uns sagen möchte. Wir empfangen viel Positives, viel Freundliches und Freudiges. Zu allen und zu jedem könnte gesagt werden, wir sind gefragt. In dieser inneren Einstellung empfinden wir mehr und mehr Freude und Zuversicht. Vieles, was wir bisher nicht bemerkt oder beachtet haben, zum Beispiel am Rand unseres Weges ein kleiner Käfer, macht uns jetzt aufmerksam, ihn anzuschauen. Wir schauen ihn näher an und freuen uns und bemerken gleichzeitig, wie wunderbar dieser kleine Käfer gestaltet ist. Wir fragen uns, von wem? Natürlich vom Schöpfer, dem allmächtigen, ewigen Gott des ewigen Seins, vom Geist des Lebens, also von Gott. Ob Blume, Baum, Strauch, Tier oder gar Stein, alles ist durchstrahlt und beseelt von der Allmacht Gott. Zu Recht können wir sagen, Gott in uns und wir in Gott. Auch der kleine Käfer, ja alles, was lebt und Gottes Allmacht innehat, ist als Essenz ein Teil von Gott in uns. Gott, das Urgesetz, ist das allströmende Gesetz. Gott ist Geist. Das ewige Allgesetz durchströmt die ganze Unendlichkeit, auch die Materie, das Grobstoffliche. Das wahre Sein atmet den Odem des Lebens, Geist aus seinem Geist, Gott. Alles ist aufgenommen im Allgesetz des Lebens. Zum Beispiel sind die Kleinstlebewesen, die Tiere, in geistige Gattungsfelder gefasst und empfangen seinen Odem im Kollektivbewusstsein, das der Beginn zur Formierung ist für eine Teilseele in der Tierwelt.
0: Zum Ende Ihrer Schulung über Gott in uns und wir in Gott, Gott in mir und ich in Gott, wiederholt Gabriele. Ob von geistig-göttlichen Gattungsfeldern die Rede ist, in denen die kleinsten Tierwesen zur Formierung heranreifen, oder von der Evolution bis hin zum Naturwesen, alles und alle sind eingebunden, gleich aufgenommen in die vier geistigen Evolutionsebenen im ewigen Reich. Keine Energie, also kein geistig-göttlicher Hauch geht verloren. Alles ist im Strom der Gottes- und Nächstenliebe. Alles geht himmelwärts, denn das himmlische Leben ist von Urbeginn des Es werde feinstofflich. Der Mensch ist letztlich von der Erde, von allen den Bausteinen der Erde und kehrt auch wieder zur Erde zurück. Ist der Mensch beseelt, dann tritt beim letzten Atemzug die Seele allmählich aus dem Körper und atmet nach dem Rhythmus der Seele weiter, die nun Feinstofflichkeit ist. Ganz allmählich geht sie dann ihren Weg, denen ihr der einstige Mensch zugewiesen hat, bis sie wieder als reines Geistwesen in die ewige Heimat eingehen kann. Die Inhalte unserer Gefühle, Empfindungen, Gedanken, Worte und Handlungen sind Energien, die unser Körper und unsere Seele aufzeichnen. Deshalb der Rat, so Gabriele. Wir sind gefragt, jeder einzelne von uns. Weder ein Theologe noch ein Beichtvater, sei er ein Pfarrer oder Priester, kann uns von unseren sogenannten Sünden lossprechen. Auch die Einnahme von angeblich heiligen Substanzen, ob Wein, Brot oder sonstige Dinge, die dem Seelenheil dienen sollen, kann dem Mensch nicht wahrhaft helfen. Wir sind gefragt. Es geht um unser Denken, Reden und Tun. Alles beruht auf Energie und keine Energie geht verloren. Liebe Mitmenschen, liebe Brüder, liebe Schwestern, also, wir sind gefragt. In diesem Bewusstsein, Gabriele. Liebe Mitmenschen, liebe Brüder, liebe Schwestern in den freien Gemeinschaften weltweit, aus dieser Schulung Gabrieles zum Thema Gott in uns und wir in Gott, Gott in mir und ich in Gott, sind sicher in jedem von uns andere Aspekte angeklungen. Lassen wir das in uns wirken, was zu uns gesprochen hat. Es ist eine Botschaft für uns, für unser Leben. Und eines können wir uns sicher alle mitnehmen. Wir sind gefragt. Bleiben wir im Inneren miteinander verbunden. Bis zum nächsten Mal ein herzliches Gott zum Gruß und auf Wiedersehen.

Es blüht. Wir schließen unsere Augen und empfinden uns mitten in eine Blumenwiese hinein. Ich stehe mitten in einer Blumenwiese. Rund um mich herum blüht es. Ich spüre die Kraft der Blüten in mir. Ich empfinde den lauen Wind. Er bringt den Duft der Blumen, der blühenden Sträucher, der jungen Pflanzen mit. Ich rieche den feinen Duft des Lebens. Meine menschlichen Gedanken fliegen hinweg. Alles, was mich bis zu diesen Minuten beschäftigt hat, schwindet. Ich fühle mich nicht mehr allein. Ich fühle mich hineingenommen in das mächtige, kraftvolle Blühen. Es blüht. Es duftet. Es strömt mir.

ist angenehm. Mein Körper wird immer leichter und leichter. Ich merke kaum mehr die Details meines Leibes. Er öffnet sich wie die blühenden Blumen und nimmt die Strahlung des Lebens auf. Es durchstrahlt mich die Natur. Der Duft unzähliger Blüten und jungen Pflanzen durchströmt mich. Ich atme und atme doch den Pulsschlag der Unendlichkeit. Kein menschlicher Gedanke durchdringt mich. Mich durchstrahlen die Kräfte der Pflanzen, der Blumen, der Kräuter. Die mächtigen Tannen aus der Ferne sind plötzlich ganz nah. Ihre Kräfte durchströmen mich. Mein Körper ist durchlässig. Er ist ganz fein geworden. An ihm prallt nichts ab. Er strahlt nichts Menschliches zurück. Er wird durchstrahlt von den unzähligen Facetten der ewigen Wahrheit. Die Strahlen der Sonne durchstrahlen mich. Die Kräfte des Alls machen keinen Halt vor mir. Ich bin plötzlich der Allkörper. Weil das All mich durchstrahlt. Meine Empfindungen sind edel, ganz fein, rein, lieblich und weich fühlt sich mein Inneres an. Es ist das Gesetz der Liebe. Es ist deine Kraft, o ewiger Vater. Ich bin kein Einzelwesen. Ich bin das Wesen des Alls, da mich alles, was aus dir ist, durchströmt. Ich empfinde in mir das Strömen der Kräfte von Blumen, Sträuchern, Bäumen. Ich empfinde das Strömen der Kräfte des Alls, es strömt. Wer bin ich? Ich erhebe mein Bewusstsein in der Frage, wer bin ich? Das, was durch mich strömt, antwortet

Du bist das mächtige Ich Bin. Du bist die Kraft der Blumen, der Sträucher, der Bäume, der Gestirne. Du bist die Kraft der Mineralien und Steine. Du bist die Kraft, die auch in der Tierwelt ist. Du bist. Wer bist du? Antworte du selbst im stillen Gebet. Bleibe still. Edle Empfindungen, reinste Gefühle durchströmen dich. Mitten in der Blumenwiese bist du und bist du doch nicht. Wer bist du? Das bringe nun still im Gebet dar. Lass deine heiligen Empfindungen zu dem sprechen, in dem du bist. Du bist leicht, fast schwerelos, weil du heilig empfindest, weil du heilig denkst. Bist das Gesetz Gottes ist heilig. Und so du heilig empfindest und denkst, bist du das geheiligte Wesen in Gott. Spüre weiter in dein Inneres hinein die Unendlichkeit durchströmt dich. Wo hätte da noch ein menschlicher Gedanke Platz? Wo hätte da noch eine menschliche Regung und Neigung Platz? Du bist gefüllt von Licht und Kraft und bist erfüllt von Weisheit und Größe. Wo hätte da noch ein menschliches Wort Platz? Spüre, wie leicht und beschwingt du bist. Nun gehe mit den heiligen Empfindungen über die Blumenwiese. Durch Blumen, durch Gräser, durch Sträucher. Spüre, es besteht kein Widerstand. Was dich zu durchströmen vermag, das bildet keinen Widerstand. Und doch ist alles, was du empfindest und von innen her schaust, in Gruppen geordnet. Es sind Bewusstseinsgruppen, auch Kollektivgruppen genannt. Doch alles ist als Essenz in dir. Spüre, wie leicht und behend du über die Blumenwiese gehst. Spüre, du zertrittst kein Gräslein, keine Blume. Auch kein Stein schmerzt und drückt dich. Spüre,
alles, was dich durchstrahlen kann. Das ist dir auch ganz bewusst positiv gewogen. Du lehnst es nicht ab, du nimmst es auf. Alles strahlt dir zu und durchstrahlt dich. Wer bist du? Du bist Freude. Du bist Dankbarkeit. Du bist Friede. Du bist die große Liebe, weil du ein Kind Gottes bist. Keine menschliche Empfindung hat mehr Platz in dir. Wo auch könnte sie Platz nehmen? Du bist ganz und gar durchstrahlt vom Allgesetz der Liebe. Gräser, Blumen, Tiere, Bäume, Sträucher, Steine neigen sich vor dir. Sie spüren in sich deine Größe, deine Liebe, dein mächtiges Allbewusstsein, das alle Kräfte in sich birgt und ausstrahlt. Du begegnest deinen Nächsten. Die Begegnung findet im Äußeren und im Inneren statt. Die positiven Kräfte durchdringen sich. Dein Nächster ist in dir. Du bist in ihm. Ihr reicht euch die Hände und fühlt euch ineinander verschmolzen, getragen durch die Liebe. Was hat noch Platz an Menschlichem und wo? Es gibt keinen Platz mehr. Du bist das Gesetz, ich bin das Gesetz, wir sind das Gesetz durchstrahlt uns. Behend und leicht gehen wir Hand in Hand weiter. Wir sind zwei und doch eins, weil wir uns gegenseitig durchstrahlen. Wir begegnen immer wieder Menschen. Wir begegnen Tieren und Pflanzen. Sind sie außerhalb von uns? Es sind Wesen aus Gottes Kraft und doch sind sie in uns und wir in ihnen. Wir durchdringen uns und sind doch Wesen in Gott. Jedes Wesen hat seine Mentalität und seine Fähigkeiten und doch durchdringen wir uns. Wer ist gegen wen? Wo ist noch Platz für das Gegen? Nirgendwo. Denn wir sind eins, weil uns alles Sein durchdringt. Wir sind.
herrlicher Vater. Wir danken nicht mehr mit menschlichen Worten. Deine Kräfte durchstrahlen uns und wir geben sie weiter. Weiter an alle Suchenden, weiter an alle Hungernden und Dürstenden nach der Wahrheit. Wir sind. Die Suchenden kommen auf uns zu. Sie haben noch viel Äußeres an sich und doch nehmen wir die positiven Kräfte auf. Sie durchdringen uns und wir durchdringen die Suchenden. Im Inneren sind wir eins. Und was wir sagen, ist aus der Einheit, aus dem Gesetz. Wir sprechen das aus, was der Suchende benötigt, denn wir kennen ihn in unserem Inneren, da er ein Teil von uns ist. Vater, unser Gebet ist das selbstlose Dienen. Unser Gebet ist das beständige sich im Gesetz der Liebe bewegen. Unser Gebet ist das Wort des heiligen Gesetzes zu geben. Unser Gebet ist die selbstlose Tat. Unser Gebet ist das Leben in dir. Unser Gebet ist, das Leben zu spenden aus dir. Vater, durch deinen Sohn hast du uns verherrlicht. Danke. Im Gesetz des Lebens, durch das Leben des Gesetzes. Wir sind das Gesetz, uns durchstrahlt das Gesetz. Wir sind Liebe und Kraft. In Empfindungen kehren wir zurück. Von der Blumenwiese und spüren uns im Zelt Gottes unter den Menschen. Unter den Menschen. In unserem Nächsten. Wir sind und bleiben durchdrungen von der ewigen, allmächtigen Kraft. Wir sind das Gebet. Unser Nächster, der neben uns sitzt, der vor uns sitzt, der hinter uns sitzt, er ist in mir und ich in ihm. Wir sind. Danke, Herr, dass wir sind. Und wir sind mit allen Menschen und Wesen, weil auch sie, so wie wir, das All bilden. Danke, Ewiger.

einen guten Abend, eine gute Nacht. Der ewige Geist, der die Unendlichkeit durchströmt, erfüllt die Naturreiche, alle Sonnen und Planeten. Auch uns Menschen möchte der ewige Geist, der Geist der Unendlichkeit, bewusst durchströmen, um uns vermehrt seine Kraft zu schenken. Den ewigen Geist nennen wir Menschen im Abendland Gott. Der Gottesgeist ist das Leben. Alles lebt, weil Gott, der Odem ist, das Leben. Wir Menschen erfahren ihn in unserem Atem. Rasch und kurzatmig sind viele Menschen geworden, vor allem jene, die am Tag vieles zu überstehen hatten, ob es Problemgespräche waren, ob es die Häufigkeit und Vielseitigkeit der Arbeit war, die Suche nach einer Parkmöglichkeit für das Auto oder der Stau im Straßenverkehr. Für so manchen gab es gar Zwistigkeiten und Streitigkeiten am Arbeitsplatz mit Arbeitskollegen oder Kolleginnen oder Familienkonflikte oder wir hörten Klatsch von anderen über uns und einiges mehr. Es gibt am Tag viele, viele Unstimmigkeiten, die uns erregen und uns am Abend noch beschäftigen, uns also nicht zur Ruhe kommen lassen. Auch länger Vergangenes kann in den Tag hineinspiegeln und unser Gemüt und unsere Gedanken in Wallung bringen. Das heißt, wir sind kurzatmig, weil wir von den Tagesereignissen her noch aufgewühlt sind. Nehmen wir diese vielen negativen Gedankenbilder mit in die Nacht, so werden sie uns unruhig oder kaum schlafen lassen. Die Ruhe ist gestört, weil wir aufgewühlt sind. Was wäre zu tun? Der Rat, der eine Hilfe sein könnte, wenn Sie am Abend keine Ruhe finden, weil die Tagesereignisse in die Abendstunden hineinschwingen, dann könnte Folgendes Sie ruhiger stimmen und somit einer guten Nacht und einem erholsamen Schlaf förderlich sein. Überlegen Sie, was können Sie jetzt, also in Ihren Abendstunden, noch in Ordnung bringen? Eventuell kann ein Telefongespräch in Ungeklärtes Klarheit bringen. Vielleicht würde ein unmittelbares Gespräch dazu verhelfen, den Sorgen die Schwere zu nehmen. Unter Umständen wäre es hilfreich, dass Sie sich noch mit einem Arbeitskollegen, einer Arbeitskollegin oder Bekannten treffen, um das in verständnisvolle Bahnen zu lenken, was am Tag zu heftigen Diskussionen führte. Oder Sie schreiben einen Brief
um die Missverständnisse auszuräumen, die sie tagsüber gedanklich beschäftigten. Es gibt bestimmt einige Möglichkeiten, um so manche Misshelligkeit einer Lösung zuzuführen, sodass dann ihr Atem tiefer, also ruhiger geht.

was heute Abend nicht mehr bereinigt werden kann, das könnten Sie zu Papier bringen. Dadurch schreiben Sie es aus Ihren noch aufgewühlten Gedanken heraus. Es wäre gut, auch das zu Papier zu bringen, was Sie morgen besprechen und klären wollen. Machen Sie sich am besten detailliert Notizen darüber, was Sie zu sagen oder zu tun beabsichtigen. Halten Sie da schriftlich fest, was Sie sagen werden, und sei es eine ganze Mitteilung, die Sie heute schon vorformulieren. Ein solches Verarbeiten des Tagesereignisses wäre eine Hilfe, um ruhiger zu werden. Wenn Sie sich anschließend kontrollieren, werden Sie bemerken, dass nicht nur einiges von Ihnen abgefallen ist, auch Ihr Atem geht ruhiger und tiefer. Sie fühlen sich wohler, möglicherweise sogar gut gelaunt und neu motiviert, nach der Nacht mit frischem Mut den Morgen zu begrüßen.

Ein tiefer, ruhiger Atem begleitet sie zu ihrem Nachtlager, um im tiefen Schlaf Erholung zu finden, aufzutanken und Kraft zu schöpfen für den neuen Tag. Ist es Ihnen ein Anliegen zu beten, dann werden Sie sicherlich noch ruhiger. Sie werden stiller. Im Gebet berührt sie verstärkt der ewige Geist, der Gottesgeist, die Liebe, die alles Reine durchströmt und die auch in der Materie gegenwärtig ist, um alles Dasein zu beatmen. Auch in Ihnen atmet ruhig und still die allumfassende Liebe Gottes und leitet sie in einen tiefen und erholsamen Schlaf. Schlafen Sie in der allumfassenden Gottesliebe. Schlafen Sie. Sie sind geborgen. Schlafen Sie, Sie sind in guter Hut. Schlafen Sie, Engel Gottes wachen. Schlafen Sie, schlafen Sie sanft und wohlbehütet. Schlafen Sie in der allumfassenden Gottesliebe. Schlafen Sie. Sie sind geborgen. Schlafen Sie. Sie sind in guter Hut. Schlafen Sie. Engel Gottes wachen. Schlafen Sie sanft und wohlbehütet. Sie schlafen. Sie schlafen. Sie schlafen. Sie schlafen.

0: Liebe Zuschauerinnen und Zuschauer, liebe Freunde in den freien Gemeinschaften weltweit, herzlich willkommen zu einer weiteren Sendung «Wir sind die freien Gemeinschaften. Verbinde und sei». In den freien Gemeinschaften lesen wir immer wieder in den Schriften mit den Lehren und Offenbarungen aus dem Reich Gottes und tauschen uns darüber aus. Heute habe ich eine der Botschaften der Wahrheit mitgebracht mit dem Titel «Sie sind nicht allein». Da sind viele kostbare Lehrsätze zu finden und einer davon hat mich besonders berührt und ich möchte ihn hier vorlesen. Jeder Tag spricht aus unzähligen kleinen und großen Ereignissen zu dir. Infolgedessen gibt es immer wieder Möglichkeiten, mit Gott Zwiesprache zu halten. Er vernimmt dich. Ein Gedanke an Gott, ein gutes Wort an den Nächsten, eine hilfreiche Geste sind kommunikative Gedanken, Worte und Taten, die auch Gott erreichen. Und etwas weiter unten lesen wir dazu, Gott ist alles in allem. Er möchte auch für dich alles in allem sein. Er wartet. Wo? In dir. Für mich ist das eine beruhigende, aber zugleich verpflichtende Aussage. Einerseits ermahnt es uns, uns so zu verhalten, wie es sich eines Sohnes oder einer Tochter Gottes gebührt. Andererseits können wir aber auch die Gewissheit haben, dass dieser liebende, allgegenwärtige Vater uns in jeder Situation seine Hilfe schenkt. Wenn ich mir also bei einem Gespräch oder einer Begegnung bewusst bin, dass Gott da ist, dann bedeutet es doch, dass ich mich zum Beispiel konkret hinterfrage, wie wähle ich meine Worte und wie verhalte ich mich gegenüber meinem Nächsten. Und Gott ist dann auch mit dabei. Ich kann immer Zwiesprache mit ihm halten.
1: In einer Botschaft der Wahrheit aus dem Buch »Die Botschaft aus dem All« habe ich einen Abschnitt gelesen, den ich ebenfalls gerne mit euch teilen möchte. Der Christus Gottes offenbart –

bereinige dein Sündhaftes mit meiner Kraft. Tue es nicht mehr. Löse dich also von den Fesseln der Sünde und kehre zurück in das ewige Licht, von wo du ausgegangen bist. Diese wenigen Worte haben so viele Inhalte. Es liegt letztlich auch der ganze Sinn unseres Erdenlebens darin und so viel Ermutigung. Dabei muss ich auch daran denken, dass Christus selbst als Jesus von Nazareth auf dieser Erde war. Er war also Mensch und hatte es als Mensch mehr als schwer. Und dennoch hat er seinem ewigen Vater die Treue gehalten, indem er nie von der Liebe, dem Gesetz des Lebens, abgewichen ist. Nun schenkt er uns sein Wort. Gib niemals auf, nütze die Gnade. Und wir wissen, in uns wohnt seine Erlöserkraft, die uns Halt und Stütze ist auf unserem Weg zurück in unsere ewige Heimat. Liebe Freunde, damit verabschieden wir uns für heute in dem Bewusstsein: Verbinde und sei Gott mit uns und wir mit Gott.

0: Liebe Zuschauerinnen und liebe Zuschauer, auch zur zweiten Sendung mit dem Titel Das Lilienzeitalter, Sophia, die Weisheit Gottes, die vier Entwicklungsebenen, die Evolutionswiege zur Kindschaft Gottes, begrüßen wir Sie herzlich aus der Bundeslade des Freien Geistes, dem Zelt Gottes unter den Menschen für alle Völker dieser Erde. Im zweiten Teil unserer Sendung liegt der sogenannte Schwerpunkt unter anderem darin, dass das Reich Gottes ewig feinstoffliches Sein ist und dass alles feinstoffliche Sein absolut schwerelos ist. Liebe Mitmenschen, dieses Wortspiel sei erlaubt. Denn alle Seelen und beseelten Menschen werden durch den Christus Gottes, einst in Jesus von Nazareth, in die Schwerelosigkeit des ewigen Seins zurückkehren, zu den himmlischen Wohnungen, in das ewige feinstoffliche Sein, das Reich Gottes, von dem geschrieben steht. Der ewige Vater-Mutter-Gott, der Gott Abrahams, Isaaks und Jakobs, die Urliebe, sandte erneut eine Prophetin aus dem ewigen Sein, die Urweisheit auf die Erde, um ihm als Sprachrohr, als Prophetin und Botschafterin zu dienen und den Menschen die ewige Wahrheit der Himmel zu offenbaren. Das ewige Sein, unsere ewige geistige Heimat, ist unendlicher, schwereloser, ätherischer Lichtäther, ist die Einheit des Seins, das Reich Gottes, das von den himmlischen Familien und Sippen bewohnt wird. Nur die Materie hat das schwere, degenerierte Leben, das Fallleben, das Trenne-, Binde- und Herrschesystem, das im Vergleich zu dem ewigen feinstofflichen Leben im Reich Gottes nur als Vegetieren in der Degeneration bezeichnet werden kann. Liebe Mitmenschen, aus dem feinstofflichen ewigen Reich Gottes wurde uns Menschen eine weitere himmlische Perle geschenkt, durch die Prophetin und Botschafterin aus dem Reich Gottes, Sophia Gabriele. Haben Sie schon einmal darüber nachgedacht, woher das Leben kommt und wie es sich aufbaut? Was ist der Beginn des Lebens und wo findet es statt? Wer kann darauf verlässlich Antwort geben? Die Weisheit Gottes, das Wort Gottes durch seine Prophetin und Botschafterin Gabriele.
1: Liebe Mitmenschen, im Namen von Gabriele dürfen wir den zweiten Teil des Textes vortragen. Wir beginnen zu lesen. Das Lilienzeitalter, Sophia, die Weisheit Gottes, die vier Entwicklungsebenen, die Evolutionswiege zur Kindschaft Gottes. Vor nahezu 45 Jahren führte mich, Gabriele, mein geistiger, göttlicher Lehrer Bruder Emanuel in den Garten oder bat mich, vom Fenster aus auf einen Baum oder nur auf ein Blatt zu blicken und, je nach Jahreszeit, auf Gräser, Blumen und nicht zuletzt auf den Rasen und sogar auf Steine. Er lehrte mich unter anderem: Wenn du gehst oder stehst, wisse, unter deinen Füßen ist Leben. Rechts, links, oben, unten, vorn und hinten ist das Leben, denn Gott ist das Allleben allgegenwärtig. Damals waren es für mich, den Neuling, die lehrreichsten Stunden, die Allgegenwart Gottes, das Allleben zu erfahren und das in mir zu erleben. Wenn Sie wollen, so Gabriele, gehen Sie durch Ihren Garten oder machen Sie einen Spaziergang in der Natur. Die Lilie der Reinheit, die Schönheit, das Leben begleitet Sie. Beim Gang durch Ihren Garten oder wenn Sie langsam und bewusst spazieren gehen, werden Sie in Bälde merken, dass ein Baum oder ein Strauch oder gar eine Blume, wie es oftmals heißt, eine unscheinbare Blume, Ihre Aufmerksamkeit weckt. Wohin Ihr Auge nun fällt, bleiben Sie stehen. Zum Beispiel fällt Ihr Blick auf eine Blume. Bis jetzt war es für Sie ein kleines, eventuell liebliches Blümchen, wie so viele andere auch. Gerade heute erweckt das kleine, unscheinbare Blümchen Ihre Aufmerksamkeit. Mein geistig-göttlicher Lehrer, Bruder Emanuel, lehrte mich und ich, Gabriele, gebe es weiter. Bleibe stehen. Werde ruhiger. Atme tiefer, bis du fühlst, dass drängende Gedanken von dir ziehen. Nun zieht eine innere Stille durch dein Gemüt. Das Auge ist auf die Blume gerichtet. Bleibe ruhig, bleibe still, die Blume sendet. Die Blume versucht, mit dir in Kommunikation zu kommen. Dein Blick bleibt nun auf die Blume gerichtet. Das Blumenkollektiv versucht nun, mit dir zu kommunizieren. Ein Kollektiv ist eine Gemeinschaft gleicher Art, gleichen Bewusstseinsstandes. In der Nähe deines Herzens macht sich die Blume bemerkbar. Sie möchte dir eine Botschaft übermitteln, eventuell einen kleinen Freudenstrahl, der dein Gemüt erhellt, oder einen freundlichen Gedanken an einen Mitmenschen, an den du lange nicht gedacht hast, und. Was die Blume dir auch sagen möchte, du darfst annehmen, Gott, das innere Licht hat dich berührt.
0: Gabriele, die Prophetin und Botschafterin Gottes, berichtet weiter. Mein geistig-göttlicher Lehrer, Bruder Emanuel, gab sich viel Mühe mit dem werdenden Instrument Gottes, das er auszubilden hatte. Davon darf ich vieles weitergeben. Er offenbarte mir, wenn du durch das Fenster blickst und dein Blick länger auf einen Baum oder nur auf ein Blatt gerichtet bleibt, halte inne, werde ruhig und fühle dich in den Baum oder das Blatt hinein. Bald wirst du merken, dass du zu fokussieren beginnst, das heißt zu kommunizieren. Diese Verbindung, die feinen Schwingungen kommen in der Nähe deines Herzens an. Es ist eine Botschaft des Lichtes an dich, denn Gott ist das Allleben und wahres Leben ist Kommunikation. Auch wenn es nur ein sanftes Vibrieren in deinen Gefühlen ist, es ist eine sanfte Berührung Gottes, der die Liebe ist. Er ist die Lilie der Reinheit, der wahren, ewigen Liebe. Mein geistig-göttlicher Lehrer belehrte mich. Gott, die ewige Liebe, das Gesetz des ewigen Reiches, basiert auf Ehrlichkeit, Treue, Liebe zu Gott und zu unserem Nächsten. Auch die Naturreiche, die ganze Unendlichkeit, ist das ewige Gesetz, ist Evolution und Kommunikation. Bruder Emanuel, der Cherub, lehrte auch: Alles, was die Menschen glauben, bestimmen zu können, das bestimmt den Menschen. Unter diesem Selbstdruck leidet die ganze Menschheit und jeder Einzelne. Nach dem Kausalgesetz von Ursache und Wirkung bestimmt jeder Mensch über sich selbst. Es steht geschrieben: Was der Mensch sät, wird der Mensch ernten. In vielen Lehrstunden lehrte mich Bruder Emanuel, mein göttlicher Lehrer, dass Gott, der allgegenwärtige Geist, grenzenloses Leben und grenzenloses Bewusstsein ist. Gott, der allgegenwärtige Geist, ist das urewige Gesetz. Das urewige Gesetz, das Leben, ist Evolution und Kommunikation, Senden und Empfangen. Damit begann er, mir, dem werdenden Instrument Gottes, die kosmische Wiege zu erklären. Immer wieder offenbarte der Lehrer, Bruder Emanuel, dass Worte Inhalte haben und dass mit Menschenworten nicht alles offenbart werden kann, weil es für ein allwaltendes, ewiges Gesetz, das in 7 Dimensionen strahlt und sendet, keine unmittelbaren Worte gibt. Mit den Worten der 3 Dimensionen ein 7-dimensionales Sein wiederzugeben heißt: Ich muss deine Worte nehmen, wie oben, unten, rechts, links, vorn und hinten, um es dir in den 3 Dimensionen nahezubringen, so weit wie möglich.
1: Gabriele gibt uns allen weiter, was Bruder Emanuel sie schulte. Wie schon wiedergegeben, ist das Reich Gottes, die ewige Heimat der Söhne und Töchter Gottes, 7-dimensional. Alle Äonen des ewigen Seins sind in den anderen enthalten. Das heißt, dass 7 mal 7 Äonen durch das Zentrum des Seins strömen, durch das Heiligtum Gottes. Das Heiligtum Gottes, das Sein im Sein, wird auch das himmlische Räderwerk genannt oder das universale Perpetuum mobile. In den 7 mal 7 Äonen, auch Äonenläufe genannt, befinden sich 4 Entwicklungsebenen, die Evolutionswiege zur Kindschaft Gottes. Jeder Äonenlauf empfängt vom Zentrum des Seins, dem Heiligtum Gottes, über 7 Prismensonnen Energie, also vermehrten ätherischen Lichtäther. Hat der Äon, zum Beispiel der Äonenlauf der Ordnung, vom gebenden Zentrum, dem Heiligtum, empfangen, dann beginnt in der Evolutionswiege Gottes ein Uratom der Urliebe und der Urweisheit, ein Formierungsatom in Umlauf zu bringen, das schöpferische und schaffende Wirken. Ein sehr kleiner Lichtstrahl erscheint und beginnt zu leuchten. Bruder Emanuel offenbart: Das aus dem Uratom hervortretende Lichtätherteilchen möchte ich als einen leuchtenden, kleinen, unscheinbaren Kristall bezeichnen. Dieser Lichtstrahl, der Kristall, beginnt nun mehr und mehr zu leuchten. Nach ehernen Gesetzmäßigkeiten der Urliebe und Urweisheit beginnt das Lichtteilchen, der Kristall, ganz allmählich an Licht und Volumen zuzunehmen. Dieser erste kleine, formgewordene Evolutionslichtstrahl, der leuchtende Kristall, beginnt zu senden. Aus dem kleinen, leuchtenden Kristall entwickelt sich ein weiterer, noch unscheinbarer Kristall, der auch schon zu senden beginnt. Das Sendevolumen nimmt je nach Lichtintensität zu. In der geistig-göttlichen Evolutionswiege reiht sich nun ein Kristall an den anderen. Allmählich nehmen die Kristalle unterschiedliche Formen und Farbnuancen an. Alles ist uratomare Strahlung, ist uratomarer Lichtäther. Jede Kristallform ist feinstoffliches, geistig-göttliches Mineral und der erste formgewordene Evolutionsschritt in der Evolutionswiege zur Kindschaft Gottes. Wie schon offenbart, alles beruht auf dem atomaren Lichtäther, der in der Evolutionswiege Farbe, Form, Klang und auch Gestalt annimmt. Wie ich dir, so Bruder Emanuel zu Gabriele, schon erklärte, das formgewordene Mineral, die feinsten Edelkristalle, sind das erste Bewusstsein zur Kindschaft Gottes.
0: Gabriele berichtet: Mein Lehrer, Bruder Emanuel, der Cherub seiner Weisheit, ermahnte mich, nicht alles wortgetreu zu nehmen, sondern in den Worten zu lesen und hineinzuhören, denn sie haben Inhalte. Worte allein, so offenbarte er, sagen wenig aus. Sie sind nur die Schale der Inhalte. Ich, so lehrte Bruder Emanuel, kann zur Wiedergabe nur deine Worte nehmen. Die unerschöpflichen Inhalte des Seins lege ich in deine Worte. Dann offenbarte er weiter und wiederholte: Aus dem Uratom, dem Trägeratom Urliebe und Urweisheit, geht das feinstoffliche Leben hervor, das formwerdende Sein. Schon aus dem ersten formgewordenen Lichtkristall gehen unzählige Lichtkristalle uratomarer Strahlung hervor, die je nach Bestimmung in der Weiterentwicklung in Farbe, Form und Klang strahlen und schon ihren ersten Bewusstseinsstand und ihre weitere Bewusstwerdung ausstrahlen. Alle weiteren feinstofflichen Evolutionsschritte sind schon angelegt. Bis zur Kindschaft Gottes, auch das Dualpaar, das Elternpaar. Alles ist schon gegenwärtiges Leben, allerdings noch ruhend. Von Entwicklungszyklus zu Entwicklungszyklus entfalten sich die Anlagen. Das Es werde nimmt seinen Lauf. Die ersten unterschiedlichen energetischen Frequenzen im ersten Lichtkristall, dem geistigen Mineral, zeigen die weitere Entwicklung an. Wie offenbart, der erste Bewusstseinsstand, der erste Bewusstseinszyklus, das geistige Mineralkristall beginnt zu senden und empfängt gemäß seinem Evolutionsstand aus dem Mineralreich. Das Sende- und Empfangsvolumen geht nicht über das Bewusstsein des Mineralreiches hinaus, obwohl schon alle Kommunikationsebenen des Seins angelegt sind. Mein göttlicher Lehrer, so Gabriele, wiederholt: In den vier Entwicklungsebenen nimmt die Fortentwicklung ihren Lauf. Die 7x7 Äonenläufe sind in der absoluten Übereinstimmung mit den vier Entwicklungsebenen und somit mit der Evolutionswiege gleich Entwicklungswiege. Das heißt, die kleinste sich formende Wesenheit steht noch unbewusst in Kommunikation mit dem Allsein. Das Allsein jedoch bewusst mit dem kleinsten Formsein der geistigen Wesenheit. Im ganzen Sein, dem ewigen Reich, gibt es keinen Stillstand. Alles beruht auf Kommunikation und Evolution. Wisse: Gleiches kommuniziert mit Gleichem, mit jedem Bewusstseinsstand, der schon entfaltet ist. Nach dem ersten Evolutionszyklus, dem geistigen Mineralreich, beginnt der nächste, der zweite Evolutionszyklus, der des Willens im Naturreich. In der Gesamtstrahlung des Mineralreiches macht sich die Bewusstwerdung zum göttlichen Willen in der Natur bemerkbar.
1: Gabriele erklärt weiter: Mein geistig-göttlicher Lehrer, Bruder Emanuel, gab sich viel Mühe, um mir, der werdenden Gottesprophetin, das göttliche Wissen für das prophetische Lehramt nahezubringen. Er offenbarte: In allen 7x7 Äonenläufen ist das Grundgesetz des Seins wirksam, die Ordnung, der Wille, die Weisheit, der Ernst, die Güte, Liebe und Sanftmut. Das gesamte Grundgesetz des Lebens ist im ausgereiften Mineralreich enthalten, jedoch noch nicht aktiv. Der Mensch würde sagen, es schlummert. Der nächste Evolutionszyklus beginnt. Eine mächtige Lichtätherwoge durchzieht die Evolutionswiege und holt aus dem Mineralreich den voll entwickelten Mineralstand und hebt ihn in das Naturgesetz des Willens. Die uratomare Entwicklung beginnt. In der Evolutionswiege zur Pflanzenevolution geht es im Naturgesetz des Willens weiter. Mein Lehrer, so Gabriele, Bruder Emanuel, hielt immer wieder inne und offenbarte: Bitte verstehe mich, ich lege das siebendimensionale Geschehen in deine dreidimensionalen Worte hinein. Liebe Mitmenschen, der Lehrstoff von Bruder Emanuel, dem Cherub der göttlichen Weisheit aus dem ewigen Reich, kann durch einen Menschen nur mit dreidimensionalen Worten weitergegeben werden. Wer die Tiefe in den Worten erfasst, der hat in sich den Lebensgewinn. Gott in ihm, Gott in uns. Immer wieder aufs Neue machte Bruder Emanuel mich, Gabriele, darauf aufmerksam, dass das ewige Reich, das Reich Gottes, siebendimensional ist und dass die Menschenworte nur begrenzt sind. Er offenbarte und äußerte sehr zurückhaltend: Die menschlichen Worte und überhaupt das Dasein der Menschen, damit meinte er unser Erdenleben, könnten auch unter dem Niveau der drei Dimensionen liegen. Mit meinen Worten machte mein göttlicher Lehrer mich immer wieder darauf aufmerksam, dass der Lehrstoff nun mal in den dreidimensionalen Worten enthalten ist und dass im ersten Evolutionskristall, im werdenden Mineral, alle Anlagen zur Kindschaft Gottes schon angelegt sind. Bruder Emanuel erklärte: Auch die Wiederholungen müssen sein, die du für den geistigen Lehrstoff benötigst. In der Evolutionswiege des Urseins sind alle sieben Grundkräfte des Seins, von dem Gesetz der Ordnung bis zur Sanftmut, zunächst noch ruhend. Von Evolution zu Evolution werden sie aktiv, so auch die entsprechenden Farben, Formen und Klänge und die Polarität. Der Mensch spricht vom männlichen und weiblichen Prinzip. Bruder Emanuel wiederholte manche Gesetzmäßigkeit, damit ich, Gabriele, es verstehe. Alles ist in allem enthalten. Das Sein im Sein, bis zu einem ausgereiften Naturwesen, das über eine Dualität gebend und empfangend zur Kindschaft Gottes erhoben wird.
0: Bruder Emanuel offenbart weiter: Der nächste Bewusstseinszyklus in der Evolutionswiege des Pflanzenreiches ist das Wachsen und Reifen in der zweiten Grundkraft, der Grundkraft des Willens. In der Entwicklungswiege, dem Pflanzenreich, beginnt das Es-Werde bei den Gräsern. Mit Menschenworten gesprochen: Die Gräser haben zu Beginn ihrer Evolution nur ein bis zwei Halme. Auch die Form, die Farbe und der Klang sind nur angedeutet. Doch jedes formgewordene Wesen, das sich zum Allleben hin entwickelt, hat das entsprechende Sende- und Empfangsvolumen, auch wenn es noch nicht ganz geweckt ist. Die Kommunikation, das Senden und Empfangen, erfolgt Zyklus für Zyklus. Die Kommunikation vom Mineralreich zum Pflanzenreich ist ausgewogen. Nun beginnt sich im Pflanzenreich das Senden und Empfangen weiter aufzubauen. Erneut ein Hinweis vom göttlichen Lehrer Bruder Emanuel: Bitte alles, was du mit dreidimensionalen Worten empfängst, nur sinngemäß erfassen. Ansonsten fällt es dir schwer, die Tiefe, die aus deinem Wesenskern der Seele kommt, zu verstehen. Die Bilder, die aus dem Urgrund deiner Seele aufsteigen, sind siebendimensional. Was du aussprichst, ist das dreidimensionale Wort. Mancher Mensch wird denken: Unfassbar, oder das kann man nicht glauben. Was ich, Bruder Emanuel, offenbare, kommt aus dem Reich Gottes, das die Ewigkeit ist. Ewigkeit ist nun mal ewig, weder in Zeit noch in Raum gefasst. Deshalb klingt die Wahrheit, in den drei Dimensionen gesprochen, sonderbar und oftmals unglaubwürdig. Doch es ist so, wie es ist. Das ewige Reich hat nun mal keine Zeit und nicht die Sprache der Menschen. Deshalb ein Dolmetscher, Prophet genannt. In den vier mächtigen Entwicklungsebenen der Evolutionswiege des Seins erfolgt ein Evolutionszyklus nach dem anderen, ohne Zeit und Raum. Es gibt nun mal keinen Stillstand, ausschließlich die Evolution. Denn jeder Stillstand hat den Rückschritt und die Auflösung in sich. Bruder Emanuel wiederholt: Die Allmacht Gottes, das Zentrum des Seins, das Heiligtum, auch allmächtiges Räderwerk genannt, gibt aus der ewigen Gesetzesfülle für jede Entfaltung des Lebens den unerschöpflichen, göttlichen, atomaren Lichtäther. Für jede Himmelsebene, für jeden Äonenlauf gibt der unerschöpfliche, ätherische, göttlich-atomare Lichtäther das Bild gleich die Matrize vor für das ewige Sein. Zum Beispiel auch die Gestaltung der Bauwerke, die von den göttlichen Wesen, den Geistwesen, ausgefüllt werden. Der unerschöpfliche, ätherische, göttlich-atomare Lichtäther erstellt auch die Matrize für das Werden in den Entwicklungsebenen der Evolutionswiege. So auch jedwede Farbe und Form, jedweden Duft und Klang und nicht zuletzt die Mentalität des werdenden Geistwesens, den Namen und die Dualitätsverbindung. Zum besseren Verständnis gab Bruder Emanuel folgenden kurzen Hinweis: In den Vorschöpfungen zur Urschöpfung wurde alles in unzähligen Bildern strukturiert und in Matrizen angelegt für das ewige Sein, das ewige Reich.
1: Bruder Emanuel offenbart weiter: In dem Naturreich des Willens formieren sich in Rhythmen und Zyklen unzählige Gräser verschiedenster Arten. Jede spezifische Art hat ihre Farbe und Form, ihren Duft und auch das entsprechende Sendepotenzial. Dieses unermüdliche Schöpfen und Schaffen vollzieht sich in Einheit mit allen Äonen. Jedes feinstofflich entwickelte Pflanzengebilde hat sein entwickeltes Sende- und Empfangsvolumen und ist mit dem Bewusstseinsstand in Kommunikation, den die entfaltete Pflanzenart schon entwickelt hat, und mit den Mineralreichen. So kann gesagt werden: Im Kleinsten ist das Allsein und im Allsein ist das Kleinste. Alles ist im alletherischen Zyklus der Äonenläufe die Evolution gleich Senden und Empfangen, gleich Kommunikation. Es geht weiter in der Evolutionswiege. Der Mensch würde bei dem Wort Entwicklungszyklen von Geburten sprechen oder vom Evolutionskörper. Wir bleiben jedoch bei der Evolutionswiege, bei der Formbildung der Wesenheiten hin zu den vollendeten Wesen, den Geistwesen. Bruder Emanuel wiederholte: Das Ursein, die Urschöpfung, die ewige Heimat aller göttlichen Wesen ist in mächtigen Evolutionszyklen geschaffen, Bewusstseinsstand für Bewusstseinsstand in unzähligen Formen, Farben, Klängen und Düften. Alles ist auf das Präziseste aufeinander abgestimmt. Jede Form, jede Farbe, jeder Klang und jeder Duft ist Bewusstsein. Und jede Bewusstseinsnuance hat ihr spezifisches Sende- und Empfangsvolumen. Alles in allem ist es eine einzige Harmonie und Symphonie in Form, Farbe, Klang und Duft. Der göttliche Lehrer Bruder Emanuel gab mir, Gabriele, weitere Lehren in Bezug auf die göttlichen vier Entwicklungsebenen. Die Naturreiche des Willens in sich sind schon eine einzige Symphonie. Jedes Naturgebilde ist eine kleine Wesenheit für sich und zeigt sich auch so. Es ist schon eine zarte Offenbarung des Lebens. Die kleinen Naturwesenheiten, ob es Blumen oder Strauchgebilde sind, oder gar die Baumsymphonien mit ihren fruchtartigen Gebilden, strahlen das aus, was sie sind, Lebensformen der Natur. Ihre Kommunikationssymphonie ist eins mit den Mineralreichen, deren Strahlungsvolumen sie schon entfaltet haben. Symphonien über Symphonien, Klänge über Klänge gehen von den Naturwesenheiten, den Naturformen aus. Auch der Duft der Naturreiche ist eine einzige Harmonie, abgestimmt auf Farbe und Form. Ebenso ist der Klang jeder Pflanzenart eine Symphonie im Allorchester, im allewigen Sein. Vom vollendeten Evolutionszyklus des Naturreiches des Willens geht es weiter zur Evolutionsebene der göttlichen Weisheit, also in den nächsten Entwicklungszyklus. Eine mächtige Evolutionswoge, auch ätherische Woge genannt, hebt aus der zweiten Evolutionsebene die vollendeten Pflanzenformen in die dritte Evolutionsstufe, die Stufe der Weisheit.
0: Der Cherub der göttlichen Weisheit erklärt Weiteres. In der Evolutionswiege der Weisheit geht es nun weiter mit der Bewusstseinswerdung zum Tierwesen. Ganz allmählich verändern sich die Pflanzenformen, die Pflanzenwesen zum Tier. In einem langen Zyklus beginnt fast unmerklich die Umgestaltung von einer ausgereiften, vollkommenen Pflanzenart zum Tier. Die erste Bewusstwerdung ist eine unförmige Tierart, halb Pflanze, halb Tier. Es ist der Ansatz zum Tierwesen. Für die geistigen Kinder der Dualpaare ist es immer wieder erneut ein Erlebnis, wie sich ein ausgereiftes Pflanzenwesen zur Tierart entwickelt. Obwohl jedes der Kinder diese Entwicklung bis hin zum geistigen Kind selbst durchlebt hat, gehört es für sie zum Lehrstoff der vier Entwicklungsebenen. Wohlgemerkt, alle Geistkinder gehen in den vier Entwicklungsebenen zur Schule, um als Geistkinder das Sende- und Empfangsvolumen weiter zu entfalten. Sie lernen, das umfassende Sende- und Empfangspotenzial des Seins als Wesen des Seins zu aktivieren und aufzubauen. Sie aktivieren in sich die Strahlung aller Planetensysteme von geistigen Sonnen und Mondplaneten. Sie lernen, wie sich die sieben Prismensonnen, die 7x7 Äonenläufe durch das Heiligtum bewegen, um weitere Lebenskräfte, also ätherische Kräfte, aufzunehmen. Sie lernen, jede kosmische, ätherische, schöpfende und schaffende Strahlung der Ätheratome zu entfalten. Die unzähligen kosmischen, energetischen Strahlen. In diesem Lernprozess des Allseins ist auch die Allkommunikation zu allen göttlichen Wesen, den Geistwesen. Auf jeder Lernstufe reift und wächst das Geistkind zum Geistwesen heran, zum vollkommenen Wesen des Seins. In diesem Reifeprozess wird das göttliche Wesen zum Erben der Unendlichkeit, des Seins im Sein, des Gesetzes der Gottes- und Nächstenliebe. Die Gottes- und Nächstenliebe ist das urewige Gesetz. Es ist das Allerbe jedes vollkommenen geistigen Wesens. Wir kehren nun wieder zurück zur Evolutionswiege der vier Entwicklungsebenen. Gabriele fährt fort. Sicherlich fragen meine Mitmenschen nach Zahlen. Wie viele Lebensformen gibt es im Mineralreich, im Pflanzen- und Tierreich? Bruder Immanuel, der Cherub seiner ewigen Weisheit, gab mir, seinem werdenden Gottesinstrument, folgende Antwort. Das absolute Kommunikationssein hat nicht die Zahlen. Jedes Sende- und Empfangsvolumen ist auf das Genaueste mit den 7x7 Äonenläufen abgestimmt. Denn es ist das Allgesetz, das alles durchstrahlt und das die absolute Kommunikation ist. Also das urewige Allgesetz, das Sein. Weil alle göttlichen Wesen, alles Sein, das Gesetz sind, so ist die Allstrahlung die Allkommunikation. Wenn aus dem Reich Gottes, dem ewigen Sein, das Sein durch Menschen offenbart wird, dann werden die Zahlen der dreidimensionalen Sprache verwendet. Das ewige Reich, das ewige Allgesetz, das Ursein, hat keine Zahl und somit keinen Zahlencode.
1: Gabriele gibt weiter, was ihr Bruder Emanuel, der Cherub der göttlichen Weisheit, offenbarte. Er sprach: Wir sind nun beim werdenden Tier in der Evolutionswiege, der dritten Grundkraft der Entwicklungsebene der Weisheit. Wie in allen Evolutionszyklen, so beginnt auch im Evolutionsbewusstsein halb Pflanze, halb Tier bereits das Senden und Empfangen. Der Beginn heißt immer, es werde. Und somit meint das halb Pflanzen- und halb Tierwesen, ich beginne, eine Tierart zu werden. So unscheinbar die erste Tierart ist, so nimmt diese schon die Kommunikation auf zu allen Pflanzen- und Mineralarten. In unvorstellbaren Rhythmen und Zyklen erfolgt die Weiterentwicklung gleich die Entfaltung des Tierlebens. Die Rhythmen sind Evolutionszyklen. Sie bringen schon allmählich die Form hervor und gleichzeitig die Farbe und den Klang. Im weiteren Entwicklungsverlauf beginnt die Evolution zum gebenden und empfangenden Prinzip. Der Mensch spricht vom männlichen und weiblichen Prinzip. Beim werdenden Tierbewusstsein wird die Evolution der dritten Grundkraft mehr und mehr zum Tatwerk. Die Zusammenführung der Tierwesensarten beginnt mit gemeinsamen Aktionen für das Mineral- und Pflanzenreich. Das heißt, gleiche Arten, gleiche Tierwesenheiten verbinden sich mit gleichem Bewusstseinsstand. Es geschieht über Senden und Empfangen, über Kommunikation. Die Entwicklung, das Reifen und das Wachsen der entsprechenden Tierform setzt sich auch in der Partikelstruktur fort. Ein Partikel reiht sich an den anderen. In Rhythmen und Zyklen geht es ohne Unterbrechung weiter. Die Tierwesen, die der vierten Entwicklungsstufe der Ernsthaftigkeit des Wägens und Messens nahe sind, verweilen gerne und bewusst in den Gärten des ewigen Reiches unter den göttlichen Wesen, den Geistwesen. Der Cherub, Bruder Emmanuel, hielt inne und klärte mich, Gabriele, auf. Wenn ich mit deinen Worten von kurz oder lang spreche, dann vergiss nicht, dass ich dir alles in deiner Muttersprache offenbare. In der Sprache der drei Dimensionen gibt es nun mal lang, kurz, oben, unten, rechts, links, gestern, heute und. Jedoch nicht im ewigen Reich. Mein göttlicher Lehrer, Bruder Emmanuel, gab mir, der Schülerin, folgenden Hinweis. Der Mensch hat die Sprache des Vergessens. Das ewige Gesetz ist Allkommunikation, und in den Entwicklungsebenen Evolution und die Entwicklung des Sendens und Empfangens je nach Bewusstseinsstand. Ich, Gabriele, bat meinen Lehrer um weitere Erläuterung in der Frage, wie geht das vor sich? Bruder Emmanuel offenbart, das ewige Gesetz ist das alldurchströmende Leben, das keinen Anfang und kein Ende kennt. Es strömt.

fangen, wenn doch das ganze All sendet? Die Antwort: Nur der Mensch empfängt, der seine Seelenpartikel, seine Seele und seine Gehirn gleich Körperzellen auf den Allsender Gott ausgerichtet hat. Das Allwort, das Allsein zu empfangen heißt, nach den Geboten Gottes durch Mose zu leben und nach den Lehren des Jesus des Christus, gefasst in seiner Bergpredigt. Die Menschheit, jeder Einzelne, ist sein persönliches Gesetz durch seine Rechthaberei, die er in Worten, Gesten und Verhaltensweisen ausdrückt und auf vielfache Art und Weise verteidigt. Aus dieser Sicht gesehen, ist sich jeder selbst der Nächste, den er verteidigt. Auf diese Weise ist der eine gegen den anderen und somit auch ein Land gegen das andere. Auch Kriegsparolen gehen meist von Menschen aus, die auf der oberen Sprosse der Leiter des persönlichen Erfolgs angekommen sind. Hinter dem Wahn, das Land, wenn es nicht anders geht, mit Waffen verteidigen zu müssen, steht nicht selten eine sogenannte Zwangsreligion mit ihrem Religionsgott. Und an mich, Gabriele, gerichtet, offenbarte Bruder Emanuel: In den irdischen Vorexistenzen warst du öfter als Mensch unter den Menschen und wurdest von mir, dem Cherub seiner ewigen Weisheit, ausgebildet und geführt, um in der Jetztzeit diese weltweite göttliche Aufgabe zu übernehmen, das ewige Wort zu empfangen und als Mensch in deiner jetzigen Muttersprache zu geben, als Gottespropheten mit dem derzeitigen Namen Gabriele. Der Lehrer, der Cherub seiner ewigen Weisheit, offenbarte weiter: Nun bin ich abermals dein Begleiter und geistiger Lehrer, der dich auf das ewige Wort vorbereitet. Das ewige Wort des ewigen Seins hebe ich vielfach aus deiner Seele, um das zu lehren, was schon in Vorexistenzen den Menschen gegeben wurde, um es jetzt in deiner Muttersprache wiederzugeben. Nun zurück zur Evolutionswiege des ewigen Reiches. Jeder Evolutionsschritt, ob Mineral, Pflanze oder Tier, ist eine Bewusstseinserweiterung und hat das dementsprechende Sende- und Empfangsvolumen. In diesen Rhythmen und Zyklen erfolgt die Weiterentwicklung. Das Allsein ist nun mal strömendes Leben, das ewige Gesetz. Für den Menschen ist vieles nicht nachvollziehbar, doch das ewige Reich ist nun mal siebendimensional und absolut. Im Allsein, dem Allleben, gibt es keinen Stillstand. So wie die Äonen, wohlgemerkt, die 7x7 Äonen, durch das Heiligtum, das Allräderwerk strömen, empfangen sie den Lichtäther. Im gleichen Rhythmus strömen die 4 Entwicklungsebenen der Evolutionswiege des Seins.

0: Der Cherub der göttlichen Weisheit, erklärte Gabriele weiter. Die Bewusstseinsevolution im Tierreich hat eine etwas längere Entwicklung und Reifezeit als im Mineral- und Pflanzenreich. Jeder Evolutionszyklus baut auf den anderen Zyklus auf und bewegt sich, was unseren Lehrstoff betrifft, nun auf das nächste Es werde zu, auf die vierte Bewusstseinsebene, die Bewusstseinsebene der Naturwesen, und von dieser geht es weiter zur Kindschaft Gottes. Ich wiederhole zum besseren Verstehen. Ab dem ersten kleinen Lichtstrahl, ich nenne ihn den kleinen Kristall, beginnt schon das Werden hin zur Kindschaft Gottes. Es ist ein unermüdliches Schöpfen, Schaffen und Werden. Das Leben entwickelt sich und reift von Lichtimpuls zu Lichtimpuls hin zum weiteren Werden und Reifen bis zum Ziel der Kindschaft Gottes. Das heißt, in der Evolutionswiege ist ein beständiges Schöpfen, Schaffen und Werden hin zum nächsten Schritt zur Kindschaft Gottes. Kein Evolutionszyklus gleicht dem anderen. Bruder Emanuel sprach weiter. Noch einmal möchte ich auf den Evolutionszyklus der dritten Evolutionsstufe, der Stufe der Weisheit, zurückkommen, auf das Tatwerk Gottes. Auf der dritten Evolutionsebene heißt es, einer hilft dem anderen. Die Wesenheiten, das Tiersein auf diesem Bewusstseinsstand, erleben und erfassen, was Einheit bedeutet. Sie erleben die ersten Schritte des Schöpfens und Schaffens. Im Tierreich der Tierwesen heißt Schöpfen Wahrnehmung. Das weiterentwickelte Tierbewusstsein schöpft aus seinem schon entwickelten Bewusstseinsstand und geht auf seine Nächsten zu. Ohne aufgefordert zu werden, gehen die Tierwesen auf ihre Nächsten zu und nehmen Kontakt auf. Sie legen sanft und im Verstehen ihr Haupt gleich ihre Wange an die ihres Nächsten. Das heißt, wir verstehen uns. Freundschaft zu schließen heißt, die Einheit zu leben, miteinander sein. Miteinander gehen sie nun auch in die Gärten der Geistwesen und werden mit Freude und Willkommen begrüßt, denn Einheit ist Leben und wahres Leben ist die Gottes- und Nächstenliebe. Gabriele erklärt, immer wieder aufs Neue erinnert mich mein Lehrer, der Cherub der ewigen Weisheit, nicht zu vergessen, dass die Menschenworte dreidimensional sind und er die Worte der drei Dimensionen verwendet und dass Worte wie rasch, kurz oder länger Inhalte haben, die den drei Dimensionen entsprechen und dass das ewige Wort nun mal ewig ist.
1: Der Cherub der göttlichen Weisheit offenbarte Gabriele weiteres. In der Evolutionswiege geht es unermüdlich weiter. Von Bewusstseinsevolution zu Bewusstseinsevolution. Von geistig-göttlichem Geborenwerden zur weiteren geistigen Evolutionsgeburt. In unzähligen Evolutionsschritten, in Bewusstseinsrhythmen und Zyklen, nähert sich die ausgereifte Tierart dem vierten Evolutionszyklus. Ein mächtiges Strahlenlicht nimmt die ausgereifte Tierart der dritten Evolutionsstufe auf und holt diese sanft und in Liebe umfangen auf die vierte Evolutionsstufe in das Reich der Evolution zum Naturwesen. Ich, Gabriele, fragte Bruder Emanuel, wie die Pflanzen- und Tierarten im Reich Gottes aussehen. Die Antwort von Bruder Emanuel: Die impulsgebenden Energien für das Allsein sind das Uratom der Urliebe und der Urweisheit. Sie geben den Schöpfungs- und Schaffungsverlauf für das Leben vor und schütten auch die Formierungsatome aus. Für alles, was Form gleich Gestalt annimmt, gibt das Uratom, die Urliebe und Urweisheit, alles vor. Alles ist der uratomare Lichtäther in Form, Farbe, Duft und Klang. Bruder Emanuel offenbarte, die Materie, der materielle Kosmos einschließlich des Planeten Erde und der Naturreiche, ist nichts anderes als heruntertransformierter Lichtäther und derart degeneriert, dass man von Verstümmelung des Lebens sprechen kann. Im ewigen Reich, im Reich Gottes, gibt es keine Schatten, keine Degeneration. Das ewige Sein ist durchstrahlt vom ewigen Gesetz des Lebens, das Einheit ist. Das ewige Reich, das Sein, ist das Gesetz der Gottes- und Nächstenliebe, das keine Unterschiede macht. Das Gesetz des ewigen Reiches ist die gebende Allliebe. Jeder Bewusstseinsstand empfängt. Alles lebt und webt im Gesetz der Einheit. Jeder Bewusstseinsstand leuchtet und strahlt sein Evolutionslicht aus. Alles beruht auf Senden und Empfangen. Alles ist Evolution gleich Kommunikation.
0: Bruder Emanuel offenbarte weiter. Nun sind wir bei der vierten Evolutionsstufe, der des Ernstes, im Es-Werde hin zum Naturwesen. Das ist ein mächtiger Evolutionszyklus. Das Tierwesen beginnt, eine andere Form anzunehmen. Das werdende Wesen ist nun zu Beginn halb Tier, halb Wesensart. Wie schon einige Male offenbart, beginnt auch sogleich das entsprechende Senden und Empfangen. Die vierte Evolutionsebene zeigt an, was geschehen wird. Ganz allmählich nimmt das Tierleben andere Formen an, hin zum Naturwesen. Das ist ein wahrlich erhabener Anblick, so offenbart der Cherub seiner Weisheit. Langsam und behutsam wandelt sich der Tierkörper. Von innen, vom inneren Zentrum des Tierbewusstseins, nimmt das Es-Werde die Gestalt eines Naturwesens an. Die Arme, die Hände verändern sich. Das Haupt wandelt sich. Stirn, Augen, Ohren, Nasen und Mund gehen ganz allmählich über in ein kindhaftes Antlitz. Langsam und sachte verändert sich auch nach dem entsprechenden göttlichen Rhythmus der Oberkörper, so auch die Beine und die Füße. Was so kurz zusammengefasst offenbart ist, ist eine sehr lange Bewusstseinsentwicklung. Die Rhythmen und Zyklen, das Weben und Sein erfolgen im göttlichen Äonenlauf der vierten Entwicklungsebene, der des göttlichen Ernstes, der über die entsprechende Prismensonne sich dem Heiligtum, dem Räderwerk des gebenden Seins nähert. Übrigens, so erklärt der göttliche Lehrer Bruder Emanuel, die Prismensonnen, das sagt schon der Name, schließen das Silberweiß des Urlichtes in die Farbnuancen auf und leiten sie an den entsprechenden Äon weiter, der dann die Farbe an die ihr zugeordnete Entwicklungsebene überträgt. Alles, ob Farbe, Form, Duft oder Klang, ist mit den Äonen in absoluter Übereinstimmung. Alles strahlt das aus, was aus dem Uratom, Urliebe und Urweisheit, den unzähligen, formgewordenen Wesenheiten übertragen wird. Wir kehren wieder zu der vierten Evolutionsebene zurück. Die werdenden und sich aufbauenden Naturwesen empfangen vermehrten Lichtäther durch die Ausschüttung des Uratoms, der Urliebe und Urweisheit. Dadurch entfaltet sich auch das Vater-Mutter-Prinzip, die Kindschaftseigenschaften. Ähnlich wie die Morgenröte empordämmert, beginnt das Vater-Mutter-Prinzip zu leuchten. Die Mentalität und der Name des werdenden Kindes beginnen sich aufzubauen, so auch das Vater-Mutter-Sein, die Dualität, die dem Kind das weitere Leben schenkt, die Einheit, das Leben, das das Allsein ist. In diesem Werden erwacht im Naturwesen die Kindschaft Gottes. Das zu schauen ist für alle göttlichen Familien, für alle Geistwesen immer wieder aufs Neue ein erhebender Anblick. Eines der schönsten und intensivsten Erlebnisse für die jeweilige Dualität ist, wie das Naturwesen zum Kind wird und das Erwachen seiner Mentalität, seines Namens und seiner Familienzugehörigkeit zur jeweiligen Dualität, die das ausgereifte Naturwesen zur Kindschaft Gottes erhebt.
1: Gabriele erklärt weiter. Mit unseren menschlichen, dreidimensionalen Worten erklärt Bruder Emanuel, was Dualität bedeutet. Die Frau und der Mann, das Dualpaar, bilden einen Strahlenkokon, ein magnetisches Fluidum, das zu ihnen gehörende Naturwesen anzieht. Langsam und mit Bedacht nähert sich das ausgereifte und darum wissende Naturwesen. Das Dualpaar, das Elternpaar geeint mit dem Vater-Mutter-Gott, strahlt dem kommenden Naturwesen die Freude, die Liebe zu, das Willkommensein. Langsam und fühlbar wohlbehütet geht das Naturwesen in den Strahlenkokon des Dualpaares und erkennt seine Eltern, das Dualpaar. Sichtbar und in der Einheit des Seins aufgenommen, entwickelt sich im Strahlenkokon das Naturwesen zum Kind des Dualpaares im Vater-Mutter-Sein. In einem sehr langen Rhythmus im Strahlenkokon entfaltet sich das Naturwesen zum Vater-Mutter-Kind. Langsam und behutsam und im geistig-göttlichen Rhythmus nimmt das Naturwesen den Strahlenkokon seiner werdenden Eltern in sich auf. Das geschieht so lange, bis der Strahlenkokon ganz und gar in das Naturwesen übergegangen ist. Der vom Naturwesen aufgenommene Strahlenkokon bewirkt die völlige Veränderung zur vollkommenen Kindschaft. Nun ist es das Kind seiner Eltern, bewusst und in sich gefestigt, das Kind des Dualpaares, des Elternpaares. Die Eltern, das Dualpaar, sind in absoluter Harmonie mit ihrem Kind und geeint im Vater-Mutter-Gott, dem Sein. Es sei wiederholt: Alle geistig-göttlichen Familien, alle Geistwesen des Seins sind geeint im Vater-Mutter-Gott, der das Leben der Kindschaft ist, das Sohn und Tochter sein. Das Kind ist nun Geistkind und hat durch den aufgenommenen Strahlenkokon der Eltern alle 7 mal 7 Äonen als Strahlung in sich. Die ersten 4 sind die Schöpfungs- und Schaffungsäonen, die weiteren 3 die Kindschaftseigenschaften. Weil alle Äonenläufe in den anderen enthalten sind, ist das geistig-göttliche Erbe jedes göttlichen Wesens die Essenz der 7 mal 7 ätherischen Strahlen, das Sein im Sein. Im Heiligtum, dem mächtigen Allsein, fühlen sich alle Geistkinder und Geistwesen zu Hause. Der ewige himmlische Vater nimmt alle seine Geistkinder in sein väterliches Fluidum auf. Er ist der Urvater aller seiner Kinder, seiner Söhne und Töchter. Damit nicht genug. In Liebe und Einheit erleben die Geistkinder den Urvater, die Güte und Liebe des Seins, und fühlen den Wunsch nach der Erfüllung der aktiven Allkommunikation zu allen himmlischen Geistwesen, zu allen geistigen Sonnen und Planeten und somit zu allen Himmelsebenen, zu jeder Strahlung des Seins, einerlei, in welcher Himmelsebene, in welchen universalen Kosmen. Es sei wiederholt. Es gibt im ewigen Sein keine Entfernung. Alles ist Kommunikation. Es gibt kein Hier und Dort. Und alles ist Einheit im Geistwesen, dem Erben des Seins. Das Sein ist also das Erbe der göttlichen Wesen, der Geistwesen. Die Geistkinder lernen die Allstrahlung in sich zu aktivieren, das Sein im Sein. In der Lernschule, den 4 Entwicklungsebenen, entfaltet sich nach und nach die Partikelstruktur des göttlichen Leibes, der in der geistigen Partikelstruktur aufgebaut ist. Das Sein, der göttliche Leib und das Sein, das ewige Reich, sind geistiger Lichtäther. Die Schaffungs- und Schöpfungsanlagen der Geistwesen aus dem Uratom der Urliebe und Urweisheit. Das Sein, der göttliche Leib und das Sein, das ewige Reich, ist das ewige Gesetz, die Gottes- und Nächstenliebe.
0: Der Cherub der göttlichen Weisheit, Bruder Emanuel, wiederholte: Schon im kleinsten Lichtkristall ist das Werden zu einem Geistwesen angelegt und die göttlich-geistige Partikelstruktur, der Mensch würde sagen, der ätherische Körper. Das Geistkind in der Lernschule der 4 Entwicklungsebenen schöpft, schafft und entfaltet in seiner Partikelstruktur das unendliche Strahlungsvolumen des ewigen Reiches. Für das Erwachen aller kosmischen Kräfte im Geistkind würde der Mensch die Worte verwenden, sie schlummerten nur. Ja, alles, das ganze Schöpfungssein, das ganze Allgesetz schlummert in allen göttlichen Evolutionsformen. Die Geistkinder in der Lernschule der vier Entwicklungsebenen wecken, gleich entfalten alle Allenergien, jede sogenannte schlummernde Faser der Allstrahlung im Mineralreich, in der Natur, im Tierreich und im reifenden Naturwesen. In dem Lernvolumen der vier Entwicklungsebenen liegt das Wachsen des Geistkindes und die Reife zur Vollendung eines ausgereiften Geistwesens. Wie schon offenbart, ist die Unendlichkeit, das Allsein, das Allgesetz, das Allerbe jedes Geistwesens. Jedes vollendete Geistwesen hat Kommunikation zu allen Energien des Seins, zu allen göttlichen Wesen und zu jedem Gesetzesstrahl in der Unendlichkeit. Der göttliche Lehrerbruder Emanuel offenbarte, mit dreidimensionalen Worten ist das, was ein göttliches Wesen ausmacht, schwer wiederzugeben. Einfach und schlicht offenbart ist es das ewige Zuhause aller göttlichen Wesen, der Söhne und Töchter Gottes. Der Cherub der göttlichen Weisheit offenbarte Folgendes. Mit den dreidimensionalen Worten des werdenden Gottesinstrumentes habe ich, der Cherub seiner Weisheit, die dritte Grundkraft vor Gottes ewigem Thron, das wiedergegeben, was möglich war. Es sei noch einmal wiederholt, alles in allem ist das, das ewige Zuhause aller göttlichen Wesen. In diesem Allbewusstsein des ewigen Seins möchte ich, der Cherub seiner ewigen Weisheit, die Worte des Christus Gottes wiedergeben. Kommet alle zu ihm, dem Christus Gottes Herr. Er ist der Weg ins ewige Vaterhaus, in das ewige Zuhause. Christus hat den Sieg über das Fallreich errungen. Es ist vollbracht. Die ewige Weisheit im Vater Muttergott hat es vollzogen. Es ist getan. Der Cherub seiner ewigen Weisheit, auf Erden Bruder Emanuel genannt, der Lehrer und Begleiter des Gottesinstrumentes Gabriele.
1: Liebe Zuschauerinnen und liebe Zuschauer, wir vermuten, dass die meisten von uns das Gehörte in sich nachschwingen lassen möchten und dass so mancher im Stillen Gott dem Ewigen für diesen Einblick in das Reich Gottes danken möchte. So verabschieden wir uns voneinander und wünschen Ihnen und uns allen seine Kraft für weitere Schritte heimwärts zurück in das ewige Reich Gottes, unsere Heimat. Die Texte der beiden Sendungen liegen zum Nachlesen hier aus, hier in der Bundeslade des Freien Geistes, im Zelt Gottes unter den Menschen für alle Völker dieser Erde. Nirgendwo anders. Auf Wiedersehen und Gott zum Gruß.